0: Ja, seid gegrüßt.
1: Guten Abend und herzlich willkommen bei Rabenton.
0: Ja, und Radio Dreieckland Freiburg natürlich auf der 102,3 MHz UKW oder natürlich auf dem Stream auf rdl.de dann weltweit. Ja, wir haben jetzt wieder 4 Wochen rum, seit wir beim letzten Mal am Start waren, beziehungsweise ich am Start war. Greif es wieder mal mit da, hallo.
1: Hallihallo.
0: Und wir haben wieder eine, ja, wilde Mischung hier an Musik aus dem Bereich Mittelalter, Folk und was da irgendwie noch so reinpasst. Einfach so nach Laune. Wir haben heute kein Thema, nicht wie die letzten Sendungen irgendwelche Festivalsachen, sondern heute einfach mal nach unserer Laune.
1: Ach, für mich war das Thema heute, grabe mal ganz tief in alten Sachen rum, da hatte ich Lust.
0: Genau, und ich hatte irgendwie den Einstieg mit skandinavischen Bands und da bin ich dann auch irgendwie fast bei geblieben. Und ich steige jetzt auch gleich mal in die Musik ein mit Germana, mit den Schweden von Germana. Und ich habe hier 2 Stücklein rausgeholt, das Svenny Rosengard, ich glaube, das ist von ihrer 2008er Scheibe. Oh, ich guck mal nach, wir haben ja keinen Stress jetzt hier. Genau, und von Germana, das ist von der 2021er oder 2020er Verbundet-Scheibe, genau. Und danach gibt es noch Vectorin, das ist von ihrer Scheibe, die einfach nur 6 hieß oder 6, je nachdem. Und ich lasse jetzt einfach mal laufen.

0: Ja, das war Damana aus Schweden mit zwei Stücklein, jeweils aus dem Jahr 2016 und 2020. Ach, ich mache ja weiter.
1: Du machst weiter, ich weiß nicht,
0: zu der nächsten Welt. Genau, ich gehe ein bisschen einfach südlich von Schweden und bleib in Dänemark hängen. Ja. Mit Merkur, das ist auch eine ganz spannende, eigentlich keine Band, das ist eigentlich eine Dame, die Amalie Bruhn, die eigentlich aus dem Metal-Bereich kommt, Black Metal, und irgendwann ja ihr Faible für Folk, was sie wohl schon immer hatte, auch mal umsetzen wollte und hat das allerdings unter dem gleichen Namen gemacht, unter dem sie auch vorher ihren Krawall geschaffen hat. Und ja, das gab auch ein bisschen Aufschrei, glaube ich, in der Metal-Szene, wenn ich mich da recht dran erinnere. Und ja, sie hat zwei richtig schöne Scheiben rausgebracht, die man wirklich dem Nordic Folk zuordnen kann. Die eine heißt Volkesange aus dem Jahr 2020 und danach aus dem Jahr 2023 die Scheibe Spine oder Spine. Ich habe zwei Stücklein von der Volkesange von 2020 rausgesucht, Fagersom, ein Ross und House Carpenter, und ja, lehnt euch zurück.

0: Ja, das waren zwei Stücklein von Mirkur aus Dänemark, beziehungsweise der Amelie Bruun.
1: Sehr schön, jetzt weiß ich auch, wer das ist. Nächstes Mal kann ich darüber auch was erzählen. Kommen wir nun zu einem interessanten, bemerkenswerten Fall. Der betrifft einen schon länger uns bekannten Frontmann der Folkband Nobody Knows, die vor allem im Norden und Osten unseres Landes, aber nicht nur dort, seit vielen Jahren musiziert. Und da hat die Tageszeitung am 31.05. einen interessanten Artikel gebracht, denn Nobody Knows, beziehungsweise Max Heckel, der Sänger von Nobody Knows, hat Ärger mit einer als rechtsextrem eingestuften Partei, die momentan die Wahlen in diesem Lande bedroht. Also die Rede ist von der AfD. Und zwar ging es um folgenden Fall in seiner Klasse. Er unterrichtet Werken und Deutsch und es war in diesem Fall der Werksunterricht. Wurde er nach der letzten Bundestagswahl vor etwas mehr als einem Jahr von seinen Schülern gefragt, ob er denn die AfD gewählt hätte, und er hat das verneint und ihnen erklärt, warum. Und unter anderem das begründet. Zum Beispiel hat er ihnen den Bericht von Korrektiv über das Geheimtreffen der AfD und von AfD und Rechtsextremen in Potsdam gezeigt und eine Bundestagsdebatte zu diesem Treffen thematisiert, außerdem eine Grafik zur Steuerpolitik der AfD. Er hat also seine Ablehnung, seine Meinung begründet auf die Frage der Schüler hin. Und das hat dann plötzlich weite Kreise gezogen. Das ging so weit, dass im Landtag über diesen Fall debattiert wurde und der Lehrer Max Heckel vom Kultusministerium abgemahnt wurde, wogegen jetzt eine Klage läuft. Und die Diskussion geht noch weiter darüber hinaus, nämlich zu dem Thema, wie neutral eine Schule, also neutral in diesem Fall in Anführungszeichen, eine Schule sein darf, beziehungsweise die dort arbeitenden Lehrer. Ihr könnt das alles nachlesen, ist immer noch online zu finden. Max Heckel und die AfD ist die Überschrift in der Taz vom 31.05. Und um unsere Solidarität auszudrücken und Max Heckel alles Gute zu wünschen in diesem ganzen Ärger, spielen wir jetzt ein nicht weniger deutliches Lied von Nobody Knows, das Bürgerlied, in dem genau diese Thematik auch zum Tragen kommt.

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0: So, das war jetzt so ein etwas älteres Stücklein aus unserem Repertoire. Das waren Wild Silk. Zumindest hießen sie damals noch so. Im Jahr 2000 ist das rausgekommen. Live in Concert hieß die Scheibe. Späterhin sind sie unter dem Namen Dahlia und noch später Dahlia's Lane aufgetreten und mittlerweile seit über 30 Jahren unterwegs. Aber das Lied von den fünf Söhnen ist nach wie vor eines der schönsten, finde ich. Dann entschuldigen wir uns, wir hatten vorher eine kleine Pause, da hat uns hier die Anlage einen Streich gespielt, nachdem das Bürgerlied von Nobody Knows zu Ende gelaufen war.
1: Ja, das war in dem Fall, glaube ich, eher der Bediener. Gut, aber ja, dafür gibt es jetzt weiter natürlich.
0: Zum Glück gibt es noch ehrliche Moderatoren.
1: Ja, ich springe hier jetzt von die Sachen, die ich rausgesucht habe, mal noch ein Stückchen nach Süden, und zwar nach Schleswig-Holstein zu Fersengold. Die schwimmen ja seit ein paar Jahren auf einer richtigen Erfolgswelle. Ich finde auch berechtigt. Sie haben wirklich gute Scheiben rausgebracht die letzten Jahre und hatten auch einiges zu sagen auf ihren CDs. Und in diesem Sinne springe ich hier mal ins Jahr 2020. Es gibt auch eine ganz neue CD, die werden wir demnächst hier auch noch vorstellen. Aber das ist nur mal vorab. Im Jahr 2020 gab es eine Wiederauflage ihrer Nordlicht-CD. Die hieß dann Märchen von Morgenedition, und da war eine zweite CD mit dabei mit Live-Aufnahmen von ihrer 2019er Tour, und davon habe ich jetzt mal hier zwei Stücklein rausgesucht, und zwar Butter bei die Fische in einer wirklich schönen Live-Version und danach noch Braune Pfeifen, ebenfalls aus dem Jahr 2019.

Hamburg könnt ihr noch. Ob ihr noch könnt, will ich wissen. Sehr gut. Das ist das große Finale dieser Show. Fersengold in der großen Freiheit 36 hier in Hamburg. Okay, wir sind morgen nochmal da, aber wir tun es mal so, als wäre das der Abschluss dieser Tour, okay? Ich will Folgendes von euch. Ich werde bis 4 zählen. Und wenn ich das gemacht habe, zieht jeder von euch ein Kleidungsstück seiner Wahl aus. Nicht falsch verstehen, ein Kleidungsstück seiner Wahl. Und wenn ich das gemacht habe, ich zähle bis 4, dann schleudert ihr es über eure Köpfe. Dann tanzt und springt ihr. Und dann reißt

so, ja. Keine Gürtel. Ganz wichtig, haut euch keinen auf die Schnauze jetzt.

Also Hamburg, ihr kann ein oder was? Dreht euch mal um. So, wir haben einen ganz besonderen Song für euch noch, so zum Ende hin. Das ist ein Lied, das haben wir eigentlich so aus Spaß bei der Produktion geschrieben, bei der letzten. Und deswegen werden wir euch das jetzt gleich hier präsentieren. Mensch, hier weht ja ein frischer Wind, merkt ihr das auch? Das ist unglaublich. Und natürlich ist dieser Song auch dafür da, um euch mal zu zeigen, dass der Sean und der Alex auch eine wunderschöne Stimme haben. Die kriegen ja normalerweise keine Mikrofone. Das hat auch alles seine Gründe. Aber jetzt dürfen sie mit uns zusammen hier einen wunderschönen Chorsatz vortragen. Der Song heißt Mach noch eine Runde und es geht um viele verschiedene Haarfarben und ich bin mal gespannt, ob ich diesmal das auf die Reihe kriege. Außerdem haben wir uns vorgenommen, wie gesagt, ab und zu mal mit euch dann anzustoßen drin. Wir werden sehen, was passiert. Liebe Leute, wir fangen einfach mal an.

0: Dankeschön, Hamburg.
1: Applaus, Applaus. Das waren Fersengold live aus dem Jahr 2019. Mit Butter bei die Fische und den braunen Pfeifen auch nochmal hier. Deutliches Statement.
2: So. Ja, ihr hört immer noch Radio Dreieckland. Freiburg und Rabenton muss ich zwischendrin mal noch einwerfen.
1: Sollte man ab und zu mal sagen. Uns kann man auf 102,3 Megahertz hier in unserer schönen Region hören oder auch auf rdl.de im weltweiten Internet. So, jetzt geht's wieder mal noch ein bisschen in die Mottenkiste. Eine Runde nette alte Lieder und alle ein bisschen spezieller. Wir fangen an mit den Schnittern. Kannst du mal bitte diesen Ordner wieder aufmachen mit den Infos?
2: Das aber gerne doch.
1: Zeig doch unser Programm hier nicht an. Denn das Stück ist auch schon relativ alt. Aus dem Jahre 2004 von der Scheibe Orange habe ich den Titel Home Sweet Home ausgesucht. Danach kommt was von Coppelius, nämlich die schönen Augen aus dem Jahre 2008. Und dann gibt's von Irksen den Titel Fluch. Ihr hört schon, das ist alpenländischen Ursprungs. Rauhnacht Alpgeister hieß das Album. Das ist nicht so alt, das ist aus dem Jahr 2019. Und danach noch von Fuchs Teufelswild, das Narrenschiff featuring unseren Redaktionskollegen Rap Kalibur, der dort seinen Rap-Part irgendwo mit drin versteckt hat. Hört gut zu. Also ein etwas längeres Paket. Viel Spaß!

0: Das Narrenschiff von Fuchsteufelswild aus Regensburg featuring Rap Kalibur aus Offenburg. Ja. Und drei Lieder vorher, da gab es ja noch die Schnitter, Coppelius und Irksen.
1: Da konnte ich jetzt nicht mit einsteigen hier, weil da brauche ich meine Lesebrille, weil das so klein ist.
0: Ja, und wir bleiben noch ein bisschen beim Mittelalter-Rock. Noch eine kleine Runde mit Saltatio Mortis und der Ode an die Feindschaft. Auch nicht mehr ganz jung das Lied, aber eines derjenigen, die mir von Saltatio Mortis tatsächlich wirklich gut gefallen, stammt von 2011 schon. Sturm aufs Paradies hieß damals die Platte. Und dann gibt's Nachtgeschrei mit nur ein kleines Stück vom Himmel. aus der Zeit, als Nachtgeschrei noch ihren alten Sänger hatten. Das war, glaube ich, 2 oder 3 Scheiben lang. Dann mussten sie leider den Sänger auswechseln. Am Rande der Welt hieß das. 2009 erschienen. Und nur ein kleines Stück vom Himmel ist auch eines der Lieder, die mir noch am besten in Erinnerung geblieben sind, auch aus der Zeit, wo wir die damals noch live sehen durften. Viel Spaß damit!

0: Nachtgeschrei mit einem kleinen Stückchen Himmel. Das war jetzt von ihrem zweiten Album. Das ist Am Rande der Welt im Jahr 2009 gewesen. Und ich habe gerade nochmal nachgeschaut. Der Sänger Hottie, der war bei den ersten drei Alben dabei und ist dann 2012 ausgestiegen aus der Band, wurde dann ersetzt durch den Sänger Martin Lemar, der zuvor bei Mekong Delta, der Metalband, gesungen hat. Und also für unseren Geschmack, es ist natürlich immer eine Geschmackssache, uns hat das irgendwie vorher besser gefallen und deshalb feiern wir die immer noch mit ihrem alten Sänger. Dann hat sich die Gruppe 2018 vorerst aufgelöst, um jetzt vor kurzem, Anfang, Mitte 2026 anzukündigen, dass sie wieder aktiv werden. Interessant, was denn dann da von denen zu hören sein wird. Wir sind gespannt.
1: Ist der alte Sänger wieder dabei?
0: Nee. Scheinbar nicht, aber dazu gibt es jetzt, außer dass sie wieder aktiv sind, auch noch keine Infos. Und die Homepage habe ich ja gerade auch angeschaut. Die ist einfach nur schwarz mit ihrem Logo und einem roten Licht, das da so durchsaust, und es sind noch keine weiteren Inhalte drin. Ist also wieder ein unbeschriebenes Nachtblatt und wir können gespannt sein, was daraus wird.
1: Genau, und ich komme jetzt mal nochmal kurz an den Anfang der Sendung zurück, nämlich zu skandinavischer Folkmusik mit Birdie. Das ist auch ein Trio aus Norwegen. Ich glaube, das maßgebliche Mitglied ist der Kjell Praten, den man ja von diversen anderen Projekten kennt. Der ist ja, schreibt ja Musik für Filme und für Theater, alles Mögliche, und ist auch ein bekannter Percussionist und unter anderem spielt er ja auch schon lange live bei Vartruna mit. Singt auch, aber spielt hauptsächlich Schlagzeug. Und von denen habe ich hier von ihrer ersten Scheibe was rausgesucht, und zwar das Stück Huldre. Und dann haben wir noch hier danach, wollen wir gleich noch was dranhängen hier?
0: Ja, sicher doch. Danach wird es bleibt dann ruhig und wird noch ein bisschen versponnen und poetisch. Und zwar hören wir von Bobo und Herzfeld, einem Duo. Das hat im Jahr 2013 das Album Liederseelen rausgebracht, den Titel Liebestreu, und das ist tatsächlich eher so vertonte Poesie. Lasst euch überraschen. Man kann vielleicht noch dazu sagen, dass Bobo bekannt, eigentlich schon sehr, sehr lange als Sängerin bekannt war, denn sie hat den Engel bei Rammstein gesungen, wenn die Wolken schlafen gehen, als sie noch ein kleines Mädchen war. Ja, und aber dabei belassen wir es jetzt mal. Erstmal die beiden Stücke. Birdie mit Huldre und Bobo und Herzfeld mit dem Titel Liebestreu.

0: So, das war jetzt auch wieder ein sehr literarisches Paket an Musik für euch. Da war zuletzt ein Gedicht von Annette von Droste-Hülshoff, nämlich Der Knabe im Moor von der Gruppe Volkstrott, die in den ersten 10 Jahren dieses Jahrtausends musizierte mit Folkrock. Aber nicht nur das, sondern eben auch ab und zu solche Vertonungen von Literatur gemacht hat. Dann gab es davor die Gruppe Lambda aus Leipzig mit dem Stück Für immer. Das ist eine Adaption aus dem Schwedischen. Hat man auch gehört, in dem Stück wird zuerst auf Deutsch und später auf Schwedisch gesungen. Davor, das hatte ich schon angesagt, Bobo und Herzfeld mit dem Stück Liebestreu und ganz am Anfang dieses Pakets. Birdi aus, wo kamen die her? Norwegen?
1: Das sind Norweger, Norwegen. Ja. Das ist ein norwegisches Trio, ja.
0: Mit der Gruppe Huldre. Und damit kommen wir auch schon leider wieder so langsam ans Ende unserer heutigen Radentonsendung.
1: Genau, wir sind wieder hier am Start, dann so ziemlich genau in 4 Wochen, am 12. Juli. Mal schauen, wie wer hier dann genau da ist, aber da sind wir auf jeden Fall wieder mit dem Sendeplatz da. Und
0: mit viel interessanter Musik für euch, wenn es gefallen hat. Ja, hört doch wieder rein.
1: Wir können wieder querbeet machen grundsätzlich, weil da steht eigentlich nichts mehr an. Vielleicht, ja gut, ich denke mal zum Festival Mediaweil kann man im August nochmal was machen oder vielleicht auch in der nächsten Sendung 1, 2 Lieder, aber da gibt es nicht viel Neues im Moment, deswegen machen wir einfach wieder querbeet, denke ich.
0: Unsere letzte Runde ist auch relativ bunt gemischt. Das erste Stück ist das älteste, was wir im Programm heute haben und auch fast schon allgemein grundsätzlich, nämlich aus dem Jahre 1976. Meine Güte, das ist älter als ich. Von der Gruppe Augenweide und ihrem Album Ohrenschmaus, das ja mittlerweile wirklich schon zum Klassiker avancierte Stück Bald anders. Danach von Dunkelschön, haben wir auch schon länger nicht mehr gehört, aus dem Album Zauberwort von 2011, das Titelstück Zauberwort. Und dann zum Abschluss hören wir mal wieder was von Omnia. Die es mittlerweile leider auch nicht mehr gibt, nachdem sich da manche innerhalb dieser Band nicht so kollegial verhalten haben und dann irgendwie im Schwurbelsumpf verschwunden sind. Das tut aber der Genialität ihrer Musik, die sie vorher gemacht haben, eigentlich keinen Abbruch und ab und zu hören wir sie doch auch immer wieder gerne. Auch ein Klassiker, Äthelsomp, nie kältet. Und schauen wir mal, dass wir den jetzt dann auch noch gespielt kriegen und verabschieden uns damit.
1: Genau, bis zum 12. Juli. Gleicher Ort, gleiche Welle hier bei Radio Dreieckland Freiburg mit Rabenton. Bleibt dran, es gibt noch Nachtprogramm bei Dreieckland hier und das ist oft auch Musik und nicht schlecht.
0: Gehabt euch wohl.

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Willkommen zu den Jazz News bei Radio Dreieckland. Heute unser Thema, ein Einblick in die italienische internationale Musikszene. Sie haben das Stück Tutta Vita gehört, gespielt von Stefano Bolano mit seinen Allstars, die kommen gleich noch, ist ein Enfant terrible der italienischen Musikszene. Nicht nur Jazz, sondern auch im Klassikbereich und als Singer-Songwriter und als Moderator in Shows resümierte er. 53 Jahre ist er alt, Pianist, Komponist, Schriftsteller, bekannt geworden durch die Zusammenarbeit mit Enrico Rava. 15 Alben hat er mit dem Trompeter eingespielt, 49 eigene Alben hat er selber eingespielt. Auch Zusammenarbeit mit dem US-amerikanischen Altsaxophonisten Lee Konitz und dem französischen Akkordeonisten Richard Galliano, Chico Rea, Pat Metheny und vielen, vielen anderen. Er ist also bestens international vernetzt und auch anerkannt. Seine Mitspieler bei diesem Album ist er selber, spielt Piano, Enrico Rava, Flügelhorn, Paolo Freso, Flügelhorn, Daniele Sepe, Saxophon, Querflöte, Antonello Salis am Akkordeon, Ares Tavolazzi am Bass, Roberto Gatto am Schlagzeug, Matteo Mancuso, Gitarre, Christian Marchetta, Gitarre und Voice und seine Tochter Frida Bolani, Magoni, Voice and Piano. Wir hören jetzt noch ein zweites Stück. Das ist eine rumänische Volksweise, Bun i Vinul, wenn ich das richtig ausspreche. Ciu Gliu Gliu.

Das waren Stefano Bolani Allstars. Tutta Vita Live, sein neues Album, versammelt Stücke aus Valentina Jennys gleichnamigem Dokumentarfilm, der am 31. März 26 in Italien Premiere feierte. Der Film porträtiert Bolani als Pianisten und Komponisten und begleitet ihn während einer Artistresidenz mit einer Gruppe herausragender Jazzmusiker, darunter, wie gesagt, Gian Enrico Rava und Paolo Freso. Die Aufnahmen des Films entstanden am 17. Februar 2025 während eines Live-Konzerts im Teatro Politeama Rossetti in Triest. Kommen wir zu dem Jazz- und Blues-Gitarristen James Blood Almer. 1942 geboren und unlängst am 3. Juni diesen Jahres gestorben. Er war einer der Gründer des Jazz-Funk, eine Mischung von Free Jazz, Jazz-Rock und Blues- und Soul-Elementen. Er lernte bei Ornette Coleman den harmonischen Ansatz seines Spiels, spielte in seinen Bands aber auch mit Pharoah Sanders, David Murray und John Zorn. Er hatte einen besonderen, eigenständigen Stil, zum Beispiel stimmte er alle Saiten seiner Gitarre auf eine Tonart, begleitet von Verzerrungen, anderen Effekten und spielte seine Gitarre mit dem Daumen sehr perkussiv. Are you glad to be in America? Bist du froh, in Amerika zu sein? Das hat er wohl damals auch im Sinne des Rassismus und der Bürgerrechtsbewegung in Frage gestellt. Ein Stück aus dieser Platte, Are you glad to be in America? James Blood Almer zusammen mit Amin Ali am Elektrikblass, Ronald Shannon Jackson, Schlagzeug Calvin Weston, Schlagzeug Ulu Dara am Kornett, Oliver Lake, Altsaxophon, David Murray, Tenorsax und William Patterson an der Rhythm Guitar. James Blood Almer selber Gitarrist. Layout heißt das Stück.

Layout von James Blood Olmer. Am 3. Juni diesen Jahres verstorben. Ein Verlust. Machen wir weiter beim internationalen italienischen Jazz. Und da haben wir Riccardo Fassi, Pianist, und seine Tankio Band plays Zappa, The Return of So Fat Chicken. Fassi ist einer der renommiertesten Jazzpianisten Italiens wie Stefano Bolano und ein Komponist und Arrangeur zwischen Tradition und Avantgarde. Zur Avantgarde zählt eindeutig das umfangreiche Werk von Frank Zappa. Warum italienische Jazzmusiker Frank Zappa mögen, und da ist Fassi nicht der Einzige. Der Vater von Zappa, Francis Vincent Zappa, wurde in der Provinz Palermo auf Sizilien im örtchen Patichico geboren und wanderte als Kind mit den Eltern in die USA aus. 1983 gründete Fassi die Tankio Band, ein Orchester, mit dem er komplexe, experimentelle Werke von zum Beispiel Eric Dolphy unter anderem und hier Frank Zappa einspielen konnte. Das Werk, was ich heute vorstelle, oder die Stücke, gehören zu den Meisterwerken von Fassis Arrangierkunst. Man kann die Platte, mir kam die Platte neulich unter und ich wollte sie nicht vorenthalten, trotz älteren Datums. Sie ist nämlich 2017 erschienen. Und wer spielt da alles mit? Erstmal die Special Guests, Napoleon Murphy Brock, Altvorderer von Frank Zappa, Stimme, Tenorsaxophon und Querflöte, Alex Sibjanjin, der russische Trompeter und Flügelhorn, Gabriele Mirabassi an der Klarinette, Antonello Salis, den wir auch schon eben gehört haben, und Mario Corvini an der Posaune unter anderem. Wir hören die Stücke Uncle Meat und Sofa und davor noch ein kleines Uncle Intro.

Sofa, einer der bekanntesten Kompositionen von Frank Zappa. Und hier wirklich sehr gut interpretiert von der Riccardo Fassi Tankio Band's Return of the Fat Chicken. Immer wieder gern gehört aus dem Jahre 2017. Pippi Pullina, ein gern gesehener Gast in Freiburg. Sein Label ist ja auch das Jazzhouse Record Label in Freiburg. Am 18. Mai 63 in Palermo, Sizilien geboren. Unter anderem wegen der Mafia geflüchtet und überall in Europa unterwegs und lebt momentan in Zürich. Seine Alben, sein Lebenslauf dürfte vielen bekannt sein. Ein politischer Liedermacher mit einer neuen Platte, Fra Guerra e Pace, zwischen Krieg und Frieden. Und hier kurz ein Auszug aus dem Booklet seines neuen Albums. Der Krieg ist eine Dimension, von der sich der Mensch nie wirklich gelöst hat. Es ist ein Ort, an dem sich Zerstörung und Vernichtung mit anderen Ereignissen des Lebens verbinden. Mit Liebe, Geburten, Hunger und Durst. Wir Europäer haben immer damit gelebt. Wir waren die Ursache für zwei Weltkriege mit Dutzenden Millionen Toten. Wir haben jahrhundertelang Kriege geführt, um die imperialistischen Visionen einiger durchgedrehter Wahnsinniger zu befriedigen. Die Herrschsucht blutrünstiger Diktatoren und skrupelloser Despoten. Für diese Leute war das Volk schon immer Kanonenfutter und auch heute noch rechnet der Angreifer in seinem Kriegsprojekt ganz selbstverständlich einige 10.000 Tote mit ein in dem Kampf. Menschenleben sind eine Art Investition, die nicht zu umgehen ist, als wären es Fliegen. Man muss wissen, Pippi Pullina war Kriegsdienstverweigerer und hat den Militärdienst nicht absolviert. Und er hatte damals auch eine Wahlfreiheit gehabt. Und ich fühlte das tiefe Bedürfnis, meine Durchreise auf dieser Welt anderen Aktivitäten zu widmen und entschied mich für die Poesie und die Musik. Im Namen dieser beiden Künste singe ich Ihnen diese Lieder. Fra Guerra e Pace, zwischen Krieg und Frieden. Hören wir jetzt mal rein. Ein Stück Kristallnacht ist aber nicht dieselbe Komposition wie von Bab. Pippi Pullina.

Ja, Kristallnacht und Free Palästina, eindeutige Stellungnahme von Pippi Pulina zu den Kriegen und Auseinandersetzungen dieser Zeit. Fra guerra e pace. Paulo Freso, David Links und Gustavo Beidelmann, keine Unbekannten des europäischen und internationalen Jazz. Drama Latina, eine musikalische Brücke zwischen den Kontinenten. So nennt es Paulo Freso, der sardinische Trompeter. Es ist ein Projekt, das kulturelle Räume, Geschichten und musikalische Traditionen miteinander verbinden soll. Im Zentrum stehen der argentinische Pianist und Komponist Gustavo Beidelmann, der belgische Jazzsänger David Links und der sardinische Trompeter Paulo Freso, vereint durch ihre Leidenschaft für lateinamerikanische Musik und Kultur. Der Begriff Drama, also mit T geschrieben am Anfang, stammt aus der Webtechnik und bezeichnet ursprünglich den Schussfaden, also den Faden, der die einzelnen Stränge beim Weben miteinander verbindet. Bis heute steht der Begriff sinnbildlich für ein feines, netzartiges Geflecht. Als Metapher beschreibt er das Zusammenspiel vieler einzelner Fäden zu einem gemeinsamen Ganzen. Genau dieses Gewebe spinnt Drama Latina. Das Repertoire vereint Eigenkompositionen der drei Musiker mit Coverversionen von Werken ikonischer südamerikanischer Komponisten wie Hermeto Pascual, Milton Nascimento und Astor Piazzolla und interpretiert sie auf eigene zeitgemäße Weise. Hören wir jetzt mal rein in dieses wirklich sehr, sehr schöne Album. Esta Tarde Vi Lover, das erste Stück, und Each Day Know, das zweite.

Tja, wir sind am Ende unserer Sendung. Neues vom internationalen italienischen Jazz. Morgen gibt's wieder Jazz, die Jazz-Matinee und am nächsten Samstag zur gewohnten Zeit die Jazz-News. Noch eine Veranstaltungsankündigung: Das Chris H. Trio tritt heute Abend im Glashaus im Rieselfeld auf. Lohnt sich hinzugehen. Ja, und dann zum Schluss noch Thomas Umbacco, ein Ambient-Musiker mit einem Album Waiting for Music to Surprise Me Again. Also ich warte darauf, dass die Musik mich wieder überrascht. Und darauf warte ich jedes Mal, wenn Neuheiten herauskommen. Und hier bei der Platte musste ich erstmal zweimal hinhören. Ja, einmal bin ich sogar eingeschlafen, aber es ist interessant und wir hören hier noch ein Stück von der Platte, und zwar Omnibus von Thomas Umbacco.

Die Musik von Panda Bear und Sonic Boom gleicht immer wieder einem Spielplatz. Einem Ort, an dem Klangexperimente, Loops und unerwartete Ideen aufeinandertreffen. Unverschämt gut gelaunt beginnt diese neue Ausgabe von Die Welt ist eine Scheibe bei Byte FM mit 60s Psychedelic Pop Wipe beim Harmoniegesang, einem Shaker Beat und einer gegen Ende des Tracks immer präsenter werdenden Polizeisirene. A Question of When, so nennt sich der Titeltrack eines weiteren gemeinsamen Albums von Panda Bear und Sonic Boom. Panda Bear ist der jüngere Kontrapart, Mitglied beim Animal Collective. Aber auch mit jedem Soloalbum emanzipiert sich der Panda Bear mehr von seinen Tierband-Homies. Auf der anderen Seite Sonic Boom, Mitbegründer der einflussreichen Neo-Psychedelic-Band Spaceman 3 und immer zu haben für eine gute Kollaboration. Die beiden leben in Portugal, wo sie aufeinander trafen und seitdem nicht mehr voneinander lassen können, zumindest musikalisch. Die Zeitkapselmusik, die Panda Bear und Sonic Boom gemeinsam produzieren, ist aber auch zu schön. Anfang Juli erscheint das zweite Album A Question of When, auf dem unter anderem das Mariachi-Ensemble Mariachi 2000 de Cudberto Perez aus Mexiko Stadt, die Harfenistin Mary Lattimore und der britische Multiinstrumentalist Daniel O'Sullivan mitgewirkt haben. Gut im Ohr liegt immer noch ihr 2022 erschienenes Debütalbum Reset sowie das ebenso formidable Dub and Remix Album Reset in Dub, für das Panda Bear und Sonic Boom Adrian Sherwood vom legendären On You Sound Label den Mix eines kompletten Albums mit alternativen Versionen überließen. Ein exzellentes, zeitloses Sommeralbum, von dem jetzt der Edge of the Edge Stab von Panda Bear und Sonic Boom im Remix von Adrian Sherwood zu hören ist.

Während Panda Bear im sonnigen Portugal mit Sonic Boom außergewöhnliche psychedelische Loop-Pop-Musik produziert, schicken sich die ebenfalls wie Panda Bear beim Animal Collective beheimateten Dave Portner aka Evie Terry und Brian Weitz aka Geologist Tracks über die US-Staatsgrenzen hin und her und frönen einer anderen Art von Psychedelic, die weniger mit Pop zu tun hat. Stephen's Sunshine Rejected nannte sich der eben gehörte, wie der Rest des Albums instrumentale Track von Crossboys, wie die beiden sich nennen. Die Musik der Crossboys ist nicht unbedingt taufrisch, denn enthalten sind Tracks der letzten 25 Jahre auf diesem Album mit sanften oder unruhigen Gitarrenklängen und Elektronik. Die beiden begegnen dem Herunterzählen der Weltuntergangsuhr von Panda Bear und Sonic Boom bei A Question of Time mit einer eher meditativen Musik. Aber nochmal zurück zu Adrian Sherwood, der vorhin Panda Bear und Sonic Boom in die Zeitkapsel des Dub befördert hat und auch schon einem kompletten Album der US-Indie-Rockband Spoon Ähnliches angedeihen ließ. Diese Methode, ein komplettes Album im Namen des Dub zu revitalisieren, wandte Adrian Sherwood jetzt auch an bei dem 20 Jahre alten Nightmares on Wax Album In a Space Outer Sound, das dank seiner über Arbeitung als Dubmaster und Remixer als In a Space Outer Dub kürzlich neu erschienen ist. Nightmares on Wax aka George Evelyn alias DJ Ease ist sehr zufrieden mit dem Ergebnis, das zum Jubiläum des Albums erscheint, das ganz im Geiste der Reggae- und Soundsystem-Wurzeln steht, die das Original prägten. Das ging natürlich wie immer mit einigen der alten Onyo-Sound-Mitglieder vonstatten. Und so haben Adrian Sherwood und die Onyo-Sound-Posse zum Beispiel den Track Flip Ya Lid in Flippin' Egg verwandelt und das Ganze beginnt mit einem Pfiff.

Als ich kürzlich in London im Barbican Center dem seltenen Vergnügen eines Live-Konzerts von Adrian Sherwood mit seiner Band beiwohnen durfte, fiel auf, wie Adrian Sherwood in den wenigen Pausen zwischen den Songs in Ansagen von Lee Scratch Perry und seiner Bedeutung für Dub, seinen Sound und seine Studioarbeit schwärmte. Davon zeugen ja auch die großartigen Spätwerke, die Sherwood mit Lee Scratch Perry produzierte. Auch die beiden Mitglieder von Mouse on Mars haben nur Gutes zu berichten von der Zusammenarbeit mit dem mittlerweile verstorbenen Lee Scratch Perry, die in das gerade erschienene Album Spatial No Problem mündete. Die beiden deutschen Elektronikpioniere Mouse on Mars alias Jan St. Werner und Andy Thoma verbrachten gemeinsam in Berlin Studiozeit mit dem zu diesem Zeitpunkt 85-jährigen Lee Scratch Perry. Der eben gehörte Track Rock Curry ist bezeichnend für Lee Perrys Zeit in Berlin, wo er in die Klangwelt seiner deutschen Professoren in deren deutschem Labor hineingezogen wurde und sich auf die Mischung der Gruppe aus motorischen rhythmischen Elementen mit freier Improvisation, digitalen Glitches, Dada-Poesie und dem dubbigen Voodoo einließ, von dem Perry immer behauptete, dass es in diesen Maschinen spuke. Und so lässig und planlos das ganze Projekt angegangen wurde, so sehr offenbarte der immer etwas weird und geistig enthoben bis verwirrt wirkende Lee Scratch Perry einen ungemeinen Arbeitsethos, in dem er ständig Mantras von sich gab. Mouse on Mars lieferten krautige elektronische Basistracks, hatten einige weitere Musikerfreunde als Gäste geladen und ließen es laufen bis tief in die Nacht. Schließlich gab es auch genügend herumstehende Instrumente und eine Küche. So entstand dieses erst nach dem Tod von Lee Scratch Perry fertiggestellte und erscheinende Album zwischen Dub und Krautelektronik, dem Mouse on Mars im Nachhinein nicht allzu viel Arbeit angedeihen ließen, sondern das tatsächlich mehr oder weniger so eingespielt wurde. Hier eine etwas ruhigere Seite des Albums, in der auch eine Art Country-Pedal-Stil-Gitarre eine Rolle zu spielen scheint, wie auch ein Background-Damenchor. Lee Scratch Perry und Mouse on Mars in Ja, Ja, Ja.

Für ihre Verhältnisse steht die Gitarre bei dem eben gehörten Track Prophecy at 1420 MHz ganz schön im Vordergrund. Und wären da nicht die bedrohlich wirkenden, runtergepitchten Vocals, dann wären Boards of Canada doch unverkennbar. Inferno nennt sich der gerade erschienene magische Album-Return der enigmatischen Formation Boards of Canada nach 13 langen Jahren, der als ein weiteres schimmerndes, brillantes Highlight in der Albumdiskografie der Briten eingeordnet werden muss. Das Panorama zwischen Elektronik und klassischem Bandinstrumentarium, das Boards of Canada hier in 18 Tracks mit einem sehr stimmungsvollen Ausdruck gestaltet haben, sorgt für viel Emotion und besitzt ungemein Tiefe. Mit dem für Boards of Canada charakteristischen düsteren Melancholie-Gestus ausgestattet, ist ihnen ein auf Albumlänge nie enttäuschendes, exzellent funktionierendes, atmosphärisches Hörkino-Meisterwerk gelungen, das durch den verstärkten Einsatz von integrierten Sprachaufnahmen noch intensiviert wird. Dabei greifen Boards of Canada immer wieder auch zur Gitarre, die innerhalb der sich aufschichtenden, über Wiederholungen voranschreitenden Tracks ein ebenso wichtiges Instrument darstellt wie der unwiderstehliche Einsatz ihrer detuned Intelligent Dance Music Synthesizer voller instrumentalem Charisma. Dabei offenbart sich manchmal auch eine gewisse Nähe zu Trente Möller wie auch zu Mogwai, wie jetzt der Track Into the Magic Land unterstreicht.

Die wunderschöne, verträumte und entrückte Sammlung fragmentierter Melodien und ätherischer Klangtexturen, die die britische Formation Seafeel auf ihrem ersten Album nach 15 Jahren Abstinenz versammelt hat, lässt sich vielleicht am besten in urbaner Umgebung bei einem phänomenalen Sonnenuntergang hinter Hochhäusern mit Gebirge im Hintergrund genießen und als Ambient Dub bezeichnen, was auch das eben gehörte Everydays unterstrich. Die wolkenartigen Arrangements von Mark Clifford wirken auf dem neuen Seafeel-Album Soul Hurts bei geringer Lautstärke fast wie Ambient, doch über eine gute Anlage kommen der wuchtige Bass und der gekonnte Einsatz von Effekten deutlicher zum Vorschein. Wie immer bei Seafeel driftet das Album jedoch nie zu weit in kalten Experimentalismus oder synthetische Klangfarben ab. Dennoch wirkt der Ambient den Pan American auf ihrem neuen Album Fly the Ocean in a Silver Plane zeigen organischer. Oftmals wirkt das Ganze auch aufgrund entsprechender Harmonien fast buddhistisch fernöstlich, aber ohne Esoterik. Die Tracks von Pan American bauen auf sowohl elektronischer Grundtextur als auch wechselnd zwischen Post-Rock und Space-Country verortbaren Gitarrenintegrierungen und Implementierungen auf. Dazu gesellen sich allerhand die friedvoll ausgeglichene Atmosphäre unterstreichende Field-Recordings und Hall-Effekte. Mark Nelson benutzte für die Aufnahmen E-Gitarre, Rubberbridge, Akustikgitarre, Ableton Live und einen Electron Digitone Synthesizer. Seine Freundin Mallory alias Chelsea Bridge hat zu einigen Songs wunderschöne Violinenklänge und Gesang beigesteuert. Die Aufnahmen zum neuen Pan American Album wurden an einem Sommernachmittag in Chicago mit offenen Fenstern gemacht. Und so sagt Götz Adler jetzt Adieu nach fast einer Stunde. Die Welt ist eine Scheibe bei Radio Dreieckland Freiburg. Wiederhören können wir uns in 14 Tagen hier bei RDL an gleicher Stelle Freitagabend 21 Uhr. Hier sind Pan American ganz winterlich mit Silver Tramway in Snow.

0: Genau. Leute, da sind wir wieder.
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0: Herzlich willkommen an alle Zuhörenden in der hitzebrodelnden Regio und darüber hinaus. Fokus Kultur ist wieder am Start und sendet euch heute den Streifzug über die Proteste von Nogi 7 am vergangenen Sonntag in Evian, den Fall Grasset und den Vormarsch der Rechten auf dem französischen Buchmarkt, den Film über die japanische Anarchistin Kaneko Fumiko von Sachi Hamano unlängst auf der Nippon Connection in Frankfurt und Zwischen Welten, ein deutscher Pass allein schafft keine Zugehörigkeit über die Erfahrung von

Proteststark hier eure Fokuskultur auf Radio Dreieckland 102,3. Proteststark auch mit dem folgenden Beitrag. Über 30.000 Personen nahmen an der Protestdemonstration gegen den G7-Gipfel in Evian in Frankreich teil. Die Demonstration war sehr vielfältig, divers, kreativ und kraftvoll. Trotz den Versuchen der Behörden, Politik und teilweise der bürgerlichen Medien und trotz des martialischen Polizeiaufgebots mit vielen Personenkontrollen und Repressionen übertraf die Größe und Stärke der Demonstration alle Erwartungen der OrganisatorInnen dieser der No-G7-Koalition, der über 70 Organisationen angehören. Mit vielen O-Tönen, Parolen, Musik, Gesängen und Trommeln.

0: vermittelt der Bericht von Radio Lora Zürich starke Eindrücke dieser starken Demonstration.
1: Alle hassen den G7. So tönte es gestern am Sonntag, 14. Juni in Genf, an der riesigen Demonstration gegen den G7-Gipfel in Evian, Frankreich. Die Organisatorin von No G7 sprechen von Zehntausenden von Teilnehmenden und einem Riesenerfolg. Im Folgenden einen akustischen Eindruck der sehr kraftvollen Demonstration, die von den feministischen Streikkollektiven der Romandie angeführt wurde. In deren Blog klang es unter anderem so.

0: hier das Lied im Originaltext auf Französisch.
1: On est là, même si Trump et ses copains ne le veulent pas. Pour les gens de la Palestine et tous ceux qu'on assassine, même si Trump ne le veut pas, on est là.
0: Und in deutscher Übersetzung, wir sind da, auch wenn Trump das nicht will. Wir sind da, wir stehen Palästina und allen Ermordeten bei, auch wenn Trump das nicht will, wir sind da.

0: links abbiegen. Die Solidarität mit Palästina war allgegenwärtig.
1: Viva, viva Palästina!
0: Aber auch die Solidarität mit den Sans-Papiers wurde lautstark bekundet.

zu Deutsch, oh la la, oh la la, alle Sans-Papiers regularisieren. Die Demo wurde begleitet von einer Blasmusik und von einer Gruppe Trommlerinnen.

0: Natürlich war auch der antifaschistische und antiimperialistische Block groß und lautstark vertreten. Aber da die Demo sehr durchmischt und sehr vielfältig war, wurden diese Parolen vielerorts gerufen. Die Polizei hat alle Zufahrtsstraßen entlang der Demo-Route blockiert mit Robocops-Ausrüstung und mit Polizeibussen, darunter auch ein deutscher Räumpanzer. Entlang der bewilligten Route wurden Gitter aufgestellt und die meisten Geschäfte waren mit Holz verbarrikadiert. So ging die Demo bis vor die UNO. Dort blockierte die Polizei mit Tränengaseinsätzen den hinteren Teil der Demo. Erst eine Stunde später gelang es dem hinteren Teil der Demo, sich wieder mit dem vorderen Teil der Demo zu vereinen. Aber ab hier war die Demo begleitet von Tränengaseinsätzen, extrem vielen Polizeikontrollen, Festnahmen und einem Kessel am Ort der Besammlung und des Endes der Demo, aus dem die Menschen erst nach 22 Uhr rauskamen. Beenden möchte ich diese akustischen Demo-Eindrücke mit der Parole «Allen hassen den G7» und den Trommlerinnen aus dem feministischen Block. Dieser Bericht wurde zusammengestellt von Bianca.
1: Das war Bianca von Radio Lora Zürich mit eingängig hörbaren Eindrücken von der 30.000 Menschen starken Protestdemonstration der No G7 Coalition am vergangenen Sonntag in Evian. Hier ist Fokus Kultur auf Radio Dreieckland 102,3. Gleich beleuchtet Fokus Kultur für euch ein Drama aus dem französischen Literaturbetrieb nach Me and You von Bonobo.

0: Fokus Kultur auf Radio Dreieckland stellt ein Drama aus dem französischen Literaturbetrieb vor. Es geht um den Fall Grasset und den Vormarsch der Rechten auf dem französischen Buchmarkt. Dem Verlag Grasset laufen nach der Entlassung des Verlegers Olivier Norat die AutorInnen davon. Was passiert ist und was das mit rechten Kulturkämpfen zu tun hat, erfahrt ihr jetzt von Sebastian.
1: Was ist los in Frankreich?
2: Ja, in Paris brennt der Busch. Genauer gesagt brennt er in der Rue de Saint-Père. Da sitzt nämlich der altehrwürdige französische Verlag Grasset, traditionell die Nummer 2 hinter Gallimard, was Literatur angeht. Der Verlag hat Marcel Proust entdeckt, Nobelpreisträger wie François Mauriac verlegt und rühmt sich mit nicht weniger als 17 Goncourt-Preisträgern. Scheint also eine Top-Adresse zu sein. Und trotzdem laufen dem Verlag reihenweise die AutorInnen davon. Über 200 haben seit April angekündigt, den Verlag zu verlassen. Darunter Stars wie Virginie Despentes, Laurent Binet und Gaël Faye. Was ist da also los? Im April entließ der Eigentümer des Verlags ohne Vorwarnung den Verleger Olivier Norat, der den Verlag 26 Jahre lang geführt hatte. Norat gilt in Frankreich als so eine Art Überverleger, jemand, der Linke ebenso für sich gewinnen kann wie Konservative und damit der Hauptgrund für das breite Verlagsprofil von Grasset war. Aber genau dieser Meinungspluralismus ist es wohl, der ihm jetzt zum Verhängnis geworden ist. Denn der Eigentümer des Verlags ist der französische Multimilliardär Vincent Bolloré, Spross einer alten bretonischen industriellen Familie. Würde man Bolloré als rechtsextrem bezeichnen, würde er dies vermutlich als Kompliment verstehen. Denn es ist kein Geheimnis, dass er darauf setzt, dass das Rassemblement National von Marine Le Pen den nächsten Präsidenten bzw. die nächste Präsidentin stellt. Je nachdem, ob Le Pen nach ihrem Korruptionsprozess antreten darf oder nicht. Bolloré will sich aber bei seinem Quest nicht allein aufs Glück verlassen. Seit Jahren kauft er sich deshalb ein Medienimperium zusammen, mit dem er konsequent Stimmung macht. Mit dem Fernsehsender CNews hat er eine Art französisches Fox News gebaut. Dazu kommen der Radiosender Europe 1, das Journal de Dimanche und mehrere Buchverlage. Alle Medienhäuser, die er kauft, werden konsequent auf rechts gedreht. Das zeigte sich etwa beim Verlag Fayard, der ebenfalls Bolloré gehört. Da werden jetzt vor allem die Machwerke der französischen Rechten verlegt. Le Pens politischer Ziehsohn Jordan Bardella hat da seine Memoiren veröffentlicht und auch Nicolas Sarkozy hat das Buch, das er im Gefängnis geschrieben hat, bei Fayard veröffentlicht. Kleiner Teaser, falls euch das Buch interessiert, dann hört nächsten Monat wieder rein. Auf jeden Fall passte Norat nicht in die Pläne von Bolloré. Intern soll er schon länger auf dessen Absetzung hingewirkt haben. Als Anlass diente jetzt wohl die Weigerung Norats, ein neues Buch des französisch-algerischen Autors Boualem Sansal ohne Überarbeitung zu veröffentlichen. Sansal, der erst kurz zuvor aus der Haft in Algerien freigelassen wurde, ist in den letzten Jahren auch ziemlich weit nach rechts gerückt. Bolloré wollte ihn unbedingt haben und hat ihn von seinem bisherigen Verleger Gallimard weggekauft, was auch deshalb ein bisschen ein Geschmäckle hatte, weil sich Gallimard ganz stark für die Freilassung von Sansal eingesetzt hatte. Norat jedenfalls sah da drin ein No-Go und entschuldigte sich telefonisch beim Konkurrenzverlag. Zudem wollte er Sansals neues Buch Légende nur mit starken Überarbeitungen veröffentlichen. Légende, noch ein Gefängnisbuch von einem französischen Rechten, soll eine weitere Kampfschrift sein. Es erscheint erst Anfang Juni, deshalb kennt man die genauen Inhalte noch nicht, aber es scheint auch sehr viel Abrechnung, gerade auch mit dem gegenwärtigen republikanischen Frankreich zu sein. Norat jedenfalls weigerte sich und Bolloré hat ihn gefeuert. Der Rauswurf ist also ein weiterer Baustein im rechten Kulturkampf, den Bolloré in Frankreich betreibt. Die Entlassung Norats löst aber jetzt die eingangs beschriebene Welle von Abgängen aus. 115 AutorInnen des Verlags schrieben einen offenen Brief, in dem sie gegen den, Zitat, ideologischen Krieg zur Durchsetzung des Autoritarismus in den Medien und in der Kultur protestierten. Inzwischen haben über 200 AutorInnen angekündigt, dass sie den Verlag wechseln wollen. Aber das ist gar nicht so leicht. Nur die ganz großen Namen, wie beispielsweise Virginie Despentes, haben Verträge, die an die Person Norats gebunden sind. Alle anderen hängen am Verlag. Und es kommt noch dicker. Die Buchrechte aller AutorInnen liegen nach französischem Urheberrecht nämlich auch beim Verlag, also auch nach deren Abgang bei Grasset. Im schlimmsten Fall verdient Bolloré also auch noch Geld an denen, die dagegen ihn protestieren. Ganz abgesehen davon, dass die AutorInnen Bolloré nicht die Verfügungsgewalt über ihr geistiges Eigentum überlassen wollen. Erste Klagen und Kampagnen zur Anpassung des Urheberrechts laufen bereits. Der Ausgang ist aber offen. Bislang konnte niemand Bolloré so wirklich aufhalten. Ob das so bleibt, wird sich in den nächsten Monaten zeigen. Aber bis dahin kauft man Bücher von Grasset erstmal lieber secondhand.
1: Wir reden hier bei Lit by Fire ja immer wieder darüber, dass Lesen auch wirklich politisch sein kann und dass gerade der Buchmarkt national und international hochpolitisiert bleibt. Das gilt natürlich besonders auch in politisch aufgewühlten Zeiten und ich denke fast, dass wir uns darauf einigen können, dass wir gerade in genau so einer leben. Deswegen ist es uns auch immer so wichtig, hier über diese Aspekte zu sprechen, ganz jenseits der wirklich sehr schönen Literatur, die uns ja eigentlich am meisten interessiert. Wenn sich in der Causa Grasset etwas Neues ergibt, berichten wir natürlich weiter. Und bis dahin hoffen wir, dass unsere Nachbarn doch noch zeigen, wie wehrhaft sie mit ihrem Protest sein können.
0: So, Sebastian bei Lit My Fire hier bei Radio Dreieckland gab uns einen Einblick über den Stand zu rechten Kulturkämpfen auf dem französischen Buchmarkt. Gleich dann bald geht es um die japanische Anarchistin Kaneko Fumiko hier bei der Fokus Kultur auf Radio Dreieckland. Vorher gibt es hier für euch aktuellen Punk vom neuen Album Piraten von Grenzkontrolle, die Nummer schlicht und ergreifend Tür.

0: So macht ihr bestimmt und hoffentlich nicht, wenn ihr Radio Dreieckland hört, jetzt um 18.26 Uhr. Hier erhaltet ihr hier bei eurer Fokuskultur auf dem Radio Dreieckland 102,3 Infos zu einem Film über die japanische Anarchistin Kaneko Fumiko Anfang des 20. Jahrhunderts. Sachi Hamano, Jahrgang 1948, ist eine Veteranin des japanischen Pink-Film und sie stellte auf der Nippon Connection in Frankfurt ihr neuestes Werk Kaneko Fumiko von 2025 vor. Näheres dazu jetzt von Maike.
1: Zunächst einmal vielen Dank. Es gibt eine Reihe von ForscherInnen in Japan, die sich mit der Person Kaneko Fumiko befassen. Aber nur eine geringe Anzahl an Leuten würde den Namen kennen. Der Fall, der im Film beschrieben ist, wird allgemein nur als der Fall Park Yol, also nach ihrem Partner und Kampfgenossen Park Yol benannt. Als wäre Kaneko Fumiko lediglich sein Anhängsel oder sein Sidekick. Ich wollte in meinem Film die Person Kaneko Fumiko porträtieren. Eine Person, die nicht einmal zur Schule gehen durfte, eine harte Geschichte hat, sich selbst aber aus einem missbräuchlichen Großelternhaus und aus dem Matsch herausgezogen und etwas erreicht hat. Ich habe von ihrer Person erfahren, als sie ihr Buch las, das sie im Gefängnis schrieb. The Prison Memoirs of a Japanese Woman. Als ich das gelesen habe, wurde sehr klar, wie sie vom Kaiserreich Japan und dem System diskriminiert und gefoltert wurde. Das hat etwas in mir berührt und ich wollte mehr über sie erfahren. Mir hat die japanische Gesellschaft auch in etwa so etwas vermittelt wie, ich sollte gar nicht existieren. Und doch existiere ich. Ich ging nach Tokio, um Regisseurin zu werden, aber in den 1960ern war es für dich in Japan nur möglich, Filme zu machen, wenn du A, ein Mann warst und B, einen Uni-Abschluss hattest. Also wurde ich ausgeschlossen, nur weil ich als Frau geboren war. Ich ging also in eine etwas andere Filmlandschaft, zum Pink-Movie-Genre, den japanischen Erotik- und Sexfilmen. Dort konnte ich dem Regisseur assistieren und wurde schließlich selbst Regisseurin. Ich hatte mein Debüt als Filmemacherin mit einem Pink-Movie im Jahr 1971. Da war ich 23 Jahre alt. In den nächsten Jahrzehnten habe ich viele Pink-Filme gemacht, die sich mit der weiblichen Sexualität aus Perspektive von Frauen befasste. Dann im Jahr 1996, vor genau 30 Jahren, ging ich auf ein Frauenfilmfestival in Tokio. Und dort wurde gesagt, dass Frau Tanaka die Frau mit den meisten Filmen war, mit nur 6 Filmen. Und ich hatte bereits über 30 Jahre in dieser Industrie gearbeitet und über 300 Filme gedreht. Und nun wurde ich ausgeschlossen und es wurde so getan, als würde ich gar nicht existieren, weil ich im Pink-Film-Genre tätig war. Trotzdem war es damals ein Riesenschock für mich. Und genau zu diesem Zeitpunkt entdeckte ich die Autobiografie von Kaneko Fumiko. Danach fing ich also an, Norma

0: Jo, wir pushen euch hier die Info und die Kultur geballt auf 102,3 Megahertz noch bis 19 Uhr durch den Kanal. Jetzt mit folgendem Thema. Peruanisch-Deutsch oder Deutsch-Peruanisch? Ein deutscher Pass gilt oft als Symbol für Sicherheit und Zugehörigkeit. Wer die Staatsangehörigkeit besitzt, so die verbreitete Vorstellung, habe automatisch Zugang zu gesellschaftlicher Anerkennung und gleichen Chancen. Doch die Erfahrungen von Miriam und Gerardo, zwei Menschen mit peruanisch-deutscher Staatsbürgerschaft, zeigen eine kompliziertere Realität. Hört dazu nun den Beitrag von Stefan Moret von Radio NPLA Berlin.
1: Heute lernen wir Miriam und Gerardo kennen. Zwei Peruanerinnen, die die deutsche Staatsangehörigkeit geerbt haben und sich entschieden haben, als Erwachsene ein neues Leben in Berlin zu beginnen. Auch wenn ihnen die deutsche Staatsbürgerschaft mehr Rechte und rechtliche Möglichkeiten eröffnet als viele anderen migrantischen Gruppen, bedeutet das nicht, dass ein Neuanfang in einem anderen Land einfach ist. Im Folgenden berichten sie von ihren emotionalen, sozialen und bürokratischen Erfahrungen mit ihrer doppelten Staatsangehörigkeit.
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0: in ein anderes Land umzuziehen, bedeutet von vorne anzufangen und persönliche sowie soziale Prioritäten neu zu ordnen, unabhängig von den Vorteilen der deutschen Staatsangehörigkeit.
1: Ich glaube nicht, dass sich meine Wahrnehmung von mir selbst verändert hat, aber meine Prioritäten sind definitiv nicht mehr dieselben und darin merke ich eine Veränderung, eine positive Veränderung. Das ist eigentlich das Wichtigste, was ich wahrnehme.
2: Ich habe mich komplett verändert, auf eine Weise, die ich nicht erwartet hatte. Durch meine Erziehung dachte ich, dass ich sehr stark mit Deutschland verbunden bin. Aber als ich nach Berlin gezogen bin, habe ich gemerkt, dass das nicht so war. Ich habe entdeckt, dass mir diese Gewohnheiten fehlen und auch das Bedürfnis, Zeit mit Freundinnen und Familie in Peru zu verbringen.
0: Der Umzug bringt auch einen sozialen Anpassungsprozess mit sich.
1: Man geht Schritt für Schritt voran und fängt praktisch bei Null an, auch sozial, wenn es darum geht, neue Menschen kennenzulernen. Ich bin mit der Idee gekommen, im ersten Jahr alle kennenzulernen. Mit der Zeit findet man seine Leute, baut sich eigene Freundeskreise auf und findet seinen Platz.
2: Und dann gibt es noch die Wahrnehmung, dass man zwar rechtlich die Papiere hat, aber die Gesellschaft einen trotzdem wie einen Fremden behandelt.
0: Die Verbindung zu Peru aufrechtzuerhalten wird wichtig, um sich im Alltag begleitet zu fühlen.
1: Meine Gruppe von peruanischen Freundinnen hier in Berlin hilft mir sehr dabei, mich nicht so weit weg zu fühlen. Zum Beispiel gehen wir oft in peruanische Restaurants und haben eine gute Zeit zusammen. Dadurch habe ich das Gefühl, mit peruanischen Menschen in Deutschland zu sein. Das hilft mir sehr dabei, mich nicht komplett vom Land getrennt zu fühlen.
2: Im Alltag begleitet mich die peruanische Kultur darin, wie ich mit anderen umgehe und in meinem Charakter. Ich würde sagen, dass wir oft improvisieren können. Hier ist vieles sehr strukturiert und wenn etwas nicht nach Plan läuft, wird schnell alles chaotisch. Wir dagegen sind flexibler und lösen Probleme spontan. Ich bin so etwas wie ein Botschafter dieser peruanischen Seite, vor allem durch das Essen. Es ist mir wichtig, das mit anderen zu teilen und Leute zum Essen nach Hause einzuladen.

0: Trotz der deutschen Staatsangehörigkeit mussten beide schwierige und unbekannte bürokratische Prozesse bewältigen, besonders im Gesundheitssystem und bei staatlichen Institutionen. Wichtig ist dabei, dass laut deutscher Gesetzgebung Deutsch die einzige Amtssprache ist.
1: Zuerst natürlich die berühmte Anmeldung. Das war schrecklich, weil ich keine Termine gefunden habe und alles auf Deutsch war. Und was die Krankenversicherung betrifft, wenn man hier in Deutschland keine Arbeit hat, bedeutet die deutsche Staatsangehörigkeit nicht automatisch, dass man krankenversichert ist. Das wusste ich in Peru nicht und das war eine Überraschung für mich und es war ein sehr langer und mühsamer Prozess, eine private Versicherung zu finden, die mich akzeptiert.
2: Mich hat die Langsamkeit überrascht und wie abhängig alles von Papier und Briefen ist. Auch die Betreuung in den Behörden. Wenn ich zum Beispiel zum Finanzamt gegangen bin und erklären wollte, was ich brauche, aber nicht perfekt gesprochen habe, hieß es oft, ich verstehe Sie nicht, kommen Sie an einem anderen Tag wieder. Und auf Englisch konnte man das auch nicht erklären.
0: Die Sprache zeigt sich als eine der größten Barrieren für die soziale und berufliche Integration.
1: Die Sprache ist wahrscheinlich die größte Schwierigkeit. Auch wenn man die deutsche Staatsangehörigkeit hat und Englisch spricht, bedeutet das nicht, dass man sofort Arbeit findet.
2: Die große Barriere war ganz klar die Sprache. Es gibt einen gewissen Druck, weil man auf dem Papier Deutsch ist und die Gesellschaft erwartet, dass man alles perfekt spricht und versteht. In der Zeit habe ich gelernt, dass man für solche Termine fast mit technischem Fachwortschatz vorbereitet sein muss, damit alles funktioniert.
0: Die beiden heben aber auch positive Erfahrungen in Deutschland hervor.
1: Es gibt Dinge, die ich an Deutschland wirklich schätze. Was ich besonders bemerke, ist der große Respekt vor dem Privatleben. Das finde ich sehr positiv.
2: Freundschaften zu schließen, dauert hier länger und braucht Geduld. Aber am Ende kann man wirklich tolle Menschen kennenlernen, auch wenn es am Anfang schwierig ist.
0: Die Erfahrungen von Miriam und Gerardo zeigen, dass eine doppelte Staatsangehörigkeit die Herausforderungen eines Umzugs in ein anderes Land nicht verschwinden lässt. Es war erleichtert die deutsche Staatsbürgerschaft bestimmter rechtlicher Aspekte, doch die kulturelle, emotionale und bürokratische Anpassung bleibt ein komplexer Prozess. Zwischen Peru und Deutschland bauen beide eine Identität auf, die von zwei Ländern und neuen Formen der Zugehörigkeit geprägt ist.
3: Stefan Mohr von Radio NPLA Berlin über Chancenungleichheit trotz deutschem Pass hierzulande. Und jetzt erwarten euch um 18 Uhr und 43 Minuten die korrekten Veranstaltungshinweise hier bei der absolut umgänglichen Fokuskultur auf Radio Dreieckland 102,3. Diese für euch heute hinterlegt mit einem etwas älteren Track von Justus Kunke, Elan. Elan habe ich noch mehr als genug für diese Veranstaltungshinweise hier bei eurem Fokus Kultur. Und den braucht ihr vielleicht auch, denn jetzt schnell sein lohnt sich, um bis 19.30 Uhr ins Koki zu kommen. Hannah Arendt ist aktueller denn je und ihre Fragen nach Freiheit, Verantwortung und Urteilskraft sind drängender als je zuvor. Barbara Sukowa spielt die einflussreiche deutsch-jüdische Philosophin und Politikwissenschaftlerin Hannah Arendt. Im Mittelpunkt steht Arendts Beobachtung und Bewertung des Prozesses gegen den NS-Verbrecher Adolf Eichmann 1961 in Jerusalem. Hier entwickelt sie ihre provokante These von der Banalität des Bösen, verdichtet zum dynamisch erzählten Porträt einer Ausnahmeintellektuellen des 20. Jahrhunderts, beeindruckt der Film auch durch seine intimen Schilderungen des New Yorker Milieus der deutsch-jüdischen Immigrantinnen zu Beginn der 1960er Jahre. Hannah Arendt, ein Film gedreht in Deutschland 2012, produziert, Länge 113 Minuten. Heute, Dienstag, ab 19.30 Uhr im Koki, dem kommunalen Kino, im alten Wiehre Bahnhof, Urachstraße 40, mit anschließendem Filmgespräch. Singt eure Lieblingslieder oder gebt Freestyle-Hip-Hop zum Besten bei der Open-Mic-Jam-Session am Donnerstag im Kiosk. Am Donnerstag, 18. Juni von 18 bis 22 Uhr findet die zweite Kai Open-Mic-Session im Kiosk Freiburg statt. Es gibt 4 Anschlüsse für E-Gitarren und E-Bass mit Live-Drum-Machine oder Backing-Tracks und natürlich ein Mic. Freut euch über musikalisches und fürchterlich unmusikalisches Diss-Tracks gegen das Kiosk, Jazz, Giga, Auto-Tune, Poetry Slams oder das Rauchen aufhören oder anfangen, Zaubershows, Dance-Battles, Ausdruckstanz und lustige und traurige Geschichten, Gedichte, Live-Gitarren-Zertrümmerungen, aber bitte nur die eigene Gitarre, Stage-Diving, Wetthaare schneiden, alles außer A Cappella, Liebeserklärungen an Pitbull oder das Holiday Inn, Helge Schneider-Covers, Beatboxing, Live Gesichtstätowierungen oder Cover-Ups von von Gesichtstätowierungen, kaputte Zähne ziehen, Mutproben, Mr. Tom, Wettessen oder ihr überrascht einfach die Leute im Kiosk. Kommt vorbei und traut euch auf die Stage am Donnerstag von 18 bis 22 Uhr im Kiosk in der Adlerstraße 2 in Freiburg. Ihr wollt über den Tellerrand des Speckgürtels der Freiburger Regio hinausschauen? Dann fahrt doch mal wieder nach Weil am Rhein. Gestern eröffnete dort die neue Graffiti-Kulturausstellung Backjumps. The Life Issue Reality Check. Kuratiert von Adrian Nabi, Lukas Feireis, Manuel Osterholt und Daniel Künstler widmen sich einem der prägendsten Independent-Magazine im Kontext von Style Writing und überführt dessen publizistische Praxis in ein zeitgenössisches Ausstellungsformat. Mit Fokus auf die Vielseitigkeit von Graffiti im Laufe der Jahrzehnte, von legalen Wänden bis hin zu komplett zugemalten Zügen. Place to be und das noch bis zum 7. Oktober ist die Collab Gallery auf der Schusterinsel 9 in Weil am Rhein, im Web auf collab-gallery.com, soweit so gut, für Veranstaltungshinweise bei Fokus Kultur. Jetzt noch ein radiospezifischer, pur radioeigener Aufruf für euch.
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5: Unser nächstes Thema handelt sich um Rassismus.
4: Wir wollen der Frage nachgehen, was ist eigentlich Rassismus? 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Wir suchen dafür aber auch Erfahrungen oder Fragen von Menschen, die nicht von Rassismus betroffen sind und vielleicht unsicher sind.
5: Und sich solidarisieren wollen oder merken, wie können sie sich stark machen für Personen, die in ihrem Umfeld da diskriminiert werden und wie wir uns da gemeinsam in eine Richtung bewegen, wo wir alle gleichberechtigt sind.
4: 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Juni. Und wenn ihr unsicher seid und eher eine Gesprächsatmosphäre braucht, könnt ihr auch einen Termin mit uns ausmachen und dann unterhalten wir uns und finden gemeinsam raus, worüber ihr eigentlich sprechen wollt.
5: Oder schreibt uns einfach eure Fragen auch gerne per E-Mail.
4: An kaleidoskop@rdl.de. Eure Valentina
6: und eure Bascha.
3: kaleidoskop@rdl.de. Das ist die Mailadresse für euch, wenn ihr euch da thematisch und das bitte auch gerne an dem Zustandekommen der nächsten Kaleidoskop-Sendung beteiligen wollt. Vor der Verabschiedung jetzt für euch noch ein bisschen Eclipse von Kyoto Jazz Massive.

genau meine besten und allerbesten Kulturinteressierten an den Endgeräten der Wahl. Das war's so gut wie fast mit der Fokus Kultur für heute. Fokus Kultur könnt ihr in der Wiederholung hören. Morgen Mittwoch von 10 bis 11 Uhr vormittags. Und wie immer für die Dauer einer guten Woche im Web über rdl.de. Gleich erwartet euch hier auf eurem unkaputtbaren Radio Dreieckland 102,3 die Hope Radio Show mit dem unumgänglichen und dem absolut wichtigsten zu Hope, Hoffnung, Espoir. Eine kollektive Sendung vom Radio Camp. Ich entlasse euch für heute aus dieser endkrassen, kulturversierten Fokuskultur auf Radio Dreieckland mit Love for Sale von Tightness. Uns gibt's nicht zu kaufen, uns gibt's nur zum Hören. Das war Fokuskultur für den 16. Juni 2026. Heute für euch proudly presented von Dave J. Tschüss und bis nächstes Mal.

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1: Guten Morgen.
2: Moin. Zum Mittwochsflinter.
1: Morgen.
2: Radio.
1: Mittwoch.
2: 17. Juni 2026.
1: Um 8 Uhr, weil wir pünktlich gestartet sind.
2: Wie ging das jetzt mit dem irritierenden Start?
1: Genau so.
2: Cool. Welcome.
1: Erstes To-Do erledigt. Ich freue mich hier zu sein. Hi, ich bin Linda.
2: Max ist auch hier.
1: Freut mich. Heute sind wir wieder super vorbereitet. Die Themen des Tages sind alle unter dem Motto Hexen, Hummeln und Handstand. Bist du diesmal vorbereitet, Max?
2: Ich habe das mit dem Handstand vorbereitet. Ja.
1: Super. Und ob ihr vorbereitet seid, das erlebt ihr dann wohl in den nächsten zwei Stunden. dann.
2: Und da kommt noch so Praktis heute.
1: Ja, ich freue mich.
2: Ja, also ihr dürft dann später raten, wo die eigentlich herkommen.
1: Und immer gut. Man muss raten.
2: Ja, wir starten jetzt mit einem Song oder mit einem Beitrag?
1: Also nennen wir es Song.
2: Okay. Also der nächste Song.
1: Wir starten auf jeden Fall. Vielleicht wisst ihr. Okay.

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1: Lesbian Free Everyone. Beverly Ditzy, Filmemacherin aus Südamerika im Gespräch. Beverly Ditzy ist 55 Jahre alt, Aktivistin und Filmemacherin und ist in Südafrika aufgewachsen, noch zur Zeit des Apartheid-Regimes. Beth ist Ende April in Köln gewesen, um den Film Lesbian Free Everyone beim Internationalen Frauenfilmfest zu präsentieren. Wir haben die Gelegenheit genutzt und Beverly im Studio von Alle Welt on Air eingeladen. Wir, das sind Halle Korax, also Radio Korax aus Halle. Dabei haben sie über vieles gesprochen, über lesbisch sein als Identität, über queere Rechte, Aktivismus in Zeiten des globalen Rechtsdrucks und über das Patriarchat. Und das Patriarchat und das Film.

0: wir machen. Wir hören rein.
1: Alle Welt und er.
2: Und er.
3: No woman can determine the direction of her own life without the ability to determine her sexuality.
4: Keine Frau kann frei no woman über ihr eigenes Leben bestimmen, ohne auch selbstbestimmt über ihre Sexualität entscheiden zu können. Sexualität ist ein tief verwurzelter Bestandteil im Leben jedes Menschen. Sie sollte weder Gegenstand von Debatten noch von Zwang sein. Wer sich wirklich für die Menschenrechte der Frauen einsetzt, muss anerkennen, dass jede Frau das Recht hat, frei von Diskriminierung und Unterdrückung über ihre Sexualität
3: recognize that every woman has the right to determine their sexuality free of discrimination and oppression.
5: Das ist ein Ausschnitt aus einer wegweisenden Rede. Eine Rede, die Beverly Ditzy 1995 auf der vierten globalen UN-Frauenkonferenz gehalten hat. Beverly Ditzy, auch Bev genannt, ist Aktivistin und Filmemacherin aus Südafrika. In dieser Rede 1995 betont Bev, dass lesbische Rechte Frauenrechte und damit auch Menschenrechte sind. So sind lesbische Forderungen zum ersten Mal auf die globale politische Agenda gesetzt worden.
6: Und damit hallo an alle ZuhörerInnen von Alle Welt on Air. Wir senden aus dem Studio Flock im Allerweltshaus in Ehrenfeld. Am Mikro begrüßen euch Zakir, Clara und Lotta. Wir können es selbst kaum glauben, aber wir haben Beverly Ditzy getroffen. Eine Person, die das eigene Leben oft riskiert hat, um sich für queere Rechte einzusetzen. Beth ist Ende April in Köln gewesen, bei deren Film Lesbians Free Everyone beim Internationalen Frauenfilmfest hier in Köln gezeigt wurde. Wir haben die Gelegenheit genutzt und Beverly ins Studio von Alle Welt on Air eingeladen.
7: Day of Lesbian Visibility.
3: Today. Right? Yes, happy Lesbian Visibility Day.
7: Yeah, I think we're doing everything right by meeting you that day.
3: Oh, that is awesome.
6: Es war sehr inspirierend. Wir haben über vieles gesprochen. Über lesbisch sein als Identität, über queere Rechte und Aktivismus in der heutigen Zeit. Über Patriarchat und das Filmemachen.
5: Beverly Ditzy ist 55 Jahre alt, Aktivistin und Filmemacherin. Und ist in Südafrika aufgewachsen, noch zur Zeit des Apartheid-Regimes. Beth will gerne mit dem Pronomen they und them angesprochen werden. Beth hat uns erzählt, dass they sich schon sehr früh nicht wohlgefühlt hat, in den bestehenden binären Geschlechternormen, sich also entweder als Mann oder Frau zu definieren. They und them sind geschlechterneutrale Pronomen aus dem Englischen. Auf Deutsch kann man auch they deren verwenden.
3: It's wonderful finding language, you know. Sometimes what only thing you need is language. That's why I was very excited when I found that I was gay. I used the word gay. I did not know that word until I was like 12, 13. And someone online, I think, said, what kind of cave were you living in where you didn't know the word gay? Well, sweetheart. That cave was called apartheid.
4: Es ist wundervoll, eine Sprache zu finden. Manchmal ist Sprache das Einzige, was du brauchst. That's daher war ich so begeistert, als ich herausgefunden habe, dass ich gay bin. Right now, und ich habe das Wort für mich like, benutzt.
3: Oh, was
4: gay.
3: Just, you know,
4: bevor ich 12, 13 war, habe ich es nicht gekannt.
3: Blacks were not allowed
4: jemand sagte
3: over
4: zu mir,
3: here.
4: In was für einer Höhle mental, lebst du denn, dass du das Wort gay nicht kennst?
3: Media,
4: die Höhle nennt sich Apartheid. Wir haben unter einer völligen Repression gelebt, denn Apartheid wird auch psychologisch, medial und anderweitig vieles in unserem Leben kontrolliert. Als ich also dem Wort gay begegnet bin, war es eine Befreiung. Endlich habe ich mich zugehörig gefühlt.
3: Pure liberation for me, because finally I found something where I can say I belong.
6: Es dauerte dann auch noch einige Jahre, bis Beverly Ditzy das Wort Lesbian entdeckte und damit eine Bezeichnung für die eigene Identität. Wir haben Bev gefragt, warum genau being a lesbian viel mehr als nur eine sexuelle Orientierung ist, nämlich eine Identität.
3: The reason it's more than a sexuality and an identity is because it's political. And its politics have to do with a way of life that is outside of heteronormative and heterosexual and patriarchal kind of systems.
4: Es ist mehr als eine Sexualität, es ist eine Identität, weil es politisch ist. Wir leben außerhalb des heteronormativen und patriarchalen Systems. Wir werden gefragt, wer ist denn der Mann in der Beziehung, weil sie nichts außerhalb des binären Schemas sehen können. Für sie gab es schon immer nur das Binäre.
3: Life has always had the binary. You have a black, you have a white, you have a male, you have a female. It must be one of those things and
4: Frau,
3: nothing else.
4: Mann, schwarz, weiß. Aber die Natur ist nicht binär.
3: Nature
4: alles ist fluide.
3: Is not binary.
4: Ich kenne über 200 Pflanzen und Tierarten, bei denen nichts binär ist.
3: Things are fluid. You have all kinds of, you have over 200 species of both plant and animal in the world. In fact, thousands. I'm just mentioning the 200 that are known. That none of it is binary. For me, lesbian is power.
4: Für mich ist lesbisch sein Power.
3: We are self-determining.
4: Und darum ist es eine Identität und nicht nur eine Sexualität. Es ist eine selbstbestimmte Lebensart außerhalb der Norm.
3: It's a complete self-determination. It's a complete way of life that is not in the norm, according to what they say the norm is.
5: In unserer patriarchalen Gesellschaft lesbisch zu sein und damit zu sagen, in meinem Leben stehen Männer nicht im Mittelpunkt von Lust, Romantik und Liebe, das an sich ist schon ein Ausbrechen aus dem binären System. Und in diesem wachsen ja auch wir hier auf.
2: 25 years ago, lesbians from all over the world arrived at the United Nations 4th World Conference on Women in Beijing, China, and took a stand.
5: In dem Film Lesbians Free Everyone gibt Beverly Dizzi Einblicke in die UN-Frauenkonferenz 1995 sowie das Wiedersehen 25 Jahre später. Der Film zeigt Originalaufnahmen, wie sie sich 1995 im sogenannten Lesbian Tent treffen, kennenlernen und global organisieren.
2: This year we decided to come together, not just to go down memory lane.
8: Tag, it's so good to see you.
9: Nice to see you too.
2: But to also share and celebrate what was the most successful lesbian visibility campaign in history.
10: Make this a conference for all women, regardless of their sexual orientation.
5: Die Community, die damals entstanden ist, setzt sich aus Menschen aus verschiedensten Ländern der Welt zusammen. Sie haben sich getroffen, um für ihre Rechte einzutreten, für ihre Existenz, ihre Liebe und ihre Freiheit.
11: Das Wiedersehen findet während der Pandemie 2020 und deswegen über Zoom statt. Trotzdem spürt man im Film die Kraft, die von dieser weltweiten Vernetzung und Community-Findung ausgeht. Beth hat uns erzählt, wie es sich angefühlt hat, damals, vor über 30 Jahren, Menschen mit ähnlichen Identitäten und damit ähnlichen Diskriminierungserfahrungen kennenzulernen.
3: 1995 was a trip. And seeing them also gave me so much hope. Because, you know, when I was growing up in the township, in my teens and in my 20s, I did not see any older lesbians.
4: Beim Aufwachsen in meiner Township habe ich nie ältere Lesben gesehen, was mir das Gefühl gab, dass mein Leben unmöglich sei. Während alle anderen Vorbilder haben, Menschen, denen sie nacheifern möchten, hatte ich nichts davon in meinem Leben. Bis ich in Peking einige dieser Menschen traf, die sich als Lesben identifizierten und dazu so viel älter waren. Und einige von ihnen waren schwarz. Was? 50-jährige Lesben, die ich in meinem ganzen Leben noch nie gesehen hatte.
3: 50-year-old
4: Lesbians?
3: Oh, I've never seen that in my life. And so it really blew my mind.
5: Gemeinschaft zu finden in politischen Kämpfen ist so wichtig zum Kraftschöpfen. Und der Kampf für sexuelle Selbstbestimmung ist nicht einfach. Beth hat Bedrohung, körperliche und psychische Angriffe erlebt und überlebt. Dabei überschneiden sich queerfeindliche und rassistische Anfeindungen.
3: I'm a threat, because I'm saying, not only does my existence move without you, without your approval, without anything that has to do with you, my entire life.
4: Mein ganzes Leben ist eine Bedrohung, nicht nur für das Patriarchat, sondern auch für dessen Cousin, den Kapitalismus,
3: cousin, which is
4: und dessen Cousin, die weiße Vorherrschaft.
3: With their cousins, which is white supremacy.
11: Im Film erzählt Beth zum Beispiel, dass Day oft zu hören bekommen hat, dass es keine afrikanischen Lesben gebe, dass das nur ein westliches Phänomen sei. Wenn schwarze und queere Stimmen leise gehalten werden, hängt das auch viel mit dem Thema Repräsentation zusammen. Mit Filmen wie Lesbian Free Everyone versucht Beverly Dizzi dagegen anzukämpfen und mit deren Community sichtbar zu sein.
5: Ein gutes, aber zugleich schockierendes Beispiel dafür, wie gesellschaftliche Gruppen unsichtbar gemacht werden, ist die Tatsache, dass Beth nirgendwo eine komplette Aufnahme der Rede von 1995 finden kann. In keinem Archiv der Vereinten Nationen. Im Gegensatz dazu sind die Reden von anderen Menschen, von weißen Männern zum Beispiel, sehr gut dokumentiert. Die Aufnahme der Rede, die ihr am Anfang der Sendung gehört habt, hat Beverly hier für uns nochmal im Studio eingesprochen. Beth erklärt sehr anschaulich, wie dieses Ausschließen und Unsichtbarmachen funktioniert.
3: Exclusion for me is in itself both ableist, capitalist, patriarchal, exclusionary in so many different ways that, but you don't have to do anything. You just have to omit. You'll apologize later. Oh, sorry, I didn't think about it.
4: Ausgrenzung ist in vielerlei Hinsicht ableistisch, even today, kapitalistisch und patriarchal. Um jemanden auszugrenzen, muss man gar nichts tun. Du kümmerst dich einfach nicht darum. Dafür entschuldigen, tust du es danach. Oh, das tut mir leid, daran habe ich gar nicht gedacht. Diese Ausgrenzung ist immer noch die Norm. Und so ist meine Auslöschung, die Auslöschung von Queerness in bestimmten Räumen, ganz normal. Das Gefährliche an dieser Norm ist, dass deine Existenz entwertet wird. Es wirkt so, als wärst du nicht da und auch nie da gewesen.
3: You are not there or you've never been there.
5: Wenn Ausschluss zur Norm wird, ist das Unsichtbarmachen alltäglich und es wird gesellschaftlich einfach hingenommen. Das ist so unfair. Es sollte doch völlig klar sein, dass wir als Gesellschaft solchen Ungerechtigkeiten entgegenwirken müssen. Warum reagieren trotzdem so viele Menschen ablehnend auf Befreiungskämpfe, auf Proteste und Freiheitsbewegungen? Und wieso fällt es so schwer zu verstehen, dass niemand frei sein kann, wenn andere nicht frei sind?
3: Systems and structures right now depend on the rules of law, but those rules and those laws are dictated by those in positions of power in order to perpetuate themselves and their power. My very existence, our very existence threatens that.
4: Systeme und Strukturen beruhen zwar auf Rechtsstaatlichkeit, doch Gesetze werden von Machthabenden diktiert, um sich selbst und ihre Macht zu erhalten. Meine bloße Existenz bedroht das. Als jemand, der sich nicht nur als queer, sondern als lesbisch und feministisch identifiziert, bedeutet buchstäblich, ich bin hier, um euren Machterhalt in Frage zu stellen. Natürlich fühlen sich die Menschen bedroht. Männer müssen ihre Machtpositionen aufrechterhalten, auch wenn es Lügen sind, denn das Patriarchat basiert auf einer Lüge.
3: Male supremacy is a lie. Right?
5: Auf jeden Fall. Diese Versuche der Machterhaltung sind ja heutzutage immer noch sichtbar. Aktuell erleben wir eine politische Entwicklung nach rechts, in der Militarisierung und rassistische und queerfeindliche Gewalt zunehmen. Beverly hat in deren 55 Jahren Lebenszeit viele strukturelle Veränderungen erlebt und Menschenrechte erkämpft. Aber jetzt geht es darum, dass wir alle das Erreichte erhalten und verteidigen.
3: This orange guy is right on time. Because the world has been slowly moving towards fascism, very slowly, but normalizing it and normalizing it. What he has done is he's pushed it into our faces so that we can face it, look at it and say stop, no.
4: Dieser orangene Typ kommt zur richtigen Zeit. Schließlich hat sich die Welt nach und nach Richtung Faschismus bewegt und normalisiert das immer mehr. Er reibt uns das direkt unter die Nase, damit wir uns ihm entgegenstellen und sagen können, halt, stopp, aber wir tun nicht genug dafür. Er ist ein Katalysator, der gestoppt werden muss. Wenn wir diesen Ort, die Mutter Erde, schützen wollen, muss er gestoppt werden. Aber nicht nur er allein. Also, wir müssen einen Weg finden, das zu tun. Wenn wir unsere Mutter
3: schützen wollen, muss er gestoppt werden, aber nicht nur er allein. Also, wir müssen einen Weg finden, das zu
11: tun. Der Auftrag für uns alle ist klar. Was müssen wir verändern, damit universelle Menschenrechte nicht nur auf dem Papier gelten, sondern auch so gelebt werden? Ohne Wenn und Aber, ohne Bedingungen. Beth hat nicht lange überlegen müssen.
3: Study the philosophy of Ubuntu, because I am because you are.
4: Setz dich mit der Ubuntu-Philosophie auseinander.
3: We are because
4: we
3: are.
4: Weil du bist. Ich kann ohne dich nicht existieren. Du kannst ohne mich nicht existieren. Wir Menschen sind so eng miteinander verbunden, dass wir uns so zuerst als Mensch sehen müssen. Noch vor deiner Agenda, vor deiner Hautfarbe, vor deiner Sexualität, vor deiner Behinderung.
3: Before your agenda, before you're a race, before you're a sexuality, before you're an ability, before you're anything. You're human first.
4: Als allererstes bist Until du ein Mensch. That, in meinem Leben geht es darum, Menschen zuerst zu sehen und ihnen zuerst aus einer menschlichen Perspektive zu begegnen.
3: Seeing people first and approaching people from a human space first.

0: hoffen, wir konnten euch einen guten Einblick in das Leben und die Perspektiven von Beverly Ditzy geben. Im Internet gibt es so viele tolle Interviews mit Beverly Ditzy. Schaut sie euch an, guckt Bevs Filme, wir können das nur empfehlen. Seid solidarisch miteinander und helft mit, die hart erkämpften Menschenrechte zu erhalten. Dank geht an Beverly Ditzy für das Gespräch, sowie an Kulitiv, die Eddie-Hirschfeld-Stiftung und das Allerweltshaus, die Bev nach Köln eingeladen und damit das Interview ermöglicht haben. 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
1: Das Interview mit Beverly Ditzy führten Clara, Lotta und Sakir. Das Skript besorgten Britt, Clara, Lotta, Asu und Sakir. Technische Realisation Britt Weide.
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2: Danke Radio Korax für den Beitrag. Jetzt hören wir Nicht Seattle von Dallas.

0: Anfang April hat Ali von Our Voice mit Fatima, einer afghanischen, iranischen Journalistin, auch Teil von Our Voice, ein Interview geführt zu der Situation in Iran. Und da habe ich mir ein paar Schnipsel rausgeschnitten, wegen dem aktuellen Situation, dass jetzt über sogenannte Übereinkünfte zwischen den Kriegsparteien gesprochen wird. Und ja, da hören wir jetzt auch mal rein.
1: Vor 3,5 Monaten in der Nacht griffen Israel und die Vereinigten Staaten den Iran an. Am Freitag soll es nun zu einer sogenannten Übereinkunft zwischen den Kriegsparteien kommen. Zu Beginn des Krieges interviewte Ali von Our Voice Fatima, eine afghanische, iranische Journalistin, zur Situation vor Ort.
2: Die Lage im Iran ist in den letzten Wochen extrem instabil geworden. Ein umfassender Krieg zwischen Iran und Israel hat begonnen, ungelöst durch einen nachtlichen Angriff Israel. Mhm. In der Folge wurden viele Infrastrukturen, Städte und selbst Wohnhäuser beschädigt. Die Unsicherheit im Land hat massiv zugenommen, begleitet von Angst, Instabilität und der Unterbrechung von Kommunikation in vielen Regionen.
1: Unabhängige Berichterstattung wurde fast unmöglich gemacht. Fatima, auch zu der Situation von Journalistinnen im Exil.
2: Es herrscht umfassende Zensur. Auch im Exil haben Medienschaffende Schwierigkeiten, an verlässliche Informationen zu gelangen oder diese zu verifizieren. Die Sorge um ihre Familien, die noch im Iran leben, erhöht den emotionalen und psychischen Druck zusätzlich.
1: Worüber hier berichtet wird: Ölpreise, Kriegstaktiken und Trump.
2: Die Stimmen von Geflüchteten, ethnischen Minderheiten und benachteiligten sozialen Gruppen werden kaum gehört. In Kriegszeiten liegt der mediale Fokus meist auf militärischen Entwicklungen, die humanitären und sozialen Folgen, insbesondere für marginalisierte Gruppen, bleiben oft unbeachtet.
1: Was viele nicht wissen: Seit Machtergreifung der Taliban flüchteten viele aus Afghanistan in den Iran. Ihre Situation dort ist besonders prekär.
2: Seit Beginn des Kriegs im Iran hat sich die Lage der in Iran lebenden Afghanen verschlechtert. Sie sind wegen der Taliban-Herrschaft nach Iran geflüchtet, aber nun verschärft der Krieg im Iran ihre Lage. Während die Medien die Flucht aus Teheran betonen, stehen die Afghaner von zahlreichen Problemen, über die kein Medien berichtet. Wer eine Aufenthaltskarte besitzt, muss eine Genehmigung von der Regierung einholen, um die Stadt zu verlassen oder zu reisen. Viele Städte, die im Iran als sicher gelten, sind für afghanische Geflüchtete gesperrt. Ihnen ist der Aufenthalt oder die freie Bewegung in diesen Regionen nicht gestattet. Derzeit ist es Afghanen nicht einmal erlaubt, den Iran zu verlassen und in ihre Heimat zurückzukehren. Das Verlassen Teheran ist ein Privileg, das nur den Iranern verbehalten ist. Afghanischen Geflüchteten ist es untersagt, Babynahrung für ihre Kinder kaufen und bekommen selbst in Bäckerei kein Brot, obwohl sie den Preis dafür selbst bezahlen.
1: Das eigentliche Leid tragen die Zivilbevölkerung, die Geflüchteten und die ungehörten Stimmen. So Fatima zum Abschluss zu den Menschen in Europa.
2: Ja, wir rufen die Menschen in Europa dazu auf, ein umfassenderes Bild dieser Krise zu suchen. Krieg bedeutet nicht nur Kämpfe zwischen Staaten. Das eigentliche Leid tragen die Zivilbevölkerungen, Geflüchtete und die vielen ungehörten Stimmen. Wir fordern europäische Bürgerinnen und Medien auf, mehr Aufmerksamkeit auf die menschlichen Dimensionen des Konflikts zu richten und ihre Regierungen zum Handeln für Frieden und humanitären Schutz zu bewegen.
3: Mhm. Ja.
1: Danke Ali und Our Voice für dieses Interview. Das Original ist leider nicht mehr zu hören, aber Our Voice gibt es heute wieder ab 16 Uhr und auch jeden Donnerstag ab 14 Uhr die Wiederholung. 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
0: Und jetzt gibt's noch wieder Musik. No Miracle von Camille. So.

0: Anlässlich des AfD-Bundesparteitages am 4. Juli in der Messe Erfurt regt sich Protest in vielen Städten und aber auch in Erfurt. Bündnisse sind aktiv und einige neue Gruppen gründen sich, so zum Beispiel die Azubis gegen Rechts. Thea und Paul sind Auszubildende und sprechen im Interview über Motivation und Mobilisierung, Reaktionen und Umgang mit rechten Aussagen. Arbeiterinnenrechte in Gefahr, coole Treffen und bundesweite Unterstützung. Und der Beitrag ist von Radio Frei aus Erfurt. Und wir sagen Danke und viel Spaß mit dem Beitrag.
1: Welche Ausbildung macht ihr denn zurzeit?
2: Also ich bin im ersten Lehrjahr von der Ausbildung zur Sozialassistentin.
3: Und ich bin im ersten Lehrjahr zum Fachinformatiker für Systemintegration.
1: Wie habt ihr euch gefunden, um dann zueinander zu kommen und zu sagen, wie ich es auf Instagram gefunden habe bei euch, wir sind Azubis gegen Rechts, es wird Zeit, dass wir uns organisieren. Wie habt ihr euch zusammengefunden und organisiert?
2: Also bei mir ist zum Beispiel eine lustige Story, ich habe den Flyer einfach, beziehungsweise das Foto vor meiner Haustür an so einem Laternenmast gesehen und war so voll die coole Idee. Und genau, wir werden sozusagen halt unterstützt von der Verdi-Jugend und dem DGB und die haben sich da zuerst organisiert, beziehungsweise halt gedacht, das wäre auch cool, hier in Thüringen Azubis gegen Rechts zu machen. Ja, und so kam das dann dazu zum ersten Auftakttreffen.
1: Das war Anfang Februar. Und du, Paul, wie bist du auf die Initiative Azubis gegen Rechts aufmerksam geworden?
3: Ja, ich habe einfach den Post irgendwann auf Insta gesehen, auch zu dem ersten Gründungstreffen. Habe dann gesagt, ich komme vorbei und dann ist es eigentlich ins Rollen gekommen.
1: Das war das Treffen Anfang Februar für eine Azubis gegen Rechts Thüringen-Gruppe. Jetzt gibt es Azubis gegen Rechts Erfurt. Ihr hattet euren großen Auftakt dann Ende Mai. Wie ist das Treffen abgelaufen und wie war so die Resonanz?
3: Naja, also es waren mehr Leute da als gedacht. Also wir waren dann, glaube ich, 22 Leute, was ich sehr cool fand. Haben uns dann zusammengesetzt, kurz kennengelernt und dann eigentlich geguckt, was haben wir als nächstes vor, worauf haben denn die anderen Leute noch Lust? Und genau, haben dann die Leute dazugeholt, haben jetzt auch noch ein paar mehr Leute bei uns in der Gruppe, wodurch die nächsten Veranstaltungen auch immer noch mal ein bisschen besser besucht waren. Und ja, dann halt noch ein bisschen aneinander kennengelernt, Pizza gegessen.
1: Was ist denn seitdem passiert, seit Anfang Februar sich so die ersten Menschen getroffen haben und ihr jetzt noch ein paar mehr Leute mobilisieren konntet? Was habt ihr als Azubis gegen Rechts bisher schon gemacht und wie seid ihr in der Öffentlichkeit so in Erscheinung getreten?
2: Also wir haben natürlich am Anfang, ganz früh am Anfang des Jahres, erstmal Augenmerk auf Mobilisierung gehabt und haben dann so bei ein paar Treffen versucht, irgendwie Azubis ranzuholen. Das hat jetzt so stellenweise ganz gut, ganz schlecht funktioniert. Genau, aber wir haben zum Beispiel schon Sticker erstellt, Flyer erstellt, unsere Gruppen irgendwie organisiert. Jetzt natürlich, wo wir auch Support von den Azubis gegen Rechts bundesweit bekommen, haben wir dann natürlich auch dieses große Auftakttreffen gemacht Ende Mai. Jetzt diese Woche erst am Montag haben wir ein großes Banner zusammengemalt, wo auch voll viele Leute dabei waren. Es hat richtig Spaß gemacht. Ganz am Anfang hatten wir auch Auftakttreffen mit gemeinsam Pizza essen und ja, Orga-Kram einfach. Aber wir haben natürlich auch noch Bock auf ganz viele weitere Aktionen.
1: Ihr wollt Azubis mobilisieren, eurem Bündnis, eurer Gruppe beizutreten. Warum wollt ihr sie erreichen? Was sind für euch die wichtigen Themen, auch mit Blick auf das 1. Juli-Wochenende hier in Erfurt?
3: Also eigentlich erstmal, wie gesagt, das 1. Juli-Wochenende ist wichtig, weil die AfD nicht generell einfach nur eine rechte Partei ist, sondern eine, die auch aktiv gegen Arbeiterinnenrechte bzw. auch Azubi-Rechte kämpft, was uns dann natürlich nochmal ein bisschen schwerer betrifft. Und genau, wollten dafür dann Leute mobilisieren, auch damit man vielleicht ein Outlet hat, so falls man halt rassistische rechte Scheiße im Betrieb mitbekommt, dass man das so ein bisschen loswerden kann, sich Hilfe suchen kann, dadurch, dass wir ja mit der Verdi auch verknüpft sind, die sich ja wirklich aktiv für die Arbeiterinnenrechte einsetzt. Ja.
2: Genau, also ich kann Paul nur zustimmen. Wir wollen natürlich vor allem auch Azubis, weil auch Azubis und ArbeiterInnen der Rechtsruck betrifft massiv und halt einfach diese rechte Partei uns das Leben schwer machen möchte, auch wenn es vielleicht von außen erstmal nicht so aussieht, aber es so ist, wollen wir halt Azubis einfach einen Raum bieten, dass sie sich gehört fühlen und auch irgendwie vor allen Dingen, weil ja für viele Azubis, die sind ja auch natürlich ziemlich jung, kommen frisch aus der Schule, ist so das Thema Politik, auch Antifaschismus, aber auch natürlich so was wie der AfD-Parteitag, die Gegendemo dazu und blockieren noch ganz fremde Begriffe. Und wir wollen einfach auch so ein bisschen einfach, ja, denen zeigen, was das ist, denen das Thema näher bringen und dass sie sich irgendwie da nicht so alleine im Dunkeln tappend fühlen und etwas beibringen.
1: Ihr beiden engagiert euch bei den Azubis gegen rechts und habt eben gesagt, aus eurer Sicht schränkt die AfD die ArbeiterInnenrechte ein. Was meint das denn genau? Also könnt ihr mal 2, 3 Beispiele geben, an denen ihr das festmacht und auch ganz konkret seht?
3: Also erstmal, sie kämpfen aktiv gegen den Mindestlohn, der für viele einfach nur eine Existenzsicherung ist und auch dadurch gegen die Mindest-Azubi-Vergütung, die wichtig ist, damit Azubis nicht einfach nur billige Arbeitskräfte bleiben. Und was halt auch den Lohn angeht, dadurch, dass sie gegen Gewerkschaften kämpfen, kämpfen sie auch aktiv gegen die Tarifverträge, die von Gewerkschaften erkämpft wurden.
2: Allgemein ist es halt einfach, man muss mehr arbeiten, noch mehr als sonst. Einschränkungen, man merkt es ja auch jetzt gerade schon mit Friedrich Merz, wo es gesagt wird, man muss mehr arbeiten und auch die Einschränkung einfach der eigenen Meinung, wenn es jetzt noch mal größer gesponnen ist, dass man auch, was du schon gesagt hast, mit den Gewerkschaften sich vielleicht irgendwann nicht mehr versammeln darf und dagegen kämpfen darf. Und das ist natürlich eine riesige Einschränkung allgemein, aber auch natürlich für Azubis und ArbeiterInnen.
1: Wenn ihr mit Azubis sprecht hier in Erfurt, wie reagieren die dann, wenn ihr das zum Thema macht? Die AfD hat ihren Bundesparteitag, die AfD schränkt unsere Rechte als ArbeiterInnen ein. Ja, welche Reaktionen bekommt ihr da von den jungen Menschen?
3: Also ich kriege oftmals recht gute Reaktionen, aber auch nur, ich bin halt in eher linken Kreisen unterwegs, wo das schon recht selbstverständlich ist. Auch bei mir an der Berufsschule, das ist halt eher IT, ist es zum Glück nicht ganz so schlimm. Aber selbst wenn ich die Kommentare auf Insta lese unter unseren Posts oder ähnlichen oder halt auch durch bestimmte Lehrgänge oder ähnliches mit HandwerkerInnen zu tun habe oder ähnlichen, wo man halt nur mal merkt, die sind oftmals rechter geprägt als manche andere Berufsgruppen, was halt sehr schade ist, merke ich auch, dass es dann Backlash kommt oder diese auch versuchen, alles Mögliche zu relativieren und sagen, ja nee, die AfD, das ist eine ganz normale demokratische Partei und das ist einfach nur, wir sind einfach nur besorgte Bürger, die sich ihr Land zurückholen wollen.
1: Wie gehst du in dem Moment damit um, wenn dir solche Aussagen entgegenschlagen?
3: Ja, also erstmal habe ich bei solchen Aussagen große Schmerzen, weil da dann wie immer so ein richtig krasser Nationalismus mit sich kommt, wo ich mir halt erstmal denke, so von wem das Land zurückholen. Aber an sich, ich versuche mit Argumenten zu kommen, warum die AfD vielleicht nicht unbedingt eine demokratische Partei ist, nur weil sie demokratisch gewählt ist. Bringt leider meistens bei den Leuten nichts, da die recht stur sind und das auch oftmals bleiben.
1: Welche Erfahrungen hast du gemacht, Thea, wenn du mit Azubis sprichst, die bisher noch nicht von den Azubis gegen rechts gehört haben oder sich vielleicht auch nicht so sehr für Politik interessieren, obwohl es sie ja in ihrem Alltag und ihrem Berufsleben sehr wohl auch trifft?
2: Also es ist irgendwie mal so, also ich kann auch da irgendwie Paul total nachvollziehen, habe das auch schon so mitbekommen. Bei mir im sozialen Beruf oder soziale Ausbildung habe ich natürlich noch nicht so sehr extreme Geschichten mitbekommen, zum Glück, also im sozialen Beruf wäre das auch doof, die jetzt irgendwie total laute rechte Stimmen sind. Es ist dann eher so, hey, ich erzähle das meinen KlassenkameradInnen oder halt einfach Azubis aus dem Feld. Und es ist dann aber mehr so ein bisschen egal sein oder mehr so, ich will gar nicht egal sein sagen, aber es ist, ich erzähle ihnen das und die sind so, ey, ich checke das voll und das hört sich echt auch krass an mit der AfD. Und aber dann passiert irgendwie erstmal nicht so viel mehr. Ich will das gar nicht verteufeln. Ich glaube halt, wenn man ein junger Mensch ist und davor auch Angst hat irgendwo, geht man halt lieber 3 Schritte zurück, als erstmal nach vorne rennen. Ist natürlich sehr schade und ist natürlich manchmal auch ein bisschen demotivierend bei der bei dem Mobilisieren von Leuten oder irgendwie Leute das näher zu bringen. Aber ich habe auch schon natürlich, ich will natürlich nicht nur negative Sachen erzählen, eine coole Resonanz bekommen mit Azubis, die dann so waren, ey, ich komme zu Auftakttreffen, ich habe da voll Lust drauf. Ich finde das auch alles doof, was hier gerade passiert und ich will es mir angucken und die dann auch bleiben und Bock drauf haben. Es muss ja nicht immer gleich sein, Antifaschismus und das ist voll schlimm, radikal und wir schmeißen jetzt mit Stein auf Demos, das wollen wir gar nicht machen oder dazu anstiften. Es ist halt mehr einfach erstmal so ein Safe Space bieten und ich glaube, da fühlen sich dann auch manche auch wohl.
1: Wo können denn diese Azubis andocken, die sich schon interessieren, aber noch ein bisschen unsicher sind, vielleicht auch Angst haben? Ja, wie kann man das gemeinschaftlich schaffen, sie für politische Themen zu interessieren und auch dazu zu bringen, sich dauerhaft zu engagieren gegen rechts und zu interessieren?
2: Ja, gute Frage. Natürlich kommt auch vieles von einem selbst. Wenn man Politik interessiert ist, dann passiert das ja automatisch. Ja, wir versuchen es einfach auch sehr einfache Treffen zu machen, jetzt nicht eine total komplizierte linke Theorie irgendwie lernen, die natürlich wichtig ist, aber bringt ja erstmal niemand weiter, wenn man erstmal gar keine Fachbegriffe kennt oder so und einfach mit coolen Treffen, die nicht abschreckend wirken sollen oder sind, wie Pizza essen oder ein Banner zusammenmalen, da erstmal irgendwie eine Grundbasis zu schaffen, weil ich glaube, das Wichtigste ist, eine Grundbasis und ein Verständnis von Politik zu haben, vor allen Dingen von links sein und zu zeigen, ey, das ist gar nicht so gruselig, wie vielleicht manche denken. Ich glaube, Aktionen sind so das Wichtigste. Cool zusammenkommen, Spaß haben irgendwie, ja.
1: Das ist so der Blick auf die Gleichaltrigen, die auch Ausbildung machen, so wie ihr beiden. Und ihr habt ja gesagt, dass ihr auch an Gewerkschaften, Einzelgewerkschaften angedockt seid, die ja auch Angebote machen gegen rechte Politik. Nochmal der Blick auf die Schule und auf die Betriebe. Was mich interessiert ist, sofern ihr es ihnen erzählt, wie reagieren denn eure LehrerInnen oder auch die Kolleginnen im Betrieb, falls ihr ihnen erzählt, hier, ich bin engagiert bei den Azubis gegen rechts oder wenn sie auch im Alltag hören, wie ihr euch positioniert?
3: Ja, also bei mir, ich muss ehrlich sagen, ich kriege oftmals positive Rückmeldungen, was das angeht. Also ich habe es gemerkt, als wir Anfang des Jahres unsere Tarifrunde hatten vom Tarifvertrag und ich dann auch angefangen habe, so ein bisschen gewerkschaftlich dort Werbung zu machen, gab es die positiven Rückmeldungen, als auch, als jeder erfahren hat, so ey, dieser Azubi ist politisch engagiert. Entweder es gab halt gar keine Reaktion oder es gab halt positive Rückmeldungen. Also wirklich Backlash oder ähnliches habe ich dafür zum Glück nicht bekommen. Ich weiß aber, dass es in vielen Betrieben leider anders aussieht.
1: Und bei dir, Thea?
2: Ja, ich kann mich mal wieder Paul anschließen. Ich habe auch entweder gar keine Reaktion bekommen, weil ich dann auch natürlich geflyert habe bei mir in der Schule oder es ans Board gepinnt habe, aber ich habe auch positive Rückmeldungen eigentlich dann bekommen und gar keine so schlimm negative. Es ist dann manchmal so ein bisschen einfach so, ach du machst das ja, oder? Und ich bin so, ja. Und dann wird kurz gefragt, aber es ist jetzt nicht negativ. Mein Schulleiter zum Beispiel ist da auch voll dabei und findet das cool, was ich voll cool finde und mich erstaunt hat irgendwie. Ja, aber wie schon Paul sagt, wir haben auch schon mit anderen Azubis gequatscht, wo es natürlich leider gar nicht so ist.
1: Da schließt meine nächste Frage an, nämlich wo ihr beziehungsweise andere Azubis, die ihr kennt, Erfahrungen gemacht haben, also wo sie den Rechtsruck wahrnehmen in ihren Betrieben oder auch in ihren Ausbildungsklassen.
3: Ja, also ich habe das von ein paar KlassenkameradInnen mitbekommen, als auch von Leuten auch außerhalb, die dann auch zu treffen kam, dass es oftmals einfach nur irgendwelche dummen Kommentare sind, die oftmals wirklich schon volksverhetzend sind. Entweder das oder auch generell dumme Kommentare, weil eine Person halt sich selber auslebt und dann so aussieht, wie sie aussieht, mit roten Haaren, grünen Haaren, was weiß ich. Was halt auch eigentlich nur richtig komisch ist. Aber die sind halt in ihrem Weltbild dann festgefahren und hauen dann alles raus, was sie denken. auch wenn ich glaube, da das Denken oftmals zurückgestellt wird, leider. Aber das ist dann immer recht schwer, weil man dann auch als Azubi in dem Fall oftmals nicht weiß, wie man damit umgehen soll und auch nicht weiß, wie reagiert jetzt der Chef darauf. Wird da dann was gegen unternommen oder wird dann gesagt, ja, der hat doch nur einen Spaß gemacht, das ist doch jetzt nicht so schlimm.
1: Das steht und fällt wahrscheinlich mit den Chefs, Chefinnen und den Personen. Aber es gibt ja auch Einrichtungen, Strukturen, die Arbeiterinnenrechte stärken. Es gibt Betriebsräte beispielsweise, über die man sich auch organisieren kann. Stichwort Organisierung. Ihr seid die Azubis gegen Recht. Ihr seid heute zwei Vertreterinnen der Gruppe hier in Erfurt. Und ihr mobilisiert auch dafür, am 4. Juli auf die Straße zu gehen und ein Zeichen zu setzen gegen den AfD-Bundesparteitag. Dazu haben sich ja viele verschiedene Bündnisse gegründet. Was sind eure Ideen? Wie wollt ihr in der Öffentlichkeit zeigen, dass ihr für eine andere Politik steht als die, die die AfD verbreitet?
2: Also einen ganz konkreten Fahrplan, wo wir am 4.7. stehen und sein werden, haben wir noch nicht, weil wir natürlich auch ein bisschen gucken wollen, wer hat worauf Bock. Man soll ja auch niemanden zwingen, das ist alles in der Freizeit. Wir haben natürlich schon fleißig Banner gemalt und haben auch eine richtig coole Flagge. Wir haben natürlich schon sehr Bock und die meisten entweder bei der Demo vor der Messe dabei zu sein oder natürlich bei den Blockaden. Genau, aber wie gesagt, also ganz konkret, dass wir sagen, du musst dahin, sind wir jetzt noch nicht und wollen wir auch, glaube ich, gar nicht sein. Jeder guckt da, wo er sein möchte. Wir wollen auf jeden Fall aber als Azubis gegen Rechts zusammen irgendwo sein, wo sich auch Azubis anschließen können, auch spontan oder so. Genau.
3: Wir versuchen zum Beispiel auch für die große Demo dann einen bundesweiten Azubi-Block zu machen, weil wir auch nach unserem Auftakttreffen hier ein bundesweites Vernetzungstreffen direkt hier in Erfurt hatten, wo Leute von Azubis gegen Rechts aus ganz Deutschland eigentlich herkamen, wo wir dann nochmal drüber gesprochen haben für den 4.7. Was haben wir vor, was genau wollen wir machen, wie sehen die Aktionen aus, wie verhalten wir uns auf der großen Demo. Und dann gab es mehrfach die Idee, ey, wir sind viele Azubis, wir wollen auch auf die große Demo, lass einen eigenen Azubi-Blog machen. Was ich richtig cool finde, mit eigenen Azubi-Demo-Sprüchen, mit Bannern, mit Flaggen und einfach mit Stimmung.
1: Und was passiert im besten Fall, wenn sich der Azubi-Blog dann auf die Demo stellt? Wie werdet ihr dann so rückblickend vielleicht auf das Wochenende gucken?
3: Hoffentlich positiv. Also erstmal generell Aufmerksamkeit erlangen, dass auch ArbeiterInnen bzw. Azubis sich gegen die Politik der AfD stellen und einfach laut sein und hoffen, dass auch ein paar mehr Leute nochmal merken, dass das vielleicht nicht die beste Wahl ist, die man treffen könnte mit der AfD.
2: Auch, dass vielleicht wir eine bessere Zeit haben als die dann da drin in ihrer Messe und ein bisschen Nerven natürlich auch.
1: Und die Kämpfe verbinden, Paul, du hast es gerade schon angesprochen, die Azubis gegen Rechtsgruppen gibt es bundesweit, auch da gibt es gegenseitige Unterstützung. Wenn sich Azubis hier in Erfurt euch noch anschließen möchten, vor dem 4. Juli oder auch danach noch, wo finden die weitere Informationen über euch und können euch treffen?
2: Also wir haben natürlich eine Instagram-Seite, azubisgegenrechts.erfurt. Da haben wir die Links und die QR-Codes zu unseren Accounts. Wir haben einmal einen Signal-Account, aber auch einen WhatsApp-Info-Channel. Also kann man sich entscheiden, wo man hin möchte. Und wir haben am 22.06. eine Azubi-Vollversammlung gegen Abend, wo natürlich dann nochmal richtig Stimmung gemacht wird, wo alle richtig gern kommen können mit Friends und genau, da sind wir gerade in der Planung und ja, da kann man sich uns anschließen.

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1: Und jetzt ist es 9 Uhr sogar Punkt und wir kommen heute am 17. Juni 2026 zu den Veranstaltungshinweisen. Los geht's. Ab 10 mit dem Couchcafé vorm KG1, den Ständen an der Technischen Fakultät, am Institut in der Remperstraße, in der EHPH. Es ist der Banger Mobitag 1.0 von Widersetzen und an allen möglichen universitären Hochschulorten findet ihr heute Leute von Widersetzen, die euch Tickets für die 20 Busse, die nach Erfurt zum Protest gegen den AfD-Parteitag fahren sollen, verkaufen. Es gibt wahrscheinlich auch irgendwie Mucke. Und ab 18 Uhr gibt es dann Siebdruck und Kleidertausch vorm Kollegiengebäude 1. Das ist der Platz der Universität 3. Schaut vorbei. Informiert euch und tretet der AfD entgegen vor allen Dingen.

Hallo allerseits, heißt es auf Taka. Das Projekt BürgerInnenbeteiligung in Freiburg am Mittwoch, heute um 19 Uhr soll es starten. In vielen Städten gibt es Formate, bei denen BürgerInnen und Vereine in der kommunalen Politik, etwa bei der Stadtteilgesellschaft, mit einbezogen werden. In Wien, Berlin, Karlsruhe sind da positive Beispiele. Die Möglichkeiten in Freiburg bleiben eher begrenzt und werden nur wenig in Anspruch genommen. Lasst uns untersuchen, woran das liegt, und Aufmerksamkeit darauf lenken. Konkret geht es um eine Umfrage in verschiedenen Stadtteilen in Freiburg, darüber, wer sich engagiert und was Menschen strukturell fehlt, die es gerade nicht tun, also sich nicht in der BürgerInnenbeteiligung beteiligen.

bei der Planung, bei der Durchführung. Klingt sweet. Wenn ihr Interesse habt und Fragen, könnt ihr euch an dsii-freiburg@proton.me melden.

0: Ja, wie schon gesagt, ist heute Abend, in der nächsten Zeit der nächste Parteitag in Erfurt von der AfD. Um dagegen anzutreten, muss man vielleicht erstmal ein paar Fragen klären. Darum kümmert sich die FKO im LIZ, also Linkes Zentrum Freiburg. Da werden dann so Fragen geklärt wie, was ist überhaupt Antifaschismus? Oder was uns in Erfurt dann erwartet. Das Ganze findet heute Abend am 17.06. um 18:30 Uhr statt.
1: Und wo ist das?
0: Achso, ja, im LIZ, Linkes Zentrum Freiburg. Also, Klimastraße 2.
2: Mit Hasan in Gaza ist ein Dokumentarfilm über das Alltagsleben in Gaza in 2001. Er findet von 19:30 Uhr bis 21 Uhr statt, im Koki, also dem kommunalen Kino in der Urachstraße 40. Kommt gerne vorbei.
1: Haben wir noch mehr?
3: Ja, heute gibt es wieder was vom AK Filmclub. Da wird heute um 20 Uhr der Film Prinzessin Monoke abgespielt. Und ja, das ist vielleicht für viele schon ein Begriff. Da geht es um, ja, also um einen Prinz, Ashat Taka, und der bei der Verteidigung seines Dorfes gegen einen dämonischen Keiler von einer Flucht getroffen wird. Und das ist alles das greift mehrere Themen auf. Einmal sehr viel Antikapitalismus, einmal Öko-Kommunismus. Das sind so die Themen von Studio Ghibli. Und genau, das läuft heute im großen Hörsaal der Biologie in der Schänzelestraße 1. Das ist in der Nähe vom Botanischen Garten. Wie beim AK Filmclub immer könnt ihr einen Eintrittspreis von 1,50 zahlen, und sonst zahlt ihr so um die 5 € für den Mitgliedsausweis. Und genau, ich mache das immer gerne, indem ich mir davor irgendwie eine Pizza holen, mit Essen dort reingehe. Auch immer gern gesehen.
1: Serviervorschlag.
3: Mit Jufka. Ja. Und sonst gibt es noch Veranstaltungen am Wochenende? Oder hast du noch was
4: Quack.
3: Akutes?
4: Quack.
3: Ah, der Frosch.
1: Ja, nein, na gut. Also um 21 Uhr gibt es auch noch ein Konzert, oder?
3: Ja, genau. Es gibt ein Konzert von Miss Demi-Nur und Whereabouts at the Unicorn Session. Das ist ein Konzert im Ruffetto ab 21 Uhr. Spielen die ja so Diom-Punk und Psychedelic, Stoner-Rock und ein bisschen Jammerei. Kommt da gerne vorbei. Die Barrieren lauten, es ist sehr laut, es gibt Treppen und keine berollbare Toilette. Oh.
1: Ja, Aber hören wir mal rein?
3: Ja, wir können direkt reinhören. Ich dachte, wir vielleicht am Anschluss, aber machen wir es, dann haben die Leute, die an den Endgeräten sitzen, ein bisschen Pause.

0: Ich hatte noch eine Veranstaltung vom Svetlana-Zentrum, auch noch von für heute. Und zwar spricht heute Frau Dr. Veronika Sablowski über The Nation as Colony und betrachtet dabei die Geschichte Armeniens durch eine postkoloniale Linse von britischer Kolonialherrschaft über sowjetische Emanzipationsprojekte bis hin zur Rolle der Diaspora in postsowjetischen Armenien. Die Einführung und Moderation macht Melanie Altanian und das ist alles eine Kooperation mit Decoloniality Now Zentrum der Universität Freiburg. Und The Nation as Colony, Diaspora and Development in the Armenian Republic. Ich habe nur Infos auf Englisch gefunden, also findet wahrscheinlich auf Englisch statt. Heute um 18.15 Uhr im Max-Grade-Auditorium 1 an der Uni Freiburg in der Beltholdstraße 17. Zu Barrieren weiß ich aktuell nicht. Ich meine, es ist möglich, zu dem Raum mit dem Rollstuhl zu kommen, aber ich weiß, dass es einen Lift gibt. Und aber in dem Raum drin, ob es verstärkt wird und so, steht alles nicht drauf. Aber es wird vom Svetlana-Zentrum Freiburg organisiert. Vielleicht kann man dabei Bedarf nochmal nachfragen. Viele Tiere hier im Studio. Kommen wir zur Veranstaltung am Wochenende.
1: Genau, am Samstag, dem 20.06. fängt um 13 Uhr am Platz der Alten Synagoge der CSD an und geht dann bis 21 Uhr durch. Das ist aufgeteilt. Um 13 Uhr sind Ansprachen und so weiter. Und um 21 Uhr fängt dann die Afterparty, kann man so sagen, an.
2: Also, ja, und Gerüchte halber performt Pussy Riot auf dem Platz der Alten Synagoge.
0: No. Wow.
2: Ja. Ja.
0: Pussy Riot, Leute, Pussy Riot. Oh mein Gott.
1: Aber wir von Radio Dreieckland werden auch zum Teil da sein und eine Umfrage, wenn es geht, durchführen. Aber freuen uns natürlich auch, wenn unsere Hörer und Hörerinnen dort sind, die dann für ein buntes und unabhängiges Freiburg einstehen.
2: Wup, wup, wup. Wisst ihr, was das Motto des diesjährigen CSD ist?
0: Resistenz. Resistenz. Also wegen Tanz, also und Resistenz.
2: Ein Wortspiel.
0: Ja, kommt gut beim Lesen. Ich weiß nicht, wie gut das jetzt rüberkommt beim Hören. Resistenz.
2: Resistenz.
0: Resistenz. Hauptsache tanzen, Resistance. Leute, tanzen.
2: Resistance.
0: Resistance. Ja, dann gibt es noch eine Veranstaltung am 20. Juni, ist nämlich der Weltgeflüchtetentag und ist ja derb aktuell wegen der GEAS-Reform, die am Wochenende umgesetzt wird in Kraft tritt. Und die GEAS-Reform soll immer noch verhindert werden, soweit es eben geht. Fluchtwege sollen freigehalten werden und dafür gibt es den ganzen Tag Veranstaltungen. Keine Sorge, der CSD ist mit einbegriffen. Aber es wird schon früher losgehen. Um 9.30 Uhr versammeln sich alle an der Lea, an der Landeserstaufnahmeeinrichtung in Freiburg. Ich habe es gerade nicht im Kopf, wie die Adresse lautet von der Lea.
2: Das ist Wiesenthalstraße. Beziehungsweise da gibt verschiedene Eingänge auf verschiedenen Straßenseiten, auf verschiedenen Straßen. Ja, informiert euch nochmal. Steht bestimmt bei taka.fr. Wir gucken mal. Moment.
0: Ja, guckst du parallel, ich spreche ein bisschen weiter.
2: Du schon den nächsten Song? Also sprich du mal weiter.
0: Ja, es gibt noch einiges an dem Tag. Also es ist ein ganzer Tag. Es fängt um 9.30 Uhr an der Lea. Dann um 11 Uhr gibt es Kundgebung am Europaplatz. Und Kundgebung, kreative Aktionen und Informationen über autoritäre Angriffe auf die Rechtsstellung von Geflüchteten. Alles richtig aktuell. Dann eben um 13 Uhr ungefähr der CSD, wie wir gerade gehört haben, freuen wir uns sehr über rege Beteiligung. Und Ab 16 Uhr finden dann wiederum Kundgebungen und Kultursachen im Stadtgarten Freiburg statt. Also Picknick gegen Rassismus, bitte selber Essen auch mitnehmen. Und mit dabei ist eine Trommelgruppe Gadiajo und Togo. Genau, und die Lea?
2: Ah ja, hier, also Lörracher Straße 6 ist hier als Adresse bei der Suchmaschine, der wir eigentlich nicht vertrauen, gelistet.
0: So. Und Lörracher Straße. Ich wiederhole es nochmal, damit es war da relativ viel. Jetzt ab Samstag 9.30 Uhr an der Lea, 11 Uhr auf dem Europaplatz. CSD dann auf dem Platz der Alten Synagoge um 13 Uhr und um 16 Uhr im Stadtgarten der ganze Tag. Ja, kann man viel machen.
2: Und es wird heiß, nehmt euch genug zu trinken mit.
0: Genug zum Trinken, richtig. War es das mit den Veranstaltungen? Haben wir noch was? Geht's uns gut? Super. Dann machen wir weiter mit einem Song. Und zwar gibt es, habe ich mir ein bisschen rausgeschrieben, was alles so demnächst im Slow Club läuft. Und da gibt es am 11.07. Spielt da Laura Shen und wir hören da rein.

0: Das war Laura Shen. Sie spielt gemeinsam mit Lili Ma am 11.7. in Slow Club. Und was läuft noch am 11.7.? Parallel, da kann man ein bisschen Partyhopping machen.
1: Also Gerüchte halber spielt noch Cat Bite Back in der KTS, aber das
0: Gerüchte.
1: Hier noch keine weiteren Informationen gefunden.
0: Die Gerüchteküche bei RDL im Flinter Morgenradio geht heiß her.
1: Kein Gerücht ist, dass wir hier nicht alleine, also nicht zu zweit im Studio sind, sondern wir haben unsere aktuellen PraktikantInnen mit im Studio. Herzlich willkommen, dass ihr da seid. Voll schön. Und ihr wart auch schon am Montag direkt im Einsatz in Breisach. Was ging denn da?
2: Da war eine AfD-Veranstaltung in der Stadthalle in Breisach beim Bürgersprech.
3: Und wir waren auf der Gegendemonstration und haben dort die Teilnehmer befragt und ein paar Aufnahmen gemacht von Sprechchören zum Beispiel.
1: Und ihr habt auch einen Beitrag gebaut daraus direkt und den hören wir uns jetzt mal an, oder?
3: Ja. Heute im Breisach am 15. Juni befinden wir uns um 18.30 Uhr auf dem MSG-Schulhof hinter der Stadthalle.
2: Dort ist eine Anti-AfD-Demo, weil nämlich in der Stadthalle eine AfD-Veranstaltung beim Bürgersprech in Breisach ist.
3: Hier gerade im Hintergrund hört ihr einen kleinen Sprechchor, aber wir werden auch eine Umfrage bei den Teilnehmern machen.
2: Und gleich im Anschluss folgt auch eine Rede von einem der Veranstalter.
4: Damit es auch immer so bleibt, demonstrieren wir heute hier gemeinsam gegen Hass, Ausgrenzung und Demokratiefeindlichkeit. Danke an die Organisatoren. Danke für eure mutige Entscheidung, so kurz entschlossen der Öffentlichkeit einmal mehr das demokratische, vielfache und bunte Gesicht unserer Stadt zu zeigen. Es tut gut zu erfahren, dass junge Menschen bereitstehen, den Protest von uns alten, weisen und inzwischen auch grau-weißen Häuptern fortzuführen. Es tut auch gut zu erleben, dass wir heute nicht nur Generationen, sondern auch Konfessions- und Parteiübergreifende zusammengefunden haben. Die SPD Breisach hat ihre Mitglieder und Unterstützer mit aufgerufen, alle demokratischen Kräfte zu bündeln und damit ein starkes Zeichen für unsere Werte zu setzen. Gekommen sind viele und das ist auch gut so. Mir geht das Herz auf, wenn ich die vielen unterschiedlichen Plakate, Banner und Fahnen hier vereint auf diesem Platz sehe. Weniger zufrieden bin ich, dass die Behörden uns hinter die Halle verbannt haben. Polizei kann nichts dafür, die müssen das halt ausfahren. So können uns die Anhänger und Sympathisanten der AfD kaum sehen. Aber es sind ein paar dann lang gelaufen und die haben uns ganz wohl gesehen. So, darum sollen sie uns jetzt aber alle ganz laut hören. Also jetzt alle ganz laut und deutlich, einmal hintereinander, so dass es auch durch die Mauern und Fenster in der Stadthalle klingt. Unsere Demo-Bürgerpflicht, Breisach braucht die AfD nicht. Unsere Demo-Bürgerpflicht, Breisach braucht die AfD nicht.
3: Heute bei der Anti-AfD-Demo, was hat sie bewegt, heute herzukommen?
5: Also ich bin schon länger mit der Politik der AfD unzufrieden und ich habe selbst Kinder und mache mir Sorgen um die Zukunft meiner Kinder. Und ich finde auch Breisach muss zeigen, dass die AfD hier keinen Platz hat. Und deswegen haben wir diese Demo organisiert und freuen uns über alle Familien, alle alten Menschen, alle jungen Menschen, die hier heute mit uns zusammenstehen gegen die AfD.
6: Weil ich gegen Nazis bin. Und ich nicht will, dass es wieder wie 1932 und 1933 anfängt mit dem Nationalsozialismus, der erst ganz harmlos in Anführungszeichen daherkommt Und dann, wenn sie dann mal an der Macht sind, beenden sie in kürzester Zeit die Demokratie. Das kann man gerade auch in den USA beobachten. Dort ist es ebenso gefährlich. Und sowas will ich hier in Deutschland nicht.
7: Wir sind eigentlich, wir können das nicht akzeptieren, dass die AfD hier eine Veranstaltung macht in Breisach. Wir sind überhaupt nicht mit einverstanden, was die AfD will. Und deswegen kommen wir hier, um zu demonstrieren.
3: Was hat Sie bewegt, heute hier zur Anti-AfD-Demo zu kommen?
8: Ja, mein Name ist Gustav Rosa. Ich vertrete heute die SPD. Und eigentlich ist das meine vierte oder fünfte Anti-AfD-Demo. Wir sind politisch engagiert und gegen die AfD. Ich war 5 Jahre Gemeinderat und habe die AfD kennengelernt. Die hat keinen einzigen Antrag durchgekriegt. Ihr Gedankengut gefällt uns nicht. Wir sind für Bund, für Vielfalt, für Toleranz. Und dafür zeigen wir Präsenz heute. Diesmal haben die Grünen eingeladen zu dieser Demo. Und wir haben uns nur angeschlossen. Aber wir müssen alle an einem Strang ziehen. Und es ist gut, wenn wir Präsenz zeigen.
9: Es entsetzt mich, dass hier in Breisach, das eigentlich weltoffen und nett und sympathisch ist, Geflüchteten wirklich versucht, hier eine gute Heimat zu bieten, eine Chance zu geben, so eine verfassungsfeindliche Veranstaltung stattfinden kann.
10: Also wir wollen mit unserer Anwesenheit zeigen, dass wir natürlich gegen die AfD sind und dass eine Partei, die im Kern schon faschistische Züge hat und auch rechtsextreme Leute in ihren Reihen hat, dass wir die halt eigentlich nicht in der politischen Landschaft in Deutschland sehen wollen. Und deswegen sind wir hier und zeigen unsere Antipathie gegen die AfD.
11: Ich finde es auch noch wichtig, dass man einfach in den Medien mitbekommt, dass viele Leute gegen die AfD sind und das damit einfach so ein bisschen auch abschreckt, dass Leute sie eher weniger wählen.
0: Ja, das waren die PraktikantInnen und die waren eben auf der Demo in Breisach. Ja, das war euer erster gebauter Beitrag, oder? Den ihr gemacht habt. Ich finde ihn mega, muss ich schon sagen.
3: Ja, das war unser erster Beitrag.
1: Und wir können uns schon auf mehr freuen. Kommenden Sonntag um 17 Uhr wird es vielleicht auch den gebauten Beitrag nochmal geben, aber auch noch mehr von euch. Ihr seid jetzt hier 2 Wochen radioaktiv.
0: Und damit machen wir weiter mit ein bisschen Musik. Ich habe vorhin schon gesagt, ich habe ein paar Sachen im Slow Club mir durchgestöbert, um zu schauen, was so dieses Jahr noch alles läuft. Und am 7.11. gemeinsam mit Laura Schennen ist auch Lilly Ma. Und da gibt es nur so einen kleinen Teaser auf der Plattform, wo ich unterwegs bin. Und da hören wir rein. Danach hören wir was von Lisa Krüger and the Lost Boys. Die spielen nämlich am 22.07.

0: Lucy Krüger spielt in The Lost Boys, spielen am 22.07. im Slow Club. Und wir hörten gerade Ambient Heat von denen.
1: Du und Linda, wie verteidigen sich eigentlich Hummel?
0: Gut, dass du fragst. Das ist nämlich ein weit verbreitendes Gerücht, dass Hummeln nicht stechen können. Tatsächlich haben ArbeiterInnen und KönigInnen aber einen recht großen Wehrstachel. Drohnen wie alle männlichen Stechhimmen dagegen nicht. Beim Stich wird ein Gift auf das Opfer übertragen. Im Notfall tritt man etwa auf eine Hummel, kann es zu einem sofortigen Stich kommen. Dasselbe ist auch beim Festhalten einer Hummel möglich. Ansonsten stechen sie jedoch selten und warnen zuvor mit einer Abwehrreaktion. Zunächst heben sie ihr mittleres Bein in Richtung des Angreifers. Bei stärkerer Bedrohung werfen sie sich auf den Rücken, strecken den Stachelapparat in die Richtung des Angreifers und brummen dabei laut. Wenn hierauf kein Rückzug erfolgt, kann es zur Attacke kommen. Da sich die im Vergleich zu Honigbienen weniger wendigen Hummeln in Vorbereitung eines Stiches unter Umständen mit ihren Mundwerkzeugen am Ziel festhalten, kann der Eindruck entstehen, sie würden ihr Angreifer anbeißen. Beim Menschen zwickt der Stich nur geringfügig, jedoch kann ein Stich durch das eingespritzte Gift, das sich vom Gift der Bienen unterscheidet, durchaus schmerzhaft sein. Die Folgen sind Schmerzen, Rötungen, Rückreiz und Schwellung. Wie die Stiche und die Gifte von Bienen und Hornissen sind Hummelstiche für die meisten Menschen harmlos. Lediglich für AllergikerInnen besteht die Gefahr einer schweren allergischen Reaktion. Der Stachel einer Hummel verfügt über keine Widerhaken und bleibt daher nicht wie bei der Honigbiene im Opfer verstecken. Im Gegensatz zu anderen staatenbildenden Stechhimmen, Honigbienen, Wespen und Hornissen, die ihr Nest bei einer Zerstörung und Gefahr gelegentlich auch sehr aggressiv verteidigen können, stechen Hummeln allerdings sehr selten. Die verschiedenen Hummelarten verfügen über ein unterschiedlich ausgeprägtes Aggressionsverhalten. Unter ihren Verwandten sind sie jedoch die friedlichsten WehrstachelträgerInnen. Ja.
1: Ja, krass. Ja, wusste ich nicht.
0: Die legen sich auf den Boden und brummen.
1: Also wenn die Hummel das mittlere Bein hebt, ist schon mal Obacht geboten.
0: Obacht. Dann
1: Rückzug.
0: Rückzug, sonst wird eventuell gebissen und gestochen.
1: Ja, wir haben noch das Thema Handstand heute auch. Kann jemand einen Handstand?
0: Ich kann tatsächlich gegen die Wand oder gegen Menschen kann ich einen Handstand machen.
1: Okay, also vielleicht hören wir uns noch ein Musikstück an und üben das mal hier. Und wenn es klappt, dann führen wir euch vor gleich.
0: Genau, live hier im Radio. Handstände.
1: Haben wir noch einen Song?
0: Oh, oh. Ich hab ein bisschen Filmmusik von Prinzessin Nausikaa im Tal der Winde, weil wir ja schon das Thema Prinzessin Mononoke hatten. Und kleiner Insider davon, von der Gerüchteküche Flinter Morgenradio. Bevor Studio Ghibli das Geld hatte, die großartigen Produktionen, Anime-Produktionen zu machen, brauchten sie hatten die nicht so viel Geld, und bevor dieses Studio begab, hatten sie eben Prinzessin Nausikaa im Tal der Winde im Studio, was machen die? Die produziert. Und mit dem Geld, ist ein fantastischer Film, das möchte ich eigentlich nur sagen, haben die dann das Geld dafür gehabt, dieses Studio zu gründen. Und da hören wir ein bisschen die Filmmusik, bis wir wissen, was wir sonst noch machen mit diesen paar letzten Minuten.

0: Wir kommen zu unserem letzten Beitrag heute beim Flinter Mittwochsmorgenradio vom 17. Juni 2026. Und zwar geht es wieder um den anstehenden AfD-Parteitag in Erfurt und das Bündnis Zusammenstehen, das kreativ, friedlich und vielfältig dazu aufruft, dagegen zu protestieren. Ja, und da hören wir einfach rein. Das ist wieder ein Beitrag von Radio Frei.
1: Wir haben den gemeinsamen Anspruch der AfD zu widersprechen und der leitet uns auch. Wir möchten gemeinsam sichtbar machen, dass Erfurt bunt, vielfältig und solidarisch ist.
2: Das sagt Clara. Sie ist Pressesprecherin beim Bündnis Zusammenstehen. Und das Bündnis hatte gestern am Mittwoch zu einer Pressekonferenz eingeladen. Anlass ist das Wochenende rund um den 4. Juli. Dann wird die AfD ihren Bundesparteitag in der Messe Erfurt abhalten. Und dagegen regt sich Protest. Verschiedene Bündnisse möchten am 1. Juli-Wochenende ihren Widerspruch gegen den AfD-Bundesparteitag auf die Straße bringen. Zusammenstehen, das ist ein breites Bündnis, getragen von Gewerkschaften, Kirchen, Religionsgemeinschaften, Wohlfahrtsverbänden, vielen Initiativen, Vereinen, Vertreterinnen aus Kultur und Wissenschaft und engagierten Einzelpersonen. Den Aufruf haben über 100 Organisationen und Einzelpersonen unterzeichnet. Pressesprecher Adrian fasst grob zusammen, welche Versammlungen Zusammenstehen am 4. Juli plant.
3: Am 4. Juli organisieren wir dafür 3 Kundgebungen in der Innenstadt. Dort wird es verschiedene Schwerpunkte geben, die uns an der Demokratie sehr wichtig sind. Außerdem gibt es natürlich diese große Demo an der Messe. Dort rufen wir gemeinsam den Menschen dazu auf, lautstark gegen den Bundesparteitag der AfD ein Zeichen setzen und zu zeigen, dass die AfD hier in Erfurt nicht willkommen ist.
2: 4 Versammlungen an 4 Orten in der Stadt. Am Anger, Hirschgarten, Theaterplatz und an der Messe. Mehrere 10.000 Teilnehmende werden erwartet. An allen Orten sind viele Organisationen beteiligt. Es wird den ganzen Tag über Mitmach- und Infostände geben. Es gibt auch Chill-Out-Bereiche, Bühnen für Musik und Reden. Viele Menschen aus der Erfurter Zivilgesellschaft sind vor Ort, aber auch PolitikerInnen aus Lokal- und Bundespolitik werden sprechen und zum Austausch einladen. Und jeder Ort hat so seinen eigenen Schwerpunkt. Zunächst der Blick auf den Anger. Fridays for Future möchte am 4. Juli das gesamte Anger-Dreieck bespielen. Ihr Motto lautet Vielfalt for Future. Der Fokus liegt auf Klimagerechtigkeit, Klimaschutz und auf den Herausforderungen des Klimawandels. Anmelder Pascal Kahlensee von Fridays for Future erläutert, wie der Tag beginnen wird.
4: Gestartet wird das mit einem Gottesdienst um 10 Uhr, initiiert vom Bistum Erfurt und der evangelischen Kirchengemeinde und der jüdischen Landesgemeinde zusammen. Da sind die Mitwirkenden auch Bodo Ramelow, der Herr Hose, Herr Schneider, unser Umweltminister und Katrin Göring-Eckardt. Das wird alles mit einem kleinen Streichkonzert untermalt.
2: Soweit ein Ausblick auf das Programm für den Bereich Anger und Anger-Dreieck am 4. Juli. Ort Nummer 2 ist der Hirschgarten. Hier hat die Arbeiterwohlfahrt eine Versammlung geplant. Der Hirschgarten trägt seit 2 Jahren zusätzlich den Namen Platz der Kinderrechte. Und das Motto und der Schwerpunkt der Versammlung dort lautet passenderweise Zusammenstehen für Kinder- und Menschenrechte, vielfältig und solidarisch und weltoffen. Über 30 Organisationen werden sich beteiligen. Was sie eint, weiß Melanie Morawa vom AWO-Kreisverband Erfurt.
5: Die stellvertretend stehen für die, die sich jeden Tag wie 10.000 andere Menschen haupt- und ehrenamtlich für Chancengleichheit, für gleichberechtigte Lebens- und ja auch Liebesbedingungen, für Bildung, Schutz vor Gewalt und Diskriminierung einsetzen, eben auch für Kinder- und Menschenrechte.
2: Die Menschen, die den Hirschgarten besuchen am 4. Juli, können sich aufs Mitmachen freuen.
5: Sondern es wird wirklich Aktionen geben. Es geht um Musik, es geht um kreative Workshops, es geht um Mitmachangebote, die alle zum Ziel und Anlass haben, sehr laut, sehr kreativ, solidarisch und bunt zu zeigen, was wir alles quasi dem AfD-Bundesparteitag auch wieder spielen können, also entgegensetzen können. Das heißt, da auch die herzliche Einladung, da gerne mit hinzukommen. Das wird auch ein Safe Space werden, gerade auch für Kinder und für andere betroffene Personengruppen. Wir haben zum Beispiel jetzt auch mit dabei die Gruppe gegen Rechts, den Beirat für Menschen mit Behinderungen. All die werden auch mit dabei sein. Es gibt Roten Barkas als Demokratiemobil, die Luise. Es werden Bauklötzchen als Stempel benutzt. Es werden Skulpturen entstehen. Es gibt Fotoboxen. Und auch für den erfrischungsbedürftigen Gaumen zwei Eisfahrräder, die wir gerade momentan mit dabei haben, und ein Puppentheater auf der Bühne. Und es gibt Gruppen- und Paartänze, die angeboten werden. Und wir haben auch Samba-Gruppen mit dabei.
2: Sagt Melanie Morawa vom AWO-Kreisverband Erfurt zu den geplanten Aktionen am Hirschgarten am 4. Juli. Kommen wir zu Ort Nummer 3, dem Theaterplatz. Auch dort wird es am 4. Juli ein buntes Programm geben. Das Motto hier lautet: Demokratie braucht Kultur. Vielfältig, weltoffen, solidarisch.
6: Um zu zeigen, dass Demokratie Vielfalt, kulturelle Vielfalt, menschliche Vielfalt braucht. Und das entgegenzusetzen der Einfalt, denn der Bundesparteitag der AfD nach Erfurt bringt die kulturelle Einfalt.
2: Sagt Bernhard Wanner von den Omas gegen Rechts Erfurt. Der Einfalt stellt das Bündnis am Theaterplatz ein buntes Programm dagegen. Am Theaterplatz bekommen vor allem auch die Menschen eine Stimme, die neu nach Deutschland gekommen sind. Verschiedene Migrantinnenorganisationen werden vor Ort sein, aber auch Erinnerungs- und Gedenkpolitik spielt eine Rolle. Es gibt Möglichkeiten, die Wut kreativ auszudrücken und ins Gespräch zu kommen, rund um die Frage, was Demokratie für uns bedeutet. Eine Chill-Ecke haben alle Kundgebungsorte, aber am Theaterplatz oder ganz in der Nähe hat sie einen besonderen Namen, die Oma-Oase. Sie wird im Klostergang zu finden sein.
6: Dort wird es ein Programm geben, gestaltet von Oma-Gruppen aus ganz Deutschland. Informationen, Snacks und Getränke. Einfach mal am Kaffeetisch mit Oma und Opa, um dort auch mal auszuspannen. Und auch das gegen die seniorenfeindliche Politik der AfD zu setzen.
2: Zur Oma-Oase und bunten Programm lädt Bernhard von den Omas gegen Rechts am 4. Juli ein auf den Theaterplatz und in den Klostergang. Zentraler Kundgebungsort am 4. Juli ist die Messe Erfurt. Drinnen findet der Bundesparteitag der AfD statt. Draußen auf dem Parkplatz vor der Messe lädt das Zusammenstehenbündnis zum lautstarken Protest ein. Mit Bühnenprogramm, Live-Musik und Redebeiträgen. Michael Rudolph vom Deutschen Gewerkschaftsbund Hessen-Thüringen gibt einen Ausblick auf das Programm.
7: Es wird einen Politik-Talk geben, wo heimische Bundestagsabgeordnete zu Wort kommen, aber auch Wissenschaftler wie Matthias Gwendt werden dort sprechen und Vertreterinnen und Vertreter zahlreicher anderer Bündnisse gegen Rechtsinitiativen, ATTAC beispielsweise, auch der AWO-Vorsitzende ist bei uns nochmal. Das wird mal der gemeinsame Treffpunkt werden und natürlich der Ort, wo in Hör- und Sichtweite zur AfD der Protest dann auch nochmal lautstark formuliert wird.
2: Warum es aus seiner Sicht diesen lautstarken Protest braucht, macht Michael Rudolph deutlich, indem er den 4. Juli noch einmal historisch und politisch einordnet.
7: Dass die AfD ihren Bundesparteitag hier in Erfurt abhält, genau an diesem Tag, ist aus unserer Sicht ein bewusst gesetztes Zeichen. Es ist der 100. Jahrestag des Parteitages, der vor allem dazu diente, eine bis dahin weit zerstrittene Partei zu einen. Und wir deuten ihn klar als Kniefall vor der nationalistisch-rassistischen Strömung von Björn Höcke, weil andere Parteien legen ihre Parteitage in Jahren von Landtagswahlen auch in die Länder, wo Landtagswahlen sind. Die AfD hat das bewusst anders entschieden. Wir sehen, dass dort bewusst eine Parallele zur Geschichte gezogen wird und das darf nicht unwidersprochen bleiben. So, deswegen haben wir uns in den Bündnissen versammelt und werden uns auch in Erfurt an dem Tag versammelt, um diesen Protest lautstark auf die Straße zu bringen. Aber wie gesagt, wir sehen uns eigentlich nicht als ein Bündnis, was irgendwie sich gegen etwas formuliert, sondern der Kern ist, wir stehen für demokratische Grundwerte, wir stehen für die Menschenwürde und wir stehen für den gesellschaftlichen Zusammenhalt, unter dem Streich all das, wofür die AfD eben nicht steht. Sie ist keine normale Partei und deswegen muss sich dieser zivilgesellschaftliche Protest an dem Tag formieren.
2: Sagt Michael Rudolf vom DGB. Bleiben wir bei dem historischen Datum. Gibt es denn Belege für die Parallele in Thüringen von NSDAP-Parteitag 1926 und dem AfD-Bundesparteitag genau 100 Jahre später? Auf diese Nachfrage in der Pressekonferenz gestern antwortete Rudolf folgendermaßen.
7: Natürlich wird das massiv beschritten. Aber die AfD ist eine Partei, die gerade von solchen Symbolen, bewussten Grenzüberschreitungen und auch Verhöhnung von demokratischen Strukturen profitiert. Höcke ist jemand, der in der Person immer wieder gerne in Kauf nimmt, in Gerichtsverfahren sich historischen Zitaten stellen zu müssen und das dann auch ausschlachtet. Aus meiner Sicht ist es nicht verwunderlich, dass die AfD das streitet. Dennoch gehe ich fest davon aus, auf der Basis des sonstigen Handelns der AfD, dass dieser Tag sehr bewusst gewählt worden ist, um ein Zeichen zu setzen. Gerade Björn Höcke und die Thüringer AfD haben ja in den letzten Jahren keine Gelegenheit ausgelassen, demokratische Strukturen zu verhöhnen. Nehmen wir die Wahl von Kemmerich. Es ging nie darum, Kemmerich zum Ministerpräsidenten zu wählen, sondern es ging darum, sagen wir mal, das Parlament an der Nase herumzuführen und als Struktur zu verhöhnen. Das Gleiche hat sich wiederholt, auch bei der Konstituierung des Thüringer Landtages, wo man versucht hat, die Konstituierung bewusst in die Länge zu ziehen, um mit Gepflogenheiten zu brechen. Es ging nie darum, Teil dieser Institutionen zu sein, sondern es ging immer darum, sie verächtlich zu machen. So agiert die AfD in Symbolen, mit symbolischer Politik. Und in diese Reihe stellen wir auch die bewusste, aus unserer Sicht bewusste Wahl des Ortes und des Tages.
2: Sagt Michael Rudolf zu diesem 4. Juli in Erfurt. Das Bündnis Zusammenstehen ruft zu friedlichen, kreativen und vielfältigen Protesten auf. Zum Thema Gewalt verweist Pascal von Fridays for Future auf eine ganz andere Stelle als die der Protestierenden.
8: Ich glaube, man darf immer noch nicht vergessen, dass vor allem gewaltvoll ist, was auf dem AfD-Bundesparteitag passiert. Die Rhetorik, die dort passiert, die menschenfeindliche Rhetorik, es wird davon gesprochen, dass Menschen remigriert werden sollen. Wie wird das passieren? Das wird gewaltvoll passieren. Es wird davon gesprochen, dass Menschen, bestimmten Menschengruppen, ihre Rechte weggenommen werden sollen. Und wir finden, dass das vor allem was Gewaltvolles ist, wogegen wir friedlich demonstrieren werden und zeigen werden, dass es nicht hier in Erfurt gekommen ist.
2: Zum Ende der Pressekonferenz gestern fasst Michael Rudolf vom DGB noch einmal zusammen, dass ihm wichtig sei, an dem Tag deeskalierend zu sein.
7: Auch die Zivilbevölkerung an der Stelle ist dazu aufgefordert, sich den Protesten anzuschließen, mitzumachen, an dem Tag präsent zu sein, nicht die Rollläden runterzumachen und die Jalousien zuzuklappen. Das sind nicht die Bilder, die wir brauchen und das sind nicht die Bilder, die wir erzeugen wollen. Ja, sondern es ist positiv, es ist ein zugewandter Protest, ein offener Protest und ein fröhlicher Protest, der die ganze Stadt mit einschließen soll. Das ist das, was wir an dem Tag wollen.
1: Deswegen haben wir ja auch so vielfältige und mitunter sehr niedrigschwellige Angebote, damit eben die Teilhabe für möglichst viele Menschen möglich ist.
2: Ergänzt auch Clara vom Bündnis Zusammenstehen. Für den 4. Juli lädt Zusammenstehen zu 4 Versammlungen an 4 Orten in Erfurt ein. Anger, Hirschgarten, Theaterplatz und Messe. Mehrere 10.000 Teilnehmende werden erwartet. Doch nicht erst am 4. Juli ist auf Erfurts Straßen viel los. Bereits am 22. Juni beginnt eine Zusammenstehen-Aktionswoche. Geplant sind Workshops, Konzerte, Lesungen, Tanz und Sportangebote. Sie alle wollen das feiern, was an der Demokratie lebenswert ist.
0: Und um von Freiburg nach Erfurt zu kommen, organisiert unter anderem Widersetzen Aktionstrainings. Die Termine findet ihr bei tacker.fr, Sonntag, 21.06. Freitag, 26.06. Samstag, 27.06. Es sollen bis zu 20 Busse aus Freiburg losfahren und es gibt auch ein eigenes Flinter-Training am 23.06. Und wir sagen Tschüss, das war das Flinter-Mittwochsmorgenradio.
9: Ciao, schön, dass ihr dabei gewesen wart.
10: Tschüss.
11: Tschüss.
10: Eine Lesung. Ein
11: Kunstprojekt. Sehenswerte Filme.
12: Theater.
13: Auf jeden Fall sehr beeindruckend.
14: Ja, geht, ne?
15: Sehr viel Kunst.
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20: Herzlich willkommen an alle Zuhörenden in der hitzebrodelnden Regio und darüber hinaus. Fokus Kultur ist wieder am Start und sendet euch heute den Streifzug über die Proteste von Nogi 7 am vergangenen Sonntag in Evian, den Fall Grasset und den Vormarsch der Rechten auf dem französischen Buchmarkt, den Film über die japanische Anarchistin Kaneko Fumiko von Sachi Hamano unlängst auf der Nippon Connection in Frankfurt und Zwischen Welten, ein deutscher Pass allein schafft keine Zugehörigkeit, über die Erfahrung von zwei Menschen mit peruanisch-deutscher Doppelstaatsbürgerschaft und die zeigen eine komplizierte Realität. Gegen Ende dieser Fokuskultur heute erwarten euch noch Standard ein paar erlesene Veranstaltungshinweise. Die Fokuskultur für den 16. Juni 2026 starte ich für euch mit aktuellem Sound von Holly. Ihr hört Illusion, Fokuskultur auf Radio Dreieckland heute. Mehr real als Illusion, präsentiert von Dave J.

0: Proteststark hier, eure Fokuskultur auf Radio Dreieckland 102,3. Proteststark auch mit dem folgenden Beitrag. Über 30.000 Personen nahmen an der Protestdemonstration gegen den G7-Gipfel in Evian in Frankreich teil. Die Demonstration war sehr vielfältig, divers, kreativ und kraftvoll. Trotz den Versuchen der Behörden, Politik und teilweise der bürgerlichen Medien und trotz des martialischen Polizeiaufgebots mit vielen Personenkontrollen und Repressionen übertraf die Größe und Stärke der Demonstration alle Erwartungen der OrganisatorInnen dieser der No-G7-Koalition, der über 70 Organisationen angehören, mit vielen O-Tönen, Parolen, Musik, Gesängen und Trommeln, vermittelt der Bericht von Radio Lora Zürich starke Eindrücke dieser starken Demonstration.
1: Alle hassen den G7. So tönte es gestern am Sonntag, 14. Juni in Genf, an der riesigen Demonstration gegen den G7-Gipfel in Evian, Frankreich. Die Organisatorin von No G7 sprechen von Zehntausenden von Teilnehmenden und einem Riesenerfolg. Im Folgenden einen akustischen Eindruck der sehr kraftvollen Demonstration, die von den feministischen Streikkollektiven der Romandie angeführt wurde. In deren Block klang es unter anderem so.

0: hier das Lied im Originaltext auf Französisch.
1: On est là, même si Trump et ses copains ne le veulent pas. Pour les gens de la Palestine et tous ceux qu'on assassine, même si Trump ne le veut pas, on est là.
0: Und in deutscher Übersetzung, wir sind da, auch wenn Trump das nicht will. Wir sind da, wir stehen Palästina und allen Ermordeten bei, auch wenn Trump das nicht will, wir sind da. Amen.

0: Angst abbiegen. Die Solidarität mit Palästina war allgegenwärtig.
1: Viva, viva Palästina!
0: Aber auch die Solidarität mit den Sans-Papiers wurde lautstark bekundet.

zu Deutsch, oh la la, oh la la, alle Sans-Papiers regularisieren. Die Demo wurde begleitet von einer Blasmusik und von einer Gruppe Trommlerinnen.

Natürlich war auch der antifaschistische und antiimperialistische Block groß und lautstark vertreten. Aber da die Demo sehr durchmischt und sehr vielfältig war, wurden diese Parolen vielerorts gerufen. Die Polizei hat alle Zufahrtsstraßen entlang der Demo-Route blockiert mit Robocops-Ausrüstung und mit Polizeibussen, darunter auch ein deutscher Räumpanzer. Entlang der bewilligten Route wurden Gitter aufgestellt und die meisten Geschäfte waren mit Holz verbarrikadiert. So ging die Demo bis vor die UNO. Dort blockierte die Polizei mit Tränengaseinsätzen den hinteren Teil der Demo. Erst eine Stunde später gelang es dem hinteren Teil der Demo, sich wieder mit dem vorderen Teil der Demo zu vereinen. Aber ab hier war die Demo begleitet von Tränengaseinsätzen, extrem vielen Polizeikontrollen, Festnahmen und einem Kessel am Ort der Besammlung und des Endes der Demo, aus dem die Menschen erst nach 22 Uhr rauskamen. Beenden möchte ich diese akustischen Demo-Eindrücke mit der Parole «Allen hassen den G7» und den Trommlerinnen aus dem feministischen Block. Dieser Bericht wurde zusammengestellt von Bianca.

0: Fokus Kultur auf Radio Dreieckland stellt ein Drama aus dem französischen Literaturbetrieb vor. Es geht um den Fall Grasset und den Vormarsch der Rechten auf dem französischen Buchmarkt. Dem Verlag Grasset laufen nach der Entlassung des Verlegers Olivier Norat die AutorInnen davon. Was passiert ist und was das mit rechten Kulturkämpfen zu tun hat, erfahrt ihr jetzt von Sebastian.
1: Was ist los in Frankreich?
2: Ja, in Paris brennt der Busch. Genauer gesagt brennt er in der Rue de Saint-Père. Da sitzt nämlich der altehrwürdige französische Verlag Grasset, traditionell die Nummer 2 hinter Gallimard, was Literatur angeht. Der Verlag hat Marcel Proust entdeckt, Nobelpreisträger wie François Mauriac verlegt und rühmt sich mit nicht weniger als 17 Goncourt-Preisträgern. Scheint also eine Top-Adresse zu sein. Und trotzdem laufen dem Verlag reihenweise die AutorInnen davon. Über 200 haben seit April angekündigt, den Verlag zu verlassen. Darunter Stars wie Virginie Despentes, Laurent Binet und Gaël Faye. Was ist da also los? Im April entließ der Eigentümer des Verlags ohne Vorwarnung den Verleger Olivier Norat, der den Verlag 26 Jahre lang geführt hatte. Norat gilt in Frankreich als so eine Art Überverleger, jemand, der Linke ebenso für sich gewinnen kann wie Konservative und damit der Hauptgrund für das breite Verlagsprofil von Grasset war. Aber genau dieser Meinungspluralismus ist es wohl, der ihm jetzt zum Verhängnis

0: geworden ist. Denn der Eigentümer des Verlags ist der französische Multimilliardär Vincent Bolloré, Spross einer alten bretonischen industriellen Familie. Würde man Bolloré als rechtsextrem bezeichnen, würde er dies vermutlich als Kompliment verstehen. Denn es ist kein Geheimnis, dass er darauf setzt, dass das Rassemblement National von Marine Le Pen den nächsten Präsidenten bzw. die nächste Präsidentin stellt, je nachdem, ob Le Pen nach ihrem Korruptionsprozess antreten darf oder nicht. Bolloré will sich aber bei seinem Quest nicht allein aufs Glück verlassen. Seit Jahren kauft er sich deshalb ein Medienimperium zusammen, mit dem er konsequent Stimmung macht. Mit dem Fernsehsender CNews hat er eine Art französisches Fox News gebaut. Dazu kommen der Radiosender Europe 1, das Journal de Dimanche und mehrere Buchverlage. Alle Medienhäuser, die er kauft, werden konsequent auf rechts gedreht. Das zeigte sich etwa beim Verlag Fayard, der ebenfalls Bolloré gehört. Da werden jetzt vor allem die Machwerke der französischen Rechten verlegt. Le Pens politischer Ziehsohn Jordan Bardella hat da seine Memoiren veröffentlicht und auch Nicolas Sarkozy hat das Buch, das er im Gefängnis geschrieben hat, bei Fayard veröffentlicht. Kleiner Teaser, falls euch das Buch interessiert, dann hört nächsten Monat wieder rein. Auf jeden Fall passte Nora nicht in die Pläne von Bolloré. Intern soll er schon länger auf dessen Absetzung hingewirkt haben. Als Anlass diente jetzt wohl die Weigerung Noras, ein neues Buch des französisch-algerischen Autors Boualem Sansal ohne Überarbeitung zu veröffentlichen. Sansal, der erst kurz zuvor aus der Haft in Algerien freigelassen wurde, ist in den letzten Jahren auch ziemlich weit nach rechts gerückt. Bolloré wollte ihn unbedingt haben und hat ihn von seinem bisherigen Verleger Gallimard weggekauft, was auch deshalb ein bisschen ein Geschmäckler hatte, weil sich Gallimard ganz stark für die Freilassung von Sansal eingesetzt hatte. Nora jedenfalls sah da drin ein No-Go und entschuldigte sich telefonisch beim Konkurrenzverlag. Zudem wollte er Sansals neues Buch Légende nur mit starken Überarbeitungen veröffentlichen. Légende, noch ein Gefängnisbuch von einem französischen Rechten, soll eine weitere Kampfschrift sein. Es erscheint erst Anfang Juni, deshalb kennt man die genauen Inhalte noch nicht, aber es scheint auch sehr viel Abrechnung, gerade auch mit dem gegenwärtigen republikanischen Frankreich zu sein. Nora jedenfalls weigerte sich und Bolloré hat ihn gefeuert. Der Rauswurf ist also ein weiterer Baustein im rechten Kulturkampf, den Bolloré in Frankreich betreibt. Die Entlassung Noras löst aber jetzt die eingangs beschriebene Welle von Abgängen aus. 115 AutorInnen des Verlags schrieben einen offenen Brief, in dem sie gegen den, Zitat, ideologischen Krieg zur Durchsetzung des Autoritarismus in den Medien und in der Kultur protestierten. Inzwischen haben über 200 AutorInnen angekündigt, dass sie den Verlag wechseln wollen. Aber das ist gar nicht so leicht. Nur die ganz großen Namen, wie beispielsweise Virginie Despentes, haben Verträge, die an die Person Noras gebunden sind. Alle anderen hängen am Verlag. Und es kommt noch dicker. Die Buchrechte aller AutorInnen liegen nach französischem Urheberrecht nämlich auch beim Verlag, also auch nach deren Abgang bei Grasset. Im schlimmsten Fall verdient Bolloré also auch noch Geld an denen, die dagegen ihn protestieren. Ganz abgesehen davon, dass die AutorInnen Bolloré nicht die Verfügungsgewalt über ihr geistiges Eigentum überlassen wollen. Erste Klagen und Kampagnen zur Anpassung des Urheberrechts laufen bereits, der Ausgang ist aber offen. Bislang konnte niemand Bolloré so wirklich aufhalten. Ob das so bleibt, wird sich in den nächsten Monaten zeigen. Aber bis dahin kauft man Bücher von Grasset erstmal lieber Secondhand.
1: Wir reden hier bei Lit by Fire ja immer wieder darüber, dass Lesen auch wirklich politisch sein kann und dass gerade der Buchmarkt national und international hochpolitisiert bleibt. Das gilt natürlich besonders auch in politisch aufgewühlten Zeiten und ich denke fast, dass wir uns darauf einigen können, dass wir gerade in genau so einer leben. Deswegen ist es uns auch immer so wichtig, hier über diese Aspekte zu sprechen, ganz jenseits der wirklich sehr schönen Literatur, die uns ja eigentlich am meisten interessiert. Wenn sich in der Causa Grasset etwas Neues ergibt, berichten wir natürlich weiter. Und bis dahin hoffen wir, dass unsere Nachbarn doch noch zeigen, wie wehrhaft sie mit ihrem Protest sein können.
2: So, Sebastian bei Lit My Fire hier bei Radio Dreieckland gab uns einen Einblick über den Stand zu rechten Kulturkämpfen auf dem französischen Buchmarkt. Gleich dann bald geht es um die japanische Anarchistin Kaneko Fumiko hier bei der Fokus Kultur auf Radio Dreieckland. Vorher gibt es hier für euch aktuellen Punk vom neuen Album Piraten von Grenzkontrolle, die Nummer schlicht und ergreifend Tür.

0: So macht ihr bestimmt und hoffentlich nicht, wenn ihr Radio Dreieckland hört, jetzt um 18.26 Uhr. Hier haltet ihr hier bei eurer Fokuskultur auf dem Radio Dreieckland 102,3 Infos zu einem Film über die japanische Anarchistin Kaneko Fumiko Anfang des 20. Jahrhunderts. Sachi Hamano, Jahrgang 1948, ist eine Veteranin des japanischen Pink-Film und sie stellte auf der Nippon Connection in Frankfurt ihr neuestes Werk Kaneko Fumiko von 2025 vor. Näheres dazu jetzt von Maike.
1: Zunächst einmal vielen Dank. Es gibt eine Reihe von ForscherInnen in Japan, die sich mit der Person Kaneko Fumiko befassen. Aber nur eine geringe Anzahl an Leuten würde den Namen kennen. Der Fall, der im Film beschrieben ist, wird allgemein nur als der Fall Park Yol, also nach ihrem Partner und Kampfgenossen Park Yol benannt. Als wäre Kaneko Fumiko lediglich sein Anhängsel oder sein Sidekick. Ich wollte in meinem Film die Person Kaneko Fumiko porträtieren. Eine Person, die nicht einmal zur Schule gehen durfte, eine harte Geschichte hat, sich selbst aber aus einem missbräuchlichen Großelternhaus und aus dem Matsch herausgezogen und etwas erreicht hat. Ich habe von ihrer Person erfahren, als sie ihr Buch las, das sie im Gefängnis schrieb. The Prison Memoirs of a Japanese Woman. Als ich das gelesen habe, wurde sehr klar, wie sie vom Kaiserreich Japan und dem System diskriminiert und gefoltert wurde. Das hat etwas in mir berührt und ich wollte mehr über sie erfahren. Mir hat die japanische Gesellschaft auch in etwa so etwas vermittelt wie, ich sollte gar nicht existieren. Und doch existiere ich. Ich ging nach Tokio, um Regisseurin zu werden, aber in den 1960ern war es für dich in Japan nur möglich, Filme zu machen, wenn du A, ein Mann warst und B, einen Uni-Abschluss hattest. Also wurde ich ausgeschlossen, nur weil ich als Frau geboren war. Ich ging also in eine etwas andere Filmlandschaft, zum Pink-Movie-Genre, den japanischen Erotik- und Sexfilmen. Dort konnte ich dem Regisseur assistieren und wurde schließlich selbst Regisseurin. Ich hatte mein Debüt als Filmemacherin mit einem Pink-Movie im Jahr 1971. Da war ich 23 Jahre alt. In den nächsten Jahrzehnten habe ich viele Pink-Filme gemacht, die sich mit der weiblichen Sexualität aus Perspektive von Frauen befasste. Dann im Jahr 1996, vor genau 30 Jahren, ging ich auf ein Frauenfilmfestival in Tokio. Und dort wurde gesagt, dass Frau Tanaka die Frau mit den meisten Filmen war, mit nur 6 Filmen. Und ich hatte bereits über 30 Jahre in dieser Industrie gearbeitet und über 300 Filme gedreht. Und nun wurde ich ausgeschlossen und es wurde so getan, als würde ich gar nicht existieren, weil ich im Pink-Film-Genre tätig war. Trotzdem war es damals ein Riesenschock für mich. Und genau zu diesem Zeitpunkt entdeckte ich die Autobiografie von Kaneko Fumiko. Danach fing ich also an, normale Filme in Anführungszeichen zu machen, anstatt Pink-Movies, und wollte ihre Lebensgeschichte wirklich gern erzählen. Aber da Kaneko Fumiko vor über 100 Jahren lebte, brauchte es allein für die Kulisse ein sehr großes Budget und wir mussten sehr viel Arbeit investieren. Daher hat das alles etwas gedauert. Dann kam 2019 ein koreanischer Film über Park Yol und Kaneko Fumiko heraus. Und da wurde sie als Turteltäubchen oder anhängliches Frauchen von Park Yol dargestellt. Da dachte ich, das ist nicht die Kaneko Fumiko, die ich kenne. Kein Wort hat der Film verloren über ihre Gedanken oder darüber, wofür sie einstand. Keins ihrer Gedichte wurde zitiert oder auch nur irgendetwas, das sie geschrieben hat. Die Wut darüber hat mich dazu gebracht, diesen Film zu machen.
0: Sashi Hamano über ihr aktuelles filmisches Werk, den Spielfilm Kaneko Fumiko, kürzlich auf der Nippon Connection, dem japanischen Filmfestival in Frankfurt am Main. Ihr hörtet den Beitrag von Maike bei Fokus Kultur auf Radio Dreieckland 102,3. Schwieriger Zugang zu gesellschaftlicher Anerkennung und gleichen Chancen für Menschen mit deutsch-peruanischer doppelter Staatsbürgerschaft. Das ist hier Thema gleich. Vorher drücke ich euch noch ein bisschen Reality rein mit einer neuen Nummer von Bilderbuch. Hier ist Push Reality.

0: Jo, wir pushen euch hier die Info und die Kultur geballt auf 102,3 Megahertz noch bis 19 Uhr durch den Kanal. Jetzt mit folgendem Thema. Peruanisch-Deutsch oder Deutsch-Peruanisch? Ein deutscher Pass gilt oft als Symbol für Sicherheit und Zugehörigkeit. Wer die Staatsangehörigkeit besitzt, so die verbreitete Vorstellung, habe automatisch Zugang zu gesellschaftlicher Anerkennung und gleichen Chancen. Doch die Erfahrungen von Miriam und Gerardo, zwei Menschen mit peruanisch-deutscher Staatsbürgerschaft, zeigen eine kompliziertere Realität. Hört dazu nun den Beitrag von Stefan Moret von Radio NPLA Berlin.
1: Heute lernen wir Miriam und Gerardo kennen. Zwei Peruanerinnen, die die deutsche Staatsangehörigkeit geerbt haben und sich entschieden haben, als Erwachsene ein neues Leben in Berlin zu beginnen. Auch wenn ihnen die deutsche Staatsbürgerschaft mehr Rechte und rechtliche Möglichkeiten eröffnet als viele anderen migrantischen Gruppen, bedeutet das nicht, dass ein Neuanfang in einem anderen Land einfach ist. Im Folgenden berichten sie von ihren emotionalen, sozialen und bürokratischen Erfahrungen mit ihren doppelten Staatsangehörigkeit.
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0: In ein anderes Land umzuziehen bedeutet von vorne anzufangen und persönliche sowie soziale Prioritäten neu zu ordnen, unabhängig von den Vorteilen der deutschen Staatsangehörigkeit.
1: Ich glaube nicht, dass sich meine Wahrnehmung von mir selbst verändert hat, aber meine Prioritäten sind definitiv nicht mehr dieselben und darin merke ich eine Veränderung, eine positive Veränderung. Das ist eigentlich das Wichtigste, was ich wahrnehme.
2: Ich habe mich komplett verändert, auf eine Weise, die ich nicht erwartet hatte. Durch meine Erziehung dachte ich, dass ich sehr stark mit Deutschland verbunden bin. Aber als ich nach Berlin gezogen bin, habe ich gemerkt, dass das nicht so war. Ich habe entdeckt, dass mir diese Gewohnheiten fehlen und auch das Bedürfnis, Zeit mit Freundinnen und Familie in Peru zu verbringen.
0: Der Umzug bringt auch einen sozialen Anpassungsprozess mit sich.
1: Man geht Schritt für Schritt voran und fängt praktisch bei Null an, auch sozial, wenn es darum geht, neue Menschen kennenzulernen. Ich bin mit der Idee gekommen, im ersten Jahr alle kennenzulernen. Mit der Zeit findet man seine Leute, baut sich eigene Freundeskreise auf und findet seinen Platz.
2: Und dann gibt es noch die Wahrnehmung, dass man zwar rechtlich die Papiere hat, aber die Gesellschaft einen trotzdem wie einen Fremden behandelt.
0: Die Verbindung zu Peru aufrechtzuerhalten wird wichtig, um sich im Alltag begleitet zu fühlen.
1: Meine Gruppe von peruanischen Freundinnen hier in Berlin hilft mir sehr dabei, mich nicht so weit weg zu fühlen. Zum Beispiel gehen wir oft in peruanische Restaurants und haben eine gute Zeit zusammen. Dadurch habe ich das Gefühl, mit peruanischen Menschen in Deutschland zu sein. Das hilft mir sehr dabei, mich nicht komplett vom Land getrennt zu fühlen.
2: Im Alltag begleitet mich die peruanische Kultur darin, wie ich mit anderen umgehe und in meinem Charakter. Ich würde sagen, dass wir oft improvisieren können. Hier ist vieles sehr strukturiert und wenn etwas nicht nach Plan läuft, wird schnell alles chaotisch. Wir dagegen sind flexibler und lösen Probleme spontan. Ich bin so etwas wie ein Botschafter dieser peruanischen Seite, vor allem durch das Essen. Es ist mir wichtig, das mit anderen zu teilen und Leute zum Essen nach Hause einzuladen.

0: Trotz der deutschen Staatsangehörigkeit mussten beide schwierige und unbekannte bürokratische Prozesse bewältigen, besonders im Gesundheitssystem und bei staatlichen Institutionen. Wichtig ist dabei, dass laut deutscher Gesetzgebung Deutsch die einzige Amtssprache ist.
1: Zuerst natürlich die berühmte Anmeldung. Das war schrecklich, weil ich keine Termine gefunden habe und alles auf Deutsch war. Und was die Krankenversicherung betrifft, wenn man hier in Deutschland keine Arbeit hat, bedeutet die deutsche Staatsangehörigkeit nicht automatisch, dass man krankenversichert ist. Das wusste ich in Peru nicht und das war eine Überraschung für mich und es war ein sehr langer und mühsamer Prozess, eine private Versicherung zu finden, die mich akzeptiert.
2: Mich hat die Langsamkeit überrascht und wie abhängig alles von Papier und Briefen ist. Auch die Betreuung in den Behörden. Wenn ich zum Beispiel zum Finanzamt gegangen bin und erklären wollte, was ich brauche, aber nicht perfekt gesprochen habe, hieß es oft, ich verstehe Sie nicht, kommen Sie an einem anderen Tag wieder. Und auf Englisch konnte man das auch nicht erklären.
0: Die Sprache zeigt sich als eine der größten Barrieren für die soziale und berufliche Integration.
1: Die Sprache ist wahrscheinlich die größte Schwierigkeit. Auch wenn man die deutsche Staatsangehörigkeit hat und Englisch spricht, bedeutet das nicht, dass man sofort Arbeit findet.
2: Die große Barriere war ganz klar die Sprache. Es gibt einen gewissen Druck, weil man auf dem Papier Deutsch ist und die Gesellschaft erwartet, dass man alles perfekt spricht und versteht. In der Zeit habe ich gelernt, dass man für solche Termine fast mit technischem Fachwortschatz vorbereitet sein muss, damit alles funktioniert.
0: Die beiden heben aber auch positive Erfahrungen in Deutschland hervor.
1: Es gibt Dinge, die ich an Deutschland wirklich schätze. Was ich besonders bemerke, ist der große Respekt vor dem Privatleben. Das finde ich sehr positiv.
2: Freundschaften zu schließen, dauert hier länger und braucht Geduld. Aber am Ende kann man wirklich tolle Menschen kennenlernen, auch wenn es am Anfang schwierig ist.
0: Die Erfahrungen von Miriam und Gerardo zeigen, dass eine doppelte Staatsangehörigkeit die Herausforderungen eines Umzugs in ein anderes Land nicht verschwinden lässt. Es war erleichtert die deutsche Staatsbürgerschaft bestimmter rechtlicher Aspekte, doch die kulturelle, emotionale und bürokratische Anpassung bleibt ein komplexer Prozess. Zwischen Peru und Deutschland bauen beide eine Identität auf, die von zwei Ländern und neuen Formen der Zugehörigkeit geprägt ist.
3: Stefan Mohr von Radio NPLA Berlin über Chancenungleichheit trotz deutschem Pass hierzulande. Und jetzt erwarten euch um 18 Uhr und 43 Minuten die korrekten Veranstaltungshinweise hier bei der absolut umgänglichen Fokuskultur auf Radio Dreieckland 102,3. Diese für euch heute hinterlegt mit einem etwas älteren Track von Justus Kunke, Elan. Elan habe ich noch mehr als genug für diese Veranstaltungshinweise hier bei eurem Fokus Kultur. Und den braucht ihr vielleicht auch, denn jetzt schnell sein lohnt sich, um bis 19.30 Uhr ins Koki zu kommen. Hannah Arendt ist aktueller denn je und ihre Fragen nach Freiheit, Verantwortung und Urteilskraft sind drängender als je zuvor. Barbara Sukowa spielt die einflussreiche deutsch-jüdische Philosophin und Politikwissenschaftlerin Hannah Arendt. Im Mittelpunkt steht Arendts Beobachtung und Bewertung des Prozesses gegen den NS-Verbrecher Adolf Eichmann 1961 in Jerusalem. Hier entwickelt sie ihre provokante These von der Banalität des Bösen, verdichtet zum dynamisch erzählten Porträt einer Ausnahmeintellektuellen des 20. Jahrhunderts, beeindruckt der Film auch durch seine intimen Schilderungen des New Yorker Milieus der deutsch-jüdischen Immigrantinnen zu Beginn der 1960er Jahre. Hannah Arendt, ein Film gedreht in Deutschland 2012, produziert, Länge 113 Minuten. Heute, Dienstag, ab 19.30 Uhr im Koki, dem kommunalen Kino, im alten Wiehrebahnhof, Urachstraße 40, mit anschließendem Filmgespräch. Singt eure Lieblingslieder oder gebt Freestyle-Hip-Hop zum Besten bei der Open-Mic-Jam-Session am Donnerstag im Kiosk. Am Donnerstag, 18. Juni von 18 bis 22 Uhr findet die zweite Kai-Open-Mic-Session im Kiosk Freiburg statt. Es gibt 4 Anschlüsse für E-Gitarren und E-Bass mit Live-Drum-Machine oder Backing-Tracks und natürlich ein Mic. Freut euch über musikalisches und fürchterlich unmusikalisches Diss-Tracks gegen das Kiosk, Jazz, Giga Auto Tune, Poetry Slams oder das Rauchen aufhören oder anfangen, Zaubershows, Dance Battles, Ausdruckstanz und lustige und traurige Geschichten, Gedichte, Live-Gitarren-Zertrümmerungen, aber bitte nur die eigene Gitarre, Stage-Diving, Wetthaare schneiden, alles außer A Cappella, Liebeserklärungen an Pitbull oder das Holiday Inn, Helge Schneider-Covers, Beatboxing, Live Gesichtstätowierungen oder Cover-Ups von Gesichtstätowierungen, kaputte Zähne ziehen, Mutproben, Mr. Tom, Wettessen oder ihr überrascht einfach die Leute im Kiosk. Kommt vorbei und traut euch auf die Stage am Donnerstag von 18 bis 22 Uhr im Kiosk in der Adlerstraße 2 in Freiburg. Ihr wollt über den Tellerrand des Speckgürtels der Freiburger Regio hinausschauen? Dann fahrt doch mal wieder nach Weil am Rhein. Gestern eröffnete dort die neue Graffiti-Kulturausstellung Backjumps. Life Issue Reality Check. Kuratiert von Adrian Nabi, Lukas Feireis, Manuel Osterholt und Daniel Künstler widmen sich einem der prägendsten Independent-Magazine im Kontext von Style Writing und überführt dessen publizistische Praxis in ein zeitgenössisches Ausstellungsformat. Mit Fokus auf die Vielseitigkeit von Graffiti im Laufe der Jahrzehnte, von legalen Wänden bis hin zu komplett zugemalten Zügen. Place to be und das noch bis zum 7. Oktober ist die Collab Gallery auf der Schusterinsel 9 in Weil am Rhein, im Web auf collab-gallery.com, soweit so gut, für Veranstaltungshinweise bei Fokus Kultur. Jetzt noch ein radiospezifischer, pur radioeigener Aufruf für euch.
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5: Unser nächstes Thema handelt sich um Rassismus.
4: Wir wollen der Frage nachgehen, was ist eigentlich Rassismus? 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
4: 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Eure Valentina
6: und eure Bascha.
3: kaleidoskop@rdl.de, das ist die Mailadresse für euch, wenn ihr euch da thematisch und das bitte auch gerne an dem Zustandekommen der nächsten Kaleidoskop-Sendung beteiligen wollt. Vor der Verabschiedung jetzt für euch noch ein bisschen Eclipse von Kyoto Jazz Massive.

so genau meine besten und allerbesten Kulturinteressierten an den Endgeräten der Wahl. Das war's so gut wie fast mit der Fokus Kultur für heute. Fokus Kultur könnt ihr in der Wiederholung hören. Morgen Mittwoch von 10 bis 11 Uhr vormittags. Und wie immer für die Dauer einer guten Woche im Web über rdl.de. Gleich erwartet euch hier auf eurem unkaputtbaren Radio Dreieckland 102,3 die Hope Radio Show mit dem unumgänglichen und dem absolut wichtigsten zu Hope, Hoffnung, Espoir. Eine kollektive Sendung vom Radio Camp. Ich entlasse euch für heute aus dieser endkrassen, kulturversierten Fokuskultur auf Radio Dreieckland mit Love for Sale von Tightness. Uns gibt's nicht zu kaufen, uns gibt's nur zum Hören. Das war Fokuskultur für den 16. Juni 2026. Heute für euch proudly presented von Dave J. Tschüss und bis nächstes Mal.

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8: Alors, chers auditeurs, chers amis, soyez les bienvenus à ce magnifique rendez-vous d'information, de formation et aussi de divertissement au Radio Camp de cette année, le Radio Camp de 2026. Mesdames, mesdemoiselles et messieurs, soyez les bienvenus au Hope Radio Show!
9: Liebe Hörerinnen und Hörer, schön, dass ihr zugeschaltet habt. Wir befinden uns auf dem Radio Camp bei Markelfingen am schönen Bodensee. Ein Ort der Wissensvermittlung, des gemeinsamen Lernens und des Spaßhabens. Unser Workshop-Team hat sich der Herausforderung gestellt, eine kollektive Sendung zu produzieren, die Hope Radio Show. Die Sendung widmet sich dem Thema Hoffnung. Gesprochen haben wir mit Menschen, die die Hoffnung noch nicht aufgegeben haben, obwohl sie verzweifelt sind, oder die Gründe gefunden haben, neue Hoffnung zu schöpfen. Außerdem bekommt ihr Geräusche und Klänge der Hoffnung zu hören, die wir für euch gesammelt haben. Viel Spaß dabei.
10: Ladies and gentlemen, we welcome you to Markelfingen Radio Camp, the 30th edition. 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Cheers, everyone.
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8: Alors, d'entrée de jeu, nous allons écouter un public reportage ou plutôt un micro-totoir qui a été fait ici, dans la ville ici. Nos envois spéciaux ont fait un petit tour dans la ville et ont collecté des informations ou les avis des passants, des participants au camp sur ce que c'est que l'espoir, hope, que représente l'espoir pour tout un chacun de nous. Nous allons les écouter tout à l'heure.
9: Los geht's mit einer kleinen Umfrage. Befragt haben wir Menschen in der Umgebung des Radio Camps auf dem Campingplatz und am Ufer des Bodensees. Das haben sie uns zum Thema Hoffnung zu sagen.
11: Bei mir gibt zum Beispiel Hoffnung, weil wir jetzt hier auf dem Campingplatz sind, dass wir gestern ganz, ganz toll Erfahrung gemacht haben, dass Leute um uns herum sofort da waren, wo wir Hilfe gebraucht haben. Und es war ein ganz nettes Miteinander. Sowas gibt mir Hoffnung. Einfach füreinander da sein, schauen, wo fehlt was und wie kann man einem anderen helfen. Und das gibt mir Hoffnung.
12: Und dass es nur so, sage ich mal, nicht immer darum geht, was in den Medien oder sowas berichtet wird, so wie unsere Gesellschaft aussieht, sondern man sollte es selber erfahren, das ist nämlich gar nicht so schlecht. Das gibt mir Hoffnung.
13: Der Kontakt mit Menschen, in das Antlitz eines Menschen zu schauen und zu merken, dass wir Menschen sind, die miteinander können, wenn sie sich aufeinander einlassen. Das gibt mir Hoffnung.
14: Auch Menschen, die miteinander in Begegnung treten möchten, die sich danach sehnen, in Austausch zu treten und verstanden zu werden und miteinander Verständnis zu generieren. Ich glaube, Offenheit und Interesse gespiegelt zu bekommen.
13: Was mir auch Hoffnung gibt, ist zu sehen, wie Dinge regenerieren können. Also sei es in der Natur oder eben auch in Beziehungen, dass sich da Dinge verändern können. Die Natur gibt mir auf jeden Fall Hoffnung.
15: Einfach in der Natur sein, die Sonne jeden Tag zu sehen.
16: Hoffnung ist das Leben allgemein. Jeden Tag können wir dankbar sein, dass wir auf der Welt sind.
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6: Wir hoffen auf dem Teddy mit dem weichen Fell vom Weihnachtsmann. Wir hoffen darauf, dass das Nachbarkind bei uns klingelt. Wir hoffen darauf, ausgewählt zu werden für etwas, das wir unbedingt wollen. Wir hoffen auf Liebe, Gesundheit und gutes Wetter beim Radiocamp. Von ein paar dieser Momente der Hoffnung haben uns Menschen erzählt.
7: Ja, Hoffnung ist ja immer ein konstruktives Gefühl. Solange es eben realistische Bezüge hat. Und es gibt Energie. Ja, ich würde mal denken, dass Hoffnung in dem so einem Fall dann auch was mit Endorphinen zu tun hat und diesen Dingen, also Glückshormone, weil man ja, je nachdem wie stark das ausgeprägt ist, dann ja schon was vorwegnimmt von dem, was man erreichen möchte sozusagen. Und insofern hat man dann schon so ein bisschen Vorgeschmack davon im Moment des Hoffens.
8: Also meine Ex-Partnerin hatte so HPV und dann hatte sie Gebärmutterhalskrebs und da habe ich schon natürlich, dann haben wir halt sehr gehofft, immer wenn die Untersuchungen waren. Ne? Das ist, glaube ich, sowas, wo ich so wirklich so quasi so aktiv irgendwie gehofft habe. So. Sie hat es jetzt tatsächlich seit ein paar Monaten besiegt, also hat sich vielleicht gelohnt, das zu hoffen. Ich würde sagen, ich habe mich vielleicht auf eine Art irgendwie klein gefühlt und ohnmächtig auf eine Art und deshalb quasi so, dass man so diese Hoffnung irgendwie so versucht, so an alles nach außen zu richten oder so, weil man kann dann nichts machen und man kann irgendwie nur hoffen.
9: Ich habe im Rahmen von der Universität an einem Workshop teilgenommen, der Teil eines Projekts war, Ungehaltene Reden ungehaltener Frauen in Kassel. Und dann gibt es in Tübingen, wo ich wohne, immer so eine Kulturnacht. Und es hieß, da werden dann verschiedene Reden ausgewählt, dass man die Gelegenheit bekommt, die zu halten in diesem Rahmen. Und da war ich dann natürlich sehr nervös und hatte die ganze Zeit gehofft, dass das meine Rede ausgewählt wurde. Aber war schon richtig nervös, weil ich war so, ja, ich höre jetzt nichts von denen. Und klar wünsche ich mir auch für die anderen Leute irgendwie die Chance, aber ein bisschen hätte ich auch gerne meine und dann irgendwann habe ich dann die E-Mail bekommen und war so, ja, werden Sie bereit dazu, Ihre zu halten? Und ich war so, ja klar, ich dazu bereit. Und da habe ich mich dann sehr gefreut und das war jetzt auch am vergangenen Samstag. Und das war sehr schön, weil man hat irgendwie diese Nervosität und so alles, aber dann das Eintreten zu sehen, ist schon sehr schön. Weil ich tendiere sonst immer so dazu, die Person zu sein, mir alles irgendwie erstmal so the worst case Szenario auszumalen, damit man noch positiv überrascht wird. Aber manchmal ist auch schön, einfach sich was zu wünschen und es dann wahrkommen zu sehen.
0: Ja, now is our colleague Hannah going to public home and asking what is hope for his and her.
6: Genau, jetzt ist der Moment, an dem ihr, die hier gerade mir gegenüber sitzt und zuhört, mal drüber nachdenken könnt, was heißt Hoffnung für euch? Ihr habt noch so lange Zeit, bis ich aufstehe. Meldet euch gerne, wenn ihr was dazu sagen wollt. Ich laufe mal rum, weil wir sind ja hier vielleicht für alle, die gerade im Radio zuhören, nicht einfach nur im Studio, sondern wir senden live vom Radiocamp und wollen natürlich auch die Möglichkeit nutzen, uns im Publikum ein bisschen auszutauschen. Deswegen, was heißt denn Hoffnung für dich, Felix?
10: Ja, Hoffnung bedeutet ja auch irgendwie, dass man sich auf was freut oder dass man irgendwie hofft, dass was Gutes passiert. Und das macht Hoffnung für mich auch, dass es ein gutes Gefühl ist.
6: Das hat man ja vielleicht auch gerade schon gehört. Hier ist noch eine Meldung. Was heißt Hoffnung für dich?
11: Also Hoffnung heißt auch, dass man sich halt versucht zu ermutigen.
12: Hoffnung heißt für mich immer stark bleiben und glücklich bleiben.
6: Willst du auch was sagen, was Hoffnung für dich heißt?
13: Keine Ahnung.
6: Ist auch gut. Hat noch jemand? Ah ja, super. Was heißt Hoffnung für dich?
14: Hoffnung ist für mich ein warmes Gefühl, das man tief im Inneren trägt und das man auch mit anderen teilen kann, um halt entweder allein durch die Kraft, durch die anderen zu bekommen, weiterzumachen oder halt auch einfach als Gruppe weiterzumachen.
6: Oh, da kommt schon die nächste Meldung. Ich laufe hier durch den Raum zur nächsten Person. Was heißt Hoffnung für dich, Clay?
15: Für mich bedeutet Hoffnung auch, aus so einem Ohnmachtsgefühl herauszukommen und handlungsfähig noch zu bleiben.
6: Jetzt geht hier Meldung nach Meldung. Ich bleibe mal kurz in der Ecke und dann gehe ich wieder zu euch rüber.
16: Naja, wie ich gesagt habe, Hoffnung ist für mich einfach, dass ich gut mit der, die das klarkomme und noch mehr versucht zu verstehen, was Hermann Hesse geschrieben hat.
6: Ja, dazu werden wir nachher noch mehr hören. So, war hier nicht gerade noch eine Meldung? Ja.
8: Ja, ich glaube, es hat damit zu tun, dass man seine eigenen Grenzen irgendwie sieht und auch sieht, wo man dann quasi nicht mehr einen Einfluss drüber hat, dass man nicht allmächtig ist. Und da hofft man dann drauf. Und weitergehend bedeutet es dann, dass ich auch versuche, irgendwie anderen Leuten zu helfen, weil ich quasi irgendwann auch darauf hoffe, dass mir geholfen wird und wir uns gegenseitig helfen.
6: So, jetzt gab es hier drüben noch eine Meldung, oder? Ja, da sind noch ein paar. Ich gehe mal hier einfach eins nach dem anderen ab.
17: It's a reason to wake up in the morning, because what's the point, no? Without hope.
6: Really nice. You want to say?
15: Hoffnung ist für mich manchmal auch wie so ein Muskel, den man trainieren muss, weil ich habe immer wieder Zeiten, in denen ich mich ganz hoffnungslos fühle. Und dann stelle ich mir das manchmal vor wie so ein, ich muss den ein bisschen trainieren, ja.
6: Okay, hier ist noch ein.
18: Hannah.
6: Ah, ja.
18: Also ich verbinde mit Hoffnung eigentlich gar nicht so viel Gutes, um hier mal ein bisschen Diskussion reinzubringen. Weil ich finde, Hoffnung ist oft irgendwie ein passives Gefühl auch und hat mich auch schon in Situationen gehalten, die gar nicht gut waren. Und hofft, dass man eigentlich vor allem dann beginnt zu hoffen, wenn man das Gefühl hat, man kann nichts mehr machen. Und das ist meistens eigentlich, finde ich, nicht so ein gutes Gefühl.
6: Dazu werden wir auch später noch mehr hören. Ich würde sagen, das ist jetzt die letzte Meldung und dann gebe ich wieder zurück. Eine letzte Meldung.
19: Also für mich Hoffnung ist nicht aufzugeben, einfach weiter versuchen.
6: Und damit zurück zum Mikrofon.
20: Hoffnung ist eine Frucht. Sie hängt an einem Baum in deiner Fantasie. Nicht zu hoch und nicht zu tief, jedoch slightly out of reach. Die Vorstellung, sie zu essen, gibt dir Energie, damit du weiterkletterst, weitergehst, nicht verzagst. Sie ist doch nicht reif, aber fast. Diese Frucht, auf die du dich freust, obwohl du nicht weißt, ob sie es bis zur Ernte schafft, das ist Hoffnung.
21: Was
13: was machst du?
21: Wir schneiden Popeiden.
22: Hast du deine Stimme gehört?
13: Mhm.
22: Und, wie ist die?
13: Ein bisschen laut. Bei einem Handy,
22: ja?
13: Da haben wir von einem Smartwatch ein Klingelgeräusch gemacht.
22: Und fandst du das gut, das Geräusch?
13: War nicht so ganz.

gar kein Geld.

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1: Hier die Nachrichten auf Hope FM. Einmal zuerst die Schlagzeilen im Überblick. Vom Hunter-Virus scheinen vor allem Multimilliardäre betroffen. Sämtliche Radiofrequenzen im deutschsprachigen Raum wurden gekapert. Und wie jedes Mal natürlich das Wetter. Nun die Schlagzeilen im Einzelnen. Vom Hunter-Virus scheinen vor allem Multimilliardäre betroffen. Das geht aus einem Bericht der WHO hervor. Demnach scheint das Virus primär über eine hochpreisige Kaviarart übertragen zu werden, die vor allem bei Milliardären aus dem US-amerikanischen und europäischen Raum für extravagante Zusammentreffen genutzt wurde. Zur Verhinderung weiterer Infektionen wurden sämtliche Betroffene vorsorglich auf isolierte Kreuzfahrtschiffe im Mittelmeer evakuiert. Sämtliche Radiofrequenzen im deutschsprachigen Raum wurden gekapert. Darüber berichtet der Bundesverband Freier Radios in einer Pressemitteilung. Demnach kam es auf dem alljährlichen Radiocamp in Markelfing zu massenhaften Frequenzbesetzungen. BeobachterInnen vom benachbarten Camp Wilhelm berichteten von einer ungemeinen Euphorie und empörten sich stark über das, Zitat, laute Lachen sowie die großen Antennen, die den schönen Blick auf den Bodensee verschändeln würden. Auch der Bundeskanzler äußerte sich auf X zu den Besetzungen. Er habe als Kanzler sämtliche Frequenzen ausprobiert und wurde überall zurückgewiesen. Niemand habe es schwerer als er. Und nach diesen Schlagzeilen, wie immer, die Wettervorhersage hier auf Hope FM. Über Markelfing wird in den nächsten Minuten die Ankunft des Hope-Hochs erwartet. Dieses bringt warme Temperaturen bis zu 28 Grad Celsius, Trockenheit und einen lauen Sommerwind über die Bodenseeregion. Für Sonntag werden Höchstwerte von bis zu 25 Grad erwartet, also packt die Badehosen aus. Das waren die Nachrichten hier auf Hope FM.
2: Gerade reicht uns eine brandaktuelle Information aus dem Hafen Civita Vecchia in Rom. Anscheinend ankern mehrere der betroffenen Kreuzfahrtschiffe vor der italienischen Küste, nachdem ca. 500 bis 1000 Menschen, mehrheitlich aus dem südlichen Afrika, die Schiffe geentert hatten. Alle vom Virus betroffenen Personen wurden in Fischerbooten nach Lampedusa gebracht und werden dort in Camps ärztlich versorgt. Der italienische Präsident Sergio Mattarella erwartet die vormals geflüchteten genannten Passagiere im Quirinalspalast in Rom, um über ihre Niederlassung und die künftige Zusammenarbeit zu sprechen. Diese ließen jedoch ausrichten, dass sie erst in 3 bis 4 Tagen planen, an Land zu gehen, sobald, so ein Sprecher, der Champagner ausgetrunken sei.
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5: Genau, ich stand vor der Situation, dass ich meine 4. Fahrprüfung hatte. Die 3 davor waren aus diversen nachvollziehbaren Gründen auch nicht gut gelaufen. Es war auch relativ oft eine knappe Kiste. Aber irgendwann denkt man sich natürlich auch, jetzt soll es mal hinhauen, auch weil es total ins Geld geht. Und da hatte ich dann wirklich sehr gehofft, dass ich den jetzt schaffe, den 4. Anlauf. Und dann war gutes Wetter. Ich hatte eine nette Prüferin. Ich hatte eine Prüferin, die mit dem Fahrlehrer geredet hat. Das davor hat nie irgendein Gesprächsfunken entfacht. Und da hatte ich dann Hoffnung, auch nachdem ich dem so 20 Minuten zugehört habe, dass es klappen könnte, wenn die sich jetzt so ganz entspannt unterhalten. Bisher noch nicht. Jetzt fahren Sie mal bitte hier rechts ran und stellen Sie das Auto ab. Und dann am Ende auch kurz so, jetzt aber, also in den Kurven ein wenig zögerlich gewesen, ein bisschen wackelig und auch bei Engstellen nicht so schnell durchgefahren, wie es eigentlich gut gewesen wäre. Kurze Pause für dramatischen Effekt hat sie eingebaut. Aber gereicht hat es trotzdem. Und als mir dann der Stein vom Herzen gefallen ist, dass ich das jetzt einfach hinter mir habe, da dachte ich, hey, geil, hoffen lohnt sich noch.
3: Ein Beispiel war ein Schulwechsel von Bilou. Ich dachte, oh, hoffentlich klappt das, ich fände das so geil. Und ich hatte aber gar nicht so viel Einfluss drauf, ob das klappt. Und das hat zum Beispiel geklappt. Das davor war so, oh, ich hoffe, es klappt, weil es einfach im Alltag ja so viel ausmacht, ob es Spaß macht, wo man hingeht oder nicht. Ich habe davor so gedacht, okay, ich lasse es los und guck dann, was ich mitmache, wenn es nicht klappt, so Plan B. Und war dann super froh, als Plan A geklappt hat.
6: Ich erinnere mich ehrlich gesagt immer noch gut daran, wie ich in Freiburg angekommen bin. Und da habe ich mir irgendwie so intensiv gehofft, wie ich mit der, die das umgehen konnte, musste, sollte und so. Und dann habe ich einfach so, ja, ich muss jetzt was Neues von mich lernen oder mich irgendwie in der Gesellschaft integrieren. Und hat richtig super geklappt. Also nicht nur die deutsche Kultur zu verstehen, sondern einfach die Gesellschaft so. Und genau, also ich kann auf jeden Fall nicht so einfach verstehen, zum Beispiel, was Hermann Hesse geschrieben hat oder so. Und deshalb sage ich, dass eine krasse Hoffnung für mich ist.
7: L'espoir est un fruit et pend à un arbre dans ton imagination, ni trop haut ni trop bas, mais juste un peu hors de portée. Pour que tu continues d'avancer, de courir, de grimper. Il n'est pas encore mûr, mais presque. Ce fruit dont tu ne sais pas s'il arrivera jusqu'à la récolte, voilà ce qu'est l'espoir.
8: Für viele Menschen sind ja Töne mit Emotionen verbunden. Mit welchen Geräuschen verbindest du das Gefühl von Hoffnung?
9: Mit Vogelzwitschern. Also ich stehe hier gerade im Zelt und höre draußen die Vögel zwitschern und das ist für mich auf jeden Fall ein Zeichen der Hoffnung.
10: Vogelgezwitscher.
11: Aber du,
10: das sagen alle.
11: Ehrlich? Ja, okay, vielleicht Wahlgesänge. Weißt du?
12: Ha? Wahlgesänge.
11: Das ist auf jeden Fall, er lebt. Wir können ihn hören. Ja? Aber ich glaube, er ist tot.
12: Ihn. Ich hoffe für ihn, dass er tot ist.
11: Ja.
12: Also, es gibt einfach Momente, da stellst du fest, du hast Fans, die willst du nicht haben. Und dann willst du einfach nur noch tot sein.
11: In seinem Fall auch total verständlich. Ja.
13: Ich plane halt, dass irgendwie Dinge funktionieren und meistens gehen sie nicht so auf, wie ich es mir dachte, aber es wird irgendwas draus. Vielleicht aber auch so ein bisschen einfach so ein No-Future-Punk-Ansatz. Ist Hauptsache, irgendwas passiert.
14: Die kirchliche Stille, weil ich tue mir persönlich mit Stille recht schwer, aber wenn ich so in der Kirche bin, dann finde ich das immer sehr angenehm. Und wenn es darum geht, auf Hoffnung, auf Veränderung, dann finde ich immer dieses repetitive Rauschen eines Flusses oder eines Meerufers, wenn man so dieses Strömen von den Wellen hat, das, was man hier auch unten am See hört, das finde ich auch sehr angenehm.
15: Vous avez raison. Les expériences des êtres humains sont différentes. Nous avons des sentiments différents. Donc, ce qui peut me donner espoir peut ne pas donner espoir à mon prochain. Et c'est ça la tolérance.
14: Dieses Rauschen ist ja, klingt ja so gleich, aber jeder Rausch ist ja anders, weil die Wellen ja nicht immer gleich aufschlagen.
16: Qu'est-ce que c'est l'espoir pour toi?
17: Là, c'est l'espoir d'avoir moins froid cette nuit prochaine.
16: Ne, Winter hier, ne?
18: Das so Albträume, bevor ich hier hingekommen bin, ich so, werde ich das überleben hier mit der Kälte?
19: Ich finde es auch nicht so einfach. Ich finde es nicht so einfach, es ist sehr abstrakt auch.
20: Hoffnung ist ja jetzt auch nicht wirklich ein Gefühl, oder? Eine Stimmung?
16: Oder, nee, es ist, ich würde sagen, es ist ein Gefühl, aber es ist keine Emotion.
12: Ach, ich habe immer dann Hoffnung, wenn ich trotzige Leute erlebe, die einfach, es gibt eine Realität. Und die sagt, sieht schlimm aus. Und wenn man sagt, wisst ihr was, ist mir doch egal. Und einfach weitermacht, das ist Hoffnung.
11: Ja, Future oder? Change Camp Gesang zum Beispiel, sowas gibt Hoffnung.
21: Mir sind die Vögel eingefallen, der Gesang der Vögel.
22: Du, die hatten wir schon.
21: Ja, das ist besonders originell, ne? Die aber trotz lauter Autobahnen und trotz lauten Zügen einfach immer noch dabei sind und einfach sich anpassen und lauter werden mit ihrem Gesang.
9: Wenn der Zug hier vorbeifährt irgendwie, das ist für mich nicht unbedingt ein Zeichen der Hoffnung. Weil das ist eher so ein Geräusch, was irgendwie alles unterbricht. Das hat irgendwie sowas Disruptives.
21: Der Zug, der Zug. Der Zug gehört dazu. Aber auch der menschliche Gesang, also singende Menschen. Menschen, die zusammenkommen und musizieren und do no harm, niemanden damit irgendetwas zuleide tun. Es gibt ja diesen schönen Spruch, da wo Menschen singen, lass dich nieder, denn böse Menschen singen keine Lieder. Stimmt leider nicht ganz, es gibt auch böse Lieder.
20: Also mir geht es tatsächlich auch so, dass ich mit dem Begriff Hoffnung nicht nur was Positives verbinde, sondern auch so die Menschen, die immer hoffen.
13: Was ich auch erlebt habe schon, ist, dass hier Leute kommen dann rein in irgendwelche politischen Gruppen und denen wird dann erzählt, so, wir müssen ganz viel tun, damit dann nächstes Jahr die Revolution ist oder sowas. 2 Jahre später gehen die halt aus der Politgruppe raus und hören komplett auf, weil sie komplett frustriert sind, weil natürlich kamen die nicht. Da ist dann halt wieder so dieses gefährliche Potenzial von so eigentlich so einem Heilsversprechen, was dann damit hängt.
3: Also das Geräusch, was ich damit assoziiere, mit der Hoffnung, Wasser und die Stille auf dem Wasser.
14: Also das erste Geräusch, was mir einfällt, ist das Geräusch von spielenden Kindern, weil ich denke mir manchmal, wenn ich so in so Parks vorbeigehe und ich höre Kinder spielen, schreien, dann denke ich mir, die Welt ist eigentlich in Ordnung.
20: Jetzt mal so konkret auf hier unsere Medienarbeit geht es mir gerade so, wir haben ja so einen Austausch mit dem Witness Radio in Uganda und ich weiß nicht, ob mir das Hoffnung macht, aber zumindest ist das so Sinnhaftigkeit, weil das sind Leute, die arbeiten an knallharten Themen und sind stark von Repressionen betroffen, denen ist schon das Radio abgebrannt, die haben viel mit Einschüchterungen zu tun von KollegInnen und so und against all odds irgendwie. Also die machen einfach gute journalistische Arbeit.
13: Und ich glaube, das ist eher etwas, was ein bisschen Halt gibt. Also zu wissen, in was für einer langen Geschichte man irgendwie steht an Kämpfen, die geführt werden und auch irgendwie sich als Teil von dem Ganzen zu sehen, ist eher etwas, was Halt gibt. So, ich bin da nicht allein.
21: Ich finde es voll krass, weil ich finde, ich könnte das alles gar nicht machen, wenn ich nicht hoffen würde, dass es besser wird.
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0: Stimmenfestival 2026 Lörrach und ich bin es verbunden mit Timo Sadonik. Erstmal herzlich gegrüßt.
1: Schönen guten Tag.
0: Wir haben ja jetzt bald hier den Start des Stimmenfestivals, das heißt genauer gesagt am 18. Und Sie haben sich gerade jetzt eine halbe Stunde

0: Sponsoren, Sponsorinnen, Presse und das findet heute Abend statt und dann geht es nächste Woche in die Eröffnung. Das heißt, es gibt natürlich alle möglichen Vorbereitungen noch, die zu treffen sind und da ist die Anspannung schon noch spürbar und hoch, aber durchaus auch im positiven Sinne, so mit großer Vorfreude und ja.
1: Dazu muss ich noch sagen, das Interview werde ich erst in der nächsten Woche ausstrahlen. Das heißt, wir haben heute den Freitag und das heißt nichts anderes, als dass der Kickoff bereits vorbei ist. Was allerdings nicht vorbei ist, ist selbstverständlich das Stimmenfestival. Und das Stimmenfestival, das ist ja nicht nur eine Sache, die an einem Tag stattfindet, sondern das ist praktisch einen ganzen Monat lang. Und da gibt es natürlich sehr, sehr viele interessante Programmpunkte. Und das Stimmenfestival hat garantiert nicht mit der Planung heute angefangen, sondern das Stimmenfestival hat natürlich einen entsprechend langen und intensiven Vorlauf, bei dem sie sich natürlich auch überlegt haben, was wollen wir überhaupt Lörrach bringen, beziehungsweise Lörrach und dem Dreiländereck bringen. Und welche Überlegungen hatten Sie denn dieses Jahr? Einfach nur Stimmen oder gab es da einen bestimmten Schwerpunkt?
0: Also Stimmen ist ja nie einfach nur Stimmen, würde ich mal behaupten, sondern hat mit diesem wunderschönen kuratorischen Motiv einfach auch eine wahnsinnige Bandbreite, die dieses Thema Stimmen aufmacht. Und das ist ja seit 30 Jahren hier Tradition, dass das ausgehend von Musik und Gesang in verschiedenste Formate sich dann erstreckt und also, sei es Beteiligungsformate wie Workshops oder Mitsingen-Programme bis hin eben zu, jetzt seit ich da bin, haben wir teilweise dann eben installative Kunst, bildende Kunst dabei, wir hatten Filmvorführungen, wir hatten verschiedene sozusagen thematische und programmatische Erweiterungen und in diesem Jahr haben wir davon auch eine geplant, die langfristig gedacht ist. Unter dem Titel Stimmen ohne Grenzen werden wir uns die Stimmen der Stimme annehmen in seiner oder ihrer gesellschaftspolitischen Dimension. Das heißt, es geht um Dialog, die Stimme erheben, die Stimme geben für seine Anliegen, sozusagen auch die Stimme erheben und zum Einsatz bringen. Und das soll in Zukunft eine fixe Programmschiene auch bleiben, die wir in unterschiedlicher Weise ausgestalten und vielleicht auch mit thematischen Schwerpunkten besetzen werden. Und in diesem Jahr wird es hauptsächlich um das Thema auch Demokratie gehen und Teilhabe. Weil eben in dem Thema Stimme immer auch diese sozusagen Machtverhältnisse mitschwingen. So, das heißt, also die Stimme ist ein wahnsinnig schönes musikalisches Instrument und das wird natürlich weiterhin auch der Kern des Festivals bleiben. Aber die Vielfalt, die in diesem Thema schlummert, ist gerade in Zeiten von multiplen Krisen und von dem Druck, den wir verspüren, auch in unserer demokratischen Gesellschaftsordnung, wenn man so möchte, gerade ein Gebot der Stunde vielleicht auch, das dahingehend zu erweitern und zu schauen, wie wir miteinander ins Gespräch gehen können, wie wir auch konstruktiv miteinander streiten können, welche Menschen an unseren Entscheidungsprozessen teilhaben und welche Stimmen tatsächlich Gehör finden. So.
1: Ja, auf jeden Fall ein kompliziertes oder ein breites Thema, weil ist es Deutschland beziehungsweise ist es weltweit, weil hier tut sich ja tatsächlich einiges, sprich das Stimmenfestival wird politischer.
0: Das ja politischer im Sinne von wir werden uns vielleicht unserer politischen Rolle und der politischen Dimension unseres Themas Stimme vielleicht aktiver bewusst. Aber ich würde behaupten, dass Stimmen eigentlich immer schon auch politisch war, weil Kunst und auch Musik nicht von politischen Standpunkten und von sage ich mal, der Message, die Künstler und Künstlerinnen auch damit transportieren, die Inhalte, die sie transportieren, die Standpunkte, die sie vertreten, nicht zu trennen ist. Und das war ja auch in den 30 Jahren, die es das Festival gibt und den wirklich herausragenden künstlerischen Positionen, die hier auf der Bühne standen auch und Menschen und Künstler und Künstlerinnen, die auf der Bühne standen,

0: immer wieder sehr deutlich sichtbar. So. Das heißt, also wenn Leute wie Leonard Cohen oder Patti Smith und wie sie alle heißen, zum Mikrofon greifen, dann ist einerseits natürlich immer grandiose und wunderschöne Musik zu hören, aber es sind auch ganz klare Inhalte, die transportiert werden. Und so gesehen würde ich behaupten, ist es gar nicht so neu. Wir sind nur, wir werden uns dieser Dimension einfach aktiver bewusst vielleicht.
1: Stimme ist aber auch immer wieder eine Sache, die verkauft werden muss. Wie sind so das Verhältnis etwa? Das heißt, kommt sowas Politisches an oder ist eher sozusagen das, was sich gut verkaufen lässt, eher nachgefragt?
0: Also ich glaube, dass das auch eine Frage der Sichtweise ist. Wir möchten mit diesen Themen, die wir setzen und aufgreifen, mit denen wir uns auseinandersetzen möchten, nicht belehren. Wir wollen niemanden sozusagen überzeugen oder bekehren. Es geht vielmehr darum, dass wir Räume öffnen für Dialog und Diskurs. Das ist, glaube ich, etwas, was spätestens seit der Pandemie wahnsinnig gelitten hat, auch diese Fähigkeit, sich wirklich konstruktiv und auf Augenhöhe zu begegnen, sich gegenseitig zuzuhören, die unterschiedlichen Standpunkte auszuhalten und sich dazu zu verhalten in konstruktiver und wertschätzender Art und Weise. Darum geht es für uns eigentlich mehr, als jetzt wirklich sozusagen Menschen von irgendetwas zu überzeugen. Das ist das eine. Und das andere ist natürlich, geht es beim Stimmenfestival und bei Konzertformaten so auch um die Unterhaltung. Und das ist natürlich ein ganz zentrales Kernelement unseres Festivals. Das wird auch immer so bleiben. Wir wollen die Vielfalt, Schönheit und Kraft der Stimme im musikalischen Dimension, in ihrer musikalischen Dimension sichtbar machen und feiern und eine gute Zeit haben. Aber wir möchten auch Räume eröffnen, eben um dieses wichtige Element unserer Gemeinschaft, unserer Gesellschaft auch wieder zu stärken und dafür einen Beitrag leisten. Als die größte Kulturinstitution zwischen Basel und Freiburg, glaube ich, haben wir da auch eine gewisse Verantwortung. Und das Stimmenthema gibt es ja her, das fordert es geradezu heraus, würde ich behaupten, als Intendant. Deswegen steht für mich das in keiner Weise auch in irgendwie einer ökonomischen Konkurrenz zueinander, sondern es ist einfach eine aus meiner Perspektive auch logische Erweiterung und ein Wahrnehmen unserer Verantwortung, die wir haben als große Kulturinstitution. Natürlich wollen wir am Ende dann aber auch die Tickets verkaufen und gerade der Marktplatz in Lördach zum Beispiel als größter Spielort ist natürlich spielt eine große Rolle im Erfolg unseres Festivals, wo es einfach darum geht, auch diese über 5000 Tickets, die wir pro Abend da im Verkauf haben, auch an die Frau und an den Mann zu bringen. Und das ist das Spannungsverhältnis, in dem wir uns sozusagen befinden. So auf der einen Seite wollen wir die künstlerische Exzellenz und auch die künstlerische Vielfalt abbilden. Und auf der anderen Seite möchten wir natürlich auch, da sind wir darauf angewiesen, auch den Geschmack der Menschen irgendwo zu treffen und unsere Tickets zu verkaufen. Keine einfache Aufgabe, muss ich sagen.
1: Ja, eine andere Aufgabe ist natürlich auch immer wieder die Räume zu finden, beziehungsweise überhaupt, ich habe immer mehr gesagt, Lörrach, das ist nicht nur Lörrach, sondern auch um Lörrach herum, aber dieses Mal Stimmenfestival 2026 ist ja vor allen Dingen Lörrach, das heißt, während früher immer Ausflüge in die Schweiz oder auch ins Elsass drin waren oder mal nach Rhin und so weiter, ist ja wohl jetzt alles räumlich gesehen in Lörrach mehr oder weniger zentriert, wenn auch an verschiedenen Orten.
0: Das ist einerseits richtig, auf der anderen Seite ist das, also würde ich sagen, keineswegs ein Verzicht auf unsere trinationale DNA oder ein Teil dieser Festivalidentität ist einfach auch der Bezug zur Region. Das hat sich früher gezeigt, eben teilweise in Spielorten, die wir auf der Schweizer Seite und teilweise auch auf der französischen Seite hatten, in Zeiten, wo jetzt die Kosten einfach explodiert sind für gerade Open Air und Spielorte, Festivalspielorte im Außenbereich. zusätzlich zu den Herausforderungen, die vor die wir gestellt sind, wenn es einfach über grenzüberschreitende Aktivitäten geht. Das ist unter den derzeitigen Rahmenbedingungen wirtschaftlich nicht mehr abbildbar. Und da sehen wir uns natürlich auch in einer großen Verantwortung im Einsatz von den Ressourcen, die wir zu einem sehr großen Teil von der Stadt Lörrach zur Verfügung gestellt bekommen. Das darf man nicht vergessen. Das heißt, wir sind uns einfach auch dieser Verantwortung bewusst und geben aber fokussieren uns auf der einen Seite auf unsere Geburtsstadt, wenn man so möchte, und unsere Herkunftsstadt Lörrach und die Umgebung. Auf der anderen Seite haben wir aber ganz starke Partnerschaften nach wie vor in die Dreiländerregion und haben viele Kooperationen, bei denen wir diese DNA auch weiterleben und der gerecht werden. Wir haben eine wunderschöne Kooperation jetzt mit der Kunstmesse Afrika Basel zum Festivalauftakt, wo wir gemeinsames Programm im Prinzip machen. Jeder für sich, aber für unser Publikum ergibt sich daraus ein wunderschönes, eine wunderschöne Möglichkeit, auch diese schier endlose Vielfalt dieses Kontinents auf eine ganz besondere Art und Weise kennenzulernen. Auf der einen Seite mit der Kunstmesse in Basel, die Kunst vom afrikanischen Kontinent präsentiert, und am Abend die Konzerte bei uns im Burghof in dem Fall, die natürlich nicht den Anspruch erheben, diese Vielfalt in ihrer Vollständigkeit abzubilden, aber einfach ein Fenster zu öffnen so auf diesen so reichhaltigen Kontinent und die Kunst, die von dort kommt. Das ist das eine. Das heißt, man kann dann das Schöne ist nämlich auch mit Konzerttickets vom Stimmenfestival für diese Konzerte zur Eröffnung Dobi Nauré, die Grammy-Gewinnerin von der Elfenbeinküste, und den Tanda-Chor am Tag danach aus Südafrika. Diese Konzerttickets gelten auch als Eintrittskarten für die Kunstmesse. Und so kann man sich als Besucher, Besucherin wirklich ein schönes Event machen. Man kann so einen schönen Rundgang über die Messe machen, am Abend noch ein Konzert genießen und hat so einen wirklich schönen Eindruck, glaube ich, auch. Das ist das eine. Dann haben wir verschiedene Inhalte auch im Festivalprogramm. Wir haben ein sehr schönes Konzert mit dem Kammerorchester Basel geplant, die in einer Doppelsopranbesetzung wirklich auch ein männlicher Sopran ist schon auch was ganz, ganz Besonderes. Das ist eine sehr spezielle Besetzung, die wir hier präsentieren dürfen im Burghof-Saal. Das wird ein wunderschönes Konzert. Wir haben die ehemalige Song Contest-Teilnehmerin der Schweiz zu Gast auf dem Marktplatz in Kombination mit Leonie, die heißt Zoe May, und haben da einige eben programmatische auch Kooperationen, und diese werden wir in Zukunft auch weiterführen und ausbauen. Und so leben wir sozusagen diese DNA auch weiter und werden, glaube ich, diesen trinationalen Gedanken auf eine andere Weise, aber nach wie vor gerecht.
1: Richtig, das heißt, ich habe schon gemerkt hier, das Programm ist, sagen wir mal kurz gesagt, relativ schwarz. Es gibt viele afrikanische Künstler und Künstlerinnen, die auftreten, und irgendwie ist tatsächlich da auch der Einfluss von Basel bzw. der Kulturstätte Basel zu spüren. Ich wollte vorher noch ein bisschen fragen, hier von der Technik her gesehen, verschiedene Städten bedeutet natürlich auch immer wieder Aufbau. Sind die Aufbaukosten hoch, sodass man nicht von der Stadt zu Stadt oder von Städte zu Städte ziehen kann? Und wie ist es, wenn man tatsächlich jetzt von Lörrach aus nach Basel, das heißt ins Ausland, reingeht? Gibt es da irgendwelche administrativen Probleme, die uns daran hindern, dahin zu gehen?
0: Naja, das könnte man runterbrechen eigentlich auf, also gleich wie es für uns als Privatpersonen ist, wenn wir Waren oder dann beruflich Dienstleistungen über die Grenze anbieten, da sind wahnsinnig viele oder sehr viele administrative und rechtliche Dinge zu beachten. Es gibt das Zollproblem, es gibt das Lohngefälle. Wir müssen anderes Lohn Lohnsystem sozusagen anwenden, wenn wir unsere Mitarbeiter, Mitarbeiterinnen in die Schweiz schicken. Wir haben generell höhere Kosten jetzt aus Sicht eines deutschen Unternehmens auf der Schweizer Seite. Und ähnlich verhält sich auch Richtung Frankreich. Das ist zwar irgendwie, mag überraschend sein vielleicht, dass weil zwischen Frankreich und Deutschland, das ist ja Teil der EU, würde man meinen, ist das irgendwie deutlich einfacher. Das ist in der Realität leider nicht so. Und so sind die administrativen Aufwände relativ hoch, die Kostenaufwände relativ hoch. Und nochmal, in Zeiten, wo wir als teilstädtisches Unternehmen, die Burghof GmbH, die ja das Stimmenfestival veranstaltet und verantwortet, haben wir natürlich auch eine Verantwortung gegenüber den städtischen Mitteln, die wir hier einsetzen. Und das steht im Moment zumindest nicht dafür, dass wir das so weiterführen, weil auch da leider die Kosten auf der einen Seite in keinem Verhältnis standen zu den zu generierenden Einnahmen. Und diese Realität mussten wir uns bewusst werden. Das war nicht schön, das war auch nicht einfach. Da haben wir auch Lehrgeld bezahlt in der Vergangenheit. Aber wichtig ist, dass wir uns damit auseinandersetzen, wie können wir diese DNA und unsere Identität, die ja auch trinational ist, weiterleben, ohne vielleicht jetzt ein quantitatives Spielortzählen zu betreiben.
1: Man muss ja auch wissen, wofür man das Geld ausgibt. Und wenn man wissen will, wofür man das Geld ausgibt, kann man natürlich auch nachschauen unter stimmen.com und dort ganz einfach im Programm sehen, was eben das Stimmenfestival 2026 bietet. Und Sie haben ja da vorher schon einige Punkte genannt und ganz einfach in das Gespräch reingeschoben, was ja auch sein soll. Da möchte ich mal ganz speziell nachfragen. Hier, das ist praktisch eine Standardfrage. Wenn Sie jetzt Gast wären, wo würden Sie denn hingehen mit Ihrer Frau zusammen und genau zwei Sachen auswählen könnten?
0: Boah, das wäre natürlich traurig, wenn ich nur zwei Sachen auswählen könnte. Da würde ich mich erstmal ärgern. Ja, ich weiß nicht, vielleicht würde ich dann mir auf jeden Fall eines auch der Kirchenkonzerte anschauen wollen, weil wir da sehr teilweise neue und innovative Konzertformate auch erleben. Zum Beispiel Gerda Iguchi, die mit einem sehr meditativen Ansatz das Konzertformat wieder ganz neu denkt und wo wir mit der Kirche im Quadrat hier in Lörrach einen sehr schönen Spielort auch gefunden haben. Das ist ein Konzertformat, das einfach für sich auch schon mal sehr besonders und interessant ist. Und das Zweite, wenn es eben nur zwei sein dürfen, das wäre dann wirklich schwierig, weil da müsste ich mich dann entscheiden zwischen Marktplatz, weil das einfach auch ein Spielort ist, der sehr besonders ist und wo die Atmosphäre einfach grandios ist, wo wir in diesem Jahr auch wirklich an 5 Tagen 5 komplett unterschiedliche thematische Schwerpunkte gesetzt haben. Und dem entgegen stehen dann die vielen schönen Konzerte im Burghof. Also da würde ich mir wahnsinnig schwer tun, ob ich dann eines wähle aus dem afrikanischen Programmatik, die wir da ein bisschen gesetzt haben, oder auch einen gewissen Klassik-Schwerpunkt, den wir dann auch gesetzt haben mit einem sehr innovativen Opernformaten, die Opern nochmal komplett neu erzählen und erlebbar machen. Da hätte ich dann große Probleme, glaube ich, mich zu entscheiden.
1: Eine andere Geschichte, Sie haben einen guten Überblick. Wenn ich jetzt hingehe und mir das Programm anschaue, ich habe nicht so einen guten Überblick, gibt es da irgendwie ein, sagen wir mal so, ein hässliches Entlein? Und Sie wissen ja auch, wie die Karten sozusagen jetzt etwa verkauft worden sind, wo Sie sich sagen, naja, für die ist es schade, dass da so wenig Karten verkauft worden sind. Die könnte man noch ein bisschen pushen, weil nicht so bekannt, aber trotzdem, die hätten es eigentlich verdient, dass sie ein bisschen mehr in den Mittelpunkt kommen.
0: Also hässliches Entlein haben wir jetzt so gesehen keines. Es sind alles wirklich sehr besondere und sehr bewusst gesetzte programmatische Inhalte. Aber wenn ich jetzt auf diese Frage vielleicht ein bisschen anders antworten darf, wir erleben nach wie vor eine wahnsinnig herausfordernde Zeit für gerade auch Sommer-Events, Kulturveranstaltungen im Sommer und Festivals. Da sehen wir seit Jahren jetzt einen immer schwieriger werdenden Markt, der auch sehr voll ist, muss man sagen. Aber nicht für sich steht auch, also die Festivals konkurrieren ja nicht nur miteinander, sondern auf einem generellen Freizeitmarkt, würde ich sagen. Und da ist einfach alles sozusagen irgendwo eine Konkurrenz, wenn man so möchte, vom Urlaub, den jeder ja auch irgendwann machen möchte und der Geld kostet, über das den schönen Griller, den man sich vielleicht geleistet hat, bis hin zum Sofa und dem Flachbildschirm zu Hause, der ist ja auch ganz schön, oder das Buch und die vielen Events, die man sonst besuchen kann, um die sportlichen Großevents jetzt also nur am Rande erwähnt. Das heißt, da erleben wir insgesamt schon wirklich eine sehr angespannte nach wie vor Situation. Wir sehen auch, dass sich im Festivalmarkt so langsam das Feld ein bisschen ausdünnt. Es gibt ein paar, die gibt's nicht mehr. Das ist auch eine Realität. Und am Ende muss man sagen, haben wir gerade dieses Jahr wieder ein sehr herausforderndes Jahr, auch im Ticketverkauf insgesamt, muss ich ganz offen und ehrlich sagen. Und ich gerne nochmal eben eine herzliche Einladung an unser Publikum und ihre Hörerinnen und Hörer, sich das Programm vom Stimmenfestival anzuschauen, weil es wirklich im Vergleich zu jetzt, sage ich mal, kommerziellen Festivals, die es sonst so gibt, schon eine sehr ausgewählte Thematik und Programmatik hat, die mit diesem schönen Motiv der Stimme wirklich eine ganz große Bandbreite an musikalischen Genres und Stilen miteinander in Kontext stellt und unter dem Dach des Stimmenfestivals vereint. Und da gibt es so viel zu entdecken. Also herzliche Einladung, sich da, Sie haben es erwähnt, unter stimmen.com einen Einblick zu verschaffen in diese programmatische Vielfalt und gerne auch Neues zu entdecken. Das ist ja auch ein großer Anspruch, den wir haben im Festival.
1: Das war ein gutes Schlusswort. Ich habe gesprochen mit Timo Sadovnik, und das Stimmenfestival in Lörrach und an verschiedenen Orten in Lörrach beginnt praktisch am 18.06. und geht dann so einen Monat lang dahin. Unter stimmen.com findet man alle weiteren Informationen. Ich danke auf jeden Fall mal für dieses Gespräch.
0: Schönen Tag.

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1: Mein Vogel der Woche gehört zum Juni wie das nächtliche Vogelstimmen hören. Denn nichts ist schöner, als jetzt in warmen Nächten durch einen Sumpf zu laufen und sich von Mücken zerstechen zu lassen. Denn das lohnt sich so richtig, zumindest wenn Sie einen Sumpf in der Nähe haben. Mein Vogel der Woche ist der kleinste Reiher Europas, nur etwa so groß wie ein Eichelheer und ist der Zwergverwandte der großen Rohrdommel, die mit der tiefen Stimme, ne? Die Zwergdommel. Ein fast tropisch anmutender Vogel, den sie allerdings nur sehr schwer zu Gesicht bekommen. Es sei denn, er fliegt mal kurz von Schilfkante zu Schilfkante. Die Zwergdommel lebt an so stehenden Süßwasserseen und Teichen, wenn der Schilfgürtel breit genug ist, sodass sie sich gut verstecken kann. Und vielleicht sogar noch so ein paar Binnenwasserstellen sind, dann mag sie das noch viel mehr. Und da es sowas natürlich nicht so wahnsinnig häufig gibt, weil viele so einer kleinen Teiche, wenn sie jetzt so in Dorfnähe oder Stadtnähe sind, sind natürlich dann immer gern auch Badeseen. Aber es gibt ja so manche, die einfach so versumpft sind, dass man da einfach gar nicht reinkommt. Dann ist dort vielleicht des Nächtens dieses seltsame Geräusch zu hören.

0: ja, fast schon froschähnlich, ne? Aber diese Reihe und dieses Ru, Ru, das ist typisch für die Zwergdommel. Kann man ab Anfang Mai an unseren Gewässern hören. Allerdings ist das schon fast so ein bisschen auf Süddeutschland und Ostdeutschland beschränkt, aufgrund der Landschaften eben, die im Westen fehlen. Und so ausgedehnte Sumpfgegenden, die jetzt nicht so häufig sind. Allerdings kann ich mir gut vorstellen, da die so versteckt ist und eben nachtaktiv, dass da durchaus mehr als die prognostizierten 250 Brutpaare in Deutschland eigentlich existieren. Am Salzigen See hier bei Halle gibt es gleich 3 von ihnen. Aber da muss man auch irgendwie ein bisschen ausharren. Denn jetzt ist ja natürlich schon eigentlich so Zeit für Nestbauen und Kinderkriegen bei denen. Und zu hören sind dann die, die noch keine abbekommen haben. Die Männchen der Zwergdommel sehen ganz fantastisch bunt aus. So eine beige, fast gelblich-weiße Brust- und Bauchpartie. Auf dem Rücken so eine Mischung aus Schwarz und Braun und so eine schwarze Kappe. Das Weibchen oberseits so bräunlich gescheckt, aber auch sehr hübsch. Beide im Flug offerieren so weiße Flügelfelder. Also wenn Sie die dann mal so sehen, dieses kleine Wesen durchs Schilf fliegen, dann leuchten die so richtig auf und dann ist sie wieder verschwunden. Bei Gefahr sowieso dann aussehend wie ein Schilfhalm. Ne, dann macht sie dasselbe, was die große Rotdommel macht. Kopf nach oben in so Pfahlstellung und dann ist sie einfach unsichtbar. Am gestrigen Tage haben wir die ganze Zeit gewartet darauf, dass sie ruft am Salzigen See. Und dann ist sie einfach 1 Meter neben uns irgendwann losgeflogen, angenervt von unserem stimmlichen Versuchen, da irgendwelche Sumpfhühner auch anzulocken, und war die ganze Zeit bis dato still. Wenn sie fliegt, dann hat sie manchmal auch dieses lustige Fluggeräusch hier. Ein bisschen meckernd, fast so Richtung Elster. Und daran kann man sie auch ganz gut erkennen. Aber magisch ist eben irgendwie dieser seltsame Gesang, finde ich zumindest. Da, wo sie häufiger vorkommt, nämlich in ausgedehnten Schilfgebieten, zum Beispiel Rumäniens, da kann man die dann auch mal ein bisschen so hin und her fliegen sehen. Das gilt auch für so übersichtliche Teichgebiete wie die Haselbacher Teiche, zum Beispiel bei Leipzig. Da gibt es auch ein paar von den Zwergdommeln und da sieht man sie dann gern mal so, wenn man da eine Weile auf der Bank sitzt, einfach so einmal über den See fliegen und kann sich an dieser echt tropischen Gestalt erfreuen. Allerdings eben nur im Sommer, denn sie ist ein Langstreckenzieher, überwintert südlich der Sahara. Und das scheint auch so ein bisschen eine der Gefahren zu sein, neben der Landschaftszerstörung hier in Europa, dass dort der Klimawandel immer krassere Dürren produziert und die dann einfach da keine Gebiete mehr so richtig finden, wo sie genug zu fressen kriegen. Denn sie ernähren sich von, kann man sich ja vorstellen, wenn so ein Sumpfreiher da am Flachwasserrand auf einem Ast sitzt und wartet, von kleinen Fischchen, von allen möglichen Arten von Getier, was dort so rumwuselt. Und das braucht sie eben auch im Überwinterungsgebiet. Und Überwinterungsgebiet ist auch so ein bisschen irreführend, weil es ist ja der Großteil des Jahres, den sie woanders zubringen. Ne? Also wenn die jetzt hier so Ende April, Anfang Mai zu uns kommt und im August, September wieder abhaut, naja, dann war das eben wegen der Brut. Ob der Mensch sie jetzt so wirklich stört hier, das glaube ich eigentlich gar nicht. Es gibt so einen Badesee nahe bei Halle, den Heidesee. Und da ist direkt neben der Badestelle so ein kleines Schilfgebiet. Und dann gibt es so eine Inselchen. Auf der Insel brütet sie offenbar. Und dann fliegt sie da direkt über die Badegäste, um Nahrung zu suchen am Schilfrand und dann wieder zurück auf ihre Insel. Also könnte sie eigentlich häufiger sein. Halten Sie mal Ausschau. Oder besser gesagt, sperren Sie mal abends, nachts, wenn Sie irgendwo an einem See sind, zum Beispiel am Tag gebadet haben oder so, die Ohren auf. Es gibt so ein kleines Badeloch hier in Seeben, auch nördlich von Halle. Und da kann man die dann nachts auch hören, den Vogel der Woche, die Zwergdommel. Wunderschön, nicht?
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0: Explosivwaffenmonitoring 2025, zivile Opfer und Schäden. Und ich bin jetzt hier verbunden mit Eva-Maria Fischer von Handicap International. Erstmal herzlich gegrüßt.
1: Hallo, grüß Sie.
0: Sie veröffentlichen ja zusammen mit Ihren Partnerorganisationen jedes Jahr diesen Explosivwaffenmonitor. Und jetzt ist 2025 dran. Ich habe das Gefühl, jedes Jahr wird es ein bisschen härter, vor allen Dingen Ukraine und andere Länder, da geht es richtig, richtig, richtig los. Können Sie irgendwelche Zahlen nennen?
1: Ja, auf jeden Fall. Also das Gefühl trügt natürlich nicht. Das wissen wir ja alle, wenn wir die Nachrichten verfolgen, dass es sehr, sehr viele kriegerische Konflikte auf der Welt gibt. Und Explosivwaffen, einfach um das nochmal so ein bisschen einzugrenzen, sind all die Waffen, die Sprengstoff enthalten. Und das sind eben die meisten Waffen, die eingesetzt werden bei den aktuellen Kriegen. Also Bomben, Raketen, bestückte Drohnen, aber auch andere Sprengvorrichtungen bis hin zu Sprengfallen. All diese sind Explosivwaffen. Und wie Sie schon gesagt haben, die Zahlen werden immer bedrohlicher. Es sind jetzt dieses Jahr, oder es geht ja um das vergangene Jahr natürlich, das wir dokumentieren, also 2025, sind 65 Länder betroffen. Betroffen heißt, dass es irgendwelche messbaren Opfer von Explosivwaffen dort gibt, aber eben auch 13 Länder besonders. Sie haben ja schon die Ukraine genannt, das ist ein extremer Anstieg auch an zivilen Opfern im letzten Jahr. Dann wissen wir natürlich um den entsetzlichen Krieg in Palästina, in den palästinensischen Gebieten, aber es sind eben auch noch andere Länder, die extrem betroffen sind und wo Kriege herrschen, die wir oft nicht so wahrnehmen, zum Beispiel Myanmar oder natürlich der Sudan, aber auch andere afrikanische Länder und immer noch Syrien sind stark betroffen.
0: Jetzt kommen Kriege natürlich nicht von irgendwo her, aber wir beobachten eben, wie wir gerade eben festgestellt haben, nur bestimmte Kriege und andere fallen gar nicht so sehr auf. Die Menschen, die in diesen Gebieten wohnen, die sind davon betroffen. Inwiefern sind die betroffen? Was sind da die Besonderheiten?
1: Naja, also es geht natürlich erstmal das, was wir dokumentieren können. Und ich muss gleich dazu sagen, natürlich können wir nur die Zahlen sammeln, die verfügbar sind. Es gibt da keine weltweite verlässliche Dokumentation, auf die wir zugreifen können. Das heißt, wir versuchen, alle verfügbaren Daten zusammenzubringen. Und da kommen wir dann eben auf die Zahl von 22.600 Menschen, die im letzten Jahr durch Explosivwaffen getötet wurden. Da wissen wir auf jeden Fall, dass es da eine Dunkelziffer noch drüber gibt. Und da reden wir über die getöteten Menschen. Die vielen, vielen verletzten Menschen werden nicht unbedingt dokumentiert. Und gerade wir als Handicap International wissen genau, was das bedeutet, wenn man schwere Kriegsverletzungen hat und wie das für die meisten Menschen bedeutet, dass sie ihr Leben lang versuchen müssen, in oft ärmeren Regionen trotzdem weiterzuleben, Unterstützung zu kriegen, Rehabilitation etc. Also es ist oft so, dass durch Verletzungen, aber auch durch Todesfälle natürlich auch ganze Familien betroffen sind, die mitleiden, wenn es solche Fälle in der Familie gibt. Und dann gibt es noch andere Dinge, und die dokumentieren wir jetzt speziell im Monitor, nämlich dass ganz kritische Infrastruktur getroffen wird. Krankenhäuser, Schulen, all dieses bedeutet natürlich unglaubliche Folgeschäden für ganz, ganz viele Menschen, zum Beispiel Kinder, deren Bildung in Frage gestellt wird, und Menschen, die natürlich nicht versorgt werden können in Krankenhäusern. Und da haben die Zahlen extrem zugenommen. Zum Beispiel in der Ukraine im letzten Jahr 358% mehr Angriffe auf Schulen. Und was es bedeutet für die Kinder, kann man sich vielleicht einigermaßen vorstellen. Ich war erst kürzlich in der Ukraine und habe da auch Schulunterricht besucht. Die meisten Schulen sind inzwischen in Bunker verlegt, weil es ansonsten zu gefährlich ist und die Kinder in den Schulen täglich mehrfachen Unterricht unterbrechen müssen, weil Bombenalarm ist.
0: Sie reden ja vor allen Dingen, wenn wir jetzt von diesen Explosivwaffen reden, von zivilen Opfern und haben da schon von einer großen Dunkelziffer geredet. Inwiefern sind diese 22.000 Zivilistinnen, die da getötet worden sind, belastbar? Wo haben Sie die Daten her?
1: Ja, das ist eben, wie gesagt, sehr schwierig, weil es da keine offiziell verfügbaren Daten gibt und manche Daten auch gar nicht so gern veröffentlicht werden. Also wir, und das sind eben unsere Partnerorganisationen im Bündnis Explosivwaffen, versuchen auf verschiedene Ebenen frei verfügbare Daten zu sammeln. Das sind dann Medienberichte, Berichte aus verlässlichen Sozialmedien, Kontakte, sind Berichte von Organisationen, die in betroffenen Ländern arbeiten. All das wird zusammengeführt und dann sind die Wissenschaftler, die diesen Bericht betreuen, versuchen dann entsprechend hochzurechnen, rauszurechnen und so. Also es sind komplexe Methoden, um da auf einigermaßen verlässliche Zahlen zu kommen. Aber wir wollen gleich dazu sagen, es geht uns noch nicht um die Belastbarkeit jeder einzelnen Zahl. Es geht uns darum, Tendenzen, die definitiv belastbar sind, anzuzeigen und irgendwie klarzumachen, was da passiert, was das für die Menschen bedeutet, welche langfristigen Folgen das hat. Also diese Inhalte sind uns ganz besonders wichtig.
0: Wenn man das Ganze mitkriegt, dann muss man irgendwie sagen, dann muss man mal die Luft anhalten und sich natürlich auch überlegen, wie kann man helfen. Das heißt, man hat ja immer die Hoffnung, dass es wieder besser wird, dass man zumindest später irgendwas reparieren kann, helfen, dass man irgendwie Prothesen und so weiter dahin schicken kann und so weiter. Gibt es da irgendwelche Ansätze, dass sich da sozusagen auch ein Mehr an Hilfe bildet?
1: Ja, das ist natürlich auch ein zusätzliches Problem, das jetzt in diesem Monitor nicht dokumentiert wird. Unsere Organisation Handicap International macht ja genau das. Also wir versuchen ja in Kriegs- und Krisenregionen Menschen zu versorgen, zum Beispiel mit Prothesen, mit Rehabilitation. Wir versuchen aber auch die Folgen von Explosivwaffen zu beseitigen, also sprich Minen und Blindgänger zu räumen. All dieses kostet viel Geld und wie wir ja auch wissen, gehen die Gelder zurück. Haben die USA ganze Gelder, große Gelder gestrichen und auch hier in Deutschland ist die humanitäre Hilfe um 50% gekürzt worden und das ist jetzt nicht irgendwas, sondern Deutschland war nach den USA der größte Geldgeber weltweit, ist es immer noch, weil nämlich die anderen auch kürzen. Und auf die Art und Weise wird es natürlich auch immer schwieriger, Hilfe zu leisten. Wir sind immer mehr natürlich auf Spenden angewiesen, weil die öffentlichen Gelder immer weniger werden.
0: Wenn man dieses Explosivwaffenmonitor, wenn man den liest, dann überlegt man sich natürlich auch, was ist überhaupt erlaubt, um es mal dieses Wort zu benutzen. Das heißt, welche Zivilisten sind sozusagen erlaubt gestorben oder, ja, wie soll ich es anders ausdrücken? Das heißt, was ist da überhaupt gesetzlich?
1: Ja, es ist schwer, sowas auszudrücken. Da gibt es ja auch diesen wirklich schrecklichen Begriff Kollateralschäden, die natürlich beim Militär immer mitgerechnet werden. Aber das Völkerrecht ist einerseits relativ klar und andererseits auch wieder vage, sagt ganz klar, zivile Schäden soll möglichst vermieden werden und bei militärisch Berechtigten, wie auch immer man das definiert, Angriffen müssen möglichst zivile Schäden, unverhältnismäßige Schäden vermieden werden. Was das dann ist, muss von Fall zu Fall beleuchtet werden. Wenn ich aber sehe, ich treffe ein militärisches Ziel in der Stadt und 90% der Opfer sind aber ZivilistInnen, dann weiß ich genau, das ist unverhältnismäßig. Und das ist eben das, was wir dokumentieren, dass in der Regel 85-90% oder sogar noch mehr der Opfer, wenn wir in Wohngebieten bombardiert wird oder Raketen eingesetzt werden, sind Zivilbevölkerung. Und das ist auf jeden Fall unverhältnismäßig. Und darauf wollen wir hinweisen. Es gibt das Völkerrecht, wir wissen, es wird ständig gebrochen. Aber wenn wir nicht immer wieder darauf hinweisen, ihr habt euch da auf was geeinigt und ihr müsst dahin zurückkommen, dann passiert gar nichts.
0: Viele Staaten haben ja Minenverbote unterschrieben. Inzwischen scheinen sie da auszusteigen, das heißt, wieder mehr Minen zu bauen, beziehungsweise es sich selbst zu erlauben, Minen einzusetzen. Stimmt das so?
1: Ja, Landminen ist jetzt wieder ein ganz eigener Fall. Also wir haben jetzt gerade von Explosivwaffen generell geredet, die sind ja jetzt nicht verboten. Aber es gibt bestimmte Explosivwaffen und Sie haben jetzt gerade Landminen genannt. Es gilt auch für Streubomben. Das sind Explosivwaffen, die bei jedem Einsatz, egal wie, vor allem Zivilbevölkerung treffen. Und deshalb wurden diese Waffen verboten, eben von einer größeren Zahl von Staaten in speziellen Verträgen. Bei Landminen sind es nach wie vor 162 Staaten, also die Mehrheit der Weltbevölkerung, die Antipersonenminen, von denen sprechen wir, verboten haben. Und wie Sie gerade sagen, es sind im letzten Jahr 5 Länder ausgetreten, und zwar osteuropäische Staaten, die glauben, sie müssen sich vor der russischen Bedrohung schützen, indem sie ihre Grenzen verminen. Das ist was sehr, sehr umstritten ist, wo es militärisch auch sehr, sehr verschiedene Vorstellungen gibt. Auf jeden Fall ist es klar, das Minenverbot war was unglaublich wichtiges, hat unglaublich viele Menschenleben gerettet, und sehr viele Staaten wissen immer noch, es ist wichtig, es ist wirkungsvoll. Und ganz besonders eindrucksvoll fand ich, dass gerade nachdem diese 5 Staaten ausgetreten sind, am Anfang dieses Jahres der Libanon dem Minenverbotsvertrag beigetreten ist. Und es ist ja nun wirklich auch ein Staat, der bedrohte Grenzen hat und der das auch noch getan hat in der Mitte eines Konflikts.
0: Das ist natürlich ein interessantes Detail. Ja, was kann man als Fazit zum Explosivwaffenmonitor 2025 im Großen und Ganzen sagen?
1: Ich kann eigentlich nur immer wieder sagen, es ist wichtig hinzuschauen, und deshalb erheben wir ja solche Zahlen und Fakten. Es ist wichtig, dass wir nicht einfach hinnehmen, einfach nur, weil wir jeden Tag in den Nachrichten von Kriegen hören, dass wir es nicht einfach hinnehmen, dass jeden Tag ZivilistInnen durch Bombardierungen sterben. Und dass wir genau hinschauen, dass wir sehen, es sind, wie viele Länder das sind, und dass wir unsere Solidarität zeigen. Und oft ist man natürlich sehr hilflos, aber wie Sie haben es ja auch erwähnt, man kann zumindest auch versuchen, die Menschen zu unterstützen durch Spenden, aber gleichzeitig natürlich auch durch eine kritische politische Beobachtung dessen, was passiert.
0: Das war Eva Maria Fischer von Handicap International zum Explosivwaffenmonitor 2025. Immer mehr Zivilisten und Zivilistinnen kommen durch Explosivwaffen um. Ich danke mal für dieses Gespräch.
1: Danke auch.

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Wunderschönen guten Abend, liebe Hörerinnen und Hörer. Willkommen bei Frequenz Femina. Ich bin Barbara Schröder und Sie treffen sich mit mir auf Radio Proton, dem freien Radio Vorarlberg. Es ist Dienstag, der 1. April 2025, 20 Uhr und Zeit für Frauenradio. Männer lieben starke Frauen, aber nicht, wenn sie in einem Meeting mit ihnen sitzen und das Wort ergreifen. Sprich mich an, ich bin da. Wer spricht, lebt. Eine Frau, die nicht genannt wird, wird nicht gehört. Eine Frau, die nicht gehört wird, wird nicht gesehen. Eine Frau, die nicht gesehen wird, ist nicht. Die Grammatik der Macht. Heute Abend eine Frequenz-Femina-Sendung über Sprache, Schweigen und Souveränität. Sprache war nie neutral, nie einfach nur Werkzeug. Sie war immer ein Instrument und ein Instrument der Ordnung. Und wer ordnet, herrscht. Wer benennt, bestimmt. Wer spricht, existiert. Und wer nicht genannt wird, bleibt im Schatten oder gänzlich ungesehen. Noch immer ist unsere Sprache sehr männlich. Nicht nur in ihren Worten, sondern auch in ihrem Takt, in ihren Regeln, in ihrem Ton. Ist es nicht so, dass Sprache auch heute und immer noch jeden Tag an vielen Orten genau auf diese Weise einseitig wirkt, formt, trennt? Erleben wir nicht alle, wie Worte wirken, wie sie festlegen, ausgrenzen, klein machen? Sexismus ist ein Mechanismus und kann mit einem Satz beginnen, mit einem »Jetzt beruhigen Sie sich mal, junge Frau«. Sexismus lebt in Zwischentönen, in fiesen Witzen, in ironischen Nebensätzen, die wie Pfeile treffen. Pfeile, die sich durch Liebesbeziehungen, Büros, Klassenzimmer und Talkshows ziehen und auch an der Tür des Parlaments nicht enden. Dort sitzt er manchmal direkt auf dem Rednerpult. Der Sexismus, der unterbricht, wenn eine Frau spricht. Wo beginnt sexistische Sprache? Dort, wo ein Mädchen lernt, dass wie ein Mädchen zu sein kein Kompliment ist? Dort, wo eine Frau täglich hört, sie sei zu laut, zu streng, zu empfindlich, zu viel? Oder dort, wo Lächeln zur Pflicht und Klarheit zur Zumutung wird? Die Grammatik der Macht, ein Abend mit und um Sprache, um ihre Regeln, ihre Brüche, ihre blinden Flecken, um Satzzeichen des Widerstands. Wir sprechen über das, was nicht verschwiegen werden darf. Wir sprechen über die Zwischenrufe, die falsche Höflichkeit, die Formulare ohne Frauen, die Sätze, in denen wir nicht vorkommen. Wir sprechen über das Sprechen. Wir hören zu, wir hören hin und sagen, doch, ich bin da. Doch, ich spreche und ich widerspreche. Willkommen im Universum der Worte. Willkommen bei Frequenz Femina und ich bin Barbara Schröder und heute Abend schenken wir dem Unsichtbaren ein Echo, das bleibt.

Wer will hier seine Hände in Unschuld waschen? Vielleicht haben Sie die Stimme erkannt, Alanis Morissette. Mich hat sie sehr viele Jahre begleitet und seit einiger Zeit wieder. Eine Stimme, jetzt mit neuer Reife. Für mich war Alanis immer die Poetin der Verletzlichkeit und auch der zornigen Klarheit. Und was mir immer gefallen hat, sie hat sich nie gescheut, Schmerz und Scham und weibliche Wut in klingende Gedichte zu verwandeln. Hands clean? Ja, das ist ein bisschen leiser, ein bisschen kontrollierter, doch, wie ich finde, nicht minder intensiv. Sie hat hier einen Rückblende auf eine Beziehung mit Machtgefälle, subtil und tiefgründig. Für alle, die gestaltet, die ihr gerne zuhören. Ja, und ich schließe gerade eine Frage an. Sind diese Worte nicht mehr als nur ein Song? Aus dem Flüstern, dem Benennen wird ein Dokument? Ein seelisches Zeugnis einer Zeit, in der ein Mädchen zu jung war, um zu widersprechen? Und eine Frau, jetzt endlich in dem Alter, um endlich zu sprechen? Es ist diese ruhige, kontrollierte Stimme, die mehr sagt, als vielleicht so manche Empörung. Und als Fazit vielleicht, ich habe es überlebt und erzähle es jetzt. Nun möchte ich Ihnen einige Frauen vorstellen, die keine große Prominenz haben, aber die da sind. Frauen von hier, von heute, in der Nachbarschaft, Frauen wie Sie und ich. An der Supermarktkasse, am Bankschalter, an der Baustelle, im Parlament, dem Hohen Haus. Das alles sind Schauplätze für falsche Sätze. Die Kassiererin hört, das ist mir tatsächlich vor 3 Tagen passiert, dass ich Zuhörerin war. Lächeln Sie doch mal, sonst vergeht mir ja der Tag. Die Bankmitarbeiterin hört, geben Sie mir mal lieber Ihren Leiter, ich brauche jemanden, der sich auskennt. Die Kfz-Mechatronikerin hört, was macht denn so eine Hübsche wie Sie in der Werkstatt? Die Bauleiterin hört, na, hier weht ja jetzt endlich ein ganz frischer, sexy Wind. Das Mädchen beim Sporttraining hört, du wirst wie ein Mädchen. Eine junge Abgeordnete hört, und das ist tatsächlich ein Satz aus einem deutschen Parlament, jetzt kommt wieder so ein Mädchen. Und im Plenarsaal wird gelacht, ihre Rede wird natürlich jetzt nicht mehr ernst genommen. Eine Frau in einer Ausschussdebatte muss sich anhören, jetzt beruhigen Sie sich mal. Und das kennen viele Frauen, es ist ein klassischer Beruhigungsbefehl, der sehr entmündigend und bevormundend ist. Eine Vorsitzende wird bei einer Sitzung angefeindet, und auch das ist ein tatsächlicher Satz aus dem Parlament, gehen Sie doch Strümpfe stricken. Auch hier wieder ein klarer Versuch, einerseits ein traditionelles Frauenbild zu entwerfen und dahin zurückzuverweisen. Ja, das alles ist kein Ausschnitt aus einer Komödie der 50er Jahre, die auch damals schon zum Weinen gewesen wäre. Es ist Alltag. Viele Frauen sind sich in diesem Heute genauso ausgesetzt, jetzt nebenan. Willkommen in der Realität zwischen Broteinkauf und Sitzungssaal. Die Grammatik der Welt wurde sowieso männlich gedacht. Zwischenrufe, unerwünschte Kommentare,

Kommentare zielen häufig überhaupt nicht auf Argumente, sondern nur auf das weibliche Geschlecht. Frauen in Führungspositionen können tatsächlich ein Lied darüber singen. Sie werden deutlich öfter unterbrochen, ihre Redezeit wird reduziert und selbst wenn sie sich wehren, wird ihnen oft, bis heute, Unsachlichkeit oder zu empfindlich vorgeworfen. Auch hier wieder. Wer benennen darf, darf auch bestimmen. Wer definiert, schafft Realität. Die Honoratioren der Stadt, der Arzt, der Bürger, der Lehrer, der Apotheker, der Bäcker, der Handwerker. Und selbst wenn Frauen gemeint sind, sie bleiben nur mitgemeint. Doch wer nur mitgemeint ist, ist nicht sichtbar. Wer nicht sichtbar ist, hat kein Gewicht, keine Kompetenz. Und sprachlich kodierte Machtverhältnisse, die sind sehr leicht überall zu hören und leider leicht zu überhören. Manchmal ist es eine subtile Nuance. Das ist die Frau von Dr. Müller. Diese Dame steht daneben, aber sie wird weder angeschaut noch mit Namen genannt. Sie hat keine eigene Identität, nur eine Beziehung. Was sehr oft zu hören ist, die Assistentin vom Chef. Und selbst wenn sie Projektleiterin, Fachbereichsleiterin ist, der Status wird von einem Mann abgeleitet. Und hier ganz kurz noch, was überall zu hören ist, Kommentare zu Reden auf Konferenzen. Und ich habe das selbst erlebt. In den Pausen zwischen Tür und Angel auf der Toilette wird darüber gesprochen. Und dann heißt es, oh, er ist ein brillanter Redner, sehr präsent. Und sie ist aufdringlich, will sich in den Vordergrund drängen. Das finde ich sehr spannend und erniedrigend. Hier geht es um die gleiche Sichtbarkeit mit unterschiedlicher Wirkung. Dem Mann wird Führung zugetraut, der Frau Geltungssucht unterstellt. Jahrhunderte patriarchaler Strukturen formen unsere Sprache bis heute wie ein Bildhauer den Stein. Scharfkantig, hierarchisch, ausschließend. Sprache war und ist das Instrument der Herrschaft. Unsichtbarmachung geschah absichtlich, manchmal nur unabsichtlich und vor allen Dingen auch boshaft, immer aus einem tief verwurzelnden System, das Frauen schweigen ließ, indem es sie schlicht nicht benannte. Sprache erschafft Welt, natürlich. Wir machen uns Bilder, wir machen uns Vorstellungen, wir kriegen ein Gefühl. Und in dieser Welt wurden Frauen weggelassen. Ihre Berufe? Unsichtbar, nicht wichtig. Ihre Gedanken? Marginalisiert. Ihr Wissen? Nicht zitierfähig. Ihre Körper? Objekte. Ihre Sprache? Verniedlicht, verkindlicht, emotionalisiert, sexualisiert, verachtet oder verboten.

Familia, Agnes Obel. In meiner Musikbibliothek kommt sie sehr oft vor und auf die Wahl, die auf diese Sängerin gefallen ist, folgte natürlich gleich dieses Song Familia. Für mich ist dieser Song wie ein Blick in den Spiegel, der ist alt und matt. Ein Song, der klingt wie eine Erinnerung, wie Nebel, der sich nicht lichtet, sondern einfach erzählt. Ich liebe ihre Stimme, sie ist so glasklar, fast zerbrechlich, wie aus einer Zwischenwelt, irgendwo zwischen Traum und Wachsein. Und in diesem Song, so interpretiere ich ihn, begegnen wir uns selbst in anderen Stimmen, in verzerrten Harmonien, in wiederkehrenden Fragen. Und eine davon heißt, wer spricht hier? Und eine andere, für wen? Der Song spielt mit Nähe und Entfernung, mit dem Gefühl, etwas zu kennen, das längst vergangen ist. Familia ist ein Brief aus einem früheren Leben, wie ein Flüstern aus einem Raum, den man nur im Inneren betreten kann. Was bleibt, ist ein Nachklang, kaum fassbar. Vielleicht wie Liebe oder das, was davon bleibt. Ja, die Sprache, die Macht, die in Sprache ist. Schon in den frühesten religiösen Texten wurden Frauen zum Schweigen verurteilt. Nicht nur symbolisch, sondern wörtlich, mit Dogmen, Regeln, Schweigegelübden. Im Kloster war das Schweigen Tugend und Pflicht. Schweigen wurde zum Deckmantel. Es diente nicht nur zur inneren Einkehr, sondern war Schutzmechanismus des Patriarchats, das die geistige Macht für sich beanspruchte. Wer schweigt, widerspricht nicht. Wer schweigt, verkündet keine Wahrheit. Wer schweigt, bleibt stumm. Der Klerus verkündet nicht nur das Wort Gottes, er verwaltet auch den Zugang zum Sprechen selbst. Frauen durften weder predigen noch lehren. Sie durften keine heiligen Texte auslegen, keine Autorität beanspruchen. Und sie sagten, die Frau schweige in der Gemeinde und meinten, sie schweige in der Welt. Paulus, der wusste es und hat es im Neuen Testament festgeschrieben. Wir wissen alle, er mochte die Frauen nicht. In seinem ersten Brief an die Korinther steht zu lesen, wie in allen Gemeinden der Heiligen sollen die Frauen in der Gemeinde schweigen, denn es ist ihnen nicht erlaubt zu reden, sondern sie sollen sich unterordnen, wie auch das Gesetz sagt. Wollen sie aber etwas lernen, so sollen sie daheim ihre Männer fragen. Also das Redeverbot für Frauen war ab da derzeit nun amtlich. Nicht nur in der Liturgie, sondern im öffentlichen Leben. Und der Maulkorb hallt durch die Jahrhunderte. Ich habe bei Tertullian nachgeschlagen. Der hat so um etwa 160 rum gelebt und er gilt als Vater des Kirchenlateins. Du bist das Tor des Teufels. Du hast den Baum berührt gegen das göttliche Gebot. Du hast den Mann überredet, den Teufel zu vertrauen. Deinetwegen musste der Sohn Gottes sterben. Was für Worte! Tertullians Worte sind ein Urteil gegen das Weib an sich. Die Frau ist Ursprung der Sünde, der Verführung, der Schwäche und wurde natürlich zum Schweigen verurteilt, um nicht erneut Unheil zu stiften. Ja, und im Konzil von Laodicea um 363 geht es weiter und es heißt, Frauen dürfen am Altar nicht reden. Und das ist kirchenrechtlich manifestiert, nicht nur das Predigen, sondern jegliches öffentliches Sprechen im religiösen Raum war Frauen untersagt. Es gibt unendlich viele Päpste bis heute und einer davon war Gregor I. um etwa 600. Auch er sprach ein Machtwort, das Weib soll sich schämen zu reden. Ein Satz, der nicht wie ein Gebot, sondern wie ein Schicksal klingt. Sprachlosigkeit wurde zur Tugend erklärt. Ja, und außerhalb von Klostermauern? Auch da greifen herrschaftliche Sprichwörter. Reden ist Silber, Schweigen ist Gold für das Weib. Eine Frau hat zwei Ohren und keinen Mund. Ein klapperndes Weib ist wie ein undichtes Fass. Der Mann handelt, das Weib gehorcht. Wir kommen damit zu Thomas von Aquin, der große Kirchenlehrer. Und er spricht, das Weib ist ein missglückter Mann, ein Zufallsprodukt. Thomas von Aquin systematisierte die Theologie des Schweigens. Die Frau galt als minderwertig,
auch geistig. Deshalb natürlich konnte sie weder lehren noch predigen. Diese Sprüche, die aus der Vergangenheit kommen, die sind ja keine harmlosen Floskeln und sie haben heute noch Bedeutung, denn sie sind Teil eines vererbten Erziehungssystems, das Mädchen früh beibrachte, lieb, angepasst und still zu sein. Das Schweigegelübde wurde zum gesellschaftlichen Auftrag für alle Frauen, ob in der Kirche oder am Küchentisch. Natürlich, manche schwiegen nicht, sie sprachen, schrieben, heimlich, versteckt, verschlüsselt. Sie flüsterten Gedichte, dachten Philosophie. Sie verbargen ihre Stimmen in Stickereien, in Rezepten, in Liedern. Und natürlich, überall auf der Welt gab es die Unbeugsamen. Und etwas ganz Besonderes hat sich in China in der Provinz Hunan ereignet. Dort nämlich erfanden Frauen ihre eigene Schrift, Nüshu, die Frauenschrift. Fein geschwungen, auf Seide gestickt, auf Fächer gemalt, in Lieder verwandelt. Es war eine Sprache der Nähe, eine Sprache von Trost und der Klugheit. Und das ist entstanden, weil diesen Frauen die Welt der Worte verwehrt war. Sie durften nicht frei sprechen, sich nicht frei bewegen. Also erfanden sie sich neu, mit Schriftzeichen des Widerstandes. Und es entstand ein geheimes Netzwerk aus Silben und Seufzern, das durch die Generationen wanderte, von Frau zu Frau, von Schwester zu Schwester. Und mit den Waren, die zwischen den Häusern, den Ortschaften, den Städten und Gemeinden hin und her transportiert wurden, wurden tatsächlich diese Fächer transportiert. Und so konnten die Frauen sich miteinander verständigen. Doch heute zerschneiden wir das Schweigen.

Don't wait too long. Dem kann ich mich nur anschließen. Madeleine Peru. Diese Stimme, die klingt, als hätte sie die 30er Jahre in Paris und die 50er in New York und das heute mit seinen leisen Abschieden zugleich durchlebt. Don't wait too long. Ein toller Song. Er beginnt wie ein Flirt und endet wie eine Lebensweisheit. Sanft, Swing, Gefühle von Nähe und Tiefe, aber auch von Entfernung. Und dieser Song berichtet davon, wie kostbar die Zeit ist. Die Melodie finde ich wie zum Tanzen gemacht, fast schwebend. Unter jedem Ton liegt ein Schatten allerdings auch, wie ein Glas Wein, zu spät am Abend und vielleicht eines zu viel. Don't wait too long. Für die Liebe vielleicht, vor allen Dingen aber für das Leben selbst. Ich komme zu Petra Kelly. Vielleicht erinnern Sie sich an ihren Namen. Sie ist schon sehr lange tot. Petra Kelly war eine Ausnahmeerscheinung für mich, eine deutsche Politikerin. 1947 wurde sie geboren und sie starb 1992. Ihr Zitat trage ich seit vielen Jahren, jedes Jahr, wenn ich meine neue Agenda beginne, auf dem ersten Blatt ein. Denn sie sagte, ich spreche schnell, weil Frauen 2000 Jahre schweigen mussten. Ja, Petra Kelly war Feministin, Pazifistin und die Ikone einer anderen Politik und einer für mich klügsten Stimmen ihrer Generation. Sie war leidenschaftlich, verletzlich, sehr unbequem und unglaublich visionär. Petra Kelly war natürlich auch in dieser ganzen Größe auch ein leuchtender Widerspruch. Sie war eine intellektuelle Rebellin, die sehr poetisch dachte und absolut radikal fühlte und das auch ausdrückte. Sie lebte international, sprach mehrere Sprachen, war hochgebildet, weit gereist und zutiefst beseelt von dem Wunsch nach einer gerechten, friedlichen, geschlechtergerechten Welt. Petra Kelly war eine der ersten, die Umweltpolitik mit Feminismus verband. Für sie war Ökologie nicht ohne soziale Gerechtigkeit denkbar. Feminismus nicht ohne Pazifismus. Demokratie nicht ohne Empathie. Das hat mich damals sehr beeindruckt und tut es heute noch. Petra Kelly sagte auch, wenn wir Gewalt abschaffen wollen, müssen wir mit der Sprache beginnen. Sie glaubte an die Kraft des Wortes, an den Dialog. Sie glaubte an zivilen Ungehorsam, an die Stimme des Gewissens. Und sie verweigerte sich dem politischen Zynismus, der auf sie niederregnete. Und sie war sehr, sehr verletzlich auch dabei. Privat hatte sie eine äußerst komplizierte Beziehung zu dem ehemaligen Bundeswehrgeneral Gerd Bastian. Beide wurden 1992 in ihrem Haus tot aufgefunden. Es wird vieles nicht klar gedeutet werden können, auch heute noch nicht. Doch ganz sicher ist, dass er sie erschoss und dann sich selbst. Es bleiben offene Fragen, was es sehr sicher war, ein Mord aus Besitzgier, nicht aus Liebe.

Why did you separate me from the earth? Anoni, eine ganz wunderbare transfeminine Sängerin, eine Komponistin, eine bildende Künstlerin. Und mit ihrer androgynen Stimme ist sie unglaublich einnehmend, geisterhaft schön, wie aus einer anderen Sphäre. Anoni ist, das lässt sich durchaus sagen, radikal politisch, sehr ökologisch und natürlich sehr feministisch. Why did you separate me from the earth, my people? Das ist ein Klagegesang und Kunst in der Musik zugleich. Anoni ist tief verbunden mit Körper, Natur und der eigenen Verletzbarkeit, aber auch der Verletzbarkeit des Lebens und des ganzen Planetens. Das Album, aus dem dieser Song ist, heißt Hopelessness. Und es ist ihre Manifestation gegen die Umweltzerstörung, gegen den Krieg, gegen die Entfremdung. Und es ist ein Aufschrei. Diese Melodie kommt so wunderbar daher, so intensiv und trotzdem. Es ist ein Aufschrei eines verletzten Wesens, vielleicht einer Frau, vielleicht einer Göttin und vielleicht der Erde selbst. Die Frage, why did you separate me from those, ist sehr mantrisch. Und es ist wirklich diese Klage gegen die patriarchale Welt, die den weiblichen Körper, die Erde und das Leben selbst ausbeutet und abspaltet. Und das Rauschen, das Sie im Hintergrund gehört haben, war kein Fehler im System. Es war Regen. Denn sie singt, why did you separate me from the earth, my people? I was a child in the garden. 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Die Sprache der Macht und warum Worte zählen. Liebe Hörerinnen und Hörer, denken Sie mit mir über einige Wörter nach, die ganz harmlos normal wirken und doch ganze Welten verschwinden lassen. Ich lade Sie ein. Arzt, Lehrer, Verkäufer, Filialleiter. Ganz ehrlich, wen sehen Sie vor sich? Die meisten Menschen, Sie wahrscheinlich und auch ich. Und es zeigen auch zahlreiche Studien, sehen logisch Männer. Nicht, weil es keine Ärztinnen gäbe, nicht, weil keine Frau je unterrichtet hätte, sondern weil Sprache Bilder schafft. Das sogenannte generische Maskulinum ist kein harmloser Nebensatz, es ist ein sprachlicher Trick. Es behauptet nämlich, alle zu meinen und zeigt doch nur einen. Und nochmal, wer nicht genannt wird, wird nicht gedacht. Wer nicht gedacht wird, hat keinen Platz in der Vorstellungskraft. Wenn in einem Formular steht, und ich bin sicher, auch Sie haben schon viele gelesen, Name des Kindes, Beruf des Vaters, wo bleibt die Mutter? Wenn im Schulbuch steht, der Entdecker, der Dichter, der Held, was geschieht mit der Geschichte der Frauen? Wenn ein Gesetz den Bürger schützt, schützt es auch die Bürgerin? Wenn Kinder lernen, dass große Denker alle Männer sind, wer lehrt sie zu denken wie eine Frau? Wer lehrt sie, Frauen nicht nur zu erkennen, sondern sie zu fühlen? Völlig selbstverständlich, völlig gleichwertig, nicht als Ausnahme, sondern als Wesen, die logisch, natürlich immer da waren. Die prägen, die schöpfen, die sprechen und deren Stimme nicht erstaunt, sondern als das Natürlichste der Welt empfunden wird. Und wirklich, es geht um mehr als Anerkennung. Es geht um zweifelsfreie Zugehörigkeit. Sprache ist keine Lappalie, sie ist kein Zufall. Sprache ist ein System und ein Spiegel der Ordnung und bislang noch immer ein Werkzeug der Ausgrenzung. Mitgemeint zu sein ist kein Geschenk. Genannt zu sein ist ein Menschenrecht. Ein starker Satz. Und das sagte vor Jahrzehnten schon Louise Pusch, die feministische Sprachwissenschaftlerin, die mich schon immer begeistert hat, weil sie so genau ist, genau hinschaut und fühlt. Und eine andere, auch eine Pionierin der kritischen Sprachforschung, Senta Trömmel-Plötz, hat es noch schärfer gesagt. Sprache ist kein neutrales Instrument, sondern ein Mittel der Herrschaft. Da stellt sich ja die Frage, was stört denn so viele Menschen an der sogenannten gendergerechten Sprache? Ich bin sicher, es ist nicht das Sternchen,
nicht der Bindestrich, nicht die Pause und vor allen Dingen, und das ist immer ein starkes Argument, nicht der Lesefluss. Es ist der Denkfluss, über den plötzlich gestolpert wird. Über diese Unsichtbarkeit, die jetzt nicht mehr übersehen werden will. Gendergerechte Sprache stört. Natürlich, weil sie ein System stört, das Männer automatisch mitdenkt und Frauen weglässt. Doch gerechte Sprache verlangt, nennt die Frauen, zeigt die Frauen und rechnet mit den Frauen.

That's all right. Laura Mulver, die britische Künstlerin, Soul, Jazz und Widerstand gehört für sie dazu. That's all right. Da singt sie mit trotzigem Stolz gegen rassistische und sexistische Zuschreibungen. Und wenn sie sagt, I will never be what you want and that's all right, dann ist das ein Song, der tanzt und die Faust hebt. Wer sich selbst benennt, fordert auch das Recht, die Geschichte neu zu schreiben. Natürlich, und das erschüttert ein Weltbild, das sich jahrhundertelang auf ein einziges Geschlecht eingeschworen hatte. Hier geht es mehr als um Grammatik. Es geht um Macht über die Wirklichkeit und das letzte Wort im Satz. Viele lehnen gendergerechte Sprache nicht ab, weil sie schwer zu sprechen wäre, sondern weil sie unbequem ist. Im Kopf, weil sie sichtbar macht, was lange als normal galt. Ein System, in dem Männer vorkommen und Frauen eben nicht. Was geschieht, wenn der Lehrer plötzlich nicht mehr alle meint, sondern nur noch sich selbst? Was geschieht, wenn Frauen nicht nur sprechen, sondern sich auch benennen? Was, wenn Sprache endlich gerecht sein will, dadurch alles in Wanken bringt, was vorher sicher schien? Dann kommt die Unsicherheit, dann kommt der Protest und dann kommt der Widerstand von denen, die eben keine Veränderung wollen. Warum müssen wir das denn ändern? Kann es denn nicht so bleiben, wie es ist? Alles wird doch schwierig. Nein. Aber viele fürchten. Viele fürchten sich vor gendergerechter Sprache, wie sie sich davor fürchten, Macht abgeben zu müssen. Denn Macht, solange sie sprachlich abgesichert war, die bekommt jetzt plötzlich Risse. Plötzlich müsste sie geteilt werden. Denn die Conclusio daraus, wer eine eigene Sprache will, will auch eine eigene Geschichte. Und das stört. Die Sprachwissenschaftlerin Helga Korthoff sagt, Sprache ist ein Ort, an dem Macht sich formt und an dem sie sich auflösen kann. Und wenn Sie beim nächsten Mal Lehrer lesen, dürfen Sie sich fragen, aha, wen sehe ich? Sie dürfen sich aber auch fragen, wer fehlt? Sprache verändert sich. Weil jeder Mensch sich verändert, weil jede Gesellschaft sich verändert. Kein Mensch spricht heute noch Althochdeutsch. Das liegt hinter uns. Und doch sprechen viele noch so, als wäre die Welt von gestern. Und deshalb sage ich heute Abend, ich bin Radiomacherin. Ich bin nicht mit gemeint. Ich bin gemeint. Ich bin es selbst. Sprache schafft Wirklichkeit. Also, ich schaffe meine. Schaffen Sie doch Ihre.

La Grenade. Clara Luciani, ein italienischer Name, eine französische Sängerin. Sehr feministisch, wunderbar hypnotisch. Ich liebe ihre dunkle Stimme, aber auch ihre scharfen Texte. La Grenade ist wie eine Kriegserklärung. Sehr elegant, sehr weiblich, aber absolut unmissverständlich. Approche-toi et tremble. Komm näher und zittere. Ein Song, nicht beim ersten Mal vielleicht so wahrzunehmen, über weibliche Wut und weibliche Wucht. Viele Frauen zögern selbst, sich weiblich zu benennen und sagen, ich bin Lehrer, weil sie gelernt haben, dass das männliche Wort mehr Gewicht trägt. Aber was macht das mit mir als Frau? Was geschieht, wenn ich mich selbst in der Sprache entmächtige? Welche Spur hinterlässt es in meiner Wahrnehmung, wenn ich mich täglich als Mann ausgeben muss, um ernst genommen zu werden? Wie sehr beschädigt es meine innere Stimme, mein Gespür, meine Sensibilität, mein Wahrhaftigsein, wenn ich meinen Beruf im falschen Geschlecht anspreche? Diese Rubrik jetzt nenne ich jetzt einfach Sag das laut, Sprache als Befreiung. Wie gesagt, Frauen zögern sich selbst zu benennen. Doch, wie geht es, wenn es anders sein darf? Sie haben gelernt, das männliche Wort tatsächlich mehr zu gewichten. Doch, wenn ich es entmächtige und anders mache, wenn ich nicht mehr beschädigt werden will in meinem Selbstbild, in meiner Intimität, in meiner Seele, wessen Macht stärke ich, wenn ich mich in der Fremdbezeichnung anspreche, wenn ich es ausspreche, wenn ich es verbreite, wenn andere es hören? Und wann beginne ich zu glauben, dass meine eigene Form, mein eigenes Wesen weniger wert ist? Diese Fragen sind keine Nebensache. Sie entscheiden mit darüber, wie laut, wie frei, wie sichtbar eine Frau in dieser Welt sein darf, für sich selbst und für andere. Es gibt einen berühmten Satz, wer hat Angst vor Virginia Woolf? Ich habe den geändert. Wer hat Angst vor der Ärztin, der Philosophin, der Präsidentin? Und ich frage Sie, sind Sie es? Gehen wir doch in ein kleines Wortgefecht. Ich war eine Stimme im Schatten. Ich war ein Mann in einem Satz. Ich war eine Frau, die nicht genannt wurde. Heute bin ich ein Wort. Ein Satz, ein Name. Ich sage, ich bin da, ich spreche, ich widerspreche. Und noch ein Wortgefecht. Wenn du dich klein machst, wirst du klein gehört. Wenn du flüsterst, weil du Angst hast zu stören, wird niemand still, um dir zuzuhören.

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Genau, ich gehe heute nicht mehr tanzen. Ganz klar. Ich mache, was ich will. Eine ganz einfache, klare Selbstbestimmung im absolut Alltäglichen, im Banalen. Denn das Nein ist immer eine Form von Emanzipation. Auch in Kleinigkeiten. Kennen Sie das Sorry-Syndrom? Sätze, die begegnen uns auch täglich und überall und sind gar nicht banal, auch wenn sie so daherkommen. Frauen entschuldigen sich für das Fragen, das Raumnehmen, das Wissen, das Nicht-Sicher-Sein und mit entschuldigendem Lachen, dem verbalen Zwinkern, wird alles klein gehalten. Frauen machen sich klein mit Sätzen, die wie Wattebäusche klingen. Ja, das tun sie. Sich klein machen. Mit dem Satz, ich wollte nur kurz fragen. Ich bin mir nicht ganz sicher, aber. Oder, vielleicht ist das jetzt blöd, wenn ich das jetzt sage. Oder, Entschuldigung, dass ich störe. Oder, ah, ich wollte mich nicht aufdrängen, aber. Oder der nächste Satz. Ich weiß ja nicht, ob ich da die Richtige bin, denn. Oder noch ein Satz. Es klingt schrecklich, aber ich muss ihn nennen. Ich habe da vielleicht eine kleine Idee. Oder. Ich sag ja nichts, aber. Es ist schon fast körperlicher Schmerz, wenn ich die Sätze ausspreche. Kennen Sie diese Sätze? Frauen schieben Worte zwischen sich und die Welt, damit niemand erschrickt an der Klarheit. Stellen wir uns doch vor, diese Stimmen würden den Staub von sich abstreifen, die Höflichkeit der Selbstverkleinerung ablegen wie ein zu enges Gewand. Was gestern noch in Klammern stand, steht heute mitten im Satz. Und dann ist es nicht mehr niedlich, nicht mehr klein. Nicht mehr nur vage, nicht nur ein bisschen, nicht nur ein vielleicht, denn dann klingt es neu. Ich habe eine klare Frage. Sie führt weiter. Ich denke das, weil ich weiß, wovon ich spreche. Ich habe diesen Gedanken, denn er trägt und deshalb teile ich ihn. Ich habe Substanz, deshalb bin ich hörbar. Wir geben diesen Sätzen ein neues Gewand. Ein neues Kleid, das funkelt. Mit Metall, damit es scheppert. Mit einem Lichtkegel und Spiegel, damit es sichtbar ist. Und dieses Kleid heißt Autonomie. Es heißt Übersicht. Es heißt, ich bin überzeugt. Ich habe die Kraft. Und manchmal kann es sein, dass die Wahrheit mehr braucht als ein paar wenige Silben. Ein Satz mehr, ein dazwischengeschobener Satz, ein Statement am Anfang. Was immer es ist, das Gewand der Sprache ist groß und darf glänzen und die Aufmerksamkeit auf sich ziehen.

Türen schwingt der Satz mit, den so viele nicht sagen durften in der Vergangenheit und manche bis heute nicht. Ich bin da. Ich spreche. Ich widerspreche. Ich bestimme. Ich bin eine Frau. Eben war das Emel Mahlouti, Engine Dive. Der Mensch ist schwach. Diese tunesische Sängerin war und ist bis heute die politische Ikone des arabischen Frühlings. Lang, lang ist es her. Und diese Stimme hat den Protest vorangetragen und sie tut es bis heute. Schmerz und Kraft zugleich, Engine Dive, ein Lied über Unterdrückung in jeder Form und über den Willen, die eigene Stimme zurückzuholen. Und auch ich spreche nicht Arabisch und ich verstehe es auch nicht. Aber hier hat eine Frau gesungen, die etwas zu sagen hat und die gehört werden muss. Eindringlich, mutig, unglaublich couragiert, mit einem großen Herzen und einer großen Vision. Manchmal braucht es nicht so viele Worte, um die Wucht eines Liedes zu spüren. Aber die Stimme, die sich hier gegen das Verstummen erhebt, das ist so wichtig zu spüren, zu hören, zu spüren, weiterzugeben, weiterzutragen, im Ohr zu haben, mitzusummen. Und genau darum geht es heute, um Selbstverwaltung, innere Stärke, um Haltung, um Benennung. Denn wer nicht genannt wird, verschwindet. Und wer verschwindet, kann auch kein Recht beanspruchen. Liebe Hörerinnen, liebe Hörer, Sie haben sich erst jetzt zugeschaltet. Einen wunderschönen guten Abend. Willkommen bei Frequenz Femina. Und heute Abend die Grammatik der Macht. Eine Frequenz Femina-Sendung über Sprache, Schweigen und Deutungshoheit. Ich bin Barbara Schröder. Und Sie treffen sich mit mir auf Radio Proton, den freien Radio Vorarlberg. Willkommen sage ich jetzt auch bei Tu Felix Austria. Oder muss ich es ändern? Tu Unsichtbar Austria? Glückliches Austria, schauen wir doch mal. Denn bis 2012 klang ein zentraler Satz der österreichischen Bundeshymne so: Heimat bist du großer Söhne. Nur Söhne? Nur Männer, nur Heldentum. Endlich, es hat lang gedauert, aber immerhin in den 90er Jahren erhob sich der erste Protest, der bald wirklich laut wurde. Organisationen, nicht nur feministische, Künstlerinnen, Politikerinnen forderten: Wo sind die Töchter? Warum singen wir uns selbst aus dem Lied als Frauen? Und der Vorschlag hieß: Heimat großer Töchter und Söhne. Und vielleicht erinnern Sie sich. Es wurde unglaublich lang diskutiert, sehr diskursiv, denn es wurde lächerlich gemacht, übertrieben, das ist doch bitte übertrieben, das brauchen wir doch gar nicht. Und es hieß auch Gender Gaga. 2012 war es dann tatsächlich soweit, die Hymne wurde endlich geändert. Heimat großer Töchter und Söhne. Ein kleines Wort und große Wirkung. Auf einmal war sichtbar, was immer da war, aber nie gesagt wurde. Und die Sängerin Christina Stürmer sang die neue Version. Sie wurde beschimpft, sogar öffentlich und sehr laut, aber sie wurde auch unterstützt von sehr vielen Menschen, von der Nachbarin, der Freundin, dem Partner, von vielen Menschen und tatsächlich auch vom damaligen Bundespräsidenten Heinz Fischer. Diese Debatte zeigt bis heute, Sprache ist nicht nur ein Mittel, sie ist ein Bekenntnis. Und Diskriminierung beginnt dort, wo Frauen sprachlich unsichtbar bleiben. Im Text, im Bild, im Formular, im Denken.

0: Musikalisch waren Sie mit mir gerade im Norden Norwegens. Mari Boine, die samische Sängerin, die so uralt klingt und zugleich ganz gegenwärtig. Für mich ist dieses Lied Vevemé ein Gesetz wie ein ritueller Atemzug. Und hier ist, wie immer bei Mari Boine, diese weibliche Kraft in archaischer, wilder Form zu spüren, die ihre ganz eigene Sprache spricht, ihre ganz eigene Identität lebt und das nach außen bringt. Viele Jahre war sie auf großen Bühnen unterwegs. Im Augenblick ist es ein bisschen still um sie geworden. Doch sie hat sich immer daran orientiert, ihre Identität, die auch ins Unsichtbare abgeschoben wurde, fühlbar zu machen und diesen Platz beansprucht. Davor hörten Sie mit mir Clara Lucia, No One's Watching. Die österreichische Singer-Songwriterin, vor kurzem war sie hier im Spielboden in Dornbirn, ist immer in ihrer Rebellion und ist sie so wunderbar poetisch und sehr atmosphärisch, aber auch total stark und engagiert. Übrigens und natürlich in Genderfragen. Schauen wir doch ein bisschen in die Sprache mit europäischem Blick zum Thema Gleichstellung. Die Europäische Union erkennt sprachliche Diskriminierung nicht als eigenen Tatbestand an, doch als Teil struktureller Ungleichheit. Ein toller Satz. Und der Artikel 21 der EU-Grundrechtscharta verlangt keine Diskriminierung aufgrund des Geschlechtes. Da gibt es die Richtlinie sowieso. Die fordert gleichstellungspolitische Maßnahmen, auch sprachliche. Das ist natürlich nicht sehr genau. Und der Artikel 157 dieser Charta formuliert Entgeltgleichheit und setzt implizit Sichtbarkeit voraus. Einige Staaten, darunter auch Österreich, immerhin haben daraus Empfehlungen für gendergerechte Sprache entwickelt. Naja, das ist freiwillig, wer es tut, fein, wer es nicht tut, auch nicht schlimm. Das ist keine Signalwirkung. Jetzt schauen wir einfach nochmal in die Verfassung. Und da steht unter Artikel 7, alle Staatsbürger sind vor dem Gesetz gleich. Sie merken schon, die Staatsbürger. Vorrechte der Geburt, des Geschlechts, des Standes und des Bekenntnisses sind ausgeschlossen. Und 1998 gab es dann noch diese Ergänzung, Bund, Länder und Gemeinden bekennen sich zur tatsächlichen Gleichstellung von Mann und Frau. Sie merken es auch hier, es ist nur ein Bekenntnis. Ich kann machen, was ich will. Und die Bedeutung heißt, rechtliche Gleichheit allein genügt nicht. Der Staat muss viel mehr handeln, auch Bund, Länder und Gemeinden, um Frauen sichtbar zu machen. Jetzt ergibt sich natürlich daraus die Frage, wo bitteschön tauchen denn die Frauen im Gesetz überhaupt auf? Ja, da gibt es dieses Gleichbehandlungsgesetz zur Verhinderung von Diskriminierung, insbesondere von Frauen. Dann gibt es die Förderung von Frauen im Bundesdienst und Universitäten. Das Mutterschutzgesetz schützt natürlich die Mütter, aber oft nur biologisch. Dann gibt es die Frauenförderpläne im öffentlichen Dienst, Regelungen zur Erhöhung des Frauenanteils, meist dort, wo Frauen unterpräsentiert sind. Da gibt es noch viel zu tun. Für mich war auffällig beim Stöbern in diesen Rechtsvorschriften und Gesetzen, Frauen werden dann benannt, wenn es um biologischen Schutz, Fürsorge oder, naja, einer Förderung geht, wenn sie unterrepräsentiert sind. Es geht aber nicht darum, wenn es um Machtrepräsentation oder Leitung geht. Finden Sie es nicht auch dramatisch, dass Menschen aufgefordert werden müssen, Frauen nicht zu diskriminieren?
1: Joy, wir sind da. Kommst du runter? Okay, bis gleich. Ciao.
2: Hallo?
3: Wir bringen jetzt die Kinder vorbei. Okay, bis gleich.

Was auch immer. Joy Denalane. Sehr spannend, wie sie in ihrem Song diesen Bogen spannt zu was auch immer, denn ihre Liebeserklärung ist keine romantische Verklärung, sondern es ist wirklich ein Statement, eine Entscheidung. Und sie braucht keine Posen, auch wenn sie den Weg durch Wunden geht. Sie ist klar, es ist keine Trotzreaktion bei was auch immer. Es ist wirklich, ich bestimme über das eigene Ich. Ich bestimme darüber, was bleibt. Ich muss mich nicht beweisen. Was auch immer kommt, was auch immer geht, ich verliere mich nicht. Mir gefällt die Stimme der jungen Joy Denalane, die richtig schönen Soul hat und diesen Hauch, der dazu führt, in die Tiefe zu gehen. Und er ist ganz viel Selbstrespekt und ganz viel Autonomie. Gucken wir doch noch ein bisschen bei Tu Felix Austria, du glückliches Austria. Schwachheit, dein Name ist Weib. Wir haben noch viele Männer, die in Österreich gehört werden und eine starke Macht ausüben. Doch alle, die das hören, können sich ja entscheiden, ob sie dem zustimmen. Ja, der ehemalige Bundeskanzler Sebastian Kurz entschied auch über die Entscheidungsfreiheit seiner Freundin. Ich werde es auch weiterhin so halten, dass meine Freundin keine Interviews gibt. Oder der Musiker Andreas Gabalier sagte, meine Frau bleibt als Mutter zu Hause. Ich hoffe, das sind Entscheidungen, die gemeinsam getroffen wurden. Und wir haben diesen wunderbaren Moderator Armin Assinger, vielleicht haben Sie es verfolgt, in der Debatte über sexuellen Missbrauch im Sport. Und er sagt tatsächlich, die derzeitige Diskussion schadet natürlich dem Sport. Ja, was ist dazu zu sagen? Frauen sind Menschen wie mir. Wunderbar, das sagte Milliardär Frank Stonach über Frauen. Und dann gibt es einen Richard Lugner. Mittlerweile ist er tot. Er war unter anderem Ex-Präsidentschaftskandidat und er sagte zu einer Journalistin: Ich rede nicht mehr mit Ihnen, da hilft auch kein Augenaufschlag. Krantige Frauen muss man schlecht behandeln, wiederschauen. Und der Salzburger Identitätenchef, den Namen will ich gar nicht nennen, sagte bei einer Demonstration Omas gegen rechts: Wenn man länger lebt, als man nützlich ist und vor lauter Feminismus nie stricken lernte.

Ja, zwei große Frauen der Stimme des Selbstbewusstseins, zwei klassische Songs. Der erste war von Aretha Franklin, You Make Me Feel Like a Natural Woman. Und sie bringt ihre Kraft so wunderbar zum Ausdruck, mit Sanftheit, aber auch mit Nachdruck. Und die zweite Sängerin, Gloria Estefan Mitchell. Und mit diesem Song, der von Zugehörigkeit, kulturellen Brücken, Identität und natürlich femininer Tiefe spricht, kommen wir zu einer Frau, die ich als verschwundene, als vergessene Frau ankündigen möchte. Stellen Sie sich vor, leiser Wind, der Klang einer alten Feder auf Pergament. Ein dumpfer Glockenschlag, ganz fern, nur ein Flüstern, unverständlich. Ha, es könnte Latein sein, und zerfallend im Widerhall, dann kommt Stille. Nur ein Herzschlag, ein Atemzug. Und wir kommen in ein Kloster. Dicke Mauern, kühle Gänge, leise Gebete. Und mittendrin eine junge Frau. Sie denkt. Noch immer, obwohl es ihr verboten wurde. Sie schreibt noch immer, obwohl es ihr verboten wurde. Sie forscht noch immer, obwohl sie gefürchtet wird. Juana. Juana Inés de la Cruz. Heute nenne ich deinen Namen. Juana wird am 12. November 1648 geboren und sie ist eine Rebellin der Poesie und der Wissenschaft. Poetin, Denkerin, Grenzgängerin. Und wir achten auf das Jahr, als sie dann wirklich ins Schreiben kommt. Da ist sie noch eine ganz junge Frau, ist zu jener Zeit eine radikale Stimme für das Recht der Frau auf Bildung. Und aus Juana wird Sor Juana, Schwester Juana. Denn alles, was sie schrieb, schrieb sie im Kloster, in lateinischer Präzision mit barocker Wucht. Und sie schreibt unter anderem an den Bischof von Puebla, Respuesta de Sor Filotea, ein Manifest des weiblichen Geistes. Ja, sie wurde danach ge gezwungen zu schweigen. Doch ihr Werk hat überdauert. Und ich stelle mir vor, Juana, du warst vermutlich ein uneheliches Kind. Genau wissen wir das nicht, aber sicher war es so. Doch deine außergewöhnliche Begabung zeichnete dich früh aus. Und schon mit 3 Jahren konntest du lesen. Du konntest lernen. Du hast schon begonnen, Latein zu schreiben. Und du dachtest in Sternen und in Formeln. Während andere Kinder spielten, griffst du nach den Sternen mit Feder und Verstand. Und mit 16 Jahren kommst du nach Mexiko-Stadt, ins Vizekönigreich Neuspanien, an den Hof der spanischen Vizekönigin Leonor de Caretto. Deine Gedichte flüsterten von innerem Feuer und äußerem Glanz. Du verzaubertest eine Welt, die Frauen zum Schweigen bringen wollte. Doch das Leben am Hof, so glanzvoll, so unglaublich es auch war, du hast dich dem entzogen. Du hast dich für das Kloster entschieden. Doch wir wissen nicht aus Demut, vielleicht aus Schutz. Dort fandest du Bücher, Gedankenräume, eine Bibliothek, wissenschaftliche Instrumente und doch, ach, auch das Kloster wurde zur Mauer. Was geschah, Juana, als du den Bischof widerlegtest, als du argumentiertest mit Geist, mit Schärfe, mit Würde? Man zwang dich zum Schweigen. Du unterschriebst ein Sündenbekenntnis aus Schmerz, aus Not, doch sicher nicht aus Einsicht. Und du darfst nicht schreiben, aber du bist für andere da. Während der Pest pflegtest du deine Schwestern und starbst dabei. Dein Schweigen war kein Versagen, es war Widerstand, weil dein Denken gefährlich war. Denn dein Denken war frei. Wer kann Wissen verwehren, wenn Gott es schenkt? Das hast du aufgeschrieben. Deine Hingabe und dein Mut in einer Welt, die Frauen das Wort verweigerte, sind ein Vermächtnis. Du bist das leuchtende Beispiel
für weibliche Intelligenz und Sinnlichkeit in Zeiten der Zensur. Ich danke dir, Juana. Und hier will ich dich ehren. Hier will ich dich feiern. Dein Werk leuchtet weiter. Denn wer kann Wissen verwehren, wenn Gott es schenkt?

Lasa de Seele, con todo palabra. Ja, Lasa de Seele hat viele Jahrhunderte später gelebt. Sie ist leider schon 2010 verstorben. Doch sie und Sor Juana sind sicher seelenverwandt, sprachmächtige Frauen zwischen Mystik, Sinnlichkeit und Widerstand. Dieses Lied hüllt Juanas Geist in Klang und verbindet Raum und Zeit. Wir verlassen jetzt Mexiko-Stadt, das Land, die Vizekönigin. Wir reisen übers Meer, wir reisen ein bisschen zurück, wir reisen ein bisschen weit. Und wir reisen zu Frauen, die sprachen, obwohl es gefährlich war. Doch vorher noch ein kleines Wortgefecht. Schließe die Augen, sag dich selbst, sprich dich frei, schreib dich in die Welt. Du bist kein Echo, du bist Ursprung. Ja, viele Frauen haben geschrieben, gesprochen, sind öffentlich aufgetreten, obwohl es gefährlich war. Eine davon war Jane Addams. 1860 ist sie in den USA geboren und 1935 dort gestorben. Sie war eine unglaubliche Friedensaktivistin. Sie hat unglaublich viel geschrieben. Sie ist Gründerin des Hull Houses in Chicago, ein Ort für Bildung und Unterstützung für soziale Reformen, speziell für Bildung für Frauen. Sie sprach sich gegen den Ersten Weltkrieg aus und wurde dafür heftig attackiert und als unpatriotisch gebrandmarkt. Trotzdem erhielt sie endlich 1931 den Friedensnobelpreis. Ja, ihre Stimme ist nicht verhallt. Aber ich finde es wichtig, immer wieder daran zu erinnern, denn sie hat eine ausgesprochen moderne Bewegung ins Leben gerufen.

Die wunderbare Umu Sangare. Wir haben den Kontinent gewechselt. Wir sind in Westafrika. Jirvaga. Ja, so lustig ist das Lied nicht, aber kraftvoll. Sie singt über das Sterben aus Kummer. Aber sie singt gleichzeitig über das Leben mit allem, was es einer Frau abverlangt. Umu Sangare wird weltweit gefeiert. Ich bin sehr begeistert von ihrer Stimme, wie sie auftritt, was sie sagt, für was sie sich engagiert. Sie ist unbeugsam und hat eine Stimme, die nicht nur das Publikum an einem Abend trägt oder ich hoffe jetzt auch sie, sondern die Stimme, die trägt deswegen auch, weil sie das anspricht, was andere verschwinden lassen wollen. Weibliche Kraft, soziale Gerechtigkeit und seelische Unabhängigkeit. Wagen wir uns am Ende des Abends noch in ein Wortgefecht? Schließe die Augen, sag dich selbst, sprich dich frei, schreib dich in die Welt. Du bist kein Echo, du bist Ursprung.

Fatoumata Diawara, Drini, ein wunderbarer Gesang, der über das Getrenntsein der Welt und das Alleinsein der Frauen spricht. Eine wunderbare Sängerin, sanfter Gesang und klar in der Stimme. Es ist Abend, kurz vor 22 Uhr. Schön, dass Sie dabei waren. Sprache ist Macht, Sprache hat Gefühl. Setzen Sie Ihre Sprache ein. Sprechen Sie, und wenn Sie sprechen, sprechen Sie laut und vernehmlich. Machen Sie auf sich aufmerksam. Denn Sprache ist so, wie Sie es tun. Ich bin Barbara Schröder und ich freue mich aufs nächste Mal, wenn es wieder heißt Femina Frequenz auf dieser hohen Welle.

Hallo liebe Leute, heute gibt es etwas Außergewöhnliches von der interkontinentalen Musik. Ich muss nämlich, weil ich ein bisschen krank bin oder war, kann ich keine ganze Sendung machen. Ich recycle einfach eine Sendung von vor einem Jahr, die auch sehr schön war. Erweitere sie allerdings noch um eine Live-Aufnahme vom letzten Sonntag, vom Black Forest Voices Festival in Kirchzarten, was jedes Jahr um diese Zeit stattfindet, wo wir auch aufgetreten sind mit unseren Chören. Und da gab es die Capoeira Angola, eine Gruppe aus Freiburg, Associação, die Capoeira Angola Dobrada, mit einem Auftritt, wo Capoeira getanzt und gespielt wurde. Ich bringe einfach mal ein Beispiel davon. Und anschließend kommen die ohnehin auf das. Und dann kommt noch ein Stück von Harry Belafonte, das war letztes Jahr auch nicht dabei. Das heißt Troubles, den befinde ich mir nämlich gerade mit den Troubles. Ich wollte diese Sendung einfach nicht ausfallen lassen, weil das vor zwei Wochen schon mal wegen Krankheit der Fall war, und dann die Ersatzsendung, die beruhigt, die befriedigt mich natürlich nicht. Also ich wünsche viel Spaß mit den beiden neuen Aufnahmen, und der Rest wird ja dann nochmal angesagt. So, Lampe schneide ich dann am Schluss ein Stückchen weg. Viel Spaß.

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1: Hallihallo, liebe Leute, heute gibt es wieder interkontinentale Musik und meist ist sehr fetzige Musik aus so einer Balkan-Disco-Mixplatte. Hatten wir schon öfter mal ein paar Stücke dran. Dazu noch die Fado-Sängerin Sara Correa aus Portugal, Cesaria Évora mit einer ihrer letzten Platten und Laza, die ich auch schon vor einiger Zeit mal ausführlicher vorgestellt habe. Wir beginnen aber ganz fetzig mit dem Balkan-Beat von berühmten Ralf von Richthofen in Bremen, einem bekannten Disc-Jockey, zusammengestellt. Wir hören die Gruppe Little Cow featuring Kistehen Tanzenecker mit Virakok Areten Romanodrom Remix und von der Amsterdam Klezmer Band Sadagora Hot Dub Chantel Mix.

0: schön tanzbare Musik. Das ist übrigens erschienen auf dem Lola's World Label in Bremen. Die haben noch viel mehr Sampler zusammengestellt. Sollte ich mir mal wieder welche besorgen. Wir hören jetzt die drei Damen, die ich vorher angesprochen habe, nacheinander. Wir hören erst von Sara Correa, Liberdade. Dann von Cesaria Evora, von ihrer CD Nya Sentimiento hören wir Ligereza. Und von Laza, einer kanadischen Sängerin, die ich mal vor langer Zeit vorgestellt habe, hören wir von ihrer Platte The Living Road folgendes Stück, Con Toda Palabra.
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nach diesen drei Damen, die so mit zu meinen Lieblingssängerinnen gehören überhaupt, mit der fetzigen Musik zum Abtanzen von Binder und Kriegelstein von der Balkanbeat CD Alles verloren und von nochmal? Nee, Quatsch. Von der Balkan Beatbox Hermetico.

Nun wieder etwas ruhiger mit Sara Correa, einer der jüngeren Fado-Sängerinnen in Portugal. Wir hören die Stücke Era o Adeus und müsste sein Roleta. Viel Spaß mit Sara Correa.

Nach Sara Correa aus Portugal kommt wieder Balkanbeat Musik mit dem Kochani Orchester mit Siki Siki Baba heißt das Stück. Und danach kommt Cesaria mit Fatalidade.

nach Cesaria wieder zu der Sängerin Laza aus Kanada, beziehungsweise auch in Mexiko aufgewachsen, leider auch schon seit 15 Jahren verstorben. Hören wir noch die Stücke La Frontera und Para el Fin del Mundo, U el Año Nuevo, was dann so viel heißt wie Für das Ende der Welt oder Ein neues Jahr.

0: Bonjour et bienvenue dans la voix des Kwe, le nouveau podcast de Our Voice que vous allez suivre chaque troisième mercredi du mois sur la radio Drakkeland. Nous émettons de Freiburg en Allemagne et vous pouvez nous suivre en live Dreams partout dans le monde sur le www.rdl.de de 16h à 17h. Le but de la voix des Kwe et de rendre visibles les histoires des personnes LGBTQ+, réfugiées en Allemagne et en particulier dans la région du Baden-Württemberg. Moi, c'est Christelle, avec moi en studio, ma collègue Ruby Traoré. Allô, Ruby.
1: Hallo und herzlich willkommen beim La Voix des Kwe, den neuen Podcast von Our Voice, den wir jeden dritten Mittwoch im Monat auf Radio Dreieckland hören können. Wir senden aus Freiburg in Deutschland und ihr könnt uns weltweit zuhören. Das ist von 16 bis 17 Uhr auf www.rdl.de im Livestream. Das Ziel von La Voix des Kwe ist, die Geschichten von LGBTQ+, Geflüchtete in Deutschland und vor allem in Baden-Württemberg sichtbar zu machen. Ich bin Ruby Traoré, im Studio mit mir, wie schon gesagt, ist Christelle. Christelle, danke schön für deine Einladung. Ich freue mich, mit dir im Studio zu sein.
0: Bitte schön. Ce Podcast a été rendu possible par le ministère des Affaires sociales, de la Santé et de l'Intégration à partir des fonds régionaux approuvés par le Parlement régional du Baden-Württemberg.
1: La Voix des Kwe wurde von Land Baden-Württemberg gefordert.
0: Au menu de notre premier épisode de La Voix des Kwe, deux témoignages. Le premier est celui de Lille Miller, réfugié camerounais vivant à Tübingen. Pourquoi et comment il a quitté son pays? On va le découvrir dans la première partie de notre émission. Ensuite, nous allons suivre l'histoire de Mahmoud, réfugié iranien, qui a dû lui aussi fuir son pays pour préserver sa vie. Les détails de son témoignage, ce sera dans la deuxième partie de ce podcast.
1: Auf dem Programm unserer ersten Folge von La Voix des Kwe werden wir zwei Erfahrungsberichte zuhören. Der erste ist von Lille Müller. Lille Müller kommt aus Kamerun und er lebt gerade in Tübingen in der ersten Aufnahmestelle. Warum und wie hat Lille Müller sein Land verlassen, das erfahren wir im ersten Teil der Sendung. Nach Lille Müller werden wir noch die Geschichte von Mahmoud, einem iranischen Geflüchteten, der ebenfalls aus seinem Land fliehen musste, um sein Leben zu retten. Die Details, sein Erfahrungsbericht, werden wir auch im zweiten Teil dieses Podcasts zuhören. Also bevor wir ins Detail von dieser Sendung kommen, werden wir uns ein bisschen Musik zuhören. Christelle, wenn du auch okay damit bist.
0: Okay.
1: Bis gleich im Studio wieder. Und das ist La Voix des Kwe.
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0: C'était la musique d'Espoir 2000 ayant pour titre L'ami, qui veut en fait dire que l'amitié, et on ne regarde pas l'orientation sexuelle d'une autre personne et ça apporte la force sans être jugé.
1: Das war ein Lied von Espoir 2000 und das heißt Ein Freund, ein Ami oder L'ami, und das bedeutet, ein Freund ist ein Freund, egal woher er kommt, egal welche Farbe er hat oder auch egal welche sexuelle Orientation er hat. Ein Freund ist halt ein Freund. Dankeschön, Christelle, für diese Musik.
0: Merci. À présent, nous allons passer à notre premier entretien de ce podcast. Il s'appelle Lil Müller. Il vient du Cameroun. Il est gay. Il a failli finir en prison à cause de son orientation sexuelle, mais grâce à son ex-amant, il a pu s'échapper vers la Tunisie. La solidarité de ses amis gays du Cameroun n'a pas suffi. Après un long et tumultueux chemin, il est arrivé en Allemagne. Lors de notre tournée à Tübingen, nous l'avons rencontré et il s'est ouvert à nous. Lil Müller, ou une histoire incroyable, d'un gay libre. Au micro, Christelle et Séraphine, comme traductrice, Pauline de Wüstewelle, Tübingen.
1: Jetzt kommen wir zu unserer ersten Interview in diesem Podcast. Er heißt Lil Müller, der kommt aus Kamerun. Er ist ein Schwul und wäre wegen seiner sexuellen Orientierung beinahe im Gefängnis gelandet. Aber dank seines Ex-Liebhabers könnte er nach Tunesien fliehen. Die Solidarität seiner schwulen Freundin aus Kamerun reiche ehrlich gesagt nicht. Und nach einem langen und turbulenten Weg kam er nach Deutschland. Während einer Tournee von La Voix des Coeurs in Tübingen haben Christelle und Séraphine der Lil Müller getroffen und zusammen haben sie sich unterhalten. Das hören wir uns jetzt. Übersetzen auf Deutsch wurde von Pauline von Wüstewelle Tübingen gemacht. Dankeschön, Pauline.
2: Bonsoir, willkommen. Ich bin Christelle und ich bin Séraphine. Und wir heißen euch willkommen hier beim Freien Radio Wüstewelle bei einem Podcast über queere Migrantinnen.
3: Merci.
2: Ich bin Lil Müller und ich bin sehr froh, hier zu sein.
3: D'échanger ce soir avec vous.
2: Lil, wir möchten gerne von dir erfahren, seit wann du hier bist, woher du kommst und wie alt du bist.
3: Je m'appelle
2: Ich bin Lil Müller, ich komme aus Kamerun, um genauer zu sein, aus der Stadt Yaoundé. Und ich bin in Deutschland seit 3 Jahren und ich bin 30 Jahre alt. Ich würde gerne von dir hören, welche Momente dich positiv beeinflusst haben in deinem Land, also was du erlebt hast, was positiv war in deinem Land.
3: Les éléments qui m'ont marqué négativement dans mon pays, le Cameroun.
2: Also in meinem Land, im Kamerun, habe ich dann irgendwann beschlossen, offen zu sein über meine sexuelle Orientierung. Und das war dann für mich sehr gefährlich. Mein Leben wurde bedroht. Man kann

0: kann dort nicht offen über seine sexuelle Identität sprechen, weil sonst riskiert man sein Leben zu verlieren oder man wird ins Gefängnis geworfen. Also in Kamerun ist kein Land, wo man darüber offen sein kann. In anderen Ländern ist es anders, aber in Kamerun geht das nicht. Und ja, ich hatte Angst. Es war gefährlich für mich.
1: De peur que je pourrais perdre ma vie ou bien être emprisonné comme des autres homosexuels.
2: Je rappelle là que c'était des événements qui l'ont marqué négativement.
0: Und was sind positive Ereignisse?
2: Peux-tu nous donner un événement qui t'a marqué positivement?
1: Des événements qui m'ont marqué positivement déjà au Cameroun, c'est genre.
0: Also was mich sehr positiv, was mir positiv in den Sinn kommt im Kamerun ist, dass ich sehr, sehr unterhaltsame Momente hatte mit der queeren Community vor Ort. Die queere Community in Kamerun ist sehr solidarisch, da wird sich untereinander sehr stark unterstützt. Menschen sind sehr stark miteinander verbunden, man solidarisiert sich, hilft sich gegenseitig, auch mit Geld zum Beispiel. Und das hat, ja, es waren wirklich positive Ereignisse.
1: Was mich auch positiv hat, unsere Community au Cameroun, die Community queer du Cameroun. Ça m'a beaucoup marqué positivement.
3: Tout à l'heure, tu nous as expliqué le
0: pourquoi. Also, Lil, du hast uns schon erzählt, warum du Kamerun verlassen hast, aber wir wollen es nochmal genauer hören und würden gerne wissen, wie deine Reise war, welche unterschiedliche Etappen deine Flucht hatte und was waren wichtige Ereignisse während deiner Flucht.
1: Lors de l'anniversaire d'un proche à moi, et ce jour, je me rappelle bien.
0: Das schlimmste Ereignis, was dazu geführt hat, dass ich dann tatsächlich aus dem Kamerun geflohen bin, war, als ich auf einem Geburtstag war. Also ich war eingeladen auf dem Geburtstag von einer befreundeten Person von mir und da war auch mein Partner und im Laufe des Abends bin ich immer betrunkener geworden. Und auch freizügiger und hatte dann beschlossen, mit meinem Partner mich wohlfühlen zu lassen. Wir sind zusammen aufs Klo gegangen, haben uns dort eingesperrt. Dann ist eine dritte Person dazugekommen und diese Person wollte, glaube ich, mit mir flirten. Auf jeden Fall hat das einen Streit ausgelöst und durch den Streit ist die ganze Geburtstagsgesellschaft dazugekommen und dann ist es in so einem riesigen Streit ausgeartet. Ein so schlimmer Streit, dass die Polizei dann gekommen ist.
1: La police est arrivée sur les lieux. C'est comme ça qu'on a pris fuite. Et quand on commence à enquêter, on demande que c'est un truc des homosexuels. C'est comme ça que ça crée toute une maille des choses. Et c'est comme ça que je fuis, parce que ça a commencé une bagarre même là-bas entre-temps. Des invités selon les autres, les uns et les autres. Et c'est comme ça que j'ai pris flûte.
0: Und es ist wirklich komplett eskaliert. Ich musste mich dann schützen und bin zu meinem Ex-Partner geflohen. Und währenddessen ist aber mein aktueller Partner auf dieser Party wegen dem Streit umgekommen. Und das hat zu der schlimmen Situation geführt, dass die Polizei dann auf der Suche nach mir war. Die haben die ganze Zeit gefragt, wo ist Lil? Sind mit Fotos von mir durch die Stadt gegangen und dann habe ich gemerkt, ich kann nicht in Kamerun bleiben, das ist zu gefährlich für mich. Und mein Ex-Partner hat sich sehr solidarisch verhalten. Er hat meine Flucht aus dem Kamerun raus finanziert und ich bin ihm sehr dankbar.
1: C'est lui qui commence à m'aider pour gérer une procédure pour que je quitte le Cameroun. Oui, ça c'est un moment vraiment qui m'a vraiment marqué positivement aussi. C'est lui qui s'engage selon ses finances.
0: Ton ex-partenaire.
1: Oui, mon ex-partenaire. Quand j'arrive chez lui, il m'a caché même pendant presque une semaine chez lui. Il finançait avec ses moyens pour mon départ. Parce que si je restais au Cameroun, je serais parti. Soit je suis parti, soit c'est la prison.
4: Lorsque mon ami engagé, mon ex a engagé, mon ex-partenaire a engagé la procédure.
0: Also mein Freund hat, also mein Ex-Partner hat es geschafft, mir ein Studierendenvisum zu machen für Tunesien und hat den ganzen Prozess eingeleitet und hat auch Papiere ausgefüllt mit meinen ganzen Kontaktdaten und hat das eingereicht. Und so hatte ich dann für ein paar Monate ein Visum in Tunesien. Das ist in Kamerun alles möglich, das geht ganz einfach und das war sehr unkompliziert. Also ich habe dann in Tunesien gelebt, in Oyem, und dort ist auch ein Ort, wo die LGBT-Community sich zusammenfindet. Also da war eine große Community vor Ort und die Community hat sich auch vor Ort unterstützt. Wir haben zum Beispiel in Häusern zusammen gewohnt und dann kam aber eine Zeit, in der es für schwarze Menschen in Tunesien sehr gefährlich und schwierig geworden ist. Die Polizei hat immer mehr Repressionen und hat eine Jagd angefangen auf schwarze Menschen in Tunesien. Und da ist es für uns alle und vor allem auch für die Community schwierig geworden. Und deswegen haben viele beschlossen zu gehen und Tunesien zu verlassen und auch ins Mittelmeer zu gehen. Und ich habe zwei Freunde von mir, auch zwei, mit denen ich zusammen gewohnt habe im Haus im Mittelmeer, verloren. Auch einer von denen war auch Teil der LGBT-Community und das war natürlich ein sehr, sehr trauriges Erlebnis für mich. Und trotzdem habe ich beschlossen, auch diesen Weg über den Mittelmeer nach Europa zu gehen, weil die Situation einfach in Tunesien nicht mehr tragbar war und bin dann nach Europa geflohen. War erst in Italien, aber da war die Situation auch nicht gut für mich. Und es war von Anfang an klar, dass dann Deutschland mein Traumort ist und dass ich dahin will. Und deswegen bin ich auch nach Deutschland gekommen.
1: Ça c'est un moment vraiment aussi qui était très traumatisant pour moi.
0: Tu as perdu des amis dans la Méditerranée.
1: Dans la Méditerranée, les amis avec qui je vivais dans la maison.
0: Oui.
1: J'ai perdu deux amis dans la Méditerranée. Il y avait un qui était du milieu aussi. Mm-hmm. Oui. Et c'était un moment aussi un peu très traumatisant pour moi. Mais malgré ça, j'ai toujours pris le risque de partir. Oui, parce que je ne peux plus faire marche arrière. Tout ce que je pouvais faire, c'était juste de continuer mon chemin et jusqu'à arriver ici en Europe où je pouvais trouver au moins une stabilité et retrouver une communauté au moins qui pourrait m'accepter, parce que comme c'est accepté ici, l'homosexualité, et j'ai trouvé mieux de me réfugier ici, en Europe. Quand je suis arrivé, c'est comme ça que j'arrive en Italie. Bon, l'Italie, ça ne donne pas trop bien avec moi. C'est comme ça que je décide de venir en Allemagne, parce que l'Allemagne était mon pays dont des rêves que je voulais venir m'installer en Europe. C'était l'Allemagne, c'est comme ça que j'ai décidé de venir m'installer en Allemagne.
0: Wir sind wirklich sehr traurig und es tut uns sehr leid, dass deine Freunde im Mittelmeer das Leben verloren haben. Und wir hoffen, dass in Frieden ruhen. Also wir hoffen, dass ihre Seelen in Frieden ruhen.
1: Merci et danke. Danke, vielen Dank.
0: Ich möchte wissen, ob du dich wohlfühlst als queere Person jetzt, aber auch vielleicht früher im Kamerun. Also in Deutschland fühle ich mich wirklich wohl, weil hier kann ich einfach frei meine Homosexualität ausleben. Bin auch in queeren Communities, fühle mich wohl. Hier ist es legal, homosexuell zu sein. Im Kamerun mussten wir uns immer verstecken. Da gab es auch eine sehr gute Community, aber wir mussten uns immer verstecken und im Geheimnis leben. Und hier kann ich das frei ausleben und es ist legal und deswegen fühle ich mich wohl
1: hier. Bonne amitié, une bonne affinité. Et déjà, je me sens vraiment à l'aise en Allemagne.
0: Lil, wir möchten gerne von dir wissen, wie es für dich war, als queere Person aufzuwachsen.
4: Le début n'a pas vraiment été facile parce que je vivais une frustration, la peur aussi, tu vois, de l'exprimer. Et j'ai grandi dans une famille genre une famille religieuse.
0: Also für mich war es sehr schwierig aufzuwachsen mit dem Wissen, dass ich queer bin. Ich war schon als kleines Kind sehr, sehr hübsch, hatte schöne Augen, hatte ein bisschen diese weibliche Seite.
4: Je ressentais ça dans moi, que je trouvais du plaisir avec des mecs. Je me demandais que mais c'est quel mauvais esprit. Moi, mais je me demande que c'est quel esprit qui est dans moi. Je ne sais pas, parce que je sais parfois de tenter d'être avec des meufs. Mais je ressens beaucoup plus le ressenti avec des mecs.
0: Hab sehr gerne gekocht mit meiner Mutter. Meine Brüder haben stattdessen lieber Fußball gespielt. Und meine Familie ist bei Miliké. Da ist klar, dass wenn man schwul ist, also wenn man homosexuell ist, dass das was Abscheuliches ist, dass man von einem schlechten Geist besessen ist quasi. Das ist was, was überhaupt nicht akzeptiert wird in der Familie. Und ja, aber meine Familie fand es suspekt, dass ich immer in die Küche kam, dass ich immer so weibliche Verhaltensweisen hatte. Das hat schon ganz früh angefangen, als ich schon 12 war. Und die waren auch, für sie war es auch suspekt, dass ich immer nur Zeit mit Männern verbracht habe und nie mit Frauen. Und dann habe ich immer gedacht, ich muss doch mit Frauen auch Zeit verbringen und sie mögen, aber es hat nicht geklappt.
4: J'étais là dans l'âge de 12 ans, j'entrais à la cuisine, je préparais maman parce que contrairement à mes frères c'était beaucoup plus le football, ils partaient jouer au ballon, ils partaient dans les trucs de divertissement, pourtant moi je suis à la cuisine avec la maman. Donc il y avait un peu ce suspect au fait, à un moment donné c'était un âge, parce qu'au départ c'était tout était normal. Mais quand j'ai commencé à avoir les 15 ans, 16 ans, 17 ans, la maman, elle voyait toujours le même scénario qui se reproduisait. Et je mets parfois aussi mettre des trucs. Donc j'avais des sœurs. Quand ils mettent des vernis sur les doigts, je mets des vernis. Lorsqu'ils mettent des greffes, je commence à mettre. Et ici, un peu de faire un peu le style, tu vois. Et c'est comme ça, bon, en grandissant aussi.
0: Später habe ich dann auch in meiner Schule versucht, das Verhalten von Heterosexuellen nachzumachen, aber auch das hat nicht geklappt. Ich hatte nie den Mut, Frauen anzusprechen und mit ihnen zu flirten, das war immer eher andersrum. Und irgendwann war ich gezwungen, das dann zu akzeptieren, dass ich schwul bin, und meine Familie hat das nicht unbedingt akzeptiert. Also Teile meiner Brüder schon, aber der Rest meiner Familie nicht, und zu denen habe ich auch keinen Kontakt mehr. Also es war schwierig aufzuwachsen in dem Wissen, dass ich queer bin. Et ta famille l'a accepté?
4: Ma famille n'a pas accepté ça. Mais il y a quelques de mes frères qui ont compris, qui ont dit ah, ils ont accepté, ils ont dit pour le côté là. Mais d'autres ont rejeté, même mes parents ont rejeté ça, qui ne veulent pas. Ils ne veulent pas ça chez eux.
0: Donc avec eux, tu n'as plus contact maintenant?
4: À ce moment, j'ai plus contact avec peut-être ma famille, oui.
0: Ok.
4: Avec certains.
2: Dans ton histoire.
0: Tu as in deiner Geschichte auch von deinen homosexuellen Freunden erzählt. Wie hast du die denn kennengelernt?
2: De tes amis, quoi.
4: J'ai fait la connaissance de certains amis au Cameroun à travers l'application Grindr. Il y a Grindr et c'est comme ça. Quand j'ai découvert Grindr, j'ai essayé quand même de faire des recherches. Quand j'ai commencé à...
0: Also meine schwulen Freunde habe ich vor allem über Grindr kennengelernt. Das ist eine App. Da habe ich meine ersten Fotos hochgeladen und hatte sehr viel Erfolg, weil viele mit mir was ausprobieren wollten. Und das waren vor allem Freundschaften, weil es auch einfach sehr viel Solidarität in dieser queeren Gemeinschaft gab. Und dann der zweite Ort, wo man sich kennenlernen konnte, waren zum Beispiel schwule Partys. Da habe ich auch Leute kennengelernt. die entweder mir aufgefallen sind oder ich bin denen aufgefallen und so haben wir uns kennengelernt.
1: Ja. Et parfois aussi dans les soirées gays, c'est comme ça aussi que bon, quand j'arrivais aussi, d'autres flashaient. Soit je flash, soit d'autres flashent aussi sur moi. C'était comme ça que tout s'est passé. En fait, j'ai eu beaucoup d'amis dans le milieu. C'est un peu ça.
0: Also, wir würden gerne von dir hören, welchen Strafen queere Menschen in deinem Land ausgesetzt sind, sei es sozial, kulturell, aber auch eben von der Justiz her.
1: Dans mon pays, le Cameroun, des personnes queer d'abord et d'abord strictement interdit.
0: Was gibt es da für Strafen und Sanktionen? Also in Kamerun ist es so, dass Homosexualität, aber auch Queerness im Allgemeinen komplett verboten ist. Das heißt, entweder man kommt ins Gefängnis, man wird von der Polizei geschnappt und ins Gefängnis gesteckt, oder man wird von der Bevölkerung einfach niedergeschlagen und stirbt auf Ort und Stelle. Genau. Also es gibt diese zwei Optionen.
2: En tant que personne queer en fuite, quels sont les
0: dangers? Also als queere Person auf der Flucht, was sind da die Gefahren, die dir begegnet sind? Du hast erzählt, du warst in Tunesien zum Beispiel, dort wird auch Homosexualität nicht akzeptiert. Also was waren die Gefahren, denen du ausgesetzt warst auf der Flucht?
1: Déjà, le danger existe partout et le danger c'est genre tout c'est de garder juste la prudence dans tout ce qu'on fait dans la vie.
0: Also Gefahren gibt es für queere Menschen überall auf der Welt, aber es gibt auch überall auf der Welt queere Menschen, auch in Tunesien. Es gibt ein paar Vorsichtsmaßnahmen. Also zum Beispiel, als ich nach Tunesien gekommen bin, habe ich auch diese App Grindr benutzt oder auch Romeo. Und da wusste ich einfach, dass da vor allem queere Menschen unterwegs sind. Und dass eher queere Menschen mir dort schreiben würden. Und meine weitere Vorsichtsmaßnahme ist, mich nie außerhalb von öffentlichen Plätzen mit Menschen zu treffen, also nur in öffentlichen Plätzen wie Restaurants, Cafés oder so weiter. Ich bin nie bei ersten Treffen zu Menschen nach Hause gegangen oder habe denen auch nie mein Haus gezeigt.
1: J'étais pas déjà dans mon pays, déjà c'est d'un pays étranger, qui sont les Arabes, et du coup, lorsqu'il fallait parfois prendre peut-être rendez-vous avec quelqu'un, soit on se prend dans un café, soit on se prend dans un restaurant.
0: Dans des lieux publics, toujours.
1: Soit dans les lieux publics, au lieu d'aller chez lui, ou bien c'était ça que moi j'évitais. Donc j'ai beaucoup évité cela.
0: Genau, das war dann für mich sicherer, damit ich die Menschen auch abchecken konnte und wissen konnte, dass ich dort sicher bin und dass die Personen wirklich queer sind.
1: C'est passant par là maintenant que je pouvais savoir si la personne est vraiment aussi du milieu ou bien il est intéressé. C'est un peu comme ça en fait. Soit je ne monte pas à ma maison, soit je ne viens pas chez lui pour éviter tout ces dangers, pour ce risque là. C'est un peu ça le truc.
3: Tu nous as dit que ça fait 3 ans.
0: Du hast erzählt, du bist jetzt seit 3 Jahren in Deutschland. Kannst du uns sagen, wie dein Leben hier abläuft seit 3 Jahren?
1: Oui, déjà en Allemagne, tout va très bien et tout se passe très bien, comme j'ai souvent souhaité, comme j'ai tant souhaité au fait. Et vu que je suis venu avec mon
0: orientation. Alles läuft gut. Ich bedanke mich bei Gott dafür. Ich werde akzeptiert, wie ich bin, für meine Homosexualität. Auch als ich hergekommen bin, wurde ich immer in ein Einzelzimmer gesteckt und wurde nicht vermischt mit heterosexuellen Menschen, weil sie gemerkt haben, dass ich schwul bin. Das war auch gut. Und meine Integration läuft gut, also alles läuft gut. Und ich bedanke mich bei Gott dafür.
1: Ce côté, cette orientation en fait, et avec toute la communauté, ma communauté, parce que je suis dans les communautés, Surgat, oui, je suis dans le refugium de Surgat, et tout se passe très bien, et lorsque j'ai un souci, c'est comme ça qu'ils essaient aussi de voir mon problème et résoudre le plus tôt possible, dans ces pays. Pour ce côté, tout va bien.
3: Ok, merci vraiment, Lille. Et nous voulons aussi savoir, qu'est-ce que tu...
0: Was wünschst du dir für deine Zukunft und was möchtest du hier machen in Deutschland?
3: Et aussi, que souhaites-tu faire? Comment souhaites-tu vivre ici?
4: Déjà, j'aimerais vivre.
0: Also, alles hat schon sehr gut angefangen für mich, aber ich wünsche mir, dass ich entfaltet und frei leben kann. Und ich bin jemand, der sehr viel arbeitet. Ich habe einfach diese Persönlichkeit, dass ich einfach jemand bin, der sich sehr viel anstrengt und sehr viel arbeitet. Das ist einfach in meiner Natur. Und was ich mir auch wünsche, ist einfach eine stabile Beziehung, die hoffentlich bis in die Zukunft andauern kann. Und ich glaube, aber für mein Leben bin ich hier auf einem sehr guten Weg und habe gut gestartet.
2: Ja.
0: Kannst du den anderen queeren Geflüchteten was mitteilen?
4: Le message que je peux transmettre à des personnes queer, ja, c'est dire à ces gens de ces gens de ma communauté de vivre leur vie, leur orientation.
0: Was ich anderen mitgeben kann, ist, dass sie einfach so leben sollen, wie sie sind, dass sie nicht frustriert sein sollen, sondern sie wurden so geschaffen, Gott hat sie so geschaffen, queer und schwul, und sie sollen das einfach ausleben und es genießen und nicht frustriert bleiben. Genau das wünsche ich Menschen, dass sie sich zeigen und das ausleben.
4: Personne n'a souhaité cela. Tout être humain est né comme ça, c'est Dieu qui en a voulu et on doit seulement vivre de cette façon et assumer ça. Et je pense que ce n'est que le message que je peux apporter, c'est tout ce que je peux dire au fait.
2: Quel message peux-tu transmettre?
0: Was kannst du der deutschen Regierung mitteilen als queere Person?
4: Déjà, je remercie déjà le gouvernement allemand le fait qu'ils m'ont accepté dans leur pays. Ils m'ont accepté en tant que peut-être un migrant. Parce que bien vrai, je n'ai pas encore, tout n'est pas encore clair. Mais ils ont encore démarché pour mon dossier déjà. Et tout ce que je souhaiterais, c'est de vraiment qu'ils m'acceptent tel que je suis et vivre avec moi, avec mon orientation, jusqu'à.
0: Also ich möchte mich bedanken bei der deutschen Regierung, dass sie mich so akzeptiert für das, was ich bin, als queere Person, und dass sie so viel macht für queere Personen. Die ersten Schritte wurden schon gemacht. Ich habe jetzt noch keinen dauerhaften Aufenthalt, aber ich bin schon im Prozess. Ich habe eine Ausbildung bekommen, ich habe einen Wohnplatz bekommen, ich habe Deutschkurse bekommen. Ich bin auf einem guten Weg und jetzt hoffe ich nur, dass ich dann irgendwann auch einen dauerhaften Aufenthalt bekomme. Und ich bin sehr dankbar dafür, was die deutsche Regierung schon alles für mich und für queere Menschen gemacht hat. Und hoffe, es geht weiter in die Richtung.
4: Les gens et personnes queer dans leur pays, vraiment, c'est vraiment quelque chose de bien, parce que beaucoup de pays ne le font pas. Mais les Allemands l'ont accepté, et c'est quelque chose de bien, c'est quelque chose de très généreux. Et vraiment, je veux remercier toute la vie, les Allemands, en fait, le gouvernement allemand, pour tous ces efforts.
2: Merci Lille, c'était un plaisir de pouvoir faire cette expérience avec toi aujourd'hui. Et...
0: Danke, wir wünschen dir alles Gute für deinen weiteren Weg und vielen Dank, dass du heute gesprochen hast, für deine Zeit und auch deinen Mut, hier zu sprechen.
3: Franchement, merci beaucoup et ton temps que tu nous as donné aussi, hein. Et bonne continuation. Merci.
4: Merci aussi beaucoup à tous. De m'avoir invité sur ce plateau aujourd'hui.
0: Danke, ich bin ganz gerührt heute Abend. Es geht mir direkt ins Herzen, auch hier eingeladen worden zu sein und hier sprechen zu können. Genau, es rührt mich sehr. Vielen Dank, dass ich hier eine Bühne hatte, um sprechen zu können.
4: Des personnes aussi qui sont de mon genre. Vraiment, c'est un plaisir pour moi. Vraiment. Je suis vraiment très content, très ému ce soir.
2: Merci à Lille Müller d'avoir accepté notre invitation. Et merci aussi à la radio de Wutzenwelle Tübingen pour avoir accepté de nous donner leur studio pour ce podcast.
5: Danke dir, Lille Müller, für deine Zeit. danke auch an das Team Tübingen, Wüstewelle für eure Unterstützung an La Voix des Coeurs. Danke euch.
2: Là, on va un peu souffler en musique. Ruby Traoré, c'est OK pour toi?
5: Auf jeden Fall. Ich denke ja, wir hören uns ein Stück Musik und gleich danach werden wir dann den Mahmoud auch kennenlernen.

0: Là, c'était Espoir 2000 avait pour titre Pourquoi? Et c'était un choix de Ruby Traoré. Ruby Traoré, tu peux nous dire quelque chose sur le son?
1: Ja, danke schön, Christoph. Das war wieder Espoir 2000. Das ist eine Gruppe von Elfenbeinküste, Côte d'Ivoire. Und der Titel ist Pourquoi? Pourquoi ist warum? Warum muss unsere Welt so anstrengend sein? Warum muss Sachen so schwierig sein? Und ja, das habe ich gerne ausgewählt.
0: Du Cameroun, on va en Iran pour parler de Mahmoud, 45 ans, musulman et LGBT, un mélange risqué qui a failli lui coûter la vie. Mais comme Lil Muller, il s'est sauvé. Première escale, Dubaï, ensuite il atterrit en Allemagne. Il rêve enfin de vivre en liberté. Il s'est confié au micro de Christelle et Séraphine comme traductrice Pauline de Westerwelle.
1: Von Kamerun fliegen wir nach dem Iran, um Mahmoud zu treffen. Der Mahmoud kommt genau aus dem Iran. Der ist schwul, 45 Jahre alt. Und nach vielen Herausforderungen ist er nach Dubai geflohen. Und seit einiger Zeit lebt er in Deutschland und vor allem in der Lea-Erstaufnahmestelle in Tübingen, der hat Christel und Serafin getroffen und hat auch seine Geschichte erzählt.
0: Bonjour, c'est Christelle. Comme vous l'avez constaté, nous sommes toujours à Tübingen dans le cadre de notre rencontre avec les migrants couets de la ville. Cette fois-ci, c'est Mahmoud, réfugié iranien, habitant du centre d'accueil de Léa de Tübingen, qui a décidé de partager avec nous son
2: Ich
0: expérience en
2: bin
0: tant
2: Christelle
0: que
2: und ich bin
0: personne
2: Séraphine. Willkommen in unserem Podcast über queere Migrantinnen.
3: Ich komme aus dem Iran. Ich bin ungefähr seit einem Monat in Deutschland. Ich bin 45 Jahre alt.
2: Mahmoud, möchtest du uns Ereignisse erzählen, die du erlebt hast, damit wir uns vorstellen können, was du so erlebt hast?
3: Ja, ich würde gerne darüber sprechen, von meinen Erinnerungen und von meinen Erfahrungen und die Schwierigkeiten, die ich erlebt habe.
2: Dann erzähl gerne, was du erzählen möchtest.
3: Sie wissen schon, dass Iran eine islamische Republik ist und eine islamische Republik ist und viele Menschen mit LGBTQ-Hintergrund viele Probleme haben.
2: Wie können wir uns diese Probleme vorstellen? Was sind diese Probleme?
3: Als LGBTQ-Person im Iran kann man nicht frei leben, kann man nicht Liebe zeigen oder auch im Öffentlichen oder auch auf der Straße so sein, wie man sein will.
0: Mahmoud, j'aimerais savoir la raison pour
2: Mahmoud,
0: laquelle.
2: ich würde gerne wissen, warum du den Iran verlassen hast, wenn du uns das erzählen möchtest.
4: ایران من نمیخوام از کشورم بد بگم ایران کشور خیلی خوبه خیلی زیبایی ولی
3: Iran ist ein schönes Land. Ich will nicht über meine Heimat schlecht reden, aber ich muss auch leider sagen, dass wir keine Freiheit da haben. Wir haben keine Freiheit, wir können nicht die Liebe zeigen zu Leuten, die wir wollen. Es ist ein unfreies Land und wir können nicht ohne Stress und ohne Angst normal leben. Und Polizei ist ein Zeichen, ein Symbol von Repression und es ist klar, dass man nicht dort frei leben kann.
2: Mahmoud, wir würden gerne wissen, wie der Verlauf deiner Flucht war, also welche Station du auf der Flucht hattest, welchen Weg du genommen hast.
4: Ich habe Khuruj aus Iran bei انلاز قانونی خیلی مشکله. ما باید بخاطر اینکه بتونیم از ایران
3: Es ist sehr schwer, Iran zu verlassen, weil es gibt schwere Regeln und nicht jeder das Land verlassen kann. Ich habe mit einem Schleuser geredet, er hat mir ein Fake-Passport gebastelt und damit könnte ich nach Dubai fliegen. Ich war 3 Tage lang in Dubai und dann bin ich nach Aden geflohen. Nach meinem 2-tägigen Aufenthalt im Aden, bin ich nach Barcelona gegangen und von Barcelona bin ich mit einem Zugticket nach Deutschland gekommen.
2: Mahmoud, gab es für dich wichtige Ereignisse während der Flucht und was waren diese?
3: Leider oder zum Glück, mein Schleuser war sehr professionell und deswegen könnte ich sehr gut nach Deutschland kommen.
0: Mahmoud, quel est l'endroit chez toi?
2: Gibt es Orte, Mahmoud, wo du dich in Sicherheit gefühlt hast? Und kannst du uns zu diesen Orten was erzählen?
4: اگه منظورتون آلمان یا اروپا است زمانی که من از خاک ایران پرواز کردم و به
3: Ja, also ich bin ja ich bin ja zuerst nach Dubai geflogen und dort hatte ich auch kein gutes Gefühl, weil ich habe mich dort auch so unsicher gefühlt, weil dort herrscht ja auch eine islamische Regierung und da wusste ich ja auch, dass ich nicht in Sicherheit bin. Aber als ich nach Europa geflohen bin, ist mir auch direkt aufgefallen, wie sicher das ist, wie schön das Leben sein kann, dass man einfach frei die Person sein kann, die man will, egal ob man LGBTQ ist oder nicht.
5: Mahmoud, nous aimerons savoir comment était pour toi de grandir.
2: Wie hast du dich dabei gefühlt, als queere Person, als LGBT-Person aufzuwachsen? Hast du dich wohl dabei gefühlt oder eher unwohl?
4: Mit meinem Hesse, خوشحالی Hesse, خوبی نبود, چونکه توی ایران تمام لحظاتت با
3: استرس Nicht so schön. Ich hatte kein gutes Gefühl und es war so stressig, so aufzuwachsen. Man musste immer Angst haben und ich konnte nicht einfach mit meinem Verlobten zum Beispiel auf der Straße zu laufen oder zusammen in die Stadt zu gehen. Man musste immer Angst haben, dass die staatliche Polizei man festnimmt oder Aggression zeigt.
2: Mahmoud, wie spricht man über queere Personen, über LGBT-Personen in deinem Land?
3: Es ist generell auf der Welt ein Problem, aber insbesondere in islamischen Ländern und auch im Iran. Es ist sehr schwer, so sein, wie man will. Und man muss immer sich verbergen und verstecken. Und in Öffentlichkeit muss man einfach zeigen, dass man wie allen anderen ist oder normal ist.
2: Wir würden gerne wissen, wann du entdeckt hast, dass es auch andere queere Personen, andere LGBT-Personen gibt. Und würden gerne deine Geschichte hören, wenn du sie uns erzählen magst.
3: Seitdem ich entdeckt habe, dass was ein Geschlecht ist, was ein Geschlechtsverkehr ist, war es mir auch klar, dass ich irgendwie eine Anziehung zu einem Männer habe. Und ich musste es immer verbergen und ich konnte nicht mich frei ausdrücken, meine Gefühle frei ausdrücken.
4: به سمت همجنس خودم نرم. ولی خب بازم نمیشد.
0: Quelles sont les sanctions?
2: Was sind Sanktionen oder Strafen, die du in deinem Land erfahren kannst? Wir würden gerne wissen, was Strafen sind in Bezug auf, also kulturelle Strafen, soziale Strafen, aber auch legale Strafen, also von der Justiz aus.
4: کسایی که همجنسگرا هستن یا در کل LGBT بخوایم حساب بکنیم اگر پلیس حکومت بخواد اینا رو.
3: Also die Strafe im Iran ist die Hinrichtung für diejenigen, die LGBTQ sind. Und das ist auch der Grund, warum ich hier bin und warum ich im Iran nicht frei leben könnte.
2: Mahmoud, wie stellst du dir deine Zukunft vor in Deutschland? Was wünschst du dir für deine Zukunft? Wie möchtest du leben hier?
3: Also ich bin sehr, sehr froh, dass ich hier bin. Mein Wunsch ist, mir ein gutes Leben aufzubauen und von meinen Erfahrungen und von die Sachen, die ich erlebt habe, anderen erzählen. Und ich bin auch bereit, sehr positiv für die Gesellschaft zu wirken.
2: Wenn du eine Nachricht hast, die du anderen queeren Geflüchteten, anderen LGBT-Geflüchteten weitergeben möchtest, was wäre diese Nachricht?
3: Ich habe nur eine Nachricht und die Nachricht ist, solange ihr in Deutschland seid, seid ihr in Freiheit und in Sicherheit. Lebt eurem Leben.
0: Merci Mahmoud d'être venu dans ce studio.
2: Vielen Dank, Mahmoud, dass du heute hier im Studio bei uns warst. Du bist immer bei uns willkommen. Und vielen Dank, dass du deine Geschichte erzählt hast und mitgeteilt hast. Wir wünschen dir alles, alles Gute für die Zukunft und dass du ein schönes Leben in Deutschland haben kannst.
3: Ich bin auch sehr froh, dass ich hier bin. Ich bedanke mich für die Zeit.
0: C'était là l'histoire courageuse et inspirante de Mahmoud. Merci à Mahmoud d'avoir accepté notre invitation.
1: Das war die ermutigend und schöne Geschichte von Mahmoud. Mahmoud, vielen lieben Dank für deine Zeit und für dein Vertrauen. Dankeschön.
0: Le but de la boîte des couets est de rendre des voix visibles.
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0: 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Allô, Ruby.
1: Hallo und herzlich willkommen beim La Voix des Couets, den neuen Podcast von Our Voice, den wir jeden dritten Mittwoch im Monat auf Radio Dreieckland hören können. Wir senden aus Freiburg in Deutschland und ihr könnt uns weltweit zuhören. 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Das Ziel von La Voix des Couets ist, die Geschichten von LGBTQ+, Geflüchtete in Deutschland und vor allem in Baden-Württemberg sichtbar zu machen. Ich bin Ruby Traoré, im Studio mit mir, wie schon gesagt, ist Christelle. Christelle, danke schön für deine Einladung. Ich freue mich, mit dir im Studio zu sein.
0: Bitte schön.

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0: Herzlich willkommen zum Infomagazin bei Radio Dreieckland am 17. Juni 2026. Wir werden immer mehr. Große Versammlung der Azubis gegen rechts Freiburg. Es geht darum, sichtbar zu werden. Decolonize Berlin e.V. sieht eine Pflicht des Bundes zur Kolonialismuserinnerung. Nach einer anscheinend Einigung zwischen Iran und USA, ein Rückblick auf den Beginn des Krieges gegen den Iran aus Sicht einer Iranerin vor Ort. Sport im Kapitalismus, die Fußball-WM als Gelddruckmaschine. Richtungswahl in Kolumbien und über die romantische Liebe, die Dekonstruktion eines Ideals. Das sind die Themen, die euch in der kommenden Stunde erwarten. Wir haben bereits berichtet über die Azubis gegen rechts, die sich auch in Freiburg gegründet haben. Und vergangenes Wochenende fand eine Versammlung der Azubis gegen rechts statt. Wir waren dabei und haben mitgehört, um welche Forderungen es dabei ging und welche in der Abstimmung der Azubis priorisiert wurden und warum.
1: Im Stadtteilzentrum Vauban haben die Azubis gegen rechts am vergangenen Samstag, dem 13. Juni, einen großen Schritt nach vorne getan. Denn in Zukunft soll nicht nur gegen die AfD skandiert werden, es soll sich auch eine gemeinsame Stimme gegen die Stadt Freiburg, das Berufsschulsystem und schließlich auch die Bundesregierung richten. Das Ziel, das die teilnehmenden Auszubildenden aus Freiburg und Umgebung am Ende des langen Tages erreicht haben, war es, eigene, klare Forderungen zu erheben und so gegen die strukturellen Missstände vorzugehen, die das Leben von Azubis in allen Berufssparten und auch weit über Freiburg hinaus erschweren. Unter den etwa 60 jungen und trotz der Hitze sehr motivierten Leute finden sich zahlreiche, die zum ersten Mal an einem Treffen der Azubis gegen rechts teilnehmen. Wann auch immer sie eintrödeln, werden sie umstandslos empfangen und in den Prozess integriert. Allgemein ist die Stimmung bei dem Treffen sehr offen und entgegenkommt.
2: Wir haben heute unsere Konferenz, die erste Azubi-Konferenz Freiburgs.
3: Erste Azubi-Konferenz Freiburgs.
2: Und wir sind irgendwie hier von Azubis gegen rechts. Und
3: alle Berufe.
2: Wir sind alle möglichen Berufe, genau.
3: Alle möglichen.
2: Ja, weil ich bin auch Schreiner.
3: Du bist Schreiner?
2: Hier haben wir irgendwas mit Radiologie und Medizin.
3: Ja, okay, ich mache.
2: Und pflegende Menschen und aus dem Handwerk.
3: Ich mache nämlich auch eine Lehre, darum hat es mich halt auch angesprochen.
2: Oh, nice. Was machst du?
3: Sanitärheizung.
4: Ey, du kannst auch bleiben, wenn du willst.
2: Kannst gerne.
4: Wir machen jetzt drin weiter mit dem Raum. Kannst du
3: ja?
4: Ja?
2: Auf jeden Fall.
3: Ja, ich glaube, kurz bin ich da. Ja, ich mache zwei Jobs.
5: Ja, du bist doch gerade unten am Arbeiten, dachte ich. Oder?
3: Ja, genau. Ich habe gerade Pause. Habe gerade Pause, darum dachte ich mir, ich komme kurz hoch, guck's mir mal kurz an.
2: Okay, wir hatten jetzt vorhin Workshops. Dann hatten wir jetzt gerade noch so eine kleine Kleingruppenphase, wo wir alle ein bisschen über Probleme in der Ausbildung und so geredet haben. Und jetzt treffen wir uns wieder und das Ziel ist im Prinzip, dass wir heute ein bisschen sammeln, so ein bisschen, was eben Probleme in der Ausbildung sind und dann auch Forderungen erarbeiten und die dann am Ende vorstellen wollen.
3: Ich finde das auf jeden Fall eine richtig gute Sache und eine coole Idee.
2: Setz dich gerne mit rein.
3: Ja, mache ich. Also ein, zwei Minütchen gerne. Ich gucke es mir schnell an. Und dann muss ich auch schon wieder noch schnell eine rauchen und dann wieder zur Arbeit.
1: In den Gesprächsrunden, während denen die Azubis in kleinen Gruppen und draußen im Schatten sich miteinander austauschen, wird schnell deutlich, dass der Bedarf danach, sich miteinander zu vernetzen und auch von den Erfahrungen der anderen zu hören, sehr groß ist. Dafür spricht, dass neben der Finanzierung der Lehre und der besseren Kontrolle über die eigenen Ausbildungs- und Schulungsbedingungen auch das Bedürfnis nach sozialen Räumen häufig angesprochen wird. Denn schon sich so zusammenzufinden, wie es die Azubis gegen rechts an diesem Samstag getan haben, erfordert gerade für Auszubildende einen größeren Aufwand. Sie begegnen einander sonst häufig in den Berufsschulen und verbringen ansonsten den größten Teil der Zeit in ihren jeweiligen Betrieben. Sich mit anderen Azubis auszutauschen, kommt dadurch deutlich zu kurz. Studierende hingegen ziehen im Vergleich deutlich den besseren. Ihnen ist nicht nur eine traditionelle Erstiwoche gegeben, um einander kennenzulernen und in der Startphase zu unterstützen. Studis haben auch mehr Zugriffe auf soziale Räume und Beratungsangebot, wie beispielsweise die Studienberatung. Auch viele der Vergünstigungen in Sport, Kultur, Verpflegung und anderen Bereichen kommen bislang nur den Immatrikulierten an den Universitäten zugute. So ist eine der erhobenen Forderungen darauf ausgerichtet, mehr Angebote für Azubis zu schaffen oder, wie der Punkt zuerst noch verhandelt wird, sie an die Studieprivilegien anzupassen.
6: Wir stellen uns vor, jetzt vor allem für Freiburg, dass wir, wie zum Beispiel die Studis hier in Freiburg, haben die Nextbikes, die Frelos, zum Beispiel die ersten 30 Minuten eine Gratis-Nutzung. Hätten wir auch ganz gerne. Dann gibt es ja in den Studiestrukturen ganz viele Angebote wie Ersti-Wochen, Hüttenwochenenden, Sportgruppen, wo man sich irgendwie mit anschließen kann. Sowas in die Richtung hätten wir gerne. Beratungsstellen, die man wahrnehmen kann, dass wir da irgendwie auch Anspruch drauf haben, ob das jetzt für uns eigene Beratungsstellen als Azubis sind oder mit in den Studiestrukturen quasi drinnen. Zeigt sich dann. Und vergünstigtes Wohnen bzw. Azubi-Wohnheime oder eben auch Azubis in Studi-Wohnheimen für irgendwie auch mehr Vernetzung. Fänden wir mega cool.
1: Ein weiterer Punkt ist für viele die Qualitätssicherung der Ausbildung. Nicht nur genießen zahlreiche Betriebe den Status als Ausbildungsbetrieb, obwohl sie diesen faktisch nicht verdienen, auch die Lehrenden an den Berufsschulen sind didaktisch oft nur schlecht aufgestellt.
6: Wir hätten gerne für Lehrer irgendwie regelmäßige Seminare, die Pädagogik betreffen, weil viele von uns irgendwie oft die Erfahrung machen, dass Fachlehrer dann nur Menschen aus dem Beruf heraus sind, wenig pädagogische Erfahrung haben oder gar keine, beziehungsweise auch kein Interesse für Pädagogik irgendwie aufzeigen. Das scheitert dann irgendwie zum einen am Zwischenmenschlichen, zum anderen aber auch voll an der Art, wie der Unterricht gestaltet wird, dass die Art miteinander, wie auch die Vernetzung in den Klassen oder in den Kursen zum Beispiel miteinander stattfindet. An Berufsschulen auch verpflichtende Schutzkonzepte bei beispielsweise sexueller Belästigung, Dinge in die Richtung.
1: Um sich auf drei Hauptforderungen zu einigen und so auch als Stimme eine gezieltere Schlagkraft erreichen zu können, müssen viele Bedürfnisse vorerst wieder unter den Tisch fallen. Auch über sexuelles Fehlverhalten beispielsweise am Arbeitsplatz werden in den Gruppen häufiger Gespräche geführt. Andere Vorschläge, die keine Mehrheit finden, sind oft sehr berufsspezifisch. Keine Mehrheit findet zum Beispiel die Idee, die maximale Anzahl der Krankheitstage im Jahr erhöhen zu lassen. Zwar findet dieser Vorschlag breite Zustimmung, doch die Hände, die sich zum Schluss erheben, um aus diesem Vorschlag eine der Hauptforderungen zu machen, kommen vor allem von denen, die am meisten Bedarf danach haben, nämlich von den auszubildenden PflegerInnen. In der Frage nach einer gerechten und würdigen Bezahlung finden sich hingegen alle Auszubildenden wieder. Um sich ein eigenständiges und würdiges Leben finanzieren zu können, soll, so fordern die Azubis gegen rechts, die Ausbildungsvergütung an den gesetzlichen Mindestlohn angeglichen werden.
7: Ich glaube, die Erfahrung ist einfach, dass man auch als Azubi ja ein eigenes Leben haben will und vielleicht von zu Hause ausziehen will. Und dann kommt man halt einfach mit der Mindestausbildungsvergütung, die es gerade gibt, überhaupt nicht hin. Und ich finde, der Anspruch an eine Ausbildung kann schon sein, dass man von dem, was man da macht, leben kann. Und das ist halt bisher nicht so. Und deshalb glauben wir, dass eine Mindestausbildungsvergütung eigentlich an den Mindestlohn angepasst werden müsste.
1: Am Ende des großen Azubi-Treffens bleiben natürlich auch Fragen offen. Wie lässt sich effektiv Druck hinter den Forderungen aufbauen? Wie geht es in Zukunft weiter mit den Bedürfnissen, die an diesem Samstag erst einmal zurückgestellt werden mussten? Und auf welche Herausforderungen müssen sich die Azubis nun erst einmal einstellen?
6: Sicherlich die deutsche Bürokratie und an wie viel Stellschrauben da gedreht werden muss und wie viel

0: dass es irgendwie den Leuten besser geht und dass die Leute aufgefangen werden. Und ich glaube, das ist wichtig, quasi der politischen Strömung, die es gerade gibt, zu widersprechen und zu sagen, ey, wir brauchen eigentlich einen höheren Mindestlohn, eine bessere Ausbildungsvergütung, eine gescheite Pflegeversicherung und so weiter. Und ja, aber deshalb kommen da wahrscheinlich Hürden auf uns zu.
1: Würdest du die Stimmung heute beschreiben?
2: Krass. Richtig krass. Sehr viel Power irgendwie gebend. Ich habe viel auch das Feedback bekommen von Auszubildenden, dass es irgendwie mega schön ist, sich mit anderen Azubis zu vernetzen, die man halt sonst einfach nicht kennenlernt, wenn man nicht im gleichen Betrieb oder in der gleichen Klasse ist. Und fand es richtig fröhliches Zusammensein irgendwie auch.
0: Ja, ich glaube, mir geht es ganz genauso. Ich glaube, ja, es war irgendwie einfach total cool, sich mit anderen Auszubildenden auszutauschen. Und ich glaube, wir haben alle viel gelernt und gehen mit irgendwie einer krassen gemeinsamen Energie hier raus und wollen richtig was reißen die nächste Zeit.
3: Die Azubis gegen rechts wachsen also weiter an. Nicht nur als wichtige Stimme gegen die AfD, sondern auch als handlungsfähige Interessensvertretung aller Auszubildenden in Freiburg und darüber hinaus. Das Bündnis sorgt somit nicht nur dafür, der AfD eine glaubwürdige Stimme aus den Betrieben entgegenzusetzen, sondern es sorgt auch für eine größere Sichtbarkeit aller, die sich für einen Ausbildungsberuf entschieden haben.
4: Die deutsche Kolonialgeschichte wird bis heute nur am Rand erinnert und das, obwohl schwarze Initiativen und antirassistische Gruppen seit Jahrzehnten dafür kämpfen, dass koloniales Unrecht als Teil deutscher Geschichte anerkannt wird. Im Mai haben VertreterInnen verschiedener Organisationen einen offenen Brief im Bundestag übergeben. Ihre Forderung, der Bund müsse endlich seiner Verantwortung gerecht werden und die Erinnerung an den deutschen Kolonialismus dauerhaft in der offiziellen Gedenkkultur verankern. Doch warum fällt dieser Schritt bis heute so schwer? Was bedeutet es für die Betroffenen, wenn sie die Anerkennung ihrer eigenen Geschichte immer wieder selbst einfordern müssen? Darüber sprach Radio Dreieckland mit Tahir Della, einem der bekanntesten Stimmen der schwarzen Bewegung in Deutschland. Della ist Teil des Vorstandes von Decolonize Berlin e.V. und spricht für die Initiative Schwarze Menschen in Deutschland.
5: Als im Mai der offene Brief zur Kolonialismuserinnerung im Bundestag übergeben wurde, stand dieser Moment ja in einer jahrzehntelangen Kontinuität antirassistischer und schwarzer Organisierung. Was hat dieser Augenblick für Sie persönlich, aber aus Ihrer Sicht aber auch für viele Menschen bedeutet, die sich seit Jahrzehnten für die Anerkennung kolonialen Unrechts einsetzen?
6: Tatsächlich war es für uns insgesamt ein großer Teilerfolg, dahingehend zumindest, dass hier bemerkbar wird, dass in den deutschen Parlamenten, im Bundestag zum Beispiel, dieses Thema mehr und mehr zur Kenntnis genommen wird oder auch ernst genommen wird. Und tatsächlich ist es so, dass wir eben sehr lange darum gekämpft haben, sichtbar deutlich zu machen, inwieweit die Aufarbeitung der Kolonialgeschichte auch uns befähigt, aktuelle Themen zu bearbeiten und auch zu beantworten. Und jetzt, dass das sozusagen jetzt aus dieser Zivilgesellschaft herausgetragen wurde in die Parlamente, ist natürlich ein ganz wichtiger Schritt, der Merkmal macht, sozusagen, wo wir gerade aktuell stehen bei der Debatte.
5: Der offene Brief trägt ja den Titel, der Bund hat eine Pflicht zur Kolonialismuserinnerung. Warum ist diese Forderung für schwarze Communities und andere von kolonialem Unrecht betroffene Menschen mehr als eine symbolische Frage der Erinnerung?
6: Geschichtsschreibung in Deutschland ist ja sehr stark geprägt von Auslassungen und Nichterzählungen, die aber stattgefunden haben. Und tatsächlich ist es eben auch hier so, dass die Erfahrungen von schwarzen Menschen, Menschen afrikanischer Herkunft während der Kolonialzeit immer noch sozusagen ein Trauma da mit sich bringen. Das heißt also, wir wollen nicht jetzt in Konkurrenz zu anderen Erinnerungspraxen beispielsweise antreten, sondern im Gegenteil deutlich machen, es braucht eine inklusive Erinnerungspraxis. Und das bedeutet eben auch, dass die Themen, die bisher eben nicht bearbeitet worden sind, das ist die Aufarbeitung der Kolonialgeschichte unter anderem, dass die eben Teil dieses gesamten Prozesses der Erinnerung werden und zwar nicht nur symbolisch im Sinne von damit das Thema abzuhaken, sondern tatsächlich eben auch das zu einer Erzählung zu machen, die uns, wie gesagt, befähigt, die Herausforderungen der Gegenwart der Zukunft zu beantworten.
5: Was verstehen Sie unter inklusiver Erinnerungspraxis?
6: Es gibt eben ganz viele Auslassungen. Die Erfahrung von Sinti und Roma beispielsweise, die Erfahrung von Menschen afrikanischer Herkunft oder schwarzer Menschen beispielsweise, die kommen in dieser Narrative, in dieser Erzählung eben meist randständig nur vor, wenn überhaupt. Und das muss Teil dieser Erinnerungspraxis insgesamt sein, weil wir als Gesellschaft natürlich immer wieder nachdenken müssen, inwieweit wir Tendenzen jetzt aktuell gerade das Erstarken der politischen Rechte zum Beispiel beantworten wollen. Und kann es da sozusagen zu einem Zusammenschluss geben, von Communities, die eben unter Verfolgung gelitten haben beispielsweise, dass die sich gemeinsam erinnern, gemeinsam gedenken, aber auch deutlich machen. Es gibt Unterschiede im Gedenken und es muss eben auch deutlich werden, dass eben dieses Weglassen von Erfahrungen nur dazu führt, dass wir eben

0: Geschichten unsichtbar mache. Und das sollte tatsächlich endlich mal beendet werden.
1: Was bedeutet es denn für die Menschen, die diese Arbeit, nämlich die schwarzen Initiativen und die antirassistischen Gruppen, die ja seit Jahrzehnten dafür kämpfen, dass koloniales Unrecht sichtbar wird, dass diese Menschen immer wieder das selbst einfordern müssen?
0: Es ist gar nicht so ungewöhnlich, glaube ich. Also, wenn wir uns erinnern, nach 1945, nach dem Ende des deutschen Faschismus, war es ja auch die Zivilgesellschaft, die sehr lange dafür gekämpft hat, das Gedenken, das Erinnern hier in Deutschland zu organisieren. Das wurde zum Teil von der Politik entweder verhindert oder auch tatsächlich ignoriert. Und auch hier hat es sehr, sehr lange gedauert, bis das eben Teil des gemeinsamen Gedenkens wurde in Deutschland. Das ist natürlich auch die Erfahrung, die wir machen müssen, also Menschen afrikanischer Herkunft, schwarze Menschen, dass dieses drum kämpfen natürlich auch deutlich macht oder so. Es geht ums Sichtbarmachen, es geht ums Hinsehen und gesehen werden und tatsächlich eben Teil einer gesellschaftlichen Prozesse zu werden, der dann wiederum dazu führt, eben, dass unsere Erfahrungen auch ernst genommen werden. Rassismus ist ja kein Thema, das jetzt irgendwie weit zurückliegt oder nicht mehr existiert. Im ganzen Gegenteil ist es der Fall. Und das gehört eben dazu, zu dieser Erzählung, dass wir erinnern und gedenken und auch deutlich machen, was wir für die Gegenwart und die Zukunft wollen.
1: In dem offenen Brief, der dem Bundestag übergeben wurde, wird ja das neue Gedenkstättenkonzept kritisiert. Denn dort wird weiterhin koloniales Unrecht lediglich randständig behandelt werden und soll gerade keinen festen Platz in Deutschland erhalten. Jedoch schon seit langem wird ja ein zentraler Lern- und Erinnerungsort zum deutschen Kolonialismus gefordert. Warum reicht es nicht aus, dass das Thema weiterhin dezentral in Projekten und Initiativen bearbeitet wird? Was würde denn ein zentraler Ort verändern?
0: Die Orte, die über die Republik verstreut sind, die es jetzt schon gibt, in Museen, in Institutionen, Sammlungen, aber auch im öffentlichen Raum, die sollen natürlich weiter fortbestehen bzw. ausgebaut werden. Und gleichzeitig brauchen wir aber auch einen zentralen Gedenkort, der eben dieses Unrechtsverhältnis, dieses Menschheitsverbrechen, Versklavung, Kolonisierung thematisiert und auch aufgreift als Thema, das in Deutschland eben ganz klare Rolle spielen muss. Und ich glaube, dass sozusagen die Parallelen, die es eben gibt, Stichwort Holocaust-Mahnmal in Berlin beispielsweise, die machen ja deutlich, dass eine Einschreibung in dem öffentlichen Raum, eine Einschreibung in die Geschichtserzählung dazu führt, dass wir eben gemeinsam als Gesamtgesellschaft uns diesem Thema auch widmen, ohne davon eine Scheu zu haben. Und klar ist natürlich auch, dass diese Orte staatlich, politisch gewollt sein müssen. Das heißt also, dieses drum ringen, dieses drum kämpfen, muss irgendwann aufhören und muss deutlich werden, hier will die Gesamtgesellschaft eine Veränderung, ein Teil dieser Geschichtsschreibung werden. Und das ist nicht nur die Aufgabe von schwarzen Menschen, Menschen afrikanischer Herkunft, sondern von der gesamten Gesellschaft.
1: Kolonialismus bedeutet ja immer auch Macht, die Macht anderer Menschen definieren zu können und ihre Stimmen zu übergehen, Erfahrungen unsichtbar zu machen. Dann kann man ja durchaus als Zwischenfazit bis jetzt unseres Gesprächs ziehen, dass es weiterhin Kontinuitäten von diesem Kolonialismus in der heutigen Erinnerungspolitik gibt.
0: Absolut, und wir müssen uns die globalen und lokalen Verhältnisse einfach mal anschauen. Die sind eben ganz stark von kolonialen Wirksamkeiten, Kontinuitäten geprägt. Wenn wir uns anschauen, Themen wie Migration und Flucht beispielsweise, die Veränderung des Klimas beispielsweise, die Handelsungerechtigkeiten oder die Konflikte, die weltweit stattfinden, sind sehr, sehr viele oder auch davon geprägt von diesen kolonialen Kontinuitäten. Wir brauchen tatsächlich endlich mal eine ernsthafte Auseinandersetzung mit diesen Macht- und Herrschaftsverhältnissen, mit diesem Querschnittsthema Dekolonisierung beispielsweise, um auch hier zu adressieren, es geht nicht nur um den öffentlichen Raum, es geht nicht nur um Denkmäler oder Straßenumbenennungen. Es geht wirklich darum, die Gesellschaft als Gesamtes mal auf den Prüfstand zu stellen und zu überprüfen, inwieweit diese kolonialen Kontinuitäten unser Leben tatsächlich beeinträchtigen und was wir bereit sind, dagegen zu unternehmen.
1: Im offenen Brief wird kritisiert, dass die betroffenen Communities bei der Erarbeitung der Gedenkstättenkonzeption kaum einbezogen wurden. Ist das ein Einzelfall oder geht es hier ein grundsätzliches Muster?
0: Bedauerlicherweise nicht. Also einer der Gründe wird wahrscheinlich sein, dass diese Stimmen, diese kritischen Stimmen, natürlich mehr wollen als symbolische Maßnahmen, die alljährlich ritualisierten Gedenken beispielsweise ausmachen. Und hier deutlich zu machen, es braucht einen Blick auf die Strukturen, es braucht einen Blick auf die gesellschaftlichen Verhältnisse. Es braucht ein breiteres Verständnis von Herrschafts- und Machtverhältnissen, die klar machen oder so, die sind eben nicht weit zurückliegend, sondern die sind gegenwärtig. Und wenn wir sie nicht adressieren, werden sie weiter unser Leben oder unsere Lebensqualitäten beeinträchtigen. Also das sind ganz große Schritte und ich glaube, dass die Politik oft, ich will jetzt nicht sagen Angst hat, aber Bedenken hat, diese aufzugreifen, weil sie eben sehr komplex sind und natürlich nicht nur BefürworterInnen findet, sondern auch tatsächlich auch Menschen findet, die sagen, Das liegt so weit zurück, die deutsche Kolonialgeschichte beispielsweise. Wir müssen uns dann nicht kümmern und wir können das getrost weiterhin sozusagen auslassen.
1: Ja, das ist ein ganz wichtiger Punkt, denn es gibt ja durchaus Stimmen, nicht nur dezidiert aus rechten Kreisen, sondern das geht ja bis in die Mitte der Gesellschaft, die sagen, Deutschland hat eine ausgeprägte Erinnerungskultur. Man könne nicht jedes historische Unrecht gleichermaßen wieder gut machen. Was antworten Sie diesen Stimmen?
0: Es geht weniger ums gleichermaßen bearbeiten oder erinnern, sondern es geht eher darum, nochmal eine inklusive Erinnerungspraxis zu entwickeln. Und das heißt eben, dass wir die Leerstellen, die noch existieren, und das ist die Aufarbeitung der Kolonialgeschichte zum Beispiel, dass wir damit sozusagen anfangen, diese Teil des gesamtgesellschaftlichen Gedenkens halten zu lassen. Denn es geht hier nicht um Konkurrenzen oder es geht nicht darum, die anderen Erfahrungen sozusagen zu negieren oder zu relativieren, sondern es geht eher darum, gemeinsam zu lernen voneinander, inwieweit wir gedenken, inwieweit wir erinnern und aufarbeiten wollen. Und da gibt es ganz viele Vorbilder. Wir hatten jetzt in Hamburg dieses Jahr, also im Frühjahr, ein Netzwerk treffen, SED-Gedenkstättenakteure, NS-Gedenkstättenakteure und Akteure aus der postkolonialen Bewegung, die sich zum ersten Mal sehr umfangreich damit beschäftigt haben, das Thema des gemeinsamen Gedenkens. Und dabei unisono sozusagen zu hören, dass es eine inklusive Praxis braucht.
1: Nochmal zurück zu dem offenen Brief. Der Brief wurde ja im Bundestag an die beiden Abgeordneten Sven Lehmann und Abid Tesfayesus übergeben. Wie erleben Sie diese Übergabe? Denken Sie, dass der Bundestag die Forderungen ernsthaft prüfen, als ernsthafte politische Aufgabe verstehen wird?
0: Das wäre natürlich zu wünschen, wobei für mich persönlich ist es erstmal ein Schritt überhaupt, dass wir hier eine Arbeit fortsetzen, die ja schon seit einigen Jahren geht. Also die Kolleginnen, die genannten aus dem Bundestag, sind da schon länger mit uns im Austausch, im Gespräch, wie wir dieses Thema immer wieder auf die Agenda setzen können unter unterschiedlichen Aspekten. Und hier wird doch schon deutlich, dass es eben PolitikerInnen gibt in den Bundestag, in den Landesparlamenten, die dieses Thema durchaus ernst nehmen und auch bearbeiten wollen. Das wird nicht eins zu eins sofort zum Erfolg führen, das wäre nicht realistisch genug. Aber ich glaube, dass sozusagen damit eine Kontinuität geschaffen wird, die dann zumindest klar macht oder so, es ist ein Thema, was man nicht übersehen kann.
1: Was würde sich denn in Deutschland konkret verändern, wenn die koloniale Dimension konsequent anerkannt würde? Also nicht nur eine äußerliche Anerkennung, sondern im Selbstverständnis von Menschen, aber auch von Institutionen vielleicht?
0: Na, ich glaube, dass diese Aufarbeitung von Unrechtsverhältnissen, Machtverhältnissen schon dazu beitragen kann, dass wir die Gesellschaft anders gestalten. Die ist ja insgesamt natürlich von sehr vielen Ungleichheiten, Ungerechtigkeiten geprägt nach wie vor. Es gibt rassistische Verhältnisse, es gibt Antisemitismus nach wie vor. Also ganz viele Ismen, die unser tägliches Leben mitbestimmen tatsächlich und zum Teil auch sehr bedrohlich mitbestimmen. Und ich glaube, dass wir in die Lage versetzt werden, diesen Kräften entgegenzuwirken, wenn wir eben tatsächlich hier auch nochmal eine inklusive Gedenk- und Erinnerungspraxis entwickeln, die eben auch nicht bloß zurückschaut, sondern eben auch nach vorne schaut. Was, in welcher Art von Gesellschaft wollen wir leben?
1: Herr Deller, zum Schluss gefragt, Sie begleiten diese Debatten und initiieren sie seit Jahrzehnten. Allzu oft ja auch gegen Widerstände und trotz allem, so habe ich den Eindruck, mit viel, viel Energie. Was gibt Ihnen bei dieser Arbeit und aller Widerstände zum Trotz das Gefühl, dass sich etwas bewegt, so langsam Veränderungen dann im Alltag vielleicht auch sein mögen?
0: Wir haben jetzt hier im Herbst, also im Frühjahr, ein Erinnerungskonzept vorgelegt, in Berlin beispielsweise. Es gibt regelmäßig große und kleine Veranstaltungen, es gibt Projekte, es gibt Veranstaltungen, die eben sich genau mit diesen Themen befassen, auf unterschiedlichste Art und Weise, dieses Querschnittsthema auch wirklich immer wieder reinzutragen. Und ich glaube, es ist in den letzten 10, 20 Jahren doch relativ erfolgreich gewesen, wenn auch das immer noch sehr begrenzt in Berlin, Hamburg und Bremen oder auch Frankfurt stattfindet. Wir schon merken, dass diese Diskurse Fuß fassen in diesen Rhythmus dieses Wegschauens, in dieses Rhythmus dieses Ignorierens. Und ich bin da eigentlich ganz zuversichtlich, dass wir in den nächsten 10, 20 Jahren auch weitere Erfolge erzielen werden.
2: Welche Funktion hat die aktuelle Fußball-WM als gigantische Gelddruckmaschine, mit der Milliardengewinne abgesahnt werden und bei der als Kollateralschaden der größte negative Klima-Impact aller Sportgroßveranstaltungen der Menschheitsgeschichte einhergeht? 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
3: Schauen wir uns diese Mammutveranstaltung, die sich über den ganzen nordamerikanischen Kontinent erstreckt, aus Sicht des Dancing Dollar genauer an. Weil die Angelegenheit kurz und schmerzhaft betrachtet werden soll, kommen wir um eine Menge Zahlen nicht herum. Für die FIFA ist diese WM der Volltreffer schlechthin. Sie erwartet bei einem Ausgabenbudget von 3,8 Milliarden Dollar etwa 10 Milliarden Dollar Einnahmen. Man muss FIFA-Boss Infantino nicht mögen, aber 6 Milliarden aus einem Event zu machen, das ist wahrscheinlich schon ziemlich einmalig. Weil wir hier für einige Zeit mit sehr großen Zahlen hantieren, unter denen sich die meisten Menschen nicht richtig etwas vorstellen können, geben wir einige Vergleichszahlen. Die gesamten Bürgergeldzahlungen des Landes Sachsen-Anhalt beraufen sich auf etwa 1 Milliarde Euro pro Jahr. Die FIFA macht unter Berücksichtigung des Dollar-Euro-Kursverhältnisses also ungefähr so viel Gewinn, dass davon fast 6 Jahre das gesamte Bürgergeld eines Bundeslandes bezahlt werden könnte. Kommen wir vom Verband zu den Spielern. Hier kann nicht direkt ein fixer Wert für die Entlohnung pro Fußballkünstler ausgerechnet werden, da dies erheblich vom Erfolg und auch vom Reichtum des Heimatverbandes abhängt. Berücksichtigt man die unterschiedlichen Variablen, so erhalten die Teilnehmer an direkten Zahlungen im Schnitt rund 70.000 Euro. Mit einem großen Spread von minimal 10.000 Euro bis zu mehreren Millionen für die Stars, die es bis ins Finale schaffen. Da an dieser größten aller Fußball-Weltmeisterschaften über 1.500 Spieler teilnehmen, kommt dadurch wiederum rund 1 Milliarde Euro an WM-Teilnahmegehälter zusammen. Zum Vergleich: Die gesamte deutsche Spitzensportförderung durch den Bund beträgt 350 Millionen Euro im Jahr. Nun zu den Ticketpreisen und den Kosten für Fans allgemein, die live vor Ort dabei sein wollen. Die Ticketgebühren variieren von uninteressanten Vorrundenpartien über Teilnahme wichtiger Länder bis hin zu spannenden Duellen. Selbstverständlich gehen die Preise steil nach oben, je näher man dem Finale kommt. Unter 75 Euro kommt der zahlungswillige Fan in kein Stadion. Normale Vorrundenspiele liegen bei 400 Euro, die Endrundenspiele beginnen bei rund 1.000 Euro und gehen bis weit über 3.000 Euro. Schon das dürfte viele Fußballbegeisterte den Geldbeutel sprengen. Berechnen wir noch, was Bodo Bodenmüller für eine WM-Teilnahme mit Reise in die USA im Schnitt bezahlen müsste. Beschränkt er sich auf 2 bis 3 Vorrundenspiele und lebt auch sonst bescheiden, also die Minimalversion, dann wäre er mit rund 5.000 Euro dabei. Als Ultrafan und unter optimistischer Annahme, dass die deutsche Mannschaft bis ins Finale zu begleiten ist, sind weit über 10.000 Euro fällig. Die direkte Zuschauerteilnahme an der Fußball-WM in Nordamerika ist daher insgesamt 8 bis 10 Mal so teuer wie 2022 in Katar. Der Fußball hat die Wandlung vom Proletariersport zum reichen Sport in dieser Weltmeisterschaft meisterlich vollzogen. Kommen wir zum Aspekt der Umweltbelastung. Die großflächigen Mammutveranstaltungen verursachen insgesamt ein intensives Reisen per Flugzeug. Dadurch werden vor allen Dingen über das Viel- und Weitfliegen etwa 7 Milliarden Tonnen CO2 durch die WM zusätzlich erzeugt. Zum Vergleich: Der Pkw-Verkehr in Sachsen-Anhalt erzeugt etwa 3,5 Milliarden Tonnen CO2 pro Jahr. Die Bürgerinnen dieses Bundeslandes müssten also 2 Jahre gar kein Auto fahren, um diese Fußball-WM wieder auszugleichen. In 104 Spielen werden rund 1.000 Spieler über 180 Stunden einen Lederball über den Rasen kicken und dabei durch kapitalistische Verwertung ihrer Balltreterei einen Umsatz von 25 Milliarden Euro erzeugen. Der generierte Gewinn bleibt zum allergrößten Teil bei der FIFA und ihren Funktionären hängen. Rund 6 Milliarden. Etwa eine weitere Milliarde dürften die teilnehmenden Spielermillionäre unter sich aufteilen. Je nach Verlauf des Sportevents und der Wetterlage machen auch die Brauereien bis zu 1 Milliarde zusätzlichen Gewinn. Das gilt vor allen Dingen für die großen Sponsorbrauereien Budweiser und Heineken. Die Sportartikelhersteller, hier heißt der Spitzenprofiteur Nike, können gar mit rund 3 Milliarden Dollar Zusatzgewinn rechnen. Eine besonders skurrile Weise, ebenfalls rund 1 Milliarde Gewinn mit der Fußball-WM zu machen, hat sich der Vertreiber der Panini-Sammelbildchen ausgedacht. Jeder Sammler gibt, aus welchen unergründlichen Motiven auch immer, rund 750 Euro in dieser WM für die Bilder von Fußballmillionären aus. Da weltweit viele Menschen mehrere hundert Euro für Sammelbildchen zu löhnen bereit sind, die in der Produktion vielleicht in der Summe 5 Euro kosten, kommt ein gigantischer Gewinn zusammen. Den enormen Überschuss dieses sogenannten Fußballfestes finanzieren letztlich immer die Konsumentinnen. Abgesehen von den Sonderansätzen wie bei den erwähnten Fußballbildchen wird ein Löwenanteil des Geldes über Werbezeit generiert. Die Firmen, die diese Werbeminuten im Fernsehen mit mehreren Millionen Dollar bezahlen, schlagen die Kosten auf ihre Produkte, die dadurch um den entsprechenden Betrag teurer werden, was von den Konsumentinnen zusätzlich zu entrichten ist. Bei Trikots und Ähnlichem läuft die Alimentation der ohnehin schon sehr Reichen allerdings freiwillig und transparent. Dass in Pakistan von Minderjährigen und ausgebeuteten Arbeiterinnen genähte Sportshirt kostet in der Produktion nicht einmal 5 Euro und liegt dann in der Fan-Replika-Version für knapp 100 Euro in den Regalen. Gleiches gilt für Schuhe und die hunderte von WM-Devotionalien, die überall zu kaufen sind. Branding und Marketing schlagen auf breiter Front zu und auch Produkte völlig ohne Bezug zu Sport wie Nougat-Cremes oder Waschmittel werden mit entsprechendem Sticker teuer verhökert. Wenig bis nichts kann sich in kapitalistischen Systemen seiner Verwertung entziehen. Schon gar nicht der Spitzensport. Die gerade begonnene Fußball-WM hat diese Verwertungslogik auf neue, bislang ungekannte Höhen getrieben. Es scheint wenig gegen diese immer verrücktere Dynamik zu helfen. Vielleicht doch. Ziehen wir uns einfach in den nächsten Wochen öfters mal abends die alten Sportschuhe an und gehen mit ein paar Kumpels und Freundinnen auf den nächsten Bolzplatz kicken. Der Spaß am gemeinsam ausgeübten Sport ist unbezahlbar und kostenlos. Und wir müssen uns dabei keinen Dai-Dai-Song anhören.
2: Am 21. Juni entscheidet Kolumbien über einen neuen Präsidenten. In einer sehr polarisierten Stimmung geht es darum, ob der Kandidat der Linken, Iván Cepeda, das Projekt des aktuellen Präsidenten Gustavo Petro fortsetzen kann oder ob mit Abelardo de la Espriella ein populistischer Rechtsaußen an die Macht kommt. Die Ergebnisse der ersten Wahlrunde scheinen eher für de la Espriella zu sprechen. Der Stichwahl und die Lage in Kolumbien widmet sich der folgende Onda-Nachrichtenüberblick.
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6: Die erste Runde der Präsidentschaftswahl in Kolumbien ist gelaufen und das Ergebnis überrascht viele. Zwar erhielt Iván Cepeda, der Kandidat der Linken und möglicher Nachfolger von Gustavo Petro, knapp 41% der Stimmen. Das entspricht etwa den Erwartungen der Umfragen. Überraschend ist jedoch der Erfolg des ultrarechten Kandidaten Abelardo de la Espriella. Er kam auf fast 44% und trifft nun am 21. Juni gegen Cepeda in der Stichwahl an. Entscheidend wird sein, wie sich die WählerInnen der ausgeschiedenen KandidatInnen verhalten und wen die beiden verbliebenen Bewerber noch mobilisieren können. Die Kandidatin des Uribe-Lagers, Paloma Valencia, hat bereits dazu aufgerufen, de la Espriella zu unterstützen. Gleichzeitig wächst die Kampagne, ihn zu verhindern. Viral verbreitet sich derzeit ein Video des liberalen Politikers Juan Carlos Losada.
7: Jamás votaré por aquel que tiene a todos los aliados internacionales de la extrema derecha.
6: Losada wirft de la Espriella vor, faschistisch, homophob und frauenfeindlich zu sein. Er wolle die Reformen der Petro-Regierung zurückdrehen, einen Polizeistaat errichten und das Kulturministerium abschaffen. Auch Claudia López, die ehemalige Bürgermeisterin von Bogotá, ruft dazu auf, seine Wahl zu verhindern. In den sozialen Medien tobt derweil ein zunehmend erbitterter Streit, der bis in die Familien reicht. Die politische Anspannung dürfte bis zum Wahltag weiter zunehmen.
8: Der ultrarechte Präsidentschaftskandidat Abelardo de la Espriella ist eine schlechte Kopie der Vertreter der neuen autoritären Rechten auf dem amerikanischen Kontinent.
9: Er will ein Konzept umsetzen, das in diesen Ländern der Region kläglich gescheitert ist und das einfach nur mehr Armut und Elend verursacht hat.
8: Meint Héctor Galeano David, Kolumnist bei dem Online-Portal La Silla Vacía und Mitglied des außenpolitischen Programmteams von Iván Cepeda. Er beschreibt den Kandidaten als Frankenstein. De la Espriella erinnert im Stil stark an Bukele. Er will Megagefängnisse bauen und verspricht eine Politik der eisernen Hand. Wie Trump tritt er als erfolgreicher, ultrareicher Unternehmer auf. In einem Interview versicherte er, im Falle eines Wahlsiegs die Linke auszuweiten. Seine zahlreichen frauenverachtenden und homophoben Kommentare sind allgemein bekannt. Von Milei fehlt ihm nur die Kettensäge. Er nennt sich selbst der Tiger, verfolgt eine libertäre Politik, will den Staat um 40% reduzieren, öffentliche Einrichtungen privatisieren und Fracking erlauben. Er inszeniert sich außerdem als politischer Outsider. Zwar kandidiert er zum ersten Mal für einen politischen Posten, jedoch wird er von zahlreichen Vertretern der traditionellen Politik und von politischen Clans unterstützt. Der Kandidat stelle eine Gefahr für die Pressefreiheit dar, so Galeano David.
9: Seit langer Zeit und besonders dieses Jahr zeigt er alle JournalistInnen an, die es wagen, seine Arbeit in Frage zu stellen. Dieses Verhalten unterdrückt und schränkt die Pressefreiheit ein.
8: Beruflich ist de la Espriella als Anwalt tätig und hat sich mit seiner Kanzlei auf die Verteidigung von Korrupten, Kriminellen und Paramilitärs spezialisiert. Vor kurzem sagte in diesem Zusammenhang, Ethik habe im Recht nichts zu suchen. Zudem ist er ein recht erfolgloser Unternehmer in verschiedenen Bereichen. Von einer Immobilienagentur über eine Modemarke und Viehzucht bis hin zum Weinhandel. Seine chamäleonartigen Eigenschaften sind erstaunlich. Früher kritisierte er die kolumbianische Kultur und prahlte mit seinen italienischen und US-amerikanischen Staatsangehörigkeiten. Heute inszeniert er sich hingegen als waschechter Patriot. Vor einigen Jahren bezeichnete er sich wiederholt als Atheist. Heute präsentiert er sich als überaus religiös und von Gott gesandt. De la Espriella ist eine Witzfigur. Der politische Trend in Amerika zeigt jedoch, dass diese neue autoritäre Rechte derzeit ziemlich erfolgreich Wahlen gewinnt. Der Kandidat stellt eine Gefahr für Demokratie, Menschenrechte und Umwelt dar. Ob auch Kolumbien dem autoritären Trend in der Region folgt, stellt sich in der zweiten Wahlrunde am 21. Juni heraus.
10: Der linke Kandidat Iván Cepeda hat vergangenen Samstag in der Hauptstadt Bogotá seinen offiziellen Wahlkampfabschluss begangen. Er wolle den von der Regierung Petro eingeschlagenen Weg weitergehen, sagte Cepeda. Online geht das Buhlen um Stimmen hingegen weiter. In den sozialen Netzwerken wurden in den vergangenen Tagen verstärkt Kampagnenvideos verbreitet, in denen Cepeda und die Vizekandidatin Aida Quilcue mit SchauspielerInnen zu sehen sind. Mit Me la juego por la vida, etwa Ich setze alles auf das Leben, war eigens zur zweiten Runde ein Wahlkampfslogan lanciert worden. Unabhängig vom offiziellen Wahlkampf hatten sich nach der ersten Runde Ende Mai vor allem junge Menschen ohne Parteibindung für das Duo Cepeda Quilcue engagiert. Bei Kundgebungen, Demonstrationen und Nachbarschaftsgesprächen, in kreativen Flashmobs und Social-Media-Posts warben sie für das linke KandidatInnen-Team und warnten vor einer möglichen Präsidentschaft von Abelardo de la Espriella. Vorausgegangen war diese Entwicklung eine Diskussion über die Wahlkampfstrategie des Regierungslagers. Ihm wurde unter anderem vorgeworfen, den Wahlkampf zu nüchtern und wenig modern gestaltet zu haben. Cepeda selbst agierte besonnen, las Wahlkampfreden durchgehend ab. Anders als Präsident Petro bei seiner Wahl 2022 lehnt Cepeda zudem politische Allianzen mit korrupten Regionalfürsten ab. Petro selbst hält sich mittlerweile mit der Einmischung in den Wahlkampf etwas zurück. AnalystInnen hatten erörtert, dass eine Einmischung Petros seinem Parteikollegen Cepeda in der entscheidenden Wahlkampfphase eher schade. Die Forderung einer verfassungsgebenden Versammlung hat die Linke mittlerweile aus ihrem Programm gestrichen. PolitikerInnen des politischen Zentrums hatten angedeutet, dies sei eine Bedingung für die Unterstützung Cepedas. Nachwahlanalysen hatten zudem ergeben, dass das Regierungslager unter anderem Wähler in den städtischen Mittelschichtmilieus verloren hatte. Außerdem konnte es weniger Menschen aus den popularen Klassen an die Wahlurnen mobilisieren.
11: Kolumbien ist ein Land der Extreme. Auf den Friedensvertrag von 2016 folgte die Ernüchterung. Die Gewalt endete nicht, sondern nahm neue Formen an. Soziale Ungleichheit verschärft durch die Pandemie und die fehlende politische Teilhabe vieler Menschen führte zu massiven Protesten und schließlich zur ersten linken Regierung in der Geschichte des Landes. Die Hoffnungen auf tiefgreifende Reformen waren groß. Doch zum Ende ihrer Amtszeit fällt die Bilanz gemischt aus. Und die Gewalt hat vielerorts sogar wieder zugenommen. Im südwestkolumbianischen Departamento Cauca zeigen sich diese Widersprüche wie unter einem Brennglas. Dort wehren sich indigene Gemeinden seit Jahrzehnten gegen wirtschaftliche und rassistische Ausgrenzung sowie gegen die Gewalt der Drogenökonomie und bewaffneter Gruppen. Vor 55 Jahren gründeten sie den Consejo Regional Indígena del Cauca, kurz CRIC. Die Bewegung erkämpfte Landrechte, eigene Bildungs- und Gesundheitsstrukturen, Wirtschaftskooperativen und mit der Guardia Indígena eine Form kollektiver Selbstverteidigung. So entstehen solidarische Alternativen zu Gewalt und neoliberaler Ausgrenzung. Über diese Erfahrungen berichten Rosalba Velasco vom Volk der NASA und Daniel Valencia Velasco. Rosalba Velasco gehört seit Jahrzehnten zu den prägenden Persönlichkeiten der indigenen Bewegung im Norden des Cauca und hat insbesondere die Organisierung von Frauen vorangetrieben. Daniel Valencia Velasco berichtet aus der Jugendbewegung Alvaro Uyquehe Chacue und über die Arbeit der Guardia Indígena. Zu dieser Veranstaltung laden Colco e.V. die Kolumbien-Kampagne Berlin, der Nachrichtenpool und Transgalaxia ein. Sie findet am Donnerstag, dem 18. Juni um 19 Uhr im Aquarium im Südblock in der Skalitzer Straße 6 in Berlin statt. Und weitere Infos zum Thema findet ihr auf der Seite www.cauca-indigina.de.
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13: Vor 3,5 Monaten in der Nacht griffen Israel und die Vereinigten Staaten den Iran an. Am Freitag soll es nun zu einer sogenannten Übereinkunft zwischen den Kriegsparteien kommen. Zu Beginn des Krieges interviewte Ali von Our Voice Fatima, eine afghanische-iranische Journalistin, zur Situation vor Ort.
14: Die Lage im Iran ist in den letzten Wochen extrem instabil geworden. Ein umfassender Krieg zwischen Iran und Israel hat begonnen, ungelöst durch einen nächtlichen Angriff Israel. In der Folge wurden viele Infrastrukturen, Städte und selbst Wohnhäuser beschädigt. Die Unsicherheit im Land hat massiv zugenommen, begleitet von Angst, Instabilität und der Unterbrechung von Kommunikation in vielen Regionen.
13: Unabhängige Berichterstattung wurde fast unmöglich gemacht. Fatima, auch zu der Situation von Journalistinnen im Exil.
14: Es herrscht umfassende Zensur. Auch im Exil haben Medienschaffende Schwierigkeiten, an verlässliche Informationen zu gelangen oder diese zu verifizieren. Die Sorge um ihre Familien, die noch im Iran leben, erhöht den emotionalen und psychischen Druck zusätzlich.
13: Worüber hier berichtet wird: Ölpreise, Kriegstaktiken und Trump.
14: Die Stimmen von Geflüchteten, ethnischen Minderheiten und benachteiligten sozialen Gruppen werden kaum gehört. In Kriegszeiten liegt der mediale Fokus meist auf militärischen Entwicklungen, die humanitären und sozialen Folgen. Insbesondere für marginalisierte Gruppen bleiben oft unbeachtet.
13: Was viele nicht wissen: Seit Machtergreifung der Taliban flüchteten viele aus Afghanistan in den Iran. Ihre Situation dort ist besonders prekär.
14: Seit Beginn des Kriegs im Iran hat sich die Lage der in Iran lebenden Afghanen verschlechtert. Sie sind wegen der Taliban-Herrschaft nach Iran geflüchtet, aber nun verschärft der Krieg im Iran ihre Lage. Während die Medien die Flucht aus Teheran betonen, stehen die Afghaner von zahlreichen Problemen, über die kein Medien berichtet. Wer eine Aufenthaltskarte besitzt, muss eine Genehmigung von der Regierung einholen, um die Stadt zu verlassen oder zu reisen. Viele Städte, die im Iran als sicher gelten, sind für afghanische Geflüchtete gesperrt. Ihnen ist der Aufenthalt oder die freie Bewegung in diesen Regionen nicht gestattet. Derzeit ist es Afghanen nicht einmal erlaubt, den Iran zu verlassen und in ihre Heimat zurückzukehren. Das Verlassen Teheran ist ein Privileg, das nur den Iranern verbehalten ist. Afghanischen Geflüchteten ist es untersagt, Babynahrung für ihre Kinder kaufen und bekommen selbst in Bäckerei kein Brot, obwohl sie den Preis dafür selbst bezahlen.
13: Das eigentliche Leid tragen die Zivilbevölkerung, die Geflüchteten und die ungehörten Stimmen. So Fatima zum Abschluss zu den Menschen in Europa.
14: Ja, wir rufen die Menschen in Europa dazu auf, ein umfassenderes Bild dieser Krise zu suchen. Krieg bedeutet nicht nur Kämpfe zwischen Staaten. Das eigentliche Leid tragen die Zivilbevölkerungen, Geflüchtete und die vielen ungehörten Stimmen. Wir fordern europäische Bürgerinnen und Medien auf, mehr Aufmerksamkeit auf die menschlichen Dimensionen des Konflikts zu richten und ihre Regierungen zum Handeln für Frieden und humanitären Schutz zu bewegen.
15: Mhm. Ja.
13: Danke Ali und Our Voice für dieses Interview. Das Original ist leider nicht mehr zu hören, aber Our Voice gibt es heute wieder ab 16 Uhr und auch jeden Donnerstag ab 14 Uhr die Wiederholung. 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
16: Wir haben jetzt hier in der Leitung Nora Kellner. Guten Morgen, Nora Kellner.
17: Guten Morgen.
16: Stell dich mal kurz vor, Nora. Du hast Politikwissenschaften und Soziologie in Dresden studiert und du arbeitest auch in der Bildungsarbeit in Schulen zu geschlechtlicher, sexueller und romantischer Vielfalt und du bist auch Autorin.
17: Genau, vielleicht aktuell lebe ich in Köln, aber ja, ich freue mich hier zu sein.
16: Ja, dann steigen wir jetzt ein. Wir wollen über Liebe sprechen, beziehungsweise über die Dekonstruktion der romantischen Liebe. Das klingt sehr provokativ. Was ist dein Anliegen, zu diesem Thema zu arbeiten und zu sprechen?
17: Ja, genau. Ich habe ein Buch dazu geschrieben, das im Oktober dazu veröffentlicht wurde. Und mein Anliegen oder meine Kerngedanken dazu waren, dass ich aus einer aromantischen Perspektive, also einer Perspektive, die ich keine romantischen Beziehungen führen will, mich mit romantischer Liebe und romantischen Beziehungen auseinandergesetzt habe und festgestellt habe, dass sie total viele Funktionen im Kapitalismus und im Patriarchat einnimmt und das so ein bisschen analysiert habe.
16: Kannst du das konkret machen?
17: Ja, voll. Also genau. Ich glaube, Funktionen, die eingenommen werden, sind zum Beispiel, dass die romantische Liebesbeziehung zur Ehe führen soll und die Ehe strukturiert westliche Gesellschaften. Das bedeutet, dass es dahin auch inhärent ist, dass Sorgearbeit privatisiert ist. Also dass Kinderbetreuung oder Pflege von älteren Personen oder auch irgendwie Haushalt, Wäsche waschen und so weiter unbezahlte Arbeiten sind und die braucht der Kapitalismus, um funktionieren zu können. Und auf der anderen Seite gibt es dann eben produktive Arbeit bzw. Lohnarbeit, die dann von der anderen Person gemacht wird. Und da gibt es ja auch so Vorteile wie Ehegattensplitting oder so weiter, dass man so Steuervorteile hat. Und das ist quasi eine Struktur, die der Kapitalismus braucht. Und das versuche ich zu dekonstruieren, weil ich so das Gefühl habe, dass es in romantischen Beziehungen und der Ehe gar nicht so sehr um romantische Anziehung und Liebe und Verliebtsein geht, sondern vielmehr darum, Gesellschaften zu strukturieren und
16: das immer wieder zu reproduzieren.
17: Genau, und dadurch auch Beziehungen zu anderen Menschen irgendwie verunmöglicht oder erschwert werden. Und ich mich so frage, wie können wir eigentlich anders leben und solidarischer leben und uns gegenseitig unterstützen, zum Beispiel in Kinderbetreuung oder wenn es uns nicht gut geht, emotionale Arbeit übernehmen, vielleicht auch Geld zu teilen und irgendwie einfach so solidarischer miteinander zu sein.
16: Noch eine Ergänzung würde ich machen, dass das ja auch tendenziell sehr heteromäßig organisiert ist und binär in den Geschlechtern. Mit der Ehe und der romantischen Liebe zumindest tendenziell, auch wenn sich das nochmal ein Stück verändert hat in den letzten Jahren.
17: Also es werden da auch total patriarchale Strukturen reproduziert, also auch in und zu Gewaltstrukturen auch, die so Ehe fördern. Also mittlerweile gibt es ja auch die sogenannte Ehe für alle, obwohl ich sagen würde, das ist nicht die Ehe für alle, sondern die Ehe für lesbische und schwule Paare. Genau, die aber ja trotzdem wieder so Strukturen reproduzieren und gleichzeitig auch mit Diskriminierungsstrukturen besetzt sind.
16: Jetzt ist das ja Beziehungsmodell, also die romantische Liebe, die, würde ich mal sagen, total überbewertet wird. Und andere Beziehungsformen, also Freundinnenschaften zum Beispiel, werden ja anders gewichtet und auch teilweise abgewertet. Wie siehst du das denn?
17: Genau, also das beschreibe ich auch sehr viel und darum geht es mir eigentlich im Kern. Also ich selbst führe nämlich ein freundinnenschaftszentriertes Leben. Das bedeutet, dass ich Freundinnenschaften in den Mittelpunkt meines Lebens stelle und das die wichtigsten Beziehungen meines Lebens sind. Und das aber genauso konträr ist zu diesem eigentlichen Entwurf, dass die romantische Beziehung die beste und tollste Beziehung ist und die priorisierteste Beziehung. Und genau dahingehend halt Freundinnenschaften abgewertet werden und das total auch zu so Einsamkeit beispielsweise führt oder auch zu dieser Entsolidarisierung und Freundinnen auch einfach nicht im alltäglichen Leben oft mitgedacht werden. Und es genau, glaube ich, durch diese Konstruktion von der Priorisierung oder der Hegemonie der romantischen Beziehung total zur Abwertung von Freundinnenschaften kommt.
16: Ich finde das total interessant. Es gibt ja auch so in meinem Umfeld, also in feministischen und auch linken Zusammenhängen, schon auch diese Debatten immer, also alle Beziehungen sind gleich viel wert. Das ist dann so der Anspruch, aber real ist es nicht so. Also mit wem in Urlaub gefahren wird oder bestimmte Sachen geteilt oder eben an Feiertagen verbracht, das ist immer ganz klar, mit wem das stattfindet.
17: Ja, komplett. Also genau, das ist auch eben dieses Narrativ von, ja, die romantische Beziehung ist die wichtigste Beziehung und da gibt es einfach Strukturen und mit ihr wird alles gemacht und mit Freundinnenschaften halt nicht. Aber du hast es voll gut auf den Punkt gebracht an zu Beispielen.
16: Was propagierst du denn für Modelle? Bisschen hast du es ja schon gesagt. Ich habe jetzt gerade sowas von anarchistischen Modellen kürzlich gelesen und da hat mich das sehr beeindruckt, dass es immer darum geht, was wir teilen und was uns verbindet.
17: Mhm. Ich beschreibe unterschiedliche Konzepte und ich glaube, ich würde sagen, dass es auch sehr unterschiedlich sein darf. Also ich glaube, dass es jetzt nicht so dieses eine Modell gibt, das für alle Menschen passt, sondern dass es eben irgendwie unterschiedlich sein kann und Menschen für sich gucken können, was sie brauchen. Und ich schreibe zum Beispiel zum selbstbestimmten Alleinsein und frage mich, was Alleinsein überhaupt bedeutet und wie es konstruiert wird. Ich schreibe eben so Freundinnenschaften und freundschaftszentrierte Lebensweise, über queer-platonische Beziehungen. Das ist so eine neue Beziehungsform, die so ein bisschen beschreibt, die weder in die Kategorie Freundinnenschaft passt, noch in die Kategorie romantische Beziehung. Und über Beziehungsanarchie, was du auch gerade, glaube ich, beschrieben hast, wo es eben darum geht, dass Beziehungen per se, also manchmal werden sie gelabelt, aber dass sie auf jeden Fall nicht hierarchisiert werden und dass ein Label nicht dazu führen soll, dass bestimmte Dinge in dieser Beziehung gemacht werden, sondern dass die Beziehungen so ausgehandelt werden, dass die Menschen eben wollen und dann eben besprochen wird, was möchte ich teilen, möchte ich eine Verantwortung für ein Kind übernehmen oder nicht, möchte ich zusammenwohnen oder nicht, möchte ich Finanzen teilen oder nicht.
16: Ich finde das total spannend, weil ich auch dieses Thematisieren von Freundinnenschaften oder von Freundinnenliebe oder Beziehungen auch schwierig ist, das zu thematisieren. Also wie stehen wir zueinander? Was wollen wir miteinander? Und ist das auch eine Ermutigung, das mehr zu tun in den Freundinnenschaften?
17: Ja, total, auf jeden Fall. Also ich glaube, dass es viel mehr Kommunikation in Freundinnenschaften braucht und ich auch das Gefühl habe, dass es so ein totales Bedürfnis danach gibt, mehr Nähe in Freundinnenschaften zu haben, aber wir gar nicht gelernt haben, wie das funktioniert und dass solche Gespräche in Freundinnenschaften oft nicht geführt werden.
16: Ja.
17: Ich habe in dem Buch auch so zwei Grafiken oder zwei Schaubilder, die so genutzt werden können auch für so Gespräche, wo es zum Beispiel eins überschrieben ist mit, willst du mit mir in einer queerplatonischen Beziehung sein? Und dann kann man ja, nein oder vielleicht ankreuzen und dann über bestimmte Themen reden, wie zum Beispiel Finanzen, wie zum Beispiel Kinderbetreuung, aber wie zum Beispiel auch Nähe, emotionale Nähe, körperliche Nähe und so unterschiedliche Dinge und dann eben besprechen kann, was möchte man teilen, was möchte man nicht teilen. Das kann man auch für Freundinnenschaften benutzen. Aber diese Gespräche, glaube ich, halte ich für unfassbar wichtig.
16: Hast du da Rückmeldungen bekommen, was welche dazu sagen, die das ausprobiert haben?
17: Nee, meistens habe ich bei Lesungen, also ich habe viele Lesungen und da haben die Leute aber bis jetzt eher noch nicht das Buch gelesen, ist, glaube ich, mein Eindruck. Genau, deswegen kann ich das nicht sagen. Aber ich habe schon das Gefühl bei Lesungen, dass Leute wirklich das Gefühl, das Bedürfnis haben, mehr Nähe in Freundschaften zu haben und das irgendwie cool finden, das auszuprobieren.
16: Ja, das kann ich mir, oder das deckt sich mit meiner Wahrnehmung. Ich finde es super spannend und ich finde auch interessant, was du zu dem Modell sagst mit diesem, wie hast du es genannt, Alleinsein oder Einsamkeit hast du gesagt, oder?
17: Ich habe Alleinsein gesagt, aber ich schreibe, also ich frage mich auch, was der Unterschied ist zwischen Alleinsein und Einsamkeit. Und habe irgendwie das Gefühl, dass nicht, also dass hier so gesagt wird, dass Menschen, die keine romantische Beziehung führen, automatisch allein sind, während Menschen, die romantische Beziehungen führen, automatisch nicht allein sind. Und dem würde ich so ein bisschen widersprechen, weil ich so das Gefühl habe, und dann kommen sie jetzt zur Einsamkeit, weil ich das Gefühl habe, das wird oft gleichgesetzt. Und ich glaube, es gibt Menschen, die führen romantische Beziehungen, die einsam sind. Es gibt Menschen, die führen keine romantische Beziehung, die einsam sind. Und es gibt aber auch Menschen, die führen keine romantische Beziehung, sind nicht einsam. Es gibt und umgekehrt. Also es ist nicht davon abhängig, ob Menschen romantische Beziehungen führen oder nicht.
16: Jetzt kommen wir ganz zum Schluss noch zur Einladung zu deiner Lesung heute Abend hier in Freiburg.
17: Vielen Dank. Genau, ich lese heute Abend in Freiburg und freue mich, wenn Menschen kommen.
16: Und zwar ist das heute um 19 Uhr im Hörsaal 1016 am Platz der Universität 3. Und ja, Nora, ich danke dir ganz herzlich für das Gespräch und ja, ich finde es super spannend. Danke dir.
17: Danke für die Einladung.
2: Nora Kellner war das im Gespräch über die romantische Liebe. Sie ist Autorin des Buches Liebesmacht, das sie Anfang Juni auch in Freiburg vorgestellt hat. Und damit geht das Infomagazin bei Radio Dreieckland am 17. Juni 2026 zu Ende. Am Mikrofon verabschiedet sich Johanna.
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19: Ich glaube, sorry, können wir Lautstärken einmal richtig haben?

0: Willkommen zum Arbeitsweltradio bei Radio Dreieckland. Müllexporte machen häufig den einen das Leben leichter und den anderen schwerer. Während sich Länder des globalen Nordens über die Entsorgung von kaputtem und nicht mehr brauchbarem freuen, werden Länder im globalen Süden mit Müll überschüttet, obwohl sie weniger konsumieren. Wer mehr hat, will am Ende weniger behalten. In der folgenden Sendung von Radio Loro aus Rostock geht es über den Begriff des Müllkolonialismus, um Produkte, die absichtlich kürzer halten und um unsere konsumorientierte Einstellung, die uns immer wieder neue Produkte kaufen lässt. Außerdem spricht die Redaktionsgruppe Vera über Atommüll im Pazifik, der durch Waffentests entstanden ist und ganze Regionen unbewohnbar gemacht hat. Dazu gibt es Stimmen von Frauen aus den Marshallinseln, die sich gegen diese Praxis wehren.
1: Und worum es nun genau heute in unserer Sendung geht, Frieda, das wirst du erläutern.
2: Genau, unser heutiges Thema ist auch wieder etwas, nun ja, dreckig. Es geht allerdings natürlich nicht wieder um Klamotten, sondern etwas allgemeiner um Müllexporte und wie viel Müll tatsächlich produziert wird. Dass nämlich 2 Milliarden Tonnen jährlich an Siedlungsabfällen, um es mal zu veranschaulichen, wären das so viele Schiffscontainer mit Müll gefüllt, dass sie 25 Mal um den Äquator reichen würden. Wir beginnen gleich mit einem Beitrag von mir, welcher sich mit den Fragen beschäftigt, wie deutscher und europäischer Müll überhaupt in Südostasien landet und inwieweit man dies als Müllkolonialismus bezeichnen kann. Danach hören wir Mauros Beitrag, in dem es um den Export von Elektroschrott geht. Daran schließt sich Katrione an mit ihrem Gespräch über Atommüll im Pazifik.
3: Jetzt eine Musik, The Sight of the Wind von Robert Wyatt. Robert Wyatt ist einer der größten Musiker des vergangenen Jahrhunderts, nachdem er Mitglied der revolutionären Progressiv-Rock-Band Soft Machine gewesen war, schlug er eine ausgewöhnliche Solokarriere ein. Nach einer fast 20-jährigen künstlerischen Isolation veröffentlichte Robert Wyatt ein komplettes Album, auf dem er alle Instrumente selbst spielte und singt. Wyatt thematisierte die Schrecken der modernen Gesellschaft und in The Sight of the Wind greift er auf poetische Weise das Thema der Umweltverschmutzung auf, dargestellt durch das Bild einer stillen Künstlerlandschaft, die fast nur durch den herumliegenden Müll gestört wird.

0: Jetzt nehme ich Sie mal mit auf eine Reise. Wir befinden uns an einem Stadtrand in Südostasien, auf einer illegalen Deponie, ein weit entfernter Ort. Hier türmen sich tonnenweise Plastikballen auf, die aussortiert wurden und vergeblich auf einen weiteren Nutzen warten. Beim genaueren Hinsehen fällt auf, dass viele dieser Verpackungen aus Europa kommen. Unter dem Vorwand des Recyclings wurde dieser Kunststoff hierher verkauft. Nun lagert er hier auf zum Teil illegalen Deponien oder wird in offenen Verbrennungsanlagen verbrannt, welche die Umwelt vergiften und die Gesundheit der Anwohner in Gefahr bringen. In vielen Ländern Südostasiens, wie zum Beispiel Malaysia, Indonesien oder Vietnam, sind diese Müllberge eben die Realität. Diese drei Staaten sind zusätzlich die größten Abnehmer deutschen Mülls in Asiens. Zufall? Diese Szene wirft Fragen auf. Warum landet Müll aus Deutschland oder anderen reicheren Staaten in Ländern mit schwach regulierten Entsorgungssystemen? Und ist es gerechtfertigt, von einer neuen Form des Müllkolonialismus zu sprechen? Von einer Art Ressourcenverschiebung, die auf Kosten ärmerer Weltregionen geht? Seit der Verschärfung der Annahmepolitik Chinas im Jahr 2018 haben sich die globalen Ströme von Kunststoff, Papier und Metallabfällen stark verändert. China, ehemals der wichtigste Importeur, stoppte große Teile dieser Ex-Importe. Als Folge verlagerten sich die Abfallströme vermehrt nach Südostasien, in Länder wie eben Malaysia, Indonesien, Vietnam und Thailand. Die Europäische Kommission schätzt, dass zwischen 2017 und 2022 etwa 15 bis 30% der Abfalllieferungen aus der EU illegal waren und diese illegalen Transporte jährlich Einnahmen in Milliardenhöhe erzeugen. Sobald dieser Müll am Ziel angekommen ist, wird er oft in eben diesen illegalen Deponien oder offenen Verbrennungsanlagen entsorgt, was erhebliche Umwelt- und Gesundheitsprobleme verursacht. Auch Deutschland ist ein bedeutender Akteur im globalen Abfallhandel. Obwohl die Bundesrepublik über ein relativ gutes Recycling-System verfügt, werden große Mengen von Abfall, darunter auch Kunststoffe, exportiert, teils in Länder außerhalb der EU. Nach manchen Angaben gingen im Jahr 2025 etwa 732 1.000 Tonnen deutscher Plastikabfall ins Ausland, ein nennenswerter Teil davon nach Südostasien. Wichtig dabei ist, der Export von Abfall in andere Länder ist an strenge rechtliche Voraussetzungen gebunden. So verbietet die Basler Konvention den Export von gefährlichen Abfällen in Staaten, die diese nicht umweltgerecht handhaben können. Dennoch nutzen Händler oft Schlupflöcher, um Abfälle zu exportieren, die gar nicht als recyclingfähig gelten. So wurden in mehreren asiatischen Staaten illegale Container mit Müll aus wohlhabenden Ländern aufgefunden, oft mit manipulierten Papieren oder falschen Deklarationen, was die Verantwortung der Exporteure verschleiert und die lokalen Behörden vor Herausforderungen stellt. Die Konsequenzen dieses internationalen Handels sind vielschichtig. Oft fehlt es in Empfängerländern an Infrastruktur für umweltgerechtes Recycling. Der Müll wird verbrannt, offen deponiert und verschmutzt damit Böden und Gewässer, was vor allem die Gesundheit der Bevölkerung vor Ort belastet. Die Kontrollen sind unzureichend. Viele illegale Transporte werden nicht entdeckt oder, wenn sie entdeckt werden, kaum sanktioniert. Solche Praktiken haben zwei Haupteffekte. Erstens verschiebt sich die Umweltbelastung, die der Müll mit sich bringt, von wohlhabenderen Ländern in ärmere Regionen. Zweitens bleiben die strukturellen Ursachen des Problems, zum Beispiel die zu hohe Abfallproduktion oder das unzureichende Recycling, in den Ländern, die den Müll produzieren, ungelöst. Aber was bedeutet es, den globalen Abfallhandel als eine Form des Kolonialismus zu bezeichnen? Der klassische Kolonialismus war gekennzeichnet von Macht- und Ressourcenverschiebung zugunsten der Kolonialmächte und zum Nachteil der kolonisierten Region. Überträgt man dieses Konzept auf den Abfallhandel, sprechen Kritiker von Müllkolonialismus, wenn Industriestaaten ihre Abfälle auf Länder mit schwächerer Regulierung abschieben, anstatt sie selbst verantwortungsvoll zu behandeln. Dieses Bild ist nicht rein symbolisch. Oft schaffen es Länder des globalen Nordens, Regeln so zu gestalten oder auszunutzen, dass ihr Müll, der von ihnen produziert wurde, in Ländern landet, die weder die Kapazitäten noch die Ressourcen haben, ihn sicher zu verarbeiten. Diese Länder tragen damit die ökologischen und sozialen Kosten für Probleme, die in den Industrieländern entstanden sind. Gegner dieses Begriffs argumentieren, dass nicht jeder Export per se kolonialistisch sei und in vielen Fällen rechtlich sowie ökonomisch gerechtfertigt werden kann, etwa wenn es um hochwertiges Recyclingmaterial geht und die Partnerländer über geeignete Verarbeitungskapazitäten verfügen. Doch die Realität zeigt, dass gerade die schlechteren bzw. illegalen Fälle des Abfallexports mit mangelnder Überwachung und Kontrolle, die eigentlichen Probleme sind und das die strukturelle Ungleichheit zwischen Nord und Süd verdeutlicht. Zusammengefasst lässt sich sagen, der globale Abfallhandel steht auf einem schmalen Grat zwischen legitimer internationaler Zusammenarbeit und problematischen und auch oft illegalen Praktiken, die ökologisch und sozial äußerst bedenklich sind. Wenn reichere Länder ihre Entsorgungsprobleme auf Länder mit weniger strengen Umweltstandards verlagern und dabei von ungleichen Verhältnissen profitieren, dann ist der Begriff Müllkolonialismus als kritische Beschreibung durchaus begründet. Hier wäre ein Umdenken notwendig. Weg von kurzfristigen ökonomischen Vorteilen hin zu echter Kreislaufwirtschaft und globaler Verantwortung. Denn was wir heute als Müll exportieren, könnte morgen zu einem globalen Umweltproblem werden. Für alle.
1: Wir hören jetzt erstmal Musik, und zwar hören wir Piece of Crap von Neil Young und Crazy Horse. Und zwar ist das ein roher, direkter Song.

Geplanter Müll. Der neueste Bericht der Vereinten Nationen Agentur UNITAR zeigt einen stetigen Anstieg von Elektroschrott. Im Jahr 2022 erreichte die Menge 62 Millionen Tonnen und sie wird voraussichtlich weiter wachsen. Europa führt die Rangliste bei der Produktion von Elektroschrott an, obwohl es auch die Region ist, die am meisten recycelt, gehört sie gleichzeitig zu den Ländern, die ihre Müll in ärmere Länder verschicken, oft illegal, um ihn dort zu entsorgen. In diesen Ländern wird der Müll häufig unsachgemäß behandelt und nicht richtig recycelt. Oft sind es einzelne Personen, die den Müll selbst aufbereiten, was sowohl für sie selbst als auch für die Umwelt gefährlich ist, da die Methoden meist sehr rudimentär sind. Eine der Folgen des steigenden Elektroschrottaufkommens ist, dass Produkte immer kürzer halten. Der Begriff der geplanten Obsoleszenz bezeichnet Produkte, die so hergestellt werden, dass sie schnell kaputt gehen oder veralten. Diese Praxis lässt sich bis in den früheren 20. Jahrhunderten in den USA zurückverfolgen. Als amerikanische Unternehmen sich fragten, wie sie sich weiterhin verkaufen könnten, obwohl die

0: Nachfrage bereits gesättigt war. Die Antwort war der vermehrte Einsatz von Wegwerfprodukten von minderer Qualität. Justus George Frederick, ein Werfwachmann zu Beginn des Jahrhunderts, sprach erstmals offen darüber, Menschen dazu zu bringen, Produkte zu kaufen, die schnell ersetzt werden müssen. Ein Teufelskreis der Konsumabhängigkeit. Im 21. Jahrhundert würde Apple im Jahr 2020 wegen geplanter Obsoleszenz verurteilt. Das kalifornische Unternehmen verhinderte Reparaturen oder den Austausch von Batterien in privaten Werkstätten und verlangte hohe Preise für Ersatzteile. Viele andere Smartphone-Hersteller stellen nach 2 bis 3 Jahren keine Updates mehr für Betriebssysteme bereit, wodurch die Geräte unsicher werden und keine neuen Funktionen mehr erhalten. Auch das Festlöten von Komponenten wie RAM in Laptops erschwert Reparaturen erheblich. Die Entwicklung der Industrie ging Hand in Hand mit des Marketings. Konsumismus entstand auch durch ein ständiges psychologisches Gefühl, das Ersteller bei den Verbrauchern erzeugten, nämlich, dass sie nicht mehr modern seien und veraltete Produkte besäßen. Eine psychologische Obsoleszenz. Menschen glauben oft, dass sie ihre Geräte ersetzen müssen, basierten her auf einem Gefühl von Rückständigkeit als auf wirklichem Bedarf. Doch nicht alles liegt in der Verantwortung der Unternehmen. Auch technologische Fortschritte und gesetzliche Vorgaben spielen eine Rolle. Ein Artikel der New York Times zeigt, dass viele Produkte heute komplexe Schaltkreise und Prozessoren enthalten. Diese auch entwickelte, aber empfindliche Technologie hat eine kurze Lebensdauer und kann nicht einfach repariert werden. Gesetze zu elektronischen Produkten werden zunehmend strenger, zum Beispiel durch Sensoren zur Einhaltung von Energiestandards oder durch Materialien, die sich nicht reparieren lassen. Auch Verbraucher tragen Verantwortung. Viele wählen Geräte mit zahlreichen Funktionen, die die Lebensdauer oft verkürzen. Es gibt außerdem den starken Drang, immer das beste oder leistungsstärkste Produkte zu besitzen. Viele Menschen warten nicht auf das Ende des Lebenszyklus ihres Smartphones, sondern kaufen sofort ein neues, weil sie von neuem Design oder zusätzlichen Funktionen verführt werden. Um die Ansammlung von Elektroschrott zu vermeiden, wäre es wichtig, eine konsumkritische Haltung einzunehmen, weg von ständigen Streben nach dem neuesten, leistungsstärksten Gerät. Wir sollten uns daran erinnern, kaputt heißt nicht gleich wegwerfen. In den Niederlanden entstanden vor einigen Jahrzehnten die Reperscafé, inzwischen weltweit verbreitet. Bei diesen regelmäßigen Referanstaltungen helfen freiwillige Helfer den Menschen, Haushaltsgeräten und andere elektronische Geräte zu reparieren. Solche Orte fördern nicht nur das Reparieren, sondern bieten den Teilnehmern auch die Möglichkeit, Gemeinschaft zu erleben und gleichzeitig einen Beitrag zu einer nachhaltigeren Welt zu leisten. Alle zwei Wochen, montags, findet in Greifswald ab 16 Uhr ebenfalls ein Repair-Café statt. Kommen Sie vorbei in der Straße in Straßlünder Straße 10 und reparieren Sie Ihre kaputten Gegenstände.
1: Als nächstes hören wir das Lied Country Trash von Johnny Cash. Der Song erzählt die Geschichte von Armut, Ausgrenzung und sozialer Ungerechtigkeit auf dem Land. Zwischen den Zeilen zeigt das Lied auch eine ökologische Dimension. Eine ausgebeutete Landschaft, harte Lebensbedingungen und Menschen, die von einer zerstörerischen Wirtschaftsordnung abhängig sind. Die Natur erscheint nicht als idyllisch, sondern als Spiegel sozialer und ökologischer Vernachlässigung.
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1: 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Ja, und heute geht es bei uns um das Thema Müllexporte und Müll. Wir haben schon gehört, eine kleine Erörterung zu der Frage, kann man eigentlich heutzutage von Müllkolonialismus sprechen? Mauro hat uns gerade eben einen Beitrag mitgebracht zur geplanten Obsoleszenz. Und jetzt geht es mit dieser Sendung auch noch so weiter. Und zwar geht es um Müll, um Atommüll im Pazifik.
2: Wir kommen jetzt zu einem Beitrag, der das Thema Müll noch um weitere politische Aspekte erweitert. Müll, der dort, wo er entsorgt wird, große Schäden hinterlässt, auf der anderen Seite starke Profiteure hervorbringt. Atommüll. Catriona hat sich mit einer Atommülldeponie der besonderen Art auf den Marshallinseln im Pazifik beschäftigt. Die Republik Marshallinseln ist eine Inselstaat im Pazifik, etwa auf der Hälfte der Strecke zwischen Hawaii und Australien und gehört zu den kleinsten Staaten der Erde. Etwa 43.000 Einwohner leben verteilt auf 1.225 größeren und kleineren Inseln. Zu dem Staat gehören Enewetak Atoll und das Bikini Atoll, in denen zwischen 1946 und 1958 67 Atomwaffentests durch die USA durchgeführt wurden. Die Sprengkraft dieser Bomben zusammengenommen war zu groß, als die hätte man in diesen 12 Jahren jeden Tag 1,6 Hiroshima-Bomben gezündet. Auf einer der Inseln des Enewetak-Atolls, der Insel Runit, wurde im Jahr 1979 ein Krater, der durch einen Atomwaffentest entstanden war, zu einer Deponie, in der vermischt mit Beton und durch die zahlreichen Tests der verseuchte Boden des Atolls verklappt wurde und im Anschluss eine riesige Betondeckel darüber gebaut wurde. Catriona, wie können wir uns diese Deponie vorstellen?
1: Da war ich wirklich auch ganz beeindruckt, als ich da bei meiner Recherche drauf gestoßen bin. Also das ist ein riesiges Silo mit einem Durchmesser von 115 Metern und nimmt damit fast die gesamte Breite der Insel ein, also dieser sehr kleinen Insel im Pazifischen Ozean ein. Nur, dass es eben kein Silo ist, der nach unten dicht ist, sondern das ist nach unten offen. Man stellt sich also so eine Insel vor, mitten in diesem türkisen Meer des Pazifiks. Und das gesamte Atoll hat halt insgesamt nur 35 Kilometer Durchmesser. Also das ist wirklich ein ziemlich großer, dickes Ding dort. Und obendrauf, auf diesen Krater, wo man eben diesen ganzen Aushub des verseuchten Bodens rein verklappt hat, liegt ein 46 Zentimeter dicke Kuppel aus Beton. Genau, und nach unten ist es aber offen, das Meerwasser kann sozusagen reinfließen und wieder raus. Man muss sich auch vorstellen, diese Insel hat halt höchstens 2 Meter Höhe an der höchsten Stelle 2 Meter Höhe über dem Meeresspiegel. Genau, und eine große Gefahr ist eben, geht davon aus, weil da drin ist eben, ist atomar verseuchte Erde, verseuchter Boden, und zwar mit Plutonium verseucht. Und Plutonium ist eben eines der giftigsten radioaktiven Elemente mit einer Halbwertszeit von 24.000 Jahren. Also das heißt, in 24.000 Jahren wird es halb so strahlend wie vorher. Genau, und Geigerzähler zum Beispiel reagieren nicht darauf. Das heißt, man kann auch selber nicht irgendwie gucken mit einem relativ einfachen Gerät, ob das hier verstrahlt ist oder nicht. Und aber durch Einatmen, durch verseuchten Staub, kommt das Gift in den Körper und lagert sich dann in den Organen ab, hat viele gesundheitliche Folgen, Krebs und so weiter. Genau, und noch dazu kommt das Problem, dass das Material, was da eben bei diesen zahlreichen Atomwaffentests zustande, das ganze verseuchte Material, das ist nur zu einem sehr, sehr geringen Teil zusammengetragen worden, und daher ist umliegend eigentlich auch eine extrem hohe Strahlenbelastung im Boden. Und man kann sich vorstellen, also das wurde 1979 gebaut, und seitdem gibt es natürlich viele Umwelteinflüsse, es gibt Risse darin und es ist einfach nicht mehr dicht. Und eine zusätzliche Gefahr entsteht durch den Klimawandel. Es gibt eben so eine Prognose, dass bis zum Jahr 2100 der Meeresspiegel um 1 Meter ansteigt, und die Insel hat ja, wie gesagt, nur 2 Meter Höhe. Beide Atolle, also sowohl das Eniwetok-Atoll und das Bikini-Atoll, sind aber auch völlig unabhängig von diesem Runit-Dom völlig verseucht. Und dieses Plutonium dieses Atolls, dieses Eniwetok-Atolls, lässt sich bis ins südchinesische Meer nachweisen.
2: Was heißt das für die Menschen, die dort leben? Leben dort überhaupt noch Menschen?
1: Ja, also die Menschen wurden vor den Atomtests zunächst umgesiedelt, und sie sind dann aber später auch zurückgekommen. Und dann wiederum wurden sie aber mit Hilfe von Greenpeace, die halt gesagt haben, nein, es ist hier noch viel, viel zu stark zu verseucht, wieder evakuiert, weil die Strahlenbelastung einfach noch viel zu hoch war. Und genau diese Insel Runet ist nicht bewohnt, aber auch die Anwohner der umliegenden Inseln haben halt total große Probleme. Sie dürfen viele wichtige Lebensmittel nicht mehr anbauen oder ernten, weil die eben zu belastet sind deswegen auch hochgradig abhängig von zum Beispiel Hilfsgütern. Diese Tests und auch dieser verseuchte Boden, also die ganze verseuchte Gebiet, hat große Auswirkungen auf die Gesundheit. Und es gibt eben auch sehr aktuelle Gutachten, zum Beispiel eins vom Institute for Energy and Environmental Research, die zeigen die immensen Folgen der Tests für die Bevölkerung. Und die auch jetzt heute zeigen, dass das auch bewusst in Kauf genommen wurde. Es gab halt sehr wenig medizinische Unterstützung infolge dieser Atomwaffentests für die lokale Bevölkerung. Und man kann vermuten, dass es auch wirklich ein echtes Forschungsinteresse daran gab, die Auswirkungen von diesen Atomwaffenversuchen oder Atomwaffentests auf die Menschen zu erforschen. Also wurden auch die Leute dort vor Ort tatsächlich ein bisschen zu Forschungsobjekten.
2: Warum konnte das so passieren? Menschen leben da, es ist vorhersehbar, dass sie schwer davon betroffen sind.
1: Ja, das ist immer eine interessante Frage. Wir kennen ja den Begriff des Abfallkolonialismus, darüber haben wir schon in der Sendung gesprochen, und dann auch noch des atomaren Kolonialismus. Und beide Phänomene beschreiben eigentlich ganz gut, was hier passiert, wenn man die so zusammennimmt. Dafür müssen wir erstmal in die Geschichte zurückgehen. Die Marshallinseln haben eine Geschichte, die auch eng mit Deutschland verknüpft ist, nämlich ab Mitte des 19. Jahrhunderts kamen zunächst Missionare und dann deutsche Handelsunternehmen dort auf die Inseln. Kokosplantagen wurde angebaut, und es wurde sehr viel Kokosöl aus dem Kopra gewonnen. Das war sozusagen erstmal, ja, genau, viele deutsche Handelsunternehmen hatten daran Interesse, an diesem Kopra. Und ab 1886 übernahm dann das Deutsche Kaiserreich die Hoheitsrechte für die Marshallinseln. Ab 1906 gehörte dann die Inselgruppe offiziell zur Kolonie Deutsch-Neuguinea. Im Ersten Weltkrieg besetzte Japan dann als Kriegsgegner Deutschlands die Inseln und wurde dann auch nach dem Krieg vom Völkerbund offiziell mit der Verwaltung betraut und errichtete dort dann mehrere militärische Stützpunkte, siedelte japanische Einwanderer an, baute Militärpräsenz aus, errichtete Flughafen und Häfen, und all das natürlich auch mit der entsprechenden Entrechtung dann der einheimischen Bevölkerung, die dann auch weiterging, auch noch nach der deutschen Kolonialzeit. Mit dem Zweiten Weltkrieg war dann Japan diesmal als Partner Deutschlands, waren die Marshallinseln dann wichtiger Stützpunkt, militärischer Stützpunkt Punkt. Und Kriegsgegner war ja dann die USA unter anderem. Die war militärisch sehr stark überlegen und nahm 1946 die Marshallinseln ein. Die USA forderte dann nach dem Krieg von der UNO, ihnen die Marshallinseln als Treuhandgebiet der UNO zu überlassen, also die Verwaltung zu übertragen. Und damals hatten die USA schon das Ziel, dort Atomwaffentests durchzuführen und auch dauerhafte militärische Stützpunkte einzurichten. Und das wurde dann auch so umgesetzt. Ja, und das, obwohl das von der UNO erteilte Mandat eigentlich dem Schutz der Bevölkerung dienen sollte. Das wurde aber nicht eingehalten und erst 1986 wurde dann das Land durch ein Assoziierungsabkommen mit den USA unabhängig. Und durch diese Tests letztendlich verstärkten sich auch noch weiter die Machtasymmetrien zwischen den Ländern. Die USA konnte sich dann auf der einen Seite durch die Atomwaffentests zur Atommacht aufbauen und wie zum Beispiel auch Frankreich durch Tests, die Frankreich gemacht hat, in anderen Atollen einen dauerhaften Platz im UN-Sicherheitsrat sichern, während eben auf der anderen Seite die Menschen extrem unter diesen Tests gelitten haben und in eine stärkere Abhängigkeit geraten sind. Interessant ist eben auch, dass das alles passierte, auch mit dem Wissen der verheerenden Auswirkungen der Atombomben von Hiroshima und Nagasaki. Und du hattest es ja auch am Anfang gesagt, also wenn wir da das, was da an Bomben gefallen ist, entspricht eben, also der, wenn man sich vorstellt, dass jeden Tag in diesen 12 Jahren der Test 1,6-fache Hiroshima-Bombe gefallen wäre. Genau. Ich habe hier dazu, auch wie das eigentlich dazu gekommen ist, einen Ausschnitt mitgebracht, auch aus einer Rede von Darlene Keju, einer marschallesischen Aktivistin, die sie vor dem Ökumenischen Rat der Kirchen, dem World Council of Churches, also einem weltweiten ökumenischen Treffen verschiedener Kirchenvertreterinnen in Vancouver gehalten hat, und zwar im Jahr 1982.
0: I bring greetings from the Marshall Islands and throughout Micronesia. This is a very important event because I have come to share my life story. As you know,
3: Grüße von den Marshallinseln und aus ganz Mikronesien. Dies ist ein sehr wichtiger Anlass, denn ich bin gekommen, um meine Lebensgeschichte mit Ihnen zu teilen. Wie Sie wissen, stehen wir seit gut 30 Jahren unter der Herrschaft der Vereinigten Staaten. Kurz nach dem Zweiten Weltkrieg, als die Vereinigten Staaten gegen Japan kämpften, unterzeichneten sie ein UN-Treuhandabkommen. Dieses Abkommen sollte die Vereinigten Staaten verpflichten, unsere Gesundheit zu schützen und den Verlust unseres Landes und unserer Ressourcen zu verhindern. Ein Versprechen, das nie gehalten wurde.
0: Before we knew it, our islands were blown up. The United States government did not bother to tell us that 4 of our islands, 2 in Bikini and 2 in Aniwata, were blown up the face of the earth.
3: Plötzlich waren unsere Inseln zerstört. Die US-Regierung hielt es nicht für nötig, uns darüber zu informieren, dass 4 unserer Inseln, 2 auf Bikini und 2 auf Inuita, dem Erdboden gleichgemacht wurden. Als der Beamte der US-Regierung aus Washington D.C. kam, besuchte er die Bevölkerung von Bikini. Er erklärte dem Häuptling, die US-Regierung teste die Bomben, ich zitiere, zum Wohle der Menschheit und um alle Weltkriege zu beenden. Der Häuptling wusste nicht, was das bedeutete, denn 1946 sprach keiner von uns Englisch. Er dachte also, das Wort Menschheit hätte etwas mit Gott zu tun. Also sagte er dem US-Offizier, im Namen Gottes bin ich bereit, mein Volk ziehen zu lassen. Doch der US-Offizier verschwieg dem Häuptling eines. Er sagte ihnen nicht, dass er und sein Volk nie wieder nach Hause zurückkehren würden.
0: But he told them that he would bring them home back very soon. So the Bikinians thought soon could be tomorrow, it could be next week, or it could be probably next month. And they were willing to sacrifice for.
3: Aber er sagte ihnen, er würde sie sehr bald zurückbringen. Die Bikianer dachten, bald könnte morgen sein, nächste Woche oder vielleicht erst nächsten Monat. und sie waren bereit, dafür Opfer zu bringen. Das Traurige daran ist jedoch, dass die Bikinianer nicht wussten, dass sie für immer obdachlos sein würden.
0: As you know, the Bikinians now today, their island is off limit forever because it's too radioactive. And then the United States government again decided Bikini was not enough. It has to test it again. It has to use one of our islands, and this time it was Eniwetok. There it tested 43.
3: Wie Sie wissen, ist Ihre Insel heute für immer Sperrgebiet, da sie zu radioaktiv ist. Und dann entschied die US-Regierung, dass Bikini nicht ausreichte. Sie musste erneut testen. Sie musste eine unserer Inseln nehmen. Und dieses Mal sollte es Eniwetok sein. Dort wurden 43 Atom- und Wasserstoffbomben getestet. Insgesamt testeten die Vereinigten Staaten auf meiner gesamten Insel 66 Atom- und Wasserstoffbomben. Seitdem haben wir unzählige Gesundheitsprobleme. Zum Beispiel erleiden Hunderte von Frauen Fehlgeburten. Es gibt Leukämie, es gibt Schilddrüsenkrebs, es gibt Totgeburten.
1: Ja, also diese Rede, die ist bis heute sehr wichtig. Menschen, also insbesondere Frauen, die sich gegen Atomkraft einsetzen, beziehen sich bis heute auf diese mutige Rede, die Darlene Keju, die dann später mit schon 45 Jahren an Brustkrebs gestorben ist, damals gehalten hat in Vancouver.
2: Es gibt Widerstand auf den Marshallinseln. Es gibt Menschen, die sich einsetzen.
1: Ja, es gibt Widerstand und es gibt auch sehr starken Widerstand. Es gibt zivilgesellschaftliche und auch staatliche Aktivitäten. 1914 haben die Marshallinseln zum Beispiel am Internationalen Gerichtshof Klage gegen die Atommächte USA, Russland, Großbritannien, Frankreich, China, Indien, Pakistan, Israel und Nordkorea eingereicht, woraufhin auch tatsächlich Großbritannien, Indien und Pakistan ihre Zuständigkeit akzeptierten. Und im Jahr 2015 bekamen die Marshallinseln den alternativen Nobelpreis für das Engagement gegen Atomwaffen. Ich bin dann zum Beispiel bei meiner Recherche auf die Organisation MISA for the Pacific, also Marshall Island Students Association for the Pacific, für den Pazifik gestoßen. Deren Mitbegründerin Betty Recule möchte ich jetzt noch ganz zum Schluss zu Wort kommen lassen.
4: Ja, boy. My name is Betty Radule and I am a member of the Marshall Islands Student Association, or MISA, in Fiji. We are a small collective of Marshallese students attending both the University of the South Pacific and Fiji National.
3: Mein Name ist Betty Radule und ich bin Mitglied der Marshall Islands Student Association, MISA, in Fiji. Wir sind eine kleine Gruppe marshallesischer Studierender, die an der University of the South Pacific, USP, und der Fiji National University, FNU, studieren. Im März 2017 starteten wir unsere Kampagne MISA für den Pazifik, um das Bewusstsein in der Region für die verheerenden Atomtests der USA und deren Folgen in unserer Heimat, den Marshallinseln, zu schärfen. Seitdem engagieren wir uns auf vielfältige Weise, unter anderem durch die Organisation von Webinaren und Telefonkonferenzen mit Kommilitonen, Ältesten und Führungskräften aus der Heimat und der Region. Ziel ist es, tiefgründige und wichtige Gespräche über die Geschichte der Atomwaffentests auf den Marshallinseln und im Pazifik zu führen. Wir haben außerdem Solidaritätsmärsche auf dem USP-Campus in Laulala organisiert, um der Opfer und Überlebenden der Atomtests zu gedenken und uns bei regionalen Entscheidungsträgern für die Umsetzung des Atomwaffenverbotsvertrags eingesetzt. Dieser Vertrag, der die vollständige Abschaffung von Atomwaffen fordert, trat im Januar dieses Jahres in Kraft und appellierte an die regionalen Entscheidungsträger, den Vertrag über das Verbot von Atomwaffen zu unterzeichnen und zu ratifizieren.
4: We believe that it is important for our generation to understand the ongoing impacts of nuclear testing in the Pacific. The Runit Dome in Eniwetok is currently leaking toxic waste into our ocean. This is a serious threat to our islands.
3: Wir sind überzeugt, dass es für unsere Generation wichtig ist, die anhaltenden Auswirkungen der Atomtests im Pazifik zu verstehen. Das Rhiniton-Testgelände in Eniwetak leitet derzeit giftige Abfälle in unser Meer. Dies stellt eine ernsthafte Bedrohung für unsere Inseln und unseren Planeten dar, die weiterhin ignoriert wird. Gleichzeitig werden unser gemeinsames Ökosystem und unsere Lebensweise im Pazifik durch die unmittelbar bevorstehenden Folgen des klimabedingten Meeresspiegelanstiegs zusätzlich gefährdet. Untätigkeit bedeutet für uns, unsere Heimat, unsere Kultur und unsere Lebensgrundlage dem Untergang zu überlassen. Wir glauben, dass wir alle von diesem Problem betroffen sind, da wir alle miteinander verbunden sind. Wie wir bei MISA gerne sagen, was uns betrifft, betrifft euch auch. Die Bewegung gegen Atomkraft ist ein Weg, den wir gemeinsam beschreiten können, um die Zukunft der Menschheit zu sichern. MISA wird sich weiterhin für eine atomwaffenfreie Welt einsetzen.
5: Zuerst hören wir jetzt gleich aber erstmal das Lied Wasteland von The Jam. Es ist ein schnelles, kraftvolles Lied, das den moralischen und sozialen Verfall der modernen Gesellschaft beschreibt. Die düsteren Bilder einer zerstörten Stadt lassen sich auch als ökologische Kritik lesen. Eine von Menschen ausgebeutete Umwelt, geprägt von Industrie, Verschmutzung und Leere. Das Lied vermittelt ein Gefühl von Dringlichkeit und warnt von den Folgen einer rücksichtslosen Entwicklung.
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1: Und damit kommen wir auch schon zum Ende unserer Januarsendung von Vera, dem Verquerradio, zu Themen globaler Gerechtigkeit. Ja, wir haben uns ja heute mit dem Thema Müll bzw. Müllexporten beschäftigt und wir haben natürlich auch in der Auseinandersetzung gemerkt, wie riesengroß dieses Thema ist. Ich denke, das haben die verschiedenen Beiträge, die ihr gehört habt in der Sendung, auch gezeigt. Jeden einzelnen Beitrag könnte man sehr stark vertiefen. Wir könnten eine einzelne Sendung zum Thema Elektroschrott oder auch Recycling von Elektroschrott machen. Ich habe, während ich meinen Beitrag vorbereitet habe, auch gedacht, dass es auch sehr spannend wäre, grundsätzlich sich mal zu Atomversuchen, also Atomwaffenversuchen, einen Beitrag zu machen und Folgen davon so ganz umfassend und oder auch überhaupt zu Atomwaffen oder Atomwaffensperrverträgen, dass das auch ein spannendes Thema wäre. Ja, aber wer sich weiter mit dem Thema Müll beschäftigen will, kann gerne mal schauen bei der Organisation Incota. Die haben ganz aktuelles Dossier rausgebracht im Dezember 2025 zum Thema Müll mit der globalen Perspektive. Also das heißt Müll, eine globale Herausforderung. Das Heft heißt Südlink. Da gibt es ganz viele verschiedene Beiträge, sowohl zum Thema Kreislaufwirtschaft als auch ganz konkret zum Thema Deutschlands Elektroschrott, zum Thema auch nochmal vertiefen, zum Thema europäischer Abfallkolonialismus mit vielen Interviews auch von Akteuren oder mit Akteuren aus dem globalen Süden, mit Wissenschaftlerinnen. Also das lohnt sich auf jeden Fall, da einmal reinzusehen in das Heft. Wir haben uns auf jeden Fall gedacht, wir könnten auch nochmal einen Schwerpunkt legen auf positivere Ansätze. Wie kann es eigentlich gehen, mit diese ganzen Ressourcen besser zu verwerten, die in unserem Müll stecken? Da gibt es ja eigentlich auch schon viele Ansätze. Vielleicht wird daraus mal eine Sendung. Ja, und wenn ihr selber mitmachen wollt, also wenn ihr selber jetzt eine Idee habt, wie eigentlich das weitergehen könnte mit diesem Thema oder was jetzt eigentlich eine große Lücke war hier in dieser Sendung, dann kommt doch einfach in unser Redaktionsteam. Wir suchen immer Mitstreiterinnen, die Lust haben, mit uns zusammen das Verquerradio zu gestalten. Wir bearbeiten Themen globaler Gerechtigkeit, wie gesagt, aber vor allem auch das, was uns als Redaktionsteam interessiert. Und daher freuen wir uns immer über alle, die ihre eigenen Ideen mit einbringen. Meldet euch einfach bei Verquer unter info@bildung-verquer.de. Und damit beenden wir die Sendung, nämlich mit einem letzten Song.
2: Wir hören jetzt Monkey Gone to Heaven von Pixies. Monkey Gone to Heaven von den Pixies verbinden surreale Bilder mit einer klaren ökologischen Botschaft. Das Lied spricht Umweltzerstörung, Verschmutzung der Meere und das Aussterben von Tieren an. Durch die ungewöhnliche und ironische Sprache wird die Verantwortung des Menschen für das Gleichgewicht der Natur kritisch hinterfragt.
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0: Hallöchen, wir sind's wieder, die Pride Time, euer queeres Jugendradio aus Freiburg.
1: Hallo, wir sind Elian
2: und Maro.
1: Und das hier ist Radio Pride Time, das queere Jugendradio der bunten Jugend auf Radio Dreieckland auf 102,3 MHz.
2: Ja.
1: Ich heiße euch alle willkommen zu unserer Pride Edition von unserer Radiosendung.
2: Ja, es ist Pride Month.
1: Jawohl. Passend zum Pride Month ist diesen Samstag auch CSD in Freiburg. Es wird sehr heiß werden, aber ich hoffe, alle, die diesen CSD besuchen möchten, können das auch trotzdem tun. Nehmt euch ganz viel Wasser mit.
2: Und Fächer.
1: In Fächer, genau.
2: Stimming Toys, was auch immer ihr braucht.
1: Genau. Und es ist auch okay, sich Pausen zu nehmen.
2: Oh ja. Und außerdem eine weitere Aktion, die natürlich danach noch ansteht, auf die wir auch hinweisen wollten, ist Widersetzen in Erfurt, wo nämlich am 4. und 5. Juli, das ist dann ein bisschen später,
1: Zwei Wochen später.
2: Aber trotzdem, da soll der AfD-Parteitag stattfinden und da gibt es große Gegendemonstrationen und Aktionen dagegen.
1: In Erfurt. Haben wir das schon gesagt?
2: Ich weiß nicht. Aber auf jeden Fall ist das sehr, sehr cool und wichtig.
1: Der Parteitag ist nicht cool.
2: Nein, Faschismus ist nicht so cool, ehrlich gesagt. Aber eben deswegen ist es umso wichtiger, dagegen auf die Straße zu gehen. Und ich werde da sein und demonstrieren. Und
1: ich auch.
2: Ja, es ist sehr, sehr schön. Schöne Aktion.
1: Genau, genau. Und passend zum Pride Month haben wir eine ganze Reihe an Büchern herausgesucht, die wir vorstellen werden nun. Und zwar haben wir gedacht, dass wir zu jedem Buchstaben aus LGBTQIA+ Buchempfehlungen vorstellen.
2: Genau, wir haben also Bücher mit lesbischen, schwulen, bisexuellen, trans, queeren, inter, asexuellen, aromantischen und nicht-binären, also das N, ich weiß nicht, ist das N im Akronym drin? Auf jeden Fall,
1: nee, nicht-binären. Nee, ist es nicht, aber halt im Plus.
2: Also, genau, im Plus quasi.
1: Und im T eigentlich auch. Aber
2: ja, aber eben, so. wir haben quasi einmal binäre Trans-Hauptfiguren und nicht-binäre Trans-Hauptfiguren, so können wir das ja sagen. Genau, genau. Und wir dachten, weil das ist einmal ganz wichtig, weil auch im Pride Month immer wieder vergessen wird, dass Queerness nicht nur Love is Love ist. Und natürlich, das ist auch sehr, sehr wichtig und liebe, wen du willst oder wann du willst, aber es beinhaltet auch noch so viel mehr. Und deswegen wollten wir hier ein paar Bücher, die vielleicht nicht super oft empfohlen werden, die wir aber sehr mochten oder die uns auch empfohlen wurden. Manche von denen haben wir beide nicht gelesen, aber es gab Personen, die mir gesagt haben, dass wenn ich die jetzt hier nicht mit in diese Liste mit aufnehme, dass ich dann weiß nicht was. Nein, aber es sind sehr gute Bücher. So. Ich würde sagen, ja, das war's. Und
1: dann fangen wir doch einmal an mit dem Buchstaben L.
2: Genau. Also aus jeder Kategorie, ich weiß nicht, wir haben hier so 5, 6 Bücher oder so. Ja. Chillig. Genau. Wir fangen an mit L. Lesben. Da würde ich einmal eins meiner absoluten Lieblingsbücher nennen, und zwar ist das Last Night at the Telegraph Club von Melinda Lowe. Das ist mit eins der Bücher, die ich die ich sehr oft gelesen habe. Ich mag es unfassbar gerne. Es ist vom Genre her YA, also Young Adult, für junge Erwachsene oder Jugendliche geschrieben, historisch, und es ist Romanze, so. Das ist sehr wichtig. Und es geht um Lily Hu heißt sie, mit vollem Namen, ein junges Mädchen, die in Chicago, was laber ich, San Francisco, ich verwechsel irgendwie immer San Francisco und Chicago, egal, USA, auf jeden Fall, sie,
1: alles das Gleiche.
2: Sie wächst in San Francisco auf, in Chinatown, und ist eben die Tochter von chinesischen ImmigrantInnen und findet eben mit 17 heraus, dass sie lesbisch ist und verliebt sich in Kath, eine Mitschülerin. Kath? Spricht man das? Ja, Kath. Eine Mitschülerin von ihr. Und eben findet dann auch den Telegraph Club. Das ist eine Lesbenbar, die ein bisschen außerhalb von ihrem Viertel ist. Aber genau. Es geht da sehr um eben historische Lesben-Gruppierungen oder Subkulturen sozusagen, um die Butch-Femme-Dynamik. Das finde ich, also fand ich sehr, sehr interessant zu lesen, eben wie quasi aus dieser Unterdrückung von lesbischer Sexualität halt auch so, keine Ahnung, wie sich trotzdem diese Personen gefunden haben und Community gebildet haben. Das ist wahnsinnig schön. Und es geht auch sehr viel um den Rassismus, den Lily selbst und auch ihre Familie erfahren. Auch eben zum Beispiel, wie in der queeren Szene sie nicht unbedingt akzeptiert wird als chinesische Person oder als Person mit chinesischen Wurzeln. Und auch sehr viel um eben Gender-Dynamiken, auch Gender-Identität. Und obwohl es eben diese sehr heftigen Themen behandelt, ist es super hoffnungsvoll und sehr, sehr schön und eben auch super gut recherchiert. Die Autorin Malinda Low hat auch hinten eine große Liste an Ressourcen und ja, ihren Quellen quasi auch, weil sie hat da wirklich viel Arbeit in dieses Buch gesteckt und ich finde, das merkt man auch. Es ist wahnsinnig gut geschrieben und es ist also wirklich eines meiner absoluten Lieblingsbücher. Ja, fand ich sehr, sehr süß.
1: Ja, unser zweites Buch ist On a Sunbeam. Das ist auch im YA-Genre. Es ist Science Fiction und es ist ein Graphic Novel.
2: Und die Autorin. Von wem wurde das Buch denn geschrieben, Elian?
1: Das Buch wurde von
2: Tilly Walden.
1: Tilly Walden geschrieben.
2: Sorry.
1: Und genau, in dem Buch gibt es quasi zwei Handlungsstränge. Der eine Handlungsstrang spielt in der Gegenwart. Da ist eine bunt gemischte Crew, also fast alles sind Frauen. Die sind auf einem Raumschiff, der Arktis, und die reisen im Weltall herum und bauen alte, vergessene Ruinen neu auf. Und genau, der zweite Handlungsstrang spielt in der Vergangenheit. Da geht es um zwei Mädchen, Mia und Grace, die in einer Schule sind und sich verlieben. Und Mia ist nun Teil der Crew von der Actors und ist dort, um nach Grace zu suchen. Und genau, nach und nach werden diese beiden Handlungsstränge zusammengeführt und man versteht immer mehr, wie es alles zusammenhängt. Und ja, schön an dem Buch ist, dass es so sehr fantastische Elemente gibt. Zum Beispiel, die Menschen können im All atmen. Und es ist sehr cozy und queer. Und
2: hat auch wunderschöne Zeichnungen, finde ich. Also ich mag den Stil sehr, sehr gerne.
1: Ja, und es ist so eine Found Family und natürlich Lesben.
2: Lesben. Und auch nicht nur, also es, eben, es gibt zwei Haupt... Also auf jeden Fall eben Mia und Grace, und gibt es, glaube ich, noch eine zweite lesbische Beziehung. Und es gibt auf jeden Fall auch noch eine nicht-binäre Person in der Crew. Also es ist alles ganz süß, finde ich. Ganz queer.
1: Ja.
2: Ups, große Empfehlung, eben. Als nächstes, auch Sci-Fi, aber ein bisschen schwieriger zu lesen, meiner Meinung nach, ist Gideon the Ninth von Tamsin Muir. Und das Ganze ist eben auch Fantasy, Sci-Fi, auch Young Adult, aber ich finde es deutlich... ja, schwieriger quasi zu lesen sozusagen, und es behandelt auch, also es ist deutlich heftiger in seinen Inhalten. Genau, das ist nämlich auch, es ist auch sehr kompliziert. Ich habe es ja auch empfohlen, ne, aber es braucht eine Weile reinzukommen, so. Allein von den Namen her. Und genau, es spielt in einem quasi Sternennetz, das heißt Dominicus, und das hat 9 Planeten und jeder dieser Planeten hat ein quasi, wie sagt man es, Regierungshaus oder so. Und die haben auch jeweils eine Schule für Totenbeschwörung. Ja. Oder also dieses Haus ist die Schule für, also ihr checkt, ist das Haus für Totenbeschwörung. Hä? Ihr checkt. Ach Gott. Und diese 9 Planeten werden beherrscht vom Emperor. Das ist so der ultimative Nekromat. Und das ist, der ist auch quasi, der ist unsterblich. Und er wird von den anderen wie so ein Gott, wie nennt man das? Angebetet?
1: Angebetet.
2: Genau, angebetet. Und die Erben der Häuser haben auch jeweils einen Kavalier bzw. Bodyguard und können, das ist jetzt zu viel, wir lassen es dabei. Also das Worldbuilding ist sehr komplex. Genau, und das Ganze ist auch sehr, sehr religiös angehaucht. Eben die Hauptperson Gideon ist eben auf dem 9. Planet im 9. Haus wurde von Nonnen erzogen. Und eben, es beginnt damit, dass Gideon aus diesem Haus fliehen möchte und Harrow, das ist ihr Spitzname, ihr eigentlicher Name ist Harrow Hark Nonagesimus. Nonagesimus, das ist das Ding, ich weiß nie, wie man Namen ausspricht, wenn ich sie nur lese. Auf jeden Fall ihre quasi so, sie ist so ihre Feindin mäßig und sie ist auch die Erbin des 9. Hauses und sie hindert

0: Super interessant, ich mag es total gerne. Es wird auch vorne auf dem Cover steht irgendwie drauf, Lesbian Necromancers in Space. Und das hat mich halt schon gecatcht. Und ich finde, ja, damit kann man es auch eigentlich stehen lassen. Gideon, so eine tolle Butchie-Lesbe, keine Ahnung. Wundervoll. Ich fand es sehr süß. Und ich mag sehr gerne, wie es quasi so das Genre von auch so ein bisschen Gothic-Horror, bisschen Krimi angehaucht. Bisschen, es liest sich zwischenzeitlich wirklich ein bisschen wie Agatha Christie, im Sinne von dann sterben Menschen und dann muss man so rausfinden, oh, wer hat diesen Mord begangen? Und gleichzeitig gemischt eben mit dem so sehr aktuellen Humor und Slang und Lesben. Also ich finde toll.
1: Gutes Argument.
0: Damit, ja. Genau, es gibt noch weitere Bücher, doch wir sind auch langsam am Ende der Zeit angekommen, die wir dafür hatten. Was ich noch ganz geschwind sagen wollte, die auch sehr süß sind, die wir jetzt hier nicht mehr die Zeit haben, sie in-depth zu besprechen. The Lesbiana's Guide to Catholic School von Sonora Reyes. Wie heißt die Person? Sonido Reyes, Verzeihung. Süß, auch YA. Und Sunburn, auch YA. Das spielt in den 70er Jahren in Irland und es geht um Lesben. Und es ist auch sehr katholisch, sehr so Religion. Das war's mit der Lesben-Kategorie. Wundervolle Bücher, die wir alle sehr empfehlen können.
1: Nun machen wir weiter mit den schwulen Büchern. Da ist unsere erste Buchempfehlung Go Tell It on the Mountain.
0: Von James Baldwin.
1: Genau. Und der Roman ist ein bisschen an seiner eigenen Kindheit angelehnt, die er in einer religiösen Community verbracht hat. Und zwar geht es um Johnny Grimes, der ist der Sohn des Priesters Gabriel und er soll selbst einmal Priester werden. Genau, aber Johnny ist von dem Ganzen nicht so sehr begeistert, weil er so sehr die Gewalt und die Angst, so, nein, also er sieht so sehr die Gewalt, die sein Vater auf seine eigene Familie ausübt, genau, und da geht es eben um seine Position in dieser Community und genau, Johnny wird zwar nicht explizit schwul genannt, aber er wird in sehr vielen Szenen so dargestellt.
0: Also, ja, stimmt, sehr.
1: Genau.
0: Also, ich würde auch nicht mal sagen, es ist Subtext, es ist deutlich.
1: Deutlich mehr.
0: Also es ist schon offensichtlich, aber ich glaube, das Wort schwul wird nicht verwendet, sozusagen.
1: Ja.
0: Ja. Aber, noch ein Buch, auch eins meiner absoluten Lieblingsbücher, ist Darius the Great is Not Okay, beziehungsweise die Reihe ist eine Duologie von Adib Khurram. Es ist auch YA, so kontemporär. Und im ersten Teil geht es um Darius. Wer hat's gedacht? Er ist, sorry. Oh mein Gott.
1: Heißt der Protagonist eigentlich Darius?
0: Ich glaube, sorry. Also, er ist ein Nerd und er mag Tee sehr gerne und Star Trek und Herr der Ringe. Und er ist eine absolute Süßmaus. Ich liebe Darius so sehr. Er hat Depressionen. Die hat er geerbt von seinem Papa, lol. Und seine Mutter ist persisch und quasi der Hauptpunkt ist, dass er oder dass die gesamte Familie in den Iran fliegen, weil sein Opa todkrank ist und weil sie eben, das ist so das letzte Mal, dass sie mit ihm wahrscheinlich Zeit verbringen können. Und deswegen eben gehen sie in den Iran. Und dort geht es dann sehr viel eben um so die Familienbeziehungen und er lernt dort Sohrab kennen und freundet sich mit ihm an. Und das Ganze, das erste Buch ist nicht explizit schwul. Auch da wird Darius nicht schwul genannt jemals. Aber ich habe das schon gelesen, bevor ich wusste eben, dass ein zweites Buch es gibt und dass Darius im zweiten Buch schwul ist. Und ich wusste, ich war so, bist du schwul oder so? Weil einfach, es gibt sehr viele Szenen, die das so andeuten. Und schwul. Und, aber im zweiten Buch ist er dann offen schwul, also Darius hat auch einen Freund und dann, es ist, also ich keine Ahnung, diese beiden Bücher sind mir wahnsinnig wichtig. Ich fand die wahnsinnig schön zu lesen. Es geht um super schöne Themen, um eben Freundschaft. Es geht vor allem männliche Freundschaften und wie die dargestellt werden, finde ich so süß und
1: viel zu unterrepräsentiert. Ja,
0: einfach so gesunde Männerfreundschaften, die auch über ihre Gefühle reden, lol. Und Ach, süß. Und eben

0: Familien, Vater-Sohn-Beziehungen, die auch sehr emotional sein können und generell Depressionen, kulturelle Identität, so Zugehörigkeitsgefühl, all diese Themen, so sehr, sehr schön einfach. Ich mag das Buch sehr gern. Ja, als nächstes.
1: Ich habe es jetzt auch ausgeliehen bekommen, um es zu lesen.
0: Ja, von mir. Aber ja, als nächstes.
1: Genau, unser nächstes Buch ist The King and the Dragonfly. Und da geht es um den 12-jährigen Kingston James, genannt King. Und dessen Bruder ist relativ plötzlich gestorben. Also sein älterer Bruder, und er heißt Khalid. Und King ist jetzt überzeugt, dass sein Bruder sich in eine Libelle verwandelt hat.
0: Deswegen die Dragonflies im Titel.
1: Genau, genau. Genau, und Kings bester Freund aus Kindheitszeiten, Sandy, über den hat Khaled ihm das Gerücht erzählt, dass Sandy wohl schwul ist und dass sich King nun von diesem fernhalten soll, um quasi selbst nicht als schwul wahrgenommen zu werden in der Gesellschaft. Ja. Und ja, aber irgendwann erfährt, also nachdem Sandy eine Zeit lang verschwunden war und dann wieder aufgetaucht ist, erfährt King, dass Sandy wirklich schwul ist. Und dann wird aber im Laufe der Zeit die Freundschaft wieder enger. Und
0: King wird auch schwul. Das passiert nämlich, wenn ihr mit schwulen Leuten abhängt.
1: Dann werdet ihr auch schwul. Ja.
0: Nein, ich mochte das Buch wahnsinnig gerne. Es ist auch sehr einfach geschrieben. Aber auch da eben, also allein dieses so Gefühl von, also es ist auch sehr heftig, ne? Allein weil sein Bruder stirbt, und auch dieses so Gefühl von, er weiß nicht zum Beispiel, was, ob sein Bruder jetzt homophob war oder so. Also eben, weil er ihm ja vor seinem Tod das gesagt hat mit Sandy, und das ist alles, und er hat eben sehr viel Frust gegenüber seinem Bruder, aber er liebt ihn ja immer noch. Es ist wahnsinnig, ich kann auch nicht, es hat mich sehr, sehr berührt, auf jeden Fall. Obwohl es ja auch so eher so ein für so jüngere LeserInnen eigentlich geschrieben ist. Ich mochte es trotzdem sehr gern. Ja, als letztes Buch in der schwulen Kategorie haben wir The Sun and the Star von Rick Riordan und Mark Oshiro. Das Ganze spielt im Percy Jackson-Universum, falls HörerInnen hier dabei sind, die Percy Jackson Kinder waren oder ADHS haben oder beides. Ich glaube, das ist das Venn-Diagramm von Leuten, die Percy Jackson mögen und die ADHS haben, ist eigentlich eine große Überschneidung. Also
1: wahrscheinlich, ja.
0: Also ich persönlich mit ADHS mochte es sehr. Und das Ganze ist auch so eher für jüngere LeserInnen geschrieben, ist eher Fantasy. Für die es nicht wissen, Percy Jackson, da geht es um, es spielt in unserer Welt quasi, also schon in den USA. Das ist nicht meine Welt, das, oh mein Gott. Das USA-Bashing in der heutigen Folge ist ein bisschen crazy, aber oh mein Gott.
1: Es geht um griechische Götter.
0: Ja, genau, und Halbgötter. Und genau, und es geht um Nico D'Angelo, mein Baby, ich liebe ihn so sehr, Loki, ich liebe Nico. Und er ist schwul und er ist ein Sohn des Hades und seinen Boyfriend Will, wie heißt er, Will Solace, er ist ein Sohn des Apollo. Und die beiden tauchen in den Percy Jackson Büchern auf, in Helden des Olymp, tauchen sie auf, und dann auch später in Trials of Apollo, da kommen sie als starke Nebenfiguren raus. Und jetzt in The Sun and the Stars sind die beiden die Hauptfiguren, und eben Nico ist schwul, Will ist bi, und sie müssen basically in den Tartarus reisen, um dort den Titanen Bob zu retten. Bob war ehemals ihr Petus, falls ihr die Mythe kennt. Egal, das ist jetzt zu lang zu erklären. Und eben, ich würde es empfehlen für alle Leute, die ADHS haben. Das ist ein bisschen weird, weil so Bücher für Leute mit ADHS zu empfehlen, ist nicht unbedingt das Medium, was man sich da aussuchen würde. Trotzdem, ich mit ADHS habe es geschafft, dieses Buch zu lesen. Daran schafft ihr das auch. Also, nee, actually süß. Es liest sich ein bisschen wie so eine Fanfiction. Also, ganz ehrlich, als hätte Rick Riordan so Fanfiction zu Percy Jackson selbst geschrieben. Aber es ist richtig süß. Ich fand's süß. Ja. Und einfach die Queerness. War fun.
1: Ja.
0: War jetzt nicht, also, war süß. Ja, genau. Das war's.
1: Ja, das war's mit den schwulen Büchern. Und weitermachen wir mit den bisexuellen Büchern.
0: Bisexuell. Und da haben wir zuallererst The Golden Boys Guide to Bi. Jedes Mal sage ich es falsch. Jedes Mal nehme ich es mir vor. The Golden Boys Guide to Bipolar. Es ist FEGB. Von Sonido Reyes. Und eben, das ist quasi die Fortsetzung von The Lesbiana's Guide to Catholic School. Und es geht um den Bruder Caesar von Caesar Flores, von der Hauptfigur im ersten Teil, Yamilet. Und er ist bisexuell und eben, wie der Titel sagt, bipolar. Also ihm wurde eine bipolare Störung diagnostiziert. Und es geht eben zum einen darum, wie er seinen Ex Jamal zurückgewinnen möchte, von dem er sich getrennt hat, aus einer sehr verinnerlichten Homophobie bzw. Biphobie heraus. Und gleichzeitig, dass er eben mit seiner Diagnose struggelt und halt auch mit den Medikamenten und dann irgendwann auch die Medikamente absetzt. Und es ist sehr heftig zu lesen und es ist vor allem wahrscheinlich für Leute, die selbst mentale Probleme haben, ziemlich heftig. Aber ich fand es auch sehr, sehr schön und hoffnungsvoll und sehr so, ja, keine Ahnung. Und das zeigt auch, dass man quasi immer auch liebenswert ist und egal so wie, ich weiß gar nicht, was so die Gesellschaft dieser, dieser mentalen Störung quasi an, weißt du, was ich meine? Also, dass es nicht, also, dass es keine Rolle spielt dadurch, wie so sehr man Liebe verdient, zum Beispiel. Und es geht auch eben nicht nur um romantische Liebe, sondern auch sehr, sehr viel um so familiäre und freundschaftliche Liebe. Das finde ich sehr, sehr schön. Ja.
1: Ja, das klingt ja nach einem sehr tollen
0: Buch. Du musst näher ans Mikrofon ran
1: und hör dich nicht. Weiß.
0: Bruder, wir können sie auch hinstellen, warte. So.
1: Genau. Genau. Das nächste Buch ist Iron Widow von Shiran J. Zhao. Und das ist ein Science-Fiction-Roman. Und ist auch, lässt sich auch in YA einordnen. Und dieses Buch ist eine Nacherzählung des Aufstiegs von Wu Zetian. Das ist die einzige weibliche Herrscherin der chinesischen Geschichte. Und die Protagonistin ist quasi eine 18-jährige Neuinterpretation von Zetian und die rächt den Mord ihrer Schwester, der durch das extrem patriarchale Militärsystem verübt wurde. Und dieses System bringt Jungen und Mädchen zu Paaren zusammen, um dann riesige magische Meches zu steuern, die auf Fabelwesen aus ostasiatischen Mythen basieren. Und da sind die männlichen Piloten werden quasi als Stars gesehen und die weiblichen Pilotinnen dann eher so als Dienerinnen.
0: Beziehungsweise die werden ja auch oft geopfert. Das war ja auch ein Ding, ne? Ja. Und vor allem, also hast du glaube ich noch gar nicht gesagt, dass quasi so das Ganze, es spielt ja quasi im imperialen China, so Sci-Fi, aber es ist davon sehr inspiriert. Und es gibt so Aliens, die gegen die eben gekämpft wird. Das ist ein ganz bisschen lustig, eben diese Mischung, fand ich.
1: Ja, genau. Und
0: wie heißen die nochmal? Die so aussehen wie so riesige Dumplings oder so. Ich weiß nur noch, dass sie aussahen, oder dass die Hauptfigur an einer Stelle sagt, ah, die sehen aus wie so riesige so Buns oder Dumplings oder so. Ich weiß nicht mehr, wie die heißen. Naja, egal.
1: Jedenfalls wird die Hauptfigur auch als bisexuell beschrieben und bisexuell. So ihre Love Interests auch. Und
0: ist das ein Spoiler?
1: Vielleicht schon.
0: Ich meine, ich muss ja nicht sagen, wer, aber es gibt auch Polyrepräsentation und da sind alle bisexuell.
1: Genau.
0: So, das klang richtig wie so ein Kind. Sorry. Ja.
1: Genau.
0: Ich fand's echt fun. Es ist auch ein zweiter Teil raus, den habe ich noch nicht gelesen, aber ich fand's ganz fun, ja. Und ja. Auch sehr viel, eben, es geht auch sehr viel um so Imperialismus, Kolonialismus, ganz gut. Das nächste Buch, das habe ich nicht gelesen, es wurde mir aber wärmstens empfohlen, ist A Language of Limbs von Dylan Hardcastle. Headcastle? Oh. Und das Ganze ist so literary, es spielt, oder also es fängt an in den 1900, also um 1972 in Newcastle, Australien, wo zwei Mädchen quasi unterschiedliche Wege einschlagen, nämlich die eine outet sich als queer und die andere versteckt sich weiterhin und outet sich eben nicht, bleibt im Closet. Und dann folgt es deren weiteres Leben über so 30 Jahre. Und ja, es geht sehr viel um Queerness, Freundschaft, Liebe, viele Proteste, sehr viele so Orte, an denen sie sich fast begegnen wohl. Und eben, ich habe selbst nicht gelesen, aber ich freue mich sehr, es zu lesen. Und eine oder beide, ich bin mir nicht sicher, aber auf jeden Fall eine Hauptfigur ist bisexuell. Das ist sehr schön. Als nächstes machen wir mit Trains weiter. Möchtest du anfangen oder ich?
1: Ja, ich kann gerne anfangen. Also als erstes habe ich das Buch Tin Stories. Das ist ein deutsches Buch und das ist herausgegeben von Joy Reisner und Orlando Meyer-Briggs. Und das ist...
0: Also T-I-N mit Sternchen noch.
1: Genau, T-I-N Sternchen. Das steht für Trans Inter Non-Binary. Und das ist eine Sammlung von Trans-, Inter- und nicht-binärer Geschichte in Deutschland seit 1900. Und zum Beispiel haben wir Karl M. Bär, der ein Buch über sein Leben als Interperson geschrieben hat. Wir haben Lily Beckroff, das ist eine Transfrau und eine Sexarbeiterin, die im Nationalsozialismus verfolgt wurde. Und wir haben Cornelia Kost, die hat in den 1980ern ein Tagebuch zu ihrem Coming-out geschrieben.
0: Cool.
1: Genau.
0: Also das Ganze ist so nicht, also quasi so historisch.
1: Ja, es ist Non-Fiction. Es ist einfach, cool. Ich glaube, eine Sammlung quasi. Also nice. Eine Sammlung von geschichtlichen Sachen.
0: Das erste Buch, was ich mir ausgesucht habe, was ich auch sehr, sehr liebe, ist Pet von Akwaeke Emezi. Das ist Fantasy und YA. Und es geht um Jam, das ist ein Transmädchen. Ich habe vergessen, wie alt sie ist. Ich würde raten zwischen 14 und 17, aber auf jeden Fall. Und sie lebt in der Stadt Lucille in Amerika und das Ganze eben ist so ein bisschen, also Lucille gilt als so die perfekte Stadt, weil sie eine linke Revolution quasi hatten. Und jetzt quasi alle sogenannten Monster, und es wird auch eben nicht spezifiziert, was sind denn überhaupt Monster, aber alle Monster sind aus der Stadt. Und das Ganze ist eben ein wahnsinnig sicherer Ort. Und für sie als Transmädchen zum Beispiel, sie kommt super einfach an Hormone und an, also so ihre Eltern akzeptieren sie. Es ist eine, also insofern eine quasi scheinbare Utopie. Sie kann auch als junge Frau eben nachts auf die Straße, ohne sich irgendwie Gedanken darüber machen zu müssen. Und sie und ihr bester Freund heißt, sorry, hör ich kurz... Redemption. Und genau, die sind dann aber einer Sache auf der Spur, nämlich malt Jam auch wahnsinnig gerne, wie ihre Mutter. Der ist bitter. Und eines Tages steigt ein Wesen, eine Kreatur aus einem Bild heraus und das heißt Pet. Und Pet sagt, meine Anwesenheit quasi bedeutet, es gibt noch Monster in Lucille. Und eben es ist so dieses ganze Ding, so was macht einen Menschen zu einem Monster? Was ist, also so, was macht eine Utopie aus? Was macht ein perfektes System aus? Und eben so wie werden auch Dinge weiterhin vertuscht, egal wie wundervoll das so scheint. Ich fand es wirklich sehr gut. Und ja. Wie viele Bücher hast du noch? Ich habe zwei.
1: Ich habe noch eins.
0: Okay, dann mache ich direkt weiter und dann machst du eins und dann, weißt du, dann ist so.
1: Ja, okay.
0: Dann habe ich das nächste, das ist auch relativ schnell. Pageboy von Elliot Page, kennt ihr vielleicht, ist ein Schauspieler. Das ist sein Memoir, seine Memoiren, Autobiografie. Und eben das schildert er, also ich weiß nicht, Elliot Page kennt man von der Umbrella Academy, von Juno zum Beispiel. Er hat sehr viel, also ich mag ihn ganz gerne als Schauspieler. Ich bin jetzt nicht so krass im Serien-, Filme schauen, Game drin, aber
1: in man dieser, kennt Elliot Page.
0: Man kennt Elliot Page. Ja. So, das, genau, und in den, in seinen Memoiren geht es eben sehr viel so um seine Selbstfindung, wie er sich erst als queer und dann noch als trans geoutet hat und wie er sich auch so gefunden hat, um so die ganzen Machtverhältnisse in Hollywood und auch wie er zum Beispiel oft missbraucht wurde für Jobs. Es geht um sehr viel um Körperbild, aber eben auch sehr, sehr viel um so queere Liebe, queere so Sicherheit und Selbstliebe. Und ich fand es wirklich schon sehr schön. Ja, obwohl es auch heftig ist, muss ich dazu sagen. Also es war sehr heftig, aber auch sehr schön.
1: Ja, also mein nächstes Buch ist Sunbearer Trials von Aidan Thomas. Der hat auch Cemetery Boys geschrieben, kennt man vielleicht. Das ist ein YA-Fantasy-Roman und der erste Teil einer Duologie. Die Fantasy-Welt ist ein bisschen von Mexiko inspiriert und in dieser Welt muss zu Beginn jedes neuen Jahrzehntes die Kraft der Sonne erneuert werden. Und dafür werden 10 Demigötter zwischen 13 und 18 Jahren von Sul höchstpersönlich ausgewählt, um an den Sunbearer Trials teilzunehmen. Genau, und Protagonist dieses Buches ist Theo, ein 17-jähriger Jade-Demigod. Und er ist der Transgender-Sohn von Quetzal, die Göttin der Vögel.
0: Süß.
1: Genau. Das ist wohl ein sehr süßes Buch.
0: Ja, genau. Ich habe es angefangen. Das letzte, was ich noch habe, ist Light from Uncommon Stars von Rika Aoki. Und das ist so Fantasy, Sci-Fi. Es ist super fun. Es geht um Chizuka, die einen Pakt mit dem Teufel hat. Sie ist so, wie nennt man das? Sie ist so sehr krasse Geigerin, Violinistin. Und weil sie ist so krass, weil sie eben diesen Pakt mit dem Teufel hat. Und das ist dann wie so eine Pyramid-Scheme, dass sie 7 andere Leute anwerben muss, einen Pakt mit dem Teufel zu begehen, und dann ist ihre Seele wieder frei. Und es ist super fun. Und sie hat eben schon 6 und trifft dann auf 2 verschiedene, also zuerst eben trifft sie auf Katrina Nguyen, das ist eine Trans-Ausreißerin aus so ihrer Heimat, und sie ist quasi so die perfekte Kandidatin, weil sie hat auch sehr viel Talent, und sie sieht halt so, also so Shizuka Satomi sieht da so sehr viel, ne, so, oh, ich fühle schon, wie meine Seele quasi befreit wird. Und dann trifft sie noch Landran, das ist eine zurückgezogene Raumschiffkapitänin, und auch, ich glaube, sie hat auch 3 oder 4 Kinder, ich habe vergessen, und in die verliebt sie sich, und diese 3 Frauen bilden dann so eine Art Found Family, und es ist sehr, sehr süß, und eben von den 3 Hauptfiguren ist eine eben trans, ich mag es sehr gerne, es ist sehr hoffnungsvoll, sehr so, sehr viel mit so, sie reisen durchs Weltall und sie haben einen Pakt mit dem Teufel. Also es ist gleichzeitig so, weißt du, so sehr Sci-Fi, aber auch super absurd eigentlich. Ich fand's toll, persönlich.
1: Sehr süß. Ja, das klingt sehr süß. Was ist denn unsere nächste Kategorie?
0: Wollen wir mit nicht-binär oder mit queer weitermachen? Mit nicht-binär vielleicht, oder? Weil das passt dann so in die Trans-Kategorie rein, checkst du?
1: Ja, ja.
0: Okay, dann würde ich anfangen. Ich habe 2 bei nicht-binär mir ausgesucht.
1: Ich habe
0: 3. Dann fange ich auf jeden Fall an. Okay, wir fangen an mit The Bruising of Kilwa von Nassim Jamnir. Das ist Fantasy, aber auch sehr historisch inspiriert, nämlich von einer so persisch inspirierten Welt. Und es ist eine queer-normative Welt. Das heißt, es ist normal, queer zu sein, und das finde ich sehr toll. Und die Hauptfigur Firuze Jafari ist nicht binär und auch eine geflüchtete Person, die eben in diese Stadt kommt. Und so, es geht auch sehr viel um Magie und Rassismus und so, keine Ahnung, Politik, Gender, sehr, sehr, es ist crazy. Und ich wage mich zu erinnern, dass sie auch Aro Ace ist, aber ich bin mir nicht sicher, also nehmt das nicht. Aber so, auf jeden Fall, die Hauptperson ist nicht binär und benutzt They-Them-Pronomen. Und es ist ein sehr kurzes Buch, ich glaube 170 Seiten nur, aber sehr fun, sehr süß. Ja, und vor allem halt sehr so, ich weiß nicht, ich mag Bücher, wo so es um Ungerechtigkeit geht und dann wie diese, also ebenso wie Menschen sich dagegen auf Dingsen auf, oh, es ist zu warm für mein Gehirn, es tut mir leid, aber so, du verstehst, was ich meine, ne?
1: Oder so.
0: Ja. Also auflehnen, das ist das Wort, genau,
1: ja.
0: Möchtest du?
1: Genau, das nächste Buch ist Gender Queer von Maya Kobabe.
0: Kobabe,
1: ich weiß es nicht.
0: Tja, egal.
1: Ich habe es immer als Kobabe gelesen. Aber
0: ja, aber eben, das ist das Ding mit Lesen, oder?
1: Naja. Genau. Jedenfalls, das ist ein Graphic Novel und es sind quasi die Memoiren von Maya. Und da wird er ist.
0: Das ist auch das Ding. Die Pronomen habe ich auch gelesen und es ist E-I-R-E-N.
1: E-M.
0: E-M, ja. Und Elian meinte gerade, es ist quasi wie they, them, nur ohne das TH, also
1: so
0: AM.
1: Hätte ich das jetzt gelesen, aber ich finde es super schwierig,
0: ja, ich
1: auszusprechen.
0: Halt, ja, zum Lesen, aber ja, A, R.
1: E.
0: Das ist halt das Ding mit Englisch und wir sind so Muttersprache Deutsch, es ist, naja, sorry.
1: Naja, jedenfalls, da wird Mayas Kindheit und Jugend und Erwachsenenwerden dargestellt. Und quasi so die Realisation und all die Anzeichen, dass so Maya genderqueer ist und quasi zu dann zu der nicht-binären Identität findet und ich weiß nicht.
0: Und asexuell.
1: Genau, und gleichzeitig die Realisation, asexuell zu sein und diese gesamte Entwicklung. Und ich finde, es ist sehr schön dargestellt und es gibt viele so kleine Anekdoten. Mhm. Und auch dadurch, dass es ein Graphic Novel ist, gibt es halt so, sind es halt immer so kleine Abschnitte. Und aber auch, also wenn man selber asexuell ist oder trans oder so, kann man sich auch mit vielen von diesen kleinen Anekdoten dann sehr gut identifizieren.
0: Das fand ich auch. Es war sehr, hat einerseits so sehr viel, ich habe mich oft wiedergefunden, aber gleichzeitig auch oft nicht. Aber ich fand das irgendwie sehr schön, weil es so gezeigt hat, so wir haben auch viel gemeinsam, aber so trotzdem sind alle asexuellen oder nicht-binären Erfahrungen ja auch unterschiedlich, weil es unterschiedliche Menschen sind, lol. Aber irgendwie, ja,
1: genau,
0: es war trotzdem
1: genau.
0: sehr, sehr schön, ich weiß nicht.
1: Ja, voll.
0: Ich habe noch The Empress of Salt and Fortune von Niveau, beziehungsweise, wie heißt denn diese ganze, also es ist eine Reihe, die hat mittlerweile, ich weiß nicht, 7 Teile oder so. Ich glaube, The Singing Hills Cycle oder so, oder Reihe heißt sie auf jeden Fall. Und das ist ein sehr kurzes Buch, also ich hatte 120 Seiten oder so. Und es ist auch so Fantasy und es geht um Chi. Chi ist Mönch, beziehungsweise, also Chi benutzt They-Them-Pronomen, aber auf Englisch, ich habe es auf Englisch gelesen, ist halt immer Monk benutzt und ich weiß halt nicht, ob man Mönchin gendern kann. Einmal an sich.
1: Gibt es weibliche Mönchin?
0: Nee, eigentlich Mönchin, ich weiß nicht. Also Chi ist Mönchin, Fragezeichen. Und das Ganze spielt in einer Welt, die sehr inspiriert ist vom imperialen China. Und Chis, oder beziehungsweise die Aufgabe der Mönchinnen ist es quasi, verlorene Geschichte wieder. Oder also generell einfach wie so eine Art Archiv aufzubauen. Und weil eben, das ist so, das wird so angedeutet, dass halt durch das vorherige Regime, ja, es ist sehr verpönt war, aus der Geschichte zu lernen, lol. Und eben, und jetzt herrscht, beziehungsweise herrschte eine erste Frau das erste Mal, eben The Empress of Salt and Fortune. Ihren Namen erfährt man, glaube ich, nie, oder? Ich weiß nicht. Und Chi reist eben in die Hauptstadt oder reist in Richtung Norden, um dann diese Geschichten aufzusammeln oder also so, ja, zu sammeln und trifft dann auf Rabbit, das ist, oder eine alte Frau, die nennt sich Rabbit und in einem Tempel, wo diese ihr dann erzählt, so, dass sie die Dienerin von dieser Kaiserin war und eben ihre Geschichte und es ist super schön, es ist sehr, sehr feministisch. Es ist auch, es ist, ich fand's sehr, sehr schön, es hat so ein sehr, obwohl es um sehr heftige Themen geht, hat es ein sehr cozy Gefühl irgendwie, weil es auch gleichzeitig so Alltagsszenen quasi immer dargestellt werden. Ich fand es echt süß zu lesen. Und eben, es geht total schnell. Genau. Dann habe ich noch, ist es hier schon beim nächsten? Ja, ich glaube, das war es mit nicht-binären Büchern, oder? Haben wir noch irgendeins? Ich meine, Aufzeichnungen sind wirklich crazy. Die sind, naja, ich glaube, wir können auf jeden Fall eigentlich weitermachen, oder?
1: Ist dann mit unsere nächste Kategorie, haben wir Inter schon gemacht?
0: Nee, ich würde auch mit Queer weitermachen. Stimmt, eine Sache, die ich auch nicht gelesen habe, noch zu nicht-binär, ist My Life in Sea Creatures. Das ist auch so, ja, Non-Fiction-Memoiren-mäßig, eben wie gesagt, habe ich nicht gelesen, wurde mir empfohlen. Und die Hauptperson ist wohl nicht-binär und es geht um so sehr viel Wissen über Meere. Also Leute, die sehr in so Ozean-Gedöns drin sind, die werden das mögen. Ja, genau, machen wir weiter mit Queer.
1: Ja.
0: Da haben wir einmal The Fifth Season. Da werden Leo und ich eine eigene Radiosendung dazu machen müssen, weil das ist aber wirklich eine heftige Geule-Reihe. Das ist eine Trilogie. Oder
1: Trilogie.
0: Seit den Känguru-Chroniken weiß ich nicht mehr, ob es actually Trilogie oder Trilogie
1: heißt. Es heißt Trilogie.
0: Es heißt Trilogie, okay. Auf jeden Fall. The Fifth Season von N.K. Jemisin. Das ist auch so Sci-Fi-Fantasy. Wie gesagt, in depth reden wir da nochmal drüber. Es ist sehr gut. Basically, es geht um eine Apokalypse, wo eine Frau namens Esun ihre Kräfte, sie kann so quasi die Elemente, irgendwie die Erde und so weiter und auch ein bisschen die Luft manipulieren. Und sie muss sich verstecken, weil es eben sehr viele Vorurteile gegen Menschen wie sie gibt. Ja, ich glaube, aus Zeitgründen kann ich nicht noch mehr sagen. Es ist aber super komplex. Es hat ein richtig interessantes so einen Umgang mit Magie und eben die Hauptperson ist Poli. Es gibt eine Poli-Beziehung an einer Stelle. Es gibt eine Trans-Nebenfigur. Oh, so toll. Sie heißt Tonki. Ich liebe Tonki. Und es gibt andere queere Figuren, queere Beziehungen, queere. Also es ist einfach wundervoll und auch einfach sehr, ja, keine Ahnung. Es geht sehr viel um so Rassismus auch und Kolonialismus. Und ich mochte es sehr, sehr gerne. Und Mutter-Tochter-Beziehung. Und Found Family. Toll. Und als nächstes haben wir The Long Way to a Small Angry Planet von Becky Chambers. Ja.
1: Ja.
0: Das ist auch Sci-Fi. Beziehungsweise auch der erste Teil von einer Reihe, der heißt Wayfarer, wie das Raumschiff. Das geht nämlich um die Gruppe, die das Raumschiff Wayfarer durchs All steuert. Sehr Found Family, sehr queer. Und also die Hauptperson ist Rosemary, die so von ihrer Vergangenheit wegrennen will. Es gibt, also keine Ahnung, es gibt Aliens, es gibt Sissix, die ist so ein Reptil-Mensch mäßig. Und es ist sehr süß. Ja. Ich glaube, viel mehr muss ich dazu nicht sagen.
1: Wir haben auch nicht.
0: Eben, so ich wollte gerade sagen, Zeit, eben aus Zeitgründen. Aber es war sehr süß. Und eben die beiden Bücher haben jetzt zum Beispiel in der queeren Kategorie, weil es einfach. Also weil einmal es nicht spezifisch sozusagen benannt wird, beziehungsweise weil es so viele queere Hauptfiguren gibt, dass es so, dass wir es nicht so einer eigenen Kategorie zuordnen konnten und deswegen queer. Yay.
1: Wow.
0: Ja, ich liebe es, wenn in Büchern queere Figuren vorkommen. Deswegen machen wir auch diese Folge. Und meine Fresse. Das letzte, jetzt habe ich das Gefühl, ich laber gerade und ich laber sehr schnell.
1: Es ist okay. Okay, rede weiter.
0: Verzeihung.
1: Wir lieben die queere Labern. Egal, ja. Das glaube ich.
0: Ich wollte nur sagen, ich möchte auch, dass du zu Wort kommst. Aber ich glaube, das
1: ist nicht so. Ich habe keine Bücher von. Zu queer, dem Punkt queer vorbereitet, deshalb.
0: Weil Elian ist nämlich queer. Nein, okay, es reicht. Also, das letzte Buch habe ich auch wieder nicht gelesen. The Impending Blindness of Billy Scott von. Oh mein Gott, das ist mir kurz runtergefallen fast. Von Zoe Thorogood. Das ist ein Graphic Novel. Und ich hasse meine eigenen Notizen. Ah, das heißt, das steht für kontemporär. Ich mache immer so Abkürzungen und dann weiß ich später nicht, was ich mit diesen Abkürzungen gemeint habe.
1: Stabil.
0: Auf jeden Fall, es geht um eine Künstlerin, die blind wird und damit halt umgehen muss. Und dann gleichzeitig Leute für ihre Ausstellung finden möchte, die für sie malen, aber auch so, wie macht sie jetzt weiter? Und eben so, es ist sehr queer, sehr hoffnungsvoll. Ich, keine Ahnung, würde mir empfohlen.
1: Fun.
0: Soll sehr gut sein.
1: Ja.
0: Okay.
1: Wollen wir weitermachen?
0: Mit Inter?
1: Ja, genau. Unser erstes Buch ist XOXY, A Memoir. Und das ist ein Non-Fiction-Buch von Kimberly M. Zieselmann. Und Kimberly ist Hausfrau und Mutter. Und
0: gute, traditionelle Frau, sorry.
1: Findet dann in ihrem Leben, im Laufe ihres Lebens heraus, dass sie Inter ist und engagiert sich daraufhin für Menschenrechte und wird mit ihrem Aktivismus sehr so erfolgreich, dass sie weltweit dafür bekannt wird.
0: Ich habe auch gemerkt, dass bei Inter-Büchern sehr, sehr viel so Non-Fiction ist, so ein bisschen, ne? Weil mein erstes Buch sind auch Memoiren. Also ein Aufruf, schreibt mehr Bücher, die auch Fiction sind, mit Inter-Personen. Da gibt's eine Lücke, das ist sehr wichtig. Auf jeden Fall, mein erstes Buch ist Nobody Needs to Know von Pigeon Pagonis. Das ist auch eine Intersex-Aktivistin, eben auch Memoiren. Und da geht es so sehr viel, die Person ist in Chicago aufgewachsen und hat erst so in der College-Zeit, also im Uni-Alter herausgefunden, dass they inter ist und ist daraufhin eben, da ist dann sehr viel Scham, also es geht sehr viel um dieses Schamgefühl mit dem eigenen Geschlecht und auch sehr viel Schmerz, aber halt auch so diese Selbstfindung und Selbstliebe und das Heilen und halt dieses Gefühl schon als Kind, was eben Pigeon hatte, nicht zu anderen Mädchen in Anführungsstrichen dazu zu gehören. Es geht auch eben um OPs dann später, die Pigeon als Kind erfahren hat. Also es ist auch da vielleicht die Triggerwarnungen am besten durchlesen, bevor ihr das liest, aber eben sehr gut. Und eben es ist so ein bisschen so ein Aufruf gegen das binäre Geschlechtersystem und keine Ahnung, die eigene Wahrheit auszuleben, das eigene Leben so zu leben. Und das war sehr, sehr schön. Keine Ahnung. Du möchtest weitermachen?
1: Ja, unser letztes Buch.
0: Nö, ich habe noch eins.
1: Ah ja, okay.
0: Also unser vorletztes Buch.
1: Entschuldigung, unser vorletztes Buch ist tatsächlich ein Fiction-Buch.
0: Aber es hat halt sehr lange gebraucht, Fiction-Bücher mit Interfiguren zu finden, nach wie vor Aufruf.
1: Ja, ja. Aber genau, dieses Fiction-Buch lässt sich in die YA-Kategorie einsortieren. Achso, ja, genau, der Titel. es heißt Icarus und es ist von Kay Ankrum geschrieben. Genau.
0: Geht es da etwa um Icarus, also aus der griechischen Mythologie?
1: Ja.
0: Wow, krass. Verzeih, verzeih.
1: Also Icarus ist quasi ein Kunstdieb.
0: Es ist also quasi voll der Mythe nachempfunden. Entschuldigung. Also, wie damals auch. Sorry, es reicht. Also es ist quasi eine Nacherzählung, oder wie? Oder ist es ein...
1: So, ich habe es nicht so ganz genau verstanden. Ich habe das Buch tatsächlich nicht gelesen.
0: Nein, krass.
1: Ja, aber es heißt, dass Icarus ein Kunstdieb ist und Kunstwerke durch Fälschungen ersetzt. Und im Laufe des Buches verliebt er sich in Helios.
0: Ist es nicht der Sonnengott oder so?
1: Ja.
0: Der eine, ja.
1: Genau. Also ich glaube nicht, dass er sich tatsächlich in den Sonnengott verliebt.
0: Aber ist es nicht... Sorry.
1: Helios ist tatsächlich Inter. Und hier haben wir eine Repräsentation einer Interperson in einem Fiction-Buch.
0: Ich habe auch ein Fiction-Buch, nämlich An Unkindness of Ghosts von River Solomon. River Solomon schreibt wirklich gute Bücher. Ich habe zwei Bücher von denen gelesen, aber so trotzdem noch The Deep, auch sehr gut. Und An Unkindness of Ghosts ist so Sci-Fi, dystopisch. Es geht um Esther, das ist eine junge Frau, die auf einem Raumschiff lebt. Wie heißt sie? Matilda, das Raumschiff? Heißt irgendwie USS Matilda, glaube ich. Auf jeden Fall irgendein Name mit M. Ich glaube, Matilda war es. Und sie lebt quasi im untersten Milieu oder auf der untersten Ebene quasi und ist also auch im sozialen Gefüge ziemlich weit unten, was einmal halt am Rassismus liegt, weil sie eine sehr dunkelhäutige schwarze Frau ist und außerdem auch sehr androgyn gelesen wird. Und das liegt einerseits eben am Rassismus, was ich, also keine Ahnung, ich mag sehr gerne, wenn so. Also es wird sehr, ich finde es sehr so vielschichtig, dieser Rassismus so benannt und wie er sich auch so äußert und eben, dass zum Beispiel halt auch schwarze Frauen sehr oft maskuliner gelesen werden, zum Beispiel auch sehr in unserer Welt genauso. Keine Ahnung, fand ich gut. Aber halt auch gleichzeitig wird sie auch sehr androgyn gelesen, weil man, wie sie später herausfindet, inter ist, also hormonelle Abweichungen hat quasi. Und eben, sie ist auch autistisch. Ich glaube, sie ist nicht explizit autistisch, aber sie ist so dick autistisch gecodet. Ja, ich habe es auf jeden Fall, also ich habe sie sehr so interpretiert. Ich bin mir halt nicht mehr sicher, ob so das Wort autistisch fällt gerade. Aber ja, es ist außerdem queer, so sie hat, also ich, sie ist sehr queer und so, hat auf jeden Fall, eben uns ist so sehr viel so mit ihrem medizinischen Interesse und dass sie eben diese Aufstiegschancen einfach nicht hat als schwarze Frau und eben deswegen ist es auch sehr viel, also es geht auch sehr viel um so eben Medizin, so technische Dinge, auch wie sie denkt, einfach sehr, sehr schön. Und so die ganze, es ist wirklich, wirklich toll. Und eben River Solomon ist nicht binär, ich glaube auch selber inter. Ja, und das, also mag ich sehr gerne. Genau. Wow. Dann haben wir das A noch. Das steht für
1: LGBTQIA.
0: Das steht für aromantisch und asexuell. Und ich glaube sogar eigentlich noch Agender.
1: Ja.
0: Bin ich mir gar nicht sicher, aber Agender ist für uns in der nicht-binären Kategorie mit abgedeckt. Das heißt, wir haben jetzt auch keine Bücher mit A-Gender-Hauptfiguren, sondern Aro und Ace.
1: Genau.
0: Damit können wir... Womit fangen wir an? Ich habe, glaube ich, zwei Bücher. Du hast mehr,
1: ich habe
0: maybe
1: auch zwei Bücher.
0: Du kannst gerne anfangen.
1: Alright. Das erste Buch, was ich habe zum Thema Aro und Ace, ist Loveless von Alice Oseman.
0: Loveless. Ich fand es gerade lustig, wie wir am Anfang gesagt haben, ja, Bücher, die nicht so oft empfohlen werden. Und ich habe das Gefühl, dass Loveless sehr oft empfohlen wird. Aber es ist halt auch ein gutes Buch.
1: Ja, ich habe es nicht gelesen tatsächlich, aber...
0: aber Maro wird dich zwingen, das zu lesen. Nein, das ist okay.
1: Nein, ich mag Alice Oseman sehr gerne.
0: Und ist auch die Autorin von Heartstopper. Ich bin mir gar nicht sicher. Ist Alice Oseman nicht binär? Habe ich gerade eine Cis-Person misgendert?
1: Ich glaube nicht. Sorry. Aber keine Garantie hier.
0: Also.
1: Jedenfalls, Loveless ist auch ein YA-Roman. Es geht um Georgia, Die hat sich in ihrem Leben noch nie verliebt und keine romantischen Erfahrungen gemacht. Und als sie dann an der Universität startet, setzt sie sich das Ziel, Liebe zu finden.
0: Romantische Liebe.
1: Genau. Und kommt dann aber Stück für Stück zur Realisation, dass sie nicht keine romantische Liebe mehr sucht, weil sie aromantisch ist und asexuell. Ja, und es hat wohl auch sehr viele süße queere Nebenfiguren und
0: Ich erinnere mich honestly nur noch an, wie hießen sie, Pip und Ifugor. Also so, eine ist lesbisch und die andere Pan. Das sind Nebenfiguren auf jeden Fall. Ja, sorry.
1: ja.
0: Ich unterbreche dich die ganze Zeit.
1: Nein, es ist okay. Mache weiter mit deinem nächsten Buch.
0: Ich habe Common Bonds von sehr vielen AutorInnen, 19 AutorInnen, die ich nicht alle vorlesen werde. Das ist eine Kurzgeschichtensammlung, die habe ich gelesen. Die heißt, glaube ich, Common Bonds und der Untertitel ist so Speculative Aromantic. Vergessen. Also es sind Kurzgeschichten und Gedichte von AutorInnen über aromantische Figuren. Und ich fand das sehr schön, wie so, keine Ahnung, es waren sehr viele verschiedene Aro-Perspektiven. Ich hatte das Gefühl, wenn ich mich gerade richtig erinnere, dass es halt auch vor allem nicht-binäre und weibliche Hauptfiguren waren. Das heißt, also ich glaube, es gab auch welche mit männlichen Aro-Figuren, aber so deutlich weniger. Was aber auch keine Kritik ist, so. Es ist trotzdem sehr, sehr gut, dass es das gibt. Und manche von diesen Kurzgeschichten mochte ich sehr, sehr gerne und manche eher nicht so gerne. Ich glaube, gerade bei der ersten war mein Problem, dass sie so gewirkt hat, als wäre einfach nicht, also als hätte man nochmal drüber lesen können. Weil so zum Beispiel, ich weiß nicht, es waren sehr viele so Rechtschreibfehler, Grammatikfehler drin. Und die Hauptfigur benutzt der Pronomen an einer random Stelle. Und ich habe es auch nochmal nachgelesen. Und es ist wirklich, also es ist so, dass es auf diese Person direkt bezieht ist. Und da steht einfach so ein She oder ein Her-Pronomen. Und das hat mich ein bisschen irritiert. Das fand ich ein bisschen schade, dass halt gerade bei der ersten Geschichte so, also so,
1: Ja.
0: eben so, weißt du, so, wie sagt man, halt nochmal jemand drüber hauen.
1: Hätte drüber schauen können.
0: Genau, danke. Deutsche Sätze, Alter. Und trotzdem, genau, also wenn man, und das war trotzdem auch eine süße Geschichte, so will ich auch nicht sagen. Hier keinen Shade, so. Aber ja, mochte ich nicht so gerne wie andere. Aber so tolle, tolle Geschichten. Ich glaube, die zweite fand ich auch sehr schön. Einfach generell viele verschiedene, so, ja, eben Perspektiven und ja, ja, keine Ahnung, auch aromantische und nicht asexuelle Figuren. Das fand ich auch sehr interessant, dass es ja auch gibt. Also, und
1: Ja.
0: gleichzeitig Aro und Ace. Also, und das, also keine Ahnung, generell, wie vielseitig halt auch die aromantischen Erfahrungen sein können, fand ich sehr toll, auch mal zu lesen darüber. Ja.
1: Voll. Ja, ein weiteres Buch auf unserer Liste ist Dear Wendy von Anne Zhao. Und das ist auch YA. Und es geht um zwei verschiedene Perspektiven von ARO-ACE-Studentinnen am genau, und die eine heißt Sophie und sie ist in ihrem ersten Jahr und hat aber ihre ARO-ACE-Identität schon länger akzeptiert. Die betreibt den Dear Wendy Insta-Account. Genau, und die zweite Person ist Joe, ist auch im ersten Jahr und hat den Sincerely Wanda Insta-Account. Und diese beiden Accounts haben so gewissermaßen eine Rivalität online, während die beiden Protagonistinnen sich im echten Leben anfreunden und
0: Süß.
1: über ihre aromantische und asexuelle Identität so bonden.
0: Auch süß. Das klingt
1: Ja,
0: fun.
1: es klingt nach einem sehr tollen Buch.
0: Ich habe noch ein Buch, nämlich Being Ace: An Anthology of Queer, Trans, Femme and Disabled Stories of Asexual Love and Connection. Das ist ein Titel von auch wieder vielen AutorInnen, weil es auch wieder eine Kurzgeschichtensammlung ist. Mit sehr vielen verschiedenen Geschichten über Sci-Fi, Fantasy und Kontemporär hinweg. Und genau, es geht um ganz viele verschiedene, wieder asexuelle, also es geht asexuelle Romanzen, um asexuelle Freundschaften, um Leute auch wieder, die Aro-Ace sind und auch trotzdem Liebe empfinden natürlich, weil aromantisch asexuell sein heißt nicht, keine Liebe zu empfinden, sondern nur keine romantische und sexuelle Liebe. Und da gibt es noch sehr viel mehr. Leute.
1: Genau, zum Beispiel platonische Liebe.
0: Ja, oder generell. Und auch so die Freundschaften. Genau, also eben dieses ganze Ace-Spektrum da zu sehen, fand ich sehr süß.
1: Ja.
0: Das war's. Also wir haben nun die Liste abgearbeitet.
1: LGBTQIA+.
0: Also das Plus nicht. Das Plus ist
1: war
0: ja im Queer so ein bisschen. Egal.
1: Ich meine, das Plus war überall mit drin, ja. Weil so.
0: Es steht für, ne? Egal, genau. Es tut mir leid. Auch aus Zeitgründen können wir natürlich nicht noch mehr.
1: Nun, wir werden unsere sehr lange Liste mit Büchern vermutlich auf Instagram hochladen.
0: Und maybe auch in so die Beschreibung.
1: Und in die Beschreibung auf der Website, ja. Genau.
0: Damit so nicht Leute hier die ganze Zeit mitschreiben müssen, so wie so einen, ja.
1: Genau. Und dann könnt ihr nochmal die ganzen Titel und AutorInnen nachlesen.
0: Das war's von uns.
1: Und das war's von uns. Wir sind Radio Pride Time. Das
0: ist auf Radio Dreieckland, 102,3 MHz natürlich.
1: Genau, die queere Jugendsendung der bunten Jugend.
0: Kommt zum CSD, kommt nach Erfurt und widersetzt euch der AfD.
1: Genau. Die bunte Jugend trifft sich jeden Donnerstag um 18 Uhr in der Rosa Hilfe.
0: Auch morgen wieder.
1: Auch morgen wieder, genau.
0: Morgen ist der, also heute ist der 17.06.2026 und morgen ist der 18.06.2026. Weil man weiß ja nie, wenn Sachen im Radio kommen, ob sie so uralt sind oder so.
1: Genau.
0: Aber auf jeden Fall. Fun Times.
1: Genau, und wir gehen auch am Samstag zusammen zum CSD Freiburg.
0: Und natürlich, schreibt uns doch gerne, falls ihr Verbesserungsvorschläge, andere Vorschläge, falls ihr uns sagen wollt, wie toll ihr uns findet, eine DM auf Instagram, radio.pridetime oder _, verdammt, oder eine E-Mail
1: an
0: pridetime@rdl.de.
1: Genau.
0: Ja, das wir freuen uns.
1: War's von uns. Wir sind Elian.
0: Wir heißen tatsächlich radio.pridetime, ich habe es gerade nachgeschaut.
1: Hallo, auf Instagram. Willst du auch noch deinen Namen sagen?
0: Nee.
1: Okay.
0: Ich will anonym bleiben. Also ich bin Maru.
1: Ich habe meinen Namen schon gesagt. Ich bin Elian.
0: Ach, Elian, hallo, ich bin Maru. Und wir heißen euch, verabschieden euch und wünschen euch einen wundervollen weiteren Abend. Lest schwule Bücher, nicht nur schwule, lest queere Bücher. Seid queer. Wenn ihr nicht queer seid, das ist auch okay, aber dieser Monat ist halt leider Pride Month, also so. Warum hört ihr diese Sendung? Nein, es ist sehr gut. Oh mein Gott. Es ist sehr gut, wenn ihr nicht queer seid und trotzdem
1: die
0: Sendung
1: hört. Wir reden uns hier ins Verderben.
0: Ja. Ich habe nichts gegen nicht queere Menschen. Wir haben euch lieb. Kümmert euch gut um euch selber. Seid lieb zu den Menschen in eurem Leben.
1: Genau.
0: Nicht zu allen, vielleicht, wenn sie es nicht verdient haben, aber seid.
1: Sterbt nicht in der Hitze die nächsten Tage.
0: Ja. Oh Gott. Ja.
1: Nun, das war's von uns.
0: Au revoir. Ciao. Ich habe manchmal das Gefühl, dass so flüstern Loki so anstrengend sein kann. Es tut mir leid, wenn ich manchmal so einflüster. Das könnt ihr zum Beispiel auch uns als E-Mail schreiben, falls euch das gestört hat. Nun denn. Tschüss.
1: Und hier noch eine kleine Ergänzung. Und zwar sind wir dringend auf der Suche nach neuem Zuwachs für unsere Sendung. Das heißt, wenn du da draußen Bock drauf hast, ein bisschen queeres Radio zu machen, dann schreibe uns doch gerne eine E-Mail. Oder auf Instagram. Und ja, dann kannst auch du ganz bald Teil dieser tollen Sendung sein. Genau. Ciao, ciao.

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1: Hört ein wenig abrupt auf, all dieweil es eine Live-Platte ist und die läuft dann natürlich durch und wird nicht smart ausgeblendet am Ende des Tracks. Willkommen bei Solid Pleasure. Das war From the Air von Laurie Anderson von ihrem allerersten Album, was, ich weiß gar nicht, irgendwie Ende der 70er, Anfang der 80er erschienen ist und richtig, richtig großartig war. Da ist Oh Superman drauf, der Titel, den alle von ihr kennen. Und das hier ist eine Live-Aufnahme und ich glaube vom vorletzten Jahr. Da war sie auf Tour mit einer New Yorker Band, die sich Sex Mob nennt, was ein wenig ein blöder Name ist für eine richtig großartige Truppe von Musikern mit Streichern und Schlagzeug und Bass und Gitarre. Und die begleiten sie eben hier auf ihrem Konzert und das extrem kompetent und professionell. Und ja, mit so Best-of-Live-Platten tue ich mich manchmal ein bisschen schwer, aber die hier von Laurie Anderson, die höre ich richtig gerne, von vorne bis hinten und inklusive sogar einer verschrobenen Coverversion. Ich weiß nicht, ob ihr wisst, dass Laurie Anderson tatsächlich mit Lou Reed lange zusammen, ich glaube sogar verheiratet war, und Lou Reed hat eine wirklich merkwürdige Platte mit Metallica irgendwann mal aufgenommen, die nicht besonders gut ankam, und sogar aus dieser Platte hat sie dann einen Titel gecovert hier mit Sex Mob zusammen, und auch das ist ziemlich interessant und werde ich sicherlich auch bei Gelegenheit laufen lassen. Das war From the Air von Laurie Anderson and Sex Mob und das Album heißt Let X Be X oder Let X Equal X genauer gesagt und ist vor ein paar Wochen erschienen. Ebenfalls vor ein paar Wochen erschien ein weiteres Live-Album von Cabaret Voltaire, der legendären Industrial-Band aus Sheffield. But What Time Is It Really heißt, die Aufnahme ist auch vom letzten Jahr. Es gab sie lange nicht zuletzt, weil Richard H. Kirk, einer der beiden Hauptmusiker von Cabaret Voltaire, vor einigen Jahren gestorben ist. Jetzt haben sie sich noch mal ein letztes Mal aufgerafft. Stephen Merlinder zusammen mit dem Originalmitglied Chris Watson, der schon länger nicht mehr mitgespielt hatte. Und sie sind auf Abschiedstour, spielen übermorgen in Lausanne im Docks, haben aber eben letztes Jahr schon diese Live-Platte aufgenommen. Und aus der hört ihr Sensoria.

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Das war eine Aufnahme aus Straßburg vom Pelpas Festival von vor ein paar Wochen. Von einer Band, die gerade massiv durchs Internet wandert. Und ja, im Hintergrund habt ihr mitgekriegt, wie viel Spaß das Publikum dort hatte. Das ging so dermaßen ab. Die Leute haben irgendwie 17 Minuten lang nur getanzt. Das war die Sherpa heißt der Track und die Band heißt wartet. Okay, so klingt das, wenn es zwei Aliens sagen. Das waren Angine de Poitrine live in Straßburg mit Sherpa. Und weiter geht's mit Colonel Claypools Fearless Flying Frog Brigade. Der hat gerade ein Album von denen rausgebracht. Return of the Live Frogs Volume 1. Und daraus hört er den Titel Up on the Roof.

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1: Ja, Lee Scratch Perry braucht man eigentlich nie an- und abzusagen, weil das macht er immer schon selber irgendwo im Track, den er da gerade bespielt. Und das hier war Lee Perry zusammen mit Mouse on Mars, auch eine Paarung, mit der ich eher nicht gerechnet hatte. Aber irgendwie haben die drei sich wohl richtig gut verstanden. Neulich wurde das Ganze sogar im Deutschlandfunk kurz vorgestellt. Sehr erstaunlich und angeblich ist das somit die letzte Aufnahme, die Lee Perry aufgenommen hat, bevor er vor ein paar Jahren gestorben ist. Hat lange in Zürich gelebt, seine letzten Jahre dort verbracht, immer wieder tolle, spannende Platten, vor allem natürlich mit Adrian Sherwood aufgenommen. Und das ist eine richtig schöne Platte geworden, hier zusammen mit Mouse on Mars. Sie nennt sich Spatial No Problem und klingt auch über Kopfhörer ganz großartig. Die beiden haben sich richtig Mühe gegeben, das merkt man, das Ganze sehr spacey und sehr psychedelisch abzumischen. Und die nächste Sendung, wo wir wahrscheinlich beide nicht da sind, habe ich schon einen Mix vorbereitet, wo dann ganz viel Lee Perry auch von diesem Album zu hören ist und ein paar andere Leute, die ähnlich schöne Geschichten erzählen, verschrobene, spinnerte Sachen wie Lee Perry. Ihr seid bei Solid Pleasure. Weiter geht's mit den Sleaford Mods und Don Draper. Ha, sollte zumindest. Und es läuft, aber es hängt. Ich fürchte, ich muss einmal kurz hier neu starten. Sekunde. Dann gucken wir mal, ob es dann besser geht. So, unser Mixprogramm startet, geht ein paar Sekunden und dann mal sehen, woran es lag, dass er den Track nicht spielen wollte hier. Nächster Versuch, die Sleaford Mods und Don Draper von ihrem aktuellen Album.

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0: ordentlich zu ergeben.
1: Tja. Das war eindeutig nochmal Lee Scratch Perry mit einem älteren Track, Rastafari on Wall Street von 2014. Ah, von dem Mann gibt es eh so viel VÖs, da könnte man wahrscheinlich locker einen kompletten oder zwei komplette Abende mitfüllen. Ihr seid tatsächlich noch bei Solid Pleasure, es ist 9:05. Wir warten hier auf Ivor, der eigentlich mit Incubus Succubus seit 5 Minuten dran ist. Und ihr kennt das Spielchen, wir machen noch ein bisschen weiter, haben noch 2 Tracks hier aufliegen und verabschieden uns aber schon mal, damit es nachher, falls er kommt, schnell geht mit dem Umschalten. Wir haben wieder mitgeschrieben eine Playlist, die könnt ihr dann nachlesen unter solidpleasure.surflink.org irgendwann später oder spätestens morgen früh. Und auf der rdl.de auf unserer Solid Pleasure Unterseite sind die Playlisten natürlich auch alle zu finden, inklusive aller Bandcamp-Links. Ich glaube, irgendwann nächsten oder übernächsten Monat wird es wieder einen Bandcamp-Friday geben. Und dann geht das Ganze seinen gewohnten Gang. Von daher verabschieden wir uns schon mal für heute Abend. Das war Solid Pleasure mit Wörni und Wolfgang am Mikro und am Mix. In 2 Wochen am 1. Juli könnt ihr uns wieder hören um 21 Uhr. Und gut, wir haben jetzt hier, wie gesagt, noch 2 Stücke laufen. Dann schalten wir um aufs Nachtprogramm. Aber vielleicht ist Ivor bis dahin ja auch schon hier eingetrudelt. Macht's gut, bis bald. Hier sind Kreidler.

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Slowdive live. Slowdive diesen Sommer bei einigen Festivals live zu sehen, zum Beispiel bei Rock en Seine. Ende August findet das in der Nähe von Paris statt. Am Sonntag spielen sie da. Zusammen auch mit Interpol oder The Cure. Überhaupt ein paar interessante Bands dabei, wie zum Beispiel Anna von Hauswolf, Nick Cave and the Bad Seeds spielt dort, Afi spielt und viele, viele mehr. Klickt euch einfach mal durch. Davor haben wir gehört unter anderem The Cure. The Cure spielen ja auch bei vielen, vielen Festivals. Beim Roskilde Festival zum Beispiel, bei Rock Werchter in Belgien, 3 Tage hintereinander in Berlin auf der Buhlheide, aber auch in Nîmes in der Arena 3 Tage zusammen mit And Also The Trees, deshalb haben wir von denen auch was gehört. Und die Fliehende Stürmer, die waren ja gerade erst hier im Slow Club, aber jetzt zu Interpol, auch die, wie gesagt, sind unterwegs, hier sind sie mit Slow Hands.

Ja, The Offspring, dieses Jahr bei den Eurocaine de Belfort, ganz in der Nähe hier beim Lac de Malsaussi in Frankreich. Donnerstag, 2. Juli geht's los, bis Sonntag, den 5. Neben Offspring sind auch dabei Pulp, The Hives, Social Distortion, um nur einige zu nennen. Und das Ambiente ist auf jeden Fall sehr schön, ist so eine Halbinsel, Naturschutzgebiet, eine Bühne steht sogar im Wasser. Wunderbares Festival. Hier sind Social Distortion.

0: Ja, Social Distortion bei den Hurricane de Belfort ebenso wie Offspring, aber Offspring sind ja auch dieses Wochenende beim Southside Festival, genauso wie Pennywise, Kraftklub, Florence and the Machine, Billy Talent, viele, viele bekannte Bands, die kann man eigentlich gar nicht alle aufzählen, das Southside hier. Im Schwarzwald, muss man sagen, in der Nähe bei Tuttlingen, Neuhausen, Obeck, genauer gesagt, ist mittlerweile ja immer ausverkauft. Brauchen schon gar nicht mehr plakatieren, aber wir hören jetzt trotzdem hier ein Stück von Pennywise.
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Ja, The Cure, live immer ein Erlebnis. Sie sind zu sehen bei etlichen Festivals, wie gesagt. Roskilde, 1. Juli, Werchter, 5. Berlin, 10., 11., 12. Juli und dann beim Paleo Festival in Nyon in der Schweiz am 22. in der Arena in Nîmes, 24., 25., 26. Juli mit And Also The Trees. Und alles andere ist dann weiter weg. Und

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0: Ja, seid gegrüßt.
1: Guten Abend und herzlich willkommen bei Rabenton.
0: Ja, und Radio Dreieckland Freiburg natürlich auf der 102,3 MHz UKW oder natürlich auf dem Stream auf rdl.de dann weltweit. Ja, wir haben jetzt wieder 4 Wochen rum, seit wir beim letzten Mal am Start waren, beziehungsweise ich am Start war. Greif es wieder mal mit da, hallo.
1: Hallihallo.
0: Und wir haben wieder eine, ja, wilde Mischung hier an Musik aus dem Bereich Mittelalter, Folk und was da irgendwie noch so reinpasst. Einfach so nach Laune. Wir haben heute kein Thema, nicht wie die letzten Sendungen irgendwelche Festivalsachen, sondern heute einfach mal nach unserer Laune.
1: Ach, für mich war das Thema heute, grabe mal ganz tief in alten Sachen rum, da hatte ich Lust.
0: Genau, und ich hatte irgendwie den Einstieg mit skandinavischen Bands und da bin ich dann auch irgendwie fast bei geblieben. Und ich steige jetzt auch gleich mal in die Musik ein mit Germana, mit den Schweden von Germana. Und ich habe hier 2 Stücklein rausgeholt, das Svenny Rosengard, ich glaube, das ist von ihrer 2008er Scheibe. Oh, ich guck mal nach, wir haben ja keinen Stress jetzt hier. Genau, und von Germana, das ist von der 2021er oder 2020er Verbundet-Scheibe, genau. Und danach gibt's noch Vectorin, das ist von ihrer Scheibe, die einfach nur 6 hieß oder 6, je nachdem. Und ich lasse jetzt einfach mal laufen.

0: Ja, das war Germana aus Schweden mit zwei Stücklein, jeweils aus dem Jahr 2016 und 2020. Ach, ich mache ja weiter.
1: Du machst weiter, ich weiß nicht,
0: zu der nächsten Welt. Genau, ich gehe ein bisschen einfach südlich von Schweden und bleib in Dänemark hängen. Ja. Mit Merkur, das ist auch eine ganz spannende, eigentlich keine Band, das ist eigentlich eine Dame, die Amalie Bruhn, die eigentlich aus dem Metal-Bereich kommt, Black Metal, und irgendwann ja ihr Faible für Folk, was sie wohl schon immer hatte, auch mal umsetzen wollte und hat das allerdings unter dem gleichen Namen gemacht, unter dem sie auch vorher ihren Krawall geschaffen hat. Und das gab auch ein bisschen Aufschrei, glaube ich, in der Metal-Szene, wenn ich mich da recht dran erinnere. Und sie hat zwei richtig schöne Scheiben rausgebracht, die man wirklich dem Nordic Folk zuordnen kann. Die eine heißt Folkesange aus dem Jahr 2020 und danach aus dem Jahr 2023 die Scheibe Spine oder Spine. Ich habe zwei Stücklein von der Folkesange von 2020 rausgesucht, Fagersom, ein Ross und House Carpenter, und ja, lehnt euch zurück.

0: Ja, das waren zwei Stücklein von Mirkur aus Dänemark, beziehungsweise der Amelie Bruun.
1: Sehr schön, jetzt weiß ich auch, wer das ist. Nächstes Mal kann ich darüber auch was erzählen. Kommen wir nun zu einem interessanten, bemerkenswerten Fall. Der betrifft einen schon länger uns bekannten Frontmann der Folkband Nobody Knows, die vor allem im Norden und Osten unseres Landes, aber nicht nur dort, seit vielen Jahren musiziert. Und da hat die Tageszeitung am 31.05. einen interessanten Artikel gebracht, denn Nobody Knows, beziehungsweise Max Heckel, der Sänger von Nobody Knows, hat Ärger mit einer als rechtsextrem eingestuften Partei, die momentan die Wahlen in diesem Lande bedroht. Also die Rede ist von der AfD. Und zwar ging es um folgenden Fall in seiner Klasse. Er unterrichtet Werken und Deutsch, und es war in diesem Fall der Werksunterricht. Wurde er nach der letzten Bundestagswahl vor etwas mehr als einem Jahr von seinen Schülern gefragt, ob er denn die AfD gewählt hätte, und er hat das verneint und ihnen erklärt, warum. Und unter anderem das begründet. Zum Beispiel hat er ihnen den Bericht von Korrektiv über das Geheimtreffen der AfD und von AfD und Rechtsextremen in Potsdam gezeigt und eine Bundestagsdebatte zu diesem Treffen thematisiert, außerdem eine Grafik zur Steuerpolitik der AfD. Er hat also seine Ablehnung, seine Meinung begründet auf die Frage der Schüler hin. Und das hat dann plötzlich weite Kreise gezogen. Das ging so weit, dass im Landtag über diesen Fall debattiert wurde und der Lehrer Max Heckel vom Kultusministerium abgemahnt wurde, wogegen jetzt eine Klage läuft. Und die Diskussion

0: Tja, das war jetzt so ein etwas älteres Stücklein aus unserem Repertoire. Das waren Wild Silk. Zumindest hießen sie damals noch so. Im Jahr 2000 ist das rausgekommen. Live in Concert hieß die Scheibe. Späterhin sind sie unter dem Namen Dahlia und noch später Dahlia's Lane aufgetreten und mittlerweile seit über 30 Jahren unterwegs. Aber das Lied von den fünf Söhnen ist nach wie vor eines der schönsten, finde ich. Dann entschuldigen wir uns, wir hatten vorher eine kleine Pause, da hat uns hier die Anlage einen Streich gespielt, nachdem das Bürgerlied von Nobody Knows zu Ende gelaufen war.
1: Ja, das war in dem Fall, glaube ich, eher der Bediener. Gut, aber ja, dafür gibt es jetzt weiter natürlich.
0: Zum Glück gibt es noch ehrliche Moderatoren.
1: Ja, ich springe hier jetzt von die Sachen, die ich rausgesucht habe, mal noch ein Stückchen nach Süden, und zwar nach Schleswig-Holstein zu Fersengold. Die schwimmen ja seit ein paar Jahren auf einer richtigen Erfolgswelle. Ich finde auch berechtigt. Sie haben wirklich gute Scheiben ausgebracht die letzten Jahre und hatten auch einiges zu sagen auf ihren CDs. Und in diesem Sinne springe ich hier mal ins Jahr 2020. Es gibt auch eine ganz neue CD, die werden wir demnächst hier auch noch vorstellen. Aber das ist nur mal vorab. Im Jahr 2020 gab es eine Wiederauflage ihrer Nordlicht-CD. Die hieß dann Märchen von Morgenedition, und da war eine zweite CD mit dabei mit Live-Aufnahmen von ihrer 2019er Tour, und davon habe ich jetzt mal hier zwei Stücklein rausgesucht, und zwar Butter bei die Fische in einer wirklich schönen Live-Version und danach noch Braune Pfeifen, ebenfalls aus dem Jahr 2019.

könnt ihr noch. Ob ihr noch könnt, will ich wissen. Sehr gut. Das ist das große Finale dieser Show. Fersengold in der großen Freiheit 36 hier in Hamburg. Okay, wir sind morgen nochmal da, aber wir tun es mal so, als wäre das der Abschluss dieser Tour, okay? Ich will Folgendes von euch. Ich werde bis 4 zählen. Und wenn ich das gemacht habe, zieht jeder von euch ein Kleidungsstück seiner Wahl aus. Nicht falsch verstehen, ein Kleidungsstück seiner Wahl. Und wenn ich das gemacht habe, ich zähle bis 4, dann schleudert ihr es über eure Köpfe. Dann tanzt und springt ihr. Und dann

Also Hamburg, ihr kann ein oder was? Dreht euch mal um. So, wir haben einen ganz besonderen Song für euch noch, so zum Ende hin. Das ist ein Lied, das haben wir eigentlich so aus Spaß bei der Produktion geschrieben, bei der letzten. Und deswegen werden wir euch das jetzt gleich hier präsentieren. Mensch, hier weht ja ein frischer Wind, merkt ihr das auch? Das ist unglaublich. Und natürlich ist dieser Song auch dafür da, um euch mal zu zeigen, dass der Sean und der Alex auch eine wunderschöne Stimme haben. Die kriegen ja normalerweise keine Mikrofone. Das hat auch alles seine Gründe. Aber jetzt dürfen sie mit uns zusammen hier einen wunderschönen Chorsatz vortragen. Der Song heißt Mach noch eine Runde und es geht um viele verschiedene Haarfarben und ich bin mal gespannt, ob ich diesmal das auf die Reihe kriege. Außerdem haben wir uns vorgenommen, wie gesagt, ab und zu mal mit euch dann anzustoßen drin. Wir werden sehen, was passiert. Liebe Leute, wir fangen einfach mal an.

0: Dankeschön, Hamburg.
1: Applaus, Applaus. Das waren Fersengold live aus dem Jahre 2019. Mit Butter bei die Fische und den braunen Pfeifen auch nochmal hier. Deutliches Statement.
2: So. Ja, ihr hört immer noch Radio Dreieckland. Freiburg und Rabenton muss ich zwischendrin mal noch einwerfen.
1: Sollte man ab und zu mal sagen. Uns kann man auf 102,3 Megahertz hier in unserer schönen Region hören oder auch auf rdl.de im weltweiten Internet. So, jetzt geht's wieder mal noch ein bisschen in die Mottenkiste. Eine Runde nette alte Lieder, alle ein bisschen spezieller. Wir fangen an mit den Schnittern. Kannst du mal bitte diesen Ordner wieder aufmachen mit den Infos?
2: Aber gerne doch.
1: Zeig doch unser Programm hier nicht an. Denn das Stück ist auch schon relativ alt. Aus dem Jahre 2004 von der Scheibe Orange habe ich den Titel Home Sweet Home ausgesucht. Danach kommt was von Coppelius, nämlich die schönen Augen aus dem Jahre 2008. Und dann gibt's von Irksen den Titel Fluch. Da, ihr hört schon, das ist alpenländischen Ursprungs. Rauhnacht Alpgeister hieß das Album. Das ist nicht so alt, das ist aus dem Jahr 2019. Und danach noch von Fuchs Teufelswild, das Narrenschiff featuring unseren Redaktionskollegen Rap Kalibur, der dort seinen Rap-Part irgendwo mit drin versteckt hat. Hört gut zu. Also ein etwas längeres Paket. Viel Spaß.